euch selbst alle Tage, solange es heute heißt, dass nicht jemand unter euch verstockt werde durch den Betrug der Sünde. Denn wir haben an Christus Anteil bekommen, wenn wir die Zuversicht von anderen

Herr, unser Herrscher, wie herrlich ist dein Name in allen Landen, der du zeigst deine Hoheit am Himmel. Aus dem Munde der jungen Kinder und Säuglinge hast du eine Macht zugerichtet, um deiner Feinde willen, dass du vertilgst den Feind und den Rachgierigen. Wenn ich sehe die Himmel, deiner Finger Werk, den Mond und die Sterne, die du bereitet hast, was ist der Mensch, dass du seiner gedenkst, und des Menschen Kind, dass du dich seiner annimmst? Du hast ihn wenig niedriger gemacht als Gott. Mit Ehre und Herrlichkeit hast du ihn gekrönt. Du hast ihn zum Herrn gemacht über deine Hände Werk.

alles hast du unter seine Füße getan. Schafe und Rinder, dazu auch die wilden Tiere, die Vögel unter dem Himmel und die Fische im Meer und alles, was die Meere durchzieht. Herr, unser Herrscher, wie herrlich ist dein Name in allen Landen.

Und ich sah einen neuen Himmel und eine neue Erde. Denn der erste Himmel und die erste Erde waren vergangen, und das Meer gibt es nicht mehr. Und ich, Johannes, sah die heilige Stadt, das neue Jerusalem, von Gott aus dem Himmel herabsteigen, zubereitet wie eine für ihren Mann geschmückte Braut. Und ich hörte eine laute Stimme aus dem Himmel sagen: Siehe, das Zelt Gottes bei den Menschen, und er wird bei ihnen wohnen, und sie werden seine Völker sein, und Gott selbst wird bei ihnen sein, ihr Gott. Und Gott wird abwischen alle Tränen von ihren Augen. Und der Tod wird nicht mehr sein, weder Leid noch Geschrei noch Schmerz wird mehr sein, denn das Erste ist vergangen. Und der auf dem Thron saß, sprach: Siehe, ich mache alles neu. Und er sprach zu mir: Schreibe, denn diese Worte sind wahrhaftig und gewiss. Und er sprach zu mir: Es ist geschehen, ich bin das A und das O, der Anfang und das Ende. Ich will dem Dürstenden geben aus dem Quell des Wassers des Lebens umsonst. Wer überwindet, der wird alles erben, und ich werde sein Gott sein, und er wird mein Kind sein.

Herr, du durchschaust mich, du kennst mich durch und durch. Ob ich sitze oder stehe, du weißt es. Aus der Ferne erkennst du, was ich denke. Ob ich gehe oder liege, du siehst mich. Mein ganzes Leben

dir vertraut. Schon bevor ich rede, weißt du, was ich sagen will. Von allen Seiten umgibst du mich und hältst deine schützende Hand über mir. Dass du mich so genau kennst, unbegreiflich ist es, zu hoch, ein unergründliches Geheimnis. Wie könnte ich mich dir entziehen? Wohin könnte ich fliehen, ohne dass du mich siehst? Stiege ich in den Himmel hinauf? Du bist da. Wollte ich mich im Totenreich verbergen? Auch dort bist du.

eilte ich dorthin, wo die Sonne aufgeht, oder versteckte mich im äußersten Westen, wo sie untergeht, dann würdest du auch dort mich führen und nicht mehr loslassen. Wünschte ich mir, völlige Dunkelheit soll mich umhüllen. Das Licht um mich her soll zur Nacht werden. Für dich ist auch das Dunkel nicht finster. Die Nacht scheint so hell wie der Tag und die Finsternis so strahlend wie das Licht. Du hast mich geschaffen. Im Leib meiner Mutter hast du mich gebildet. Herr, ich danke dir dafür, dass du mich so wunderbar und einzigartig gemacht hast. Großartig ist alles, was du geschaffen hast, das erkenne ich. Schon als ich im Verborgenen Gestalt annahm, unsichtbar noch, kunstvoll gebildet im Leib meiner Mutter, da war ich dir dennoch nicht verborgen. Als ich gerade erst entstand, hast du mich schon gesehen. Alle Tage meines Lebens hast du in dein Buch geschrieben, noch bevor einer von ihnen begann. Deine Gedanken sind zu schwer für mich, oh Gott. Es sind so unfassbar viele. Sie sind zahlreicher als der Sand am Meer. Wollte ich sie alle zählen, so käme ich doch nie an ein Ende. Durchforsche mich, oh Gott, und sieh mir ins Herz. Prüfe meine Gedanken und Gefühle. Sieh, ob ich in Gefahr bin, dir untreu zu werden, dann hol mich zurück auf den Weg, den ich gehe.

Und ich sah einen neuen Himmel und eine neue Erde. Denn der erste Himmel und die erste Erde sind vergangen, und das Meer ist nicht mehr. Und ich sah die heilige Stadt, das neue Jerusalem, von Gott aus dem Himmel herabkommen, bereitet wie eine geschmückte Braut für ihren Mann. Und ich hörte eine große Stimme von dem Thron her,

Und er sprach zu mir, es ist geschehen. Ich bin das A und das O, der Anfang und das Ende. Ich will dem Durstigen geben von der Quelle des lebendigen Wassers.

Wie kann ein Mensch nun vor Gott gerecht werden? Und wie kann der Sünder rechtschaffen werden? Nur durch Christus können wir mit Gott und einem heiligen Leben wieder in Einklang gebracht werden. Doch wie sollen wir zu Christus kommen? Viele stellen die gleiche Frage wie die Menschen damals zu Pfingsten. Von ihrer Sünde überführt riefen sie aus: Was sollen wir tun? Die Antwort des Petrus begann mit den Worten: Tut Buße. Ein anderes Mal, kurz danach, sagte er: Tut Buße und bekehrt euch, dass eure Sünden ausgetilgt werden. Reue oder Buße schließen Kummer, ja Leid über die Sünde ein und dass man sich von ihr abwendet. Wir werden die Sünde erst aufgeben, wenn wir ihre Sündhaftigkeit sehen. Solange wir uns nicht im Herzen von ihr abwenden, wird sich unser Leben nicht wirklich ändern. Viele verstehen nicht, was Reue wirklich ist. Viele Menschen grämen sich, dass sie gesündigt haben und bessern sich sogar äußerlich, weil sie befürchten, ihr verkehrtes Handeln würde Leid über sie bringen. Aber das ist keine Reue im biblischen Sinne. Sie beklagen das Leid, aber nicht die Sünde selbst. Das Gebet Davids nach seinem Fehltritt zeigt, wie wahres Leid über die Sünde aussieht. Seine Reue war aufrichtig und tief. Er bemühte sich nicht, seine Schuld zu beschönigen. Und sein Gebet entstand auch nicht aus dem Wunsch heraus, dem drohenden Gericht zu entkommen. David sah das furchtbare Ausmaß seiner Sünde. Er erkannte, wie unrein seine Seele war und verabscheute seine Sünde. Er betete nicht nur um Vergebung, sondern um Reinheit des Herzens. Er sehnte sich nach der Freude der Heiligkeit, ihn verlangte danach,

mit Gott wieder in Einklang zu sein und mit ihm Gemeinschaft zu haben. So war das Gebet seines Herzens: Wohl dem, dessen Übertretungen vergeben, dessen Sünde

gnädig nach deiner Güte. Tilge meine Übertretungen nach deiner großen Barmherzigkeit, denn ich erkenne meine Übertretungen und meine Sünde ist alle Zeit vor mir. Entsündige mich mit Ysop, so werde ich rein. Wasche mich, so werde ich weißer als Schnee. Erschaffe mir, o Gott, ein reines Herz und gib mir von Neuem einen festen Geist in meinem Innern. Verwirf mich nicht von deinem Angesicht und nimm deinen Heiligen Geist nicht von mir. Gib mir wieder die Freude an deinem Heil und stärke mich mit einem willigen Geist. Errette mich von Blutschuld, o Gott, du Gott meines Heils. So wird meine Zunge deine Gerechtigkeit jubelnd rühmen. Die Bibel lehrt nicht, dass der Sünder erst bereuen müsse, bevor er der Einladung Christi folgen kann. Kommt her zu mir, alle, die ihr euch abmüht und schwer beladen seid, und ich werde euch Ruhe geben. Christus ist die Quelle jedes richtigen Impulses. Er ist der Einzige, der Feindschaft gegen die Sünde ins Herz pflanzen kann. Jedes Verlangen nach Wahrheit und Reinheit, jede Überzeugung von unserer eigenen Sündhaftigkeit beweist, dass sein Geist an unserem Herzen wirkt. Der Sünder kann dieser Liebe widerstehen. Er kann sich weigern, zu Christus gezogen zu werden. Widerstrebt er aber nicht, wird er zu Jesus gezogen. Doch wie unbedeutend diese oder jene falsche Handlung in den Augen der Menschen auch erscheinen mag, keine Sünde ist in den Augen Gottes gering. Der Mensch urteilt einseitig, unvollkommen, aber Gott bewertet alle Dinge, wie sie wirklich sind. Der Trinker wird verachtet und ihm wird gesagt, seine Sünde werde ihn aus dem Himmel ausschließen, während Stolz, Selbstsucht und Habsucht nur allzu oft ungetadelt bleiben. Dabei sind gerade diese Sünden Gott besonders widerwärtig, denn sie stehen der Güte seines Wesens entgegen, dieser selbstlosen Liebe, die die Atmosphäre im ganzen ungefallenen Universum ausmacht. Wenn du deine Sündhaftigkeit erkennst, dann warte nicht, bis du dich selbst gebessert hast. Wie viele denken, sie seien nicht gut genug, um zu Christus zu kommen? Meinst du, dass du durch eigene Anstrengungen besser wirst? Kann wohl ein Moor seine Haut verwandeln oder ein Leopard seine Flecken? Dann könnt auch ihr Gutes tun, die ihr gewohnt seid, Böses zu tun. Nur bei Gott finden wir Hilfe. Wir dürfen nicht warten, bis wir stärker überzeugt sind, bessere Gelegenheiten oder ein heiligeres Wesen haben. Aus uns selbst heraus können wir nichts tun. Wir müssen zu Christus kommen, so wie wir sind. Aber niemand sollte sich selbst etwas vormachen und meinen, Gott werde in seiner großen Liebe und Barmherzigkeit sogar die retten, die seine Gnade ablehnen. Nur im Licht des Kreuzes kann die außerordentliche Sündhaftigkeit der Sünde gemessen werden. Wenn Menschen betonen, Gott wäre zu gut, um den Sünder zu verdammen, dann lasst sie nach Golgatha schauen. Christus nahm gerade deshalb die Schuld der Ungehorsamen auf sich und litt anstelle des Sünders, weil es keinen anderen Weg gab, durch den der Mensch gerettet werden konnte. Weil es ohne dieses Opfer für das Menschengeschlecht unmöglich gewesen wäre, der verderblichen Macht der Sünde zu entkommen und wieder in die Gemeinschaft mit den heiligen Wesen zu gelangen. Weil sie keine Möglichkeit hatten, wieder am geistlichen Leben teilzuhaben. Die Liebe, das Leiden und der Tod des Sohnes Gottes bezeugen das entsetzliche Ausmaß der Sünde und dass es aus ihrer Macht kein Entrinnen gibt. Keine Hoffnung auf ein höheres Leben, es sei denn, der Mensch unterwirft sich Christus. Hütet euch vor Aufschub. Schiebt das Aufgeben eurer Sünden nicht hinaus,
sucht schon jetzt die Herzensreinheit durch Jesus.

Jede Übertretung, jede Vernachlässigung oder Zurückweisung der Gnade Christi wirkt auf dich selbst zurück. Sie verhärtet das Herz, verdirbt den Willen, lähmt den Verstand. Sie macht uns nicht nur immer weniger bereit, dem liebevollen Bitten des Heiligen Geistes Gottes nachzugeben, sondern wir werden auch immer weniger fähig dazu. Christus ist bereit, uns von der Sünde zu befreien, doch er lässt uns den freien Willen. Und wenn der Wille durch ständige Übertretung nur noch auf Böses aus ist, wenn wir nicht befreit werden wollen und seine Gnade nicht annehmen möchten, was kann er dann noch tun? Durch die entschiedene Zurückweisung seiner Liebe haben wir uns selbst zerstört. Siehe, jetzt ist die angenehme Zeit. Siehe, jetzt ist der Tag des Heils. Heute, wenn ihr seine Stimme hört, so verstockt eure Herzen nicht. Viele nehmen einen Verstandesglauben an, eine fromme Form, ohne dass ihr Herz gereinigt wurde. Doch lasst uns beten: Erschaffe mir, o Gott, ein reines Herz und gib mir von Neuem einen festen Geist in meinem Innern. Sei ehrlich mit dir selbst. Sei so gewissenhaft, so ausdauernd, als stünde dein irdisches Leben auf dem Spiel. Dies ist eine Sache, die zwischen Gott und dir selbst in Ordnung gebracht werden muss, geklärt für die Ewigkeit. Eine nur vermeintliche Hoffnung wird sich als dein Ruin erweisen. Studiere Gottes Wort unter Gebet. Dieses Wort zeigt dir in Gottes Gesetz und in Christi Leben die hohen Grundsätze der Heiligkeit, ohne die niemand den Herrn sehen wird. Es überzeugt von Sünde, es offenbart klar den Weg der Erlösung. Beachte es als Gottes Stimme, die zu deiner Seele spricht. Und wenn du das furchtbare Ausmaß der Sünde erkennst, wenn du dich selbst so siehst, wie du wirklich bist, dann gib nicht auf und verzweifle nicht. Wir sind große Sünder gewesen, aber Christus starb, damit uns vergeben werden kann. Die Verdienste seines Opfers reichen aus, um sie dem Vater zu unseren Gunsten darzubringen. Die Menschen, denen er am meisten vergeben hat, werden ihn am meisten lieben. Und sie werden seinem Thron am nächsten stehen und ihn für seine große Liebe und sein unendliches Opfer preisen. Genau dann, wenn wir die Liebe Gottes am völligsten begreifen, erkennen wir, wie sündig die Sünde wirklich ist. Wenn wir sehen, wie lang das Seil ist, das für uns herabgelassen wurde, wenn wir etwas von dem unendlichen Opfer verstehen, das Christus für uns gebracht hat, wird das Herz in Liebe und Reue dahinschmelzen.

Ich war im 5. Monat schwanger. Da hatte ich eine Untersuchung bei meinem Gynäkologen, wo er festgestellt hat, dass mir Fruchtwasser fehlt. Darauf hinaus hat er vorgeschlagen, dass er noch mal ganz genau anschauen möchte. Und darauf hinaus hat er mich im Krankenhaus überwiesen. Der Oberarzt kam noch mit dazu, hat drauf geschaut und hat festgestellt, dass bei der Angelique die Niere noch nicht da war und die Blase sich noch nicht gebildet hat, obwohl schon am Ende des 3. Schwangerschaftsmonats alle Organe da sein sollten. Ja, und darauf hinaus hat er gesagt, so ein Kind natürlich kann es nicht überleben. Und er hat mir, als er mir das mitgeteilt hat, hat er mir gesagt, die Entscheidung liegt bei uns. Obwohl ich da zur Untersuchung alleine war, Eugen war auf der Arbeit. Als er mir das mitgeteilt hat, hat er mich dann alleine gelassen im Zimmer. Und ich weiß, wie, als er da rausging, mir ging das ganze Leben so kurz vor Augen. Und ich habe mich wieder erinnert, wie das war, als ich zu Gott gekommen bin und wie der Weg war, wie der Werdegang war. Ich weiß nicht warum, dann kam mir ein Bild nach dem anderen und ich dachte wieder, wenn ich jetzt wieder die Entscheidung treffen müsste, ich würde mich wieder für Jesus entscheiden. Ja, das war sehr schön, dass nach 2 Monaten wieder eine Untersuchung hatten. Und bei der Untersuchung kam es heraus, dass der Arzt doch die Niere von Angelique festgestellt hat und Blase gesehen hat. Und mit denen hatten wir auch über Glauben Gespräche gehabt und er war sowas von erstaunt, dass es da war und dass er einfach kein Wort mehr finden könnte und eine halbe Stunde hin und her gesucht hat und könnte nicht wagen zu sagen, ich sehe da was. Und letztendlich ist er damit raus und hat gesagt, ich glaube nicht, dass es zwischen Himmel und Erde etwas gibt, aber ich sehe da was. Als es soweit war, als Angelique auf die Welt gekommen ist, war auch für mich ganz interessant zu sehen, dass am Kind eigentlich so optisch nichts gefehlt hat. Also sie ist ganz mit gutem Gewicht auf die Welt gekommen, hat auch optisch gut ausgesehen. Sie ist auf die Welt gekommen mit zu kleinen Nieren. Sie waren schon funktionstüchtig, aber nicht zu 90%, nicht zu 100%. Erst später, so ab 4. Monat, hat es angefangen, dass sie keine Nahrung bei sich behalten könnte. Sie hat dann ständig gebrochen. Sie hat am Gewicht weder zugenommen, die hat dann umgekehrt immer wieder abgenommen, sodass ihr Gewicht mit 1,5 Jahren so viel war, fast wie bei der Geburt. Es war eine schwierige Zeit. Man kann sagen, bis zum 4. Lebensjahr war es auf und ab und mehr ab als auf. Und wir waren, wie gesagt, von einer Klinik zur anderen. Sie hat in der Entwicklung sehr, sehr viele Rückstände gehabt. Sie war immer mindestens 2, 3 Jahre hinterher. Also hat mit 2 Jahre, 2 Monaten hat sie angefangen zum ersten Mal zu laufen, weil sie auch zu schwach war. Aber Gott hat auch so wunderbar geführt, dass wir eine gläubige Schwester von uns, die auch Naturheilkunde betreibt, kennengelernt haben. Und da waren wir mit 1,5 Jahren waren wir bei ihr. Sie hat uns eine Kur verschrieben, was Angelique eigentlich so gut getan hat, dass sie dann so ein bisschen aufgerappelt wurde, dass sie dann wieder, ja, dass sie anfing zu laufen. Was damals ein bisschen schwer war, ist, dass wir frisch im Glauben waren. Wir waren beide wahrscheinlich 3, 4 Jahre erst zu Gott gekommen. Und unser Vertrauen zu Gott war vielleicht auch noch nie so fest. Da hat man schon Momente gehabt, wo man

0: nicht verstanden hat, warum Gott diesen Weg geht. Als sie 7 Jahre alt wurde und in dem Alter von Einschulung kam, haben wir uns auch Gedanken gemacht. Wir haben sie in einer christlichen Bekenntnisschule, evangelische, angemeldet. Und als dann eine negative Antwort kam, war es für uns wie ein kaltes Wasser auf dem Kopf. Wir waren darauf nicht vorbereitet. Wir haben sehr gehofft. Ja, ich habe richtig geweint. Die nächsten Tage haben wir jemanden von unserer Gemeinde, die umgezogen sind nach Süddeutschland, wieder gesehen. Die sind dann zu Besuch gewesen und haben erzählt, dass hier in Süddeutschland eine adventistische Schule gibt. Und unsere erste Reaktion war: Wenn Gott will, werden wir den Weg wagen und wir werden umziehen. Wir haben einen Termin vereinbart, waren wir hier und haben uns alles angeschaut. Das hat uns gleich angesprochen und wir wussten, dass es der Weg ist, den wir gehen möchten. Angelique hat sich in der Zeit in der Schule auch entwicklungsmäßig sehr gut weiterentwickelt, sehr viele Rückstände aufgeholt. Ja, also man kann sagen, die ersten 3 Jahre, diejenigen, die uns so davor nicht gekannt haben, würden denken, ihr geht's gut, sie ist gesund, sie hat keine, man könnte kaum glauben, dass sie schon so eine chronische Krankheit und viele negative Etappen in ihrem Leben durchgemacht hat.
1: Ich kenne die Angelique seit ihrer Einschulung in unsere Schule. Und sie fiel uns gleich am Anfang an auf als ein sehr aufgewecktes, lebhaftes Kind, die sehr interessiert war auch an allem Neuen und mit viel Humor und Aufgeschlossenheit uns gegenüber trat. Und sie war auch so ein kleiner Quirl, so unruhig. Und wenn es irgendwo klapperte oder etwas runterfiel, es kam aus Angeliques Ecke. Mit zunehmendem Schulalltag wurde sie aber etwas auch ruhiger und in sich gekehrter, bis sie dann zu Beginn der 5. Klasse richtig traurig manchmal auf ihrem Platz saß und wir haben uns schon richtig Sorgen gemacht, was ist denn hier überhaupt los, was machen wir falsch, wie können wir ihr helfen? Und ich wusste von ihrer Krankheit, aber nie, wie das ausgebrochen ist, wie schlimm es steht und welchen Einfluss auch die Medikamente haben, bis dann ihre Mama uns genauer erzählte, was passiert ist und wie die Medikamente sie auch wesentlich verändern, tatsächlich im wahrsten Sinne des Wortes, in ihrem Wesen.
0: Die Ärzte haben uns vorausgesagt, dass es Richtung Pubertätalter eventuell Verschlechterung geben könnte, worauf wir eigentlich nicht hören wollten und auch nicht glauben wollten. Wir wollten immer hoffen, dass Gott einen besseren Weg mit dir hat. Was leider aber so ab 10. Lebensjahr angefangen hat, in Wirklichkeit zu realisieren, so dass ihre Werte ab 10. Lebensjahr sich verschlimmert haben. Und zwar, das ging eigentlich ziemlich schnell. So schnell hatten wir auch gar nicht erwartet. Wir waren eigentlich auch gar nicht drauf, so vorbereitet. Auf Vorschlag von Ärzten sind wir in eine Familienkur eingetreten. Da war es für uns so, dass wir viele andere Kinder gesehen haben, denen es viel schlimmer ging als Angelique. Und ich habe mit meinem Mann ein Gespräch gehabt. Ich habe gesagt, Eugen, hier sind so viele Kinder, die geistig krank sind, behindert sind. Die haben nicht nur Nierenprobleme, die haben auch andere organische Schwierigkeiten. Die sind noch schlimmer dran. Und wie soll ich wagen, Gott um Heilung bitten, wenn es Menschen gibt, die es noch mehr bedürfen? Im Gespräch, als ich das so Eugen geäußert habe, dass es mir schwerfällt, um Heilung zu beten, weil es anderen noch schlimmer geht, sagte Eugen mir, wir sind Königskinder, wir haben das Vorrecht. Und mit dem Herzen habe ich das vielleicht verstanden, aber mit dem Verstand könnte ich es nicht verdauen. Und es hat Zeit gebraucht, bis ich eine Erfahrung damit machen dürfte. Und zwar, diese Gefühle, die haben mich schon die erste Woche ziemlich begleitet. Und es war einmal so, dass ich mit denselben Gefühlen ins Bett gegangen bin und geträumt habe. Und im Traum ging es genauso weiter, dass ich so von den Gefühlen mitgenommen wurde, dass ich gedacht habe, ich war in einer Gemeinde und die sollte nach vorne ein Musikstück begleiten. Und mir fiel es schwer. Ich habe gedanklich gedacht, wie soll ich mit solchen hin- und hergerissenen Gefühlen nach vorne gehen und so tun, als ob nichts wäre. Das passt nicht zusammen. Und so habe ich mich zurückgezogen im Traum und

gedacht, ich werde es nicht nach vorne gehen. Ich werde rechtzeitig, wenn ich dran bin mit dem Musikstück, werde ich aufstehen und aus der Gemeinde rausgehen. Und so kam es auch, als es gesagt wurde, dass unser Chor jetzt dran ist, bin ich aufgestanden und schnell Richtung Ausgang gegangen. Als ich die Tür aufgemacht habe, habe ich gesehen, direkt vor der Tür war stockdünster, dunkel. Man hat nichts gesehen. Es war nur noch dunkel und ein schwarzer Panther ging vor der Gemeindetür hin und her. Und da kam mir der Gedanke, dass es wie der brüllende Löwe, der nur darauf wartet, dass ich rausgehe und dass er mich in seiner Hand hat mit meinen negativen Gefühlen. So kam mir das dann so, dass ich gedacht habe, das mache ich nicht. Ich drehe wieder um, ich gehe wieder zurück, ich gehe nach vorne und ich sage, so sind meine Gefühle, ich möchte bitten, dass es für mich gebetet wird. So kehrte ich zurück und wachte auf und dieser Gedanke blieb mir und ich habe verstanden, dass Eugen schon recht hat. Wir dürfen weiter beten und ich darf nicht verzweifeln, ich darf jetzt nicht aufgeben. Die letzte Woche in der Kur war das so, dass ich auch gedanklich wieder auch Gott gefragt habe, abends bevor ich ins Bett gegangen bin, lieber Gott, was erwartet uns? Zeig uns bitte den Weg. Und wieder sah ich einen Traum und in dem Traum war das so, dass ich eine Stimme gehört habe. Ich habe es gesehen, es war ganz hell, der Himmel war ganz hell, es war nichts zu sehen. Kam eine Stimme, die gesagt hat, Jesus kommt wieder. Ich sah einen Punkt im Himmel, der immer größer wurde und immer näher kam. Und ich habe erkannt, dass es im ersten Moment habe ich gedacht, das ist ein Engel. Und je näher er kam, habe ich gesehen, das ist Jesus, das ist Jesus. Und er kam immer näher und näher und seine Hände waren so zusammen und er stand mir kurz davor und er wurde immer größer und immer größer. Und seine Hände waren so und ich habe ihn in seinen Händen gesehen. Da war ein Organ drinnen.

0: Ja, dann war es soweit, dass sie für Dialyse vorbereitet werden sollte. Sie ist dann, sie hat angefangen, Dialyse zu bekommen. Das war so, dass ich von Anfang an gesagt habe, weil meine Blutwerte eher ihrem ähnlich sind, dass ich meine Niere spenden würde. Von meinem Mann würde das nicht passen. Das passt halt einfach nicht. So hat man gesagt, man würde mich untersuchen, um zu sehen, ob die weiteren Werte miteinander passen, und hätte eigentlich nicht lange dauern sollen. Sowas dauert eigentlich 1 bis 2 Monate. Bei uns hat sich das alles hingezogen, und ich habe nach dem 2. Monat habe ich gesagt, lieber Gott, eigentlich wäre jetzt der Termin, wo es stattfinden könnte. Woran liegt es, dass es nicht geschieht?
1: Als dann die Dialyse für sie begann, wurde die Zeit noch ein bisschen schwieriger. Angelique konnte sich kaum noch konzentrieren, hatte oft Kopfweh, und wir konnten ihr eigentlich da auch immer nicht helfen, sondern sie nur fürsorglich mal aus dem Unterricht herausnehmen oder ihr Mut zusprechen. Und dann fehlte sie auch lange Zeit, weil die Dialyse natürlich auch ihre Spuren hinterließ, sie manchen Morgen nicht aufstehen konnte, und es wurde sehr still. Und wir beteten. Wir beteten vor allen Dingen, dass doch ein Wunder geschehen möge und dass sie eine neue Niere bekommt. Und dieser Wunsch, der war so übermächtig, dass wir in der Schule jeden Morgen für sie gebetet haben. Und wir haben es auch in unsere Gemeinden mitgenommen. Mein Mann und ich, wir haben die Angelique sowieso immer schon ins Herz geschlossen gehabt und auch dann beschlossen, zu Hause zu fasten und für sie zu beten.
0: Was mir ganz stark in Erinnerung geblieben ist, war einmal so, dass ich ziemlich mit negativen Gedanken ins Bett gegangen bin und am nächsten Tag Abend wieder davor stand, soll ich Andacht machen oder soll ich einfach ins Bett gehen? Und dann habe ich, mein Mann hat aus der Gemeinde eine russische christliche Zeitschrift gebracht, und da sind normalerweise nur russische Artikel drin. Da fiel das Gedicht raus auf Deutsch, und das heißt, der Kampf ist heiß. Der Pilger macht eine Reise und hat sein schweres Kreuz mit sich zu tragen, und er kommt an eine bestimmte Stelle, wo er denkt, es ist mir zu schwer, ich möchte es gar nicht so weit tragen. Dann sieht er eine Säge neben sich liegen, nimmt die Säge und schneidet ein Stück vom Kreuz ab. Dann geht er weiter seinen Weg und kommt an eine Stelle, wo eine Flussüberquerung ist, und da denkt er, vielleicht könnte ich mein Kreuz als Brücke benutzen und über

0: über den Fluss gehen, dann stellt er fest, dass sein Kreuz dafür nicht gereicht hat. Und da kommt ein anderer Christ, legt sein Kreuz, geht drüber und dann denkt er, warum habe ich bloß dieses kleine Stück davon abgeschnitten? Da wacht er auf und das ist ein Traum. Und als ich das gelesen habe, ich habe geweint, ich habe gesagt, lieber Gott, du zeigst mir wieder, du hast es in deiner Hand. Ich kann weder noch was dazu tun oder ich kann nichts davon abnehmen. Das ist der Weg, den wir gehen müssen und wir gehen den Weg auch mit dir. An meinem Geburtstag kam um 16:30 nachts ein Anruf. Und immer wenn nachts ein Anruf geht, haben wir gedacht, das könnte jetzt sein, das könnte jetzt sein. Und wir sind ans Telefon gegangen. Das war auch so, dass eine Spenderniere gekommen ist. Und mein erster Gedanke war, was mache ich jetzt? Wenn ich jetzt Angelique Bescheid sage, wird sie wahrscheinlich in Panik geraten. Es war auch so, dass wir an dem Tag für Daniel Geburtstagfeier geplant hatten, auch mit meinem Geburtstag zusammen feiern wollten. Und ich habe innerlich gebetet, lieber Gott, führe alles so, wie es sein soll. Und plötzlich sehe ich, Angelique ist aufgewacht, sie hat das ganze Gespräch mitbekommen. Sie sagt, Angelique, was meinst du, was das war? Sie sagt, ja, natürlich, das war ein Anruf, dass ich eine neue Niere bekomme. War schon mal eine Erleichterung. Und dann zweiter habe ich gedacht, wenn ich jetzt Daniel sage, Daniel, du hast so lange auf deinen Geburtstag gewartet und jetzt müssen wir das absagen. Was sagt er? Der Daniel kam halb verschlafen aus dem Zimmer raus und ging ihm entgegen und sagte, Daniel, weißt du was, wir haben einen Anruf bekommen, dass Angelique eine neue Niere bekommt. Und dachte innerlich, vielleicht wird er jetzt enttäuscht sein, dass sein Geburtstag nicht gefeiert wird, weil er so innerlich darauf gewartet hat. Als erstes geht er, umarmt Angelique und sagt, Angelique, ich freue mich so für dich, dass du eine neue Niere bekommst. Dann war es für mich Stein Nummer 2 vom Herzen abgefallen.
1: Und dann eines Tages kam die Nachricht und es ist wieder so was Besonderes. Es war an unserem gemeinsamen Hochzeitstag, das war der 10. April, dass eine neue Niere gefunden wurde und dass die Transplantation bevorsteht. Wir konnten es nur noch in Gottes Hand legen und um den Segen bitten, dass wirklich der Herr ihr das schenkt, was sie sich wünscht. Natürlich, so ein junges Leben preiszugeben und Gott zu vertrauen, ist eine Herausforderung. Aber wir wussten, es dient uns alles nur zum Besten. Und der Wille Gottes, der hat in allen Gebeten oberste Priorität gehabt. Wir haben ihn angefleht, das Leben zu verschonen und dass diese Transplantation so abläuft, dass wir wirklich jubeln können und dass es Gott zur Ehre gereicht. Aber wir haben auch dem Herrn gebetet und gebeten, dass er, wenn es nicht sein Wille ist, doch Angelique und auch die Eltern stärken möchte, dass sie auch das annehmen können.
0: Als sie operiert werden musste, dann kamen wir zur Anästhesie und die guckten schon von Weitem und fragten, Mädchen, weißt du, was jetzt mit dir geschieht? Und Angelique guckte und sagte, natürlich, ich bekomme eine neue Niere. Und sie könnten nicht verstehen, warum das Mädchen so mutig ist. Ich habe auch versucht, immer, ja, vielleicht mit Angelique im Gespräch zu bleiben, auch so ein bisschen zu lachen, nicht zu zeigen, irgendwie nicht zu zeigen, den Stress, den ich jetzt mit sich trage. Und trotzdem muss ich sagen, ich hab auch innerlich schon Ruhe gehabt. Also Gott hat so wunderbar geführt, dass die Niere sofort funktioniert hat. Der Oberarzt im Nachhinein hat gesagt, das war nicht mal richtig dran genäht, es hat angefangen zu funktionieren. Das war eine sehr gute Niere. Sie hat keine Komplikationen gehabt. Normalerweise liegt man 4 bis 6 Wochen. Wir waren 3 Wochen im Krankenhaus. Es war komplikationslos, war wunderbar gelaufen.
1: Ein intensiver Kontakt setzte dann ein, auch zur Klinikschule in der Zeit ihrer Rehabilitation. Wir haben uns intensiv auch nicht nur um den schulischen Kontakt bemüht, sondern auch darum, dass wir geistlich uns gegenseitig gestärkt haben. Aber ich habe mir nur eins gewünscht, dass sie wieder da ist. Ich sage, und dann soll sie klappern und dann soll mal was runterfallen. Aber es ist Angelique. Und sie kam wieder und jetzt ist sie wirklich wieder da. Es klappert wieder.
0: Ich bin Gott auch ganz dankbar für die Elisa-Schule, für so viele Schüler und so viele Lehrer, die für Angelique auch gebetet haben und auch ihr gezeigt haben, wir stehen hinter dir, wir verstehen die Situation, wir tragen dich mit. Es gab auch eine Schülerin, die regelmäßig einmal in der Woche mit zur Dialyse gekommen ist. Das hat sie auch sehr gestärkt, dass sie gemerkt hat, es gibt Freunde, die sich zu mir halten. Und darum bin ich auch sehr dankbar.

Sie hat sich nach der OP wunderbar entwickelt. Wie gesagt, keine Komplikationen gehabt und gesundheitlich hat die Niere, die neu funktionierende Niere, sehr vieles aufgeholt. Sie hat angefangen zu wachsen, sie hat angefangen, im Gesicht sah sie auch ganz anders aus. Ja, viele, die sie lange nicht gesehen haben, auch die Oma, die wir lange nicht besucht haben, die war einfach erstaunt, wie Angelique sich entwickelt hat. Ja, wir sind sehr froh und dankbar dafür, dass Gott so geführt hat und dass er auch den Traum, den er gezeigt hat, die Niere, die er geschenkt hat, auf diese Weise uns geschenkt hat. Und wir sind auch dankbar, so wie es ist schon ein Jahr rum. Wir haben auch eine Untersuchung gehabt und bei der Untersuchung ist sie von vorne bis hinten kontrolliert worden und das waren alle Werte im Normbereich. Es gab nichts, was noch nicht im Normbereich wäre, was krank wäre und der Oberarzt war sehr erstaunt. Also wir können Gott nur danken und loben. Ich muss sagen, all die Kinder, die damals mit uns noch dialysiert wurden, die sind immer noch an der Dialyse. Gott hat schon wunderbar geführt. Es gibt sehr selten solche Fälle, dass man nur ein halbes Jahr wartet. Das ist schon Gottes Eingreifen. Man kann nicht anders sagen.

Wie kann ich unsere Kinder vor den verschiedenen negativen Einflüssen schützen, die auf sie einstürmen werden? Diese Frage stellte ich mir, als unsere Kinder ungefähr im Kindergartenalter waren. Kassetten, Bücher und Spielzeuge kamen auf den Markt, die mich sehr erschütterten. Ich bekam die Antwort mit einer anderen Frage. Weißt du, wie lange Experten in Amerika gebraucht haben, um das Falschgeld, das in Umlauf gekommen war, vom echten Geld zu unterscheiden? Viele meinten, sie hätten Stunden, Tage, ja sogar Wochen dafür benötigt. Tatsache ist, sie brauchten nur einige Sekunden. Warum wohl? Weil sie sich immer nur mit dem echten Geld beschäftigt hatten. So bekam ich den Rat, beschäftige deine Kinder mit dem Original und sie werden in der Lage sein, das Unechte vom Echten zu unterscheiden. Das heißt, beschäftige sie mit dem Wort Gottes und sie werden in der Lage sein, die Verführungen Satans vom Willen Gottes zu unterscheiden. Und genau diesen Auftrag gibt uns Gott. Er möchte, dass wir unseren Kindern das Original, sein Wort einprägen. Und in 5. Mose, Kapitel 6, die Verse 6 und 7, sagt er: Diese Worte, die ich dir heute gebiete, sollst du zu Herzen nehmen und sollst sie deinen Kindern einschärfen und davon reden, wenn du in deinem Hause sitzt oder unterwegs bist, wenn du dich niederlegst oder aufstehst. Das heißt, immer und überall sollen wir unsere Kinder mit dem Echten beschäftigen. In Vers 17 heißt es weiter: Ihr sollt die Gebote des Herrn halten. Warum? Warum ist das so wichtig? Vers 18 gibt die Antwort: Dass dir's wohlgehe. Das ist nämlich der Grund. Gott möchte, dass wir unseren Kindern das Original, das Wort Gottes einprägen, damit es ihnen und uns gut geht und wir nicht von Satan überlistet werden. Die Bibel enthält eine Vielfalt von Geschichten, durch die unsere Kinder Gottes Liebe sowie seinen Willen kennenlernen können, damit es ihnen gut geht. Nennen wir nur einige Beispiele. Durch die Schöpfungsgeschichte lernen sie einen allmächtigen und allwissenden Gott kennen. In den Geschichten von Abraham, Mose und Paulus hören sie von der wunderbaren Führung Gottes. Durch die 10 Gebote lernen sie Gottes Liebe zu uns Menschen kennen. Wer sich daran hält, wird glücklich sein. In den Begebenheiten von Kain und Abel, von der Sintflut und von Hananias und Sapphira werden sie die Folgen des Ungehorsams erkennen. Und durch die Geschichte von Saul und der Wahrsagerin werden sie erfahren, welchen Preis der Okkultismus fordert. Und von den 3 Männern im Feuerofen und Daniel in der Löwengrube lernen sie, dass man Gott in allen Schwierigkeiten vertrauen kann. Denn die Begebenheiten zeigen auf, dass Gott sogar vom Tode retten kann. Die Kreuzigungsgeschichte schließlich führt uns zum Höhepunkt seiner Liebe und Vergebensbereitschaft. Was könnte seine Liebe noch besser verdeutlichen als der Tod seines Sohnes für unsündige Menschen? Und als Jesus zum Himmel auffuhr, versprach er wiederzukommen. Ja, er wird wiederkommen.

wiederkommen, um all denen eine neue Heimat zu geben, die ihn lieben und ihm nachfolgen. Welch wunderbare Botschaften! Gott ist allmächtig, er führt, er schützt, warnt, ermutigt, hat sich aus Liebe selbst für uns gegeben. Er wird wiederkommen und jeder Not ein Ende machen. Ja, wahre Christen können nie hoffnungslos sein. Ist das nicht wunderbar? Sollen wir unseren Kindern solche Nachrichten vorenthalten? Niemals. Sie sollen wissen, dass Gott sie liebt und nur ihr Bestes will. Was für ein Trost in dieser unsicheren und ruhelosen Zeit. Übrigens, Kinder im Alter von 4 bis 5 Jahren stellen mehr Fragen über Gott, den Tod und die Ewigkeit als zu irgendeiner anderen Zeit. Was für eine wunderbare Gelegenheit, ihnen zu helfen, eine Freundschaft mit Jesus zu beginnen. Erzählen Sie Ihrem Kind also diese Geschichten. Und damit es sie besser versteht, gebrauchen Sie visuelle Hilfsmittel dafür. Filzbilder, bebilderte Bücher, eine Sandkiste, so wie wir es in der Sendung beschrieben haben, wie lernen 1- und 2-Jährige Gott lieben. Wenn Sie mit Filzbildern unterrichten, dann lassen Sie diese Bilder leben. Wenn es heißt, Elia ging zum König, dann lassen Sie Elia auch zum König gehen. Oder aber, wenn es heißt, dass die Raben Elia Brot gebracht haben, dann lassen Sie das Brot auch zu Elia fallen. Das macht die Geschichte interessanter. Halten Sie die nachfolgenden Bilder mit der Rückseite zu den Kindern in Ihrer Hand. Das wird die Neugierde der Kinder wecken. Dann sind Sie gespannt, was danach kommt. Übrigens, es gibt auch verschiedene Größen von Filzmaterial. Für den häuslichen Gebrauch reicht das kleine Filzset allemal aus. Unterrichten Sie fröhlich, heiter, liebevoll, sanft, einfühlsam und geben Sie die Geschichte wahrheitsgetreu wieder. Vermeiden Sie lange Reden und Gebete sowie weitschweifende Bemerkungen. Und helfen Sie Ihrem Kind, das Gelernte im eigenen Leben anzuwenden. Und vor allem praktizieren Sie, was Sie von Ihrem Kind erwarten. Beschäftigen Sie es also mit dem Original und machen Sie diese Familienzeit zu der schönsten Zeit des Tages. Gute Anleitungen dafür bieten die Kindergartenhefte. Wir als Familie wurden dadurch sehr bereichert. Sie enthalten für die Kinder von 3 bis 6 Jahren die biblischen Geschichten in chronologischer Reihenfolge von der Schöpfung bis zur Wiederkunft Jesu. Das heißt, sie finden hier Andachten für 3 Jahre zusammengestellt aus der ganzen Bibel, durch die ihre Kinder das Original kennenlernen können. Diese Hefte enthalten auch wie die Hefte für die 1- bzw. 2-Jährigen Textabschnitt, Studienhilfen, Lehrziel, Merkvers und die Erklärungen dazu finden Sie auch in der Sendung Wie lernen 1- und 2-Jährige Gott lieben. Außerdem enthalten diese Hefte für jeden Wochentag besondere Vorschläge, die zum besseren Verständnis und zur Umsetzung der biblischen Geschichte dienen. Bei der Geschichte vom verlorenen Schaf zum Beispiel wird für Dienstag vorgeschlagen, Hundezahnstocher auf eine Styroporplatte zu stecken und dem Kind dann zu erklären, dass die Hirte sich auf die Suche nach dem einen verlorenen Schaf gemacht hat, obwohl er noch 99 Schafe übrig hatte. An einem anderen Tag wird empfohlen, sich mit dem Kind eine Zeitung oder Zeitschrift anzusehen und das Kind zu fragen, ob Gott auch diese Menschen liebt. Es sollte begreifen, dass Gott jeden liebt, ob es sich dabei um einen Menschen aus der feinen Gesellschaft oder um einen Verbrecher handelt. Für einen anderen Tag wird vorgeschlagen, mit dem Kind alle Bücher durchzusehen, die es besitzt. Und da heißt es, triff mit ihm eine Entscheidung bezüglich der Bücher, die nicht so gut sind zum Lesen. Genau das habe ich mit unseren Kindern praktiziert und umgesetzt. Wir haben diese Bücher, die wir entsorgt haben, nie vermisst. Gott sagt in Philipper Kapitel 4, Vers 8, was wahrhaftig ist, was ehrbar,
was gerecht,

was rein, was liebenswert, was einen guten Ruf hat, sei es eine Tugend, sei es ein Lob, darauf seid bedacht. Am Freitag wird grundsätzlich vorgeschlagen, die Bibelgeschichte der Woche in der Bibel nachzulesen. In der Regel mögen Kinder diese Gewohnheit sehr gerne. Sie sind selber erstaunt, dass sie die Bibelsprache verstehen, und der große Vorteil dabei ist, dass sie so mit dem Wort Gottes vertraut werden. Daher wäre es schön, wenn Sie Ihrem Kind noch vor dem Lesealter eine Bibel besorgen. So könnten Sie die Geschichte in seiner eigenen Bibel nachlesen und einen Bezug zum Wort Gottes herstellen. Die Kindergartenkinder sind in einem sehr interessanten Alter. Wenn sie die Geschichte eine Woche lang gehört haben, sind sie auch gerne bereit, selber Mama zu spielen und ihnen die Geschichte vorzutragen. Wir haben das praktiziert. Mein Mann und ich waren die Kinder und unsere Kinder die Eltern. Wir hörten zu, während die Kinder uns anhand der Filztafel oder Duplosteinen die Geschichte erzählten. Das sind unvergessliche Augenblicke des Lebens für Eltern und Kind. Ich zehre heute noch davon. In diesen Heften sind auch Liedvorschläge passend zu der Geschichte angegeben. Diese finden Sie am Ende eines Heftes oder aber in dem Liederordner Gott loben von Anfang an. Sie decken verschiedene Themen ab und eignet sich sehr gut für die Kinder von 0 bis 6 Jahren, da sie auch in Rhythmus und Text einfach gehalten sind. Ja, und wie in jedem Alter ist das Gebet auch in dieser Altersstufe ein unverzichtbarer Teil der Andachtszeit. Lehren Sie Ihr Kind, einfach und konkret zu beten. Lassen Sie es wissen, dass es immer und überall mit Gott wie mit einem Freund reden kann. Sagen Sie ihm, dass Gott es liebt und sich freut, wenn es mit ihm spricht. Kinder machen tatsächlich ihre ersten Gebetserfahrungen. Ich erinnere mich, als unsere Kinder ungefähr 4 und 6 Jahre alt waren und ganz verzweifelt eines ihrer Spiele suchten. So knieten wir uns hin und baten Gott, uns zu zeigen, wo wir es finden könnten. Du weißt, lieber Heiland, du weißt alles, du weißt auch, wo das Spiel ist, war unsere Überzeugung. Und Gott belohnte dieses kindliche Vertrauen. Kaum waren wir von den Knien aufgestanden, als es unserem Sohn einfiel, wo er das Spiel einige Zeit davor hingelegt hatte. Diese Erfahrung war kein Zufall. Das hat sie bis heute geprägt. In diesem Alter haben die Kinder auch eine Menge Ängste vor großen Hunden, Donner und Blitz, vor den Schatten in der Nacht und vor lauten Geräuschen. Aber der Glaube an die Macht Gottes und die Wachsamkeit der Engel kann ihnen helfen, mit diesen Ängsten fertig zu werden. So wird das Leben mit Gott ganz real im Alltag. Nutzen Sie einfach diese wertvollen Jahre. Donna Habernicht, Professorin für Erziehungspsychologie, schreibt in ihrem Buch Auf dem Weg zum Glauben: Ich glaube, dass Gott uns ganz bewusst die ersten 6 Jahre Zeit gegeben hat, die Kinder mit seinem Wort zu nähren und ihren Glauben aufzubauen. Das ist unsere goldene Gelegenheit, ihnen eine feste Grundlage mitzugeben, damit die Stürme, die später an ihnen herumzerren werden, ihren Glauben nicht erschüttern können. Dann wird er standhalten wie das Haus auf dem Felsen, und nichts wird sie so schnell irritieren. So werden sie das Falsche vom Echten unterscheiden können. Gott segne ihr Bemühen.

mit Gottes Gesetz in Harmonie. Unterweise mich, dass ich bewahre dein Gesetz und es halte von ganzem Herzen. Durch die Wiedergeburt und das Herz zur Harmonie mit Gott und mit seinem Gesetz in Übereinstimmung gebracht. Wenn diese gewaltige Änderung im Sünder stattgefunden hat, ist er vom Tod zum Leben hindurchgedrungen. Von der Sünde zur Heiligkeit, vom Ungehorsam und von der Rebellion zum Gehorsam und zur Treue. In den religiösen Bewegungen dieser Tage haben falsche Theorien über Heiligung, die einer Vernachlässigung oder Verwerfung des göttlichen Gesetzes entspringen, eine große Bedeutung. Diese Theorien sind einerseits in der Lehre falsch und führen andererseits in der Praxis zu gefährlichen Ergebnissen. Da sie allgemein so beliebt sind, wird es doppelt wichtig, dass alle eindeutig wissen, was die Schrift über diesen Punkt aussagt. Wahre Heiligung ist eine biblische Lehre. Der Apostel Paulus erklärt in seinem Brief an die Gemeinde in Thessalonich: Das ist der Wille Gottes, eure Heiligung. Und er betet: Er aber, der Gott des Friedens, heilige euch durch und durch. Die Bibel sagt ganz deutlich, was Heiligung ist und wie sie erlangt wird. Der Heiland betete für seine Jünger: Heilige sie durch die Wahrheit. Dein Wort ist Wahrheit. Und Paulus lehrt, dass die Gläubigen durch den Heiligen Geist geheiligt werden. Worin besteht das Werk des Heiligen Geistes? Jesus hat es seinen Jüngern gesagt: Wenn aber jener, der Geist der Wahrheit, gekommen ist, wird er euch in die ganze Wahrheit leiten. Und der Psalmist sagt: Dein Wort ist Wahrheit. Durch das Wort und den Geist Gottes werden den Menschen die großen Prinzipien der Gerechtigkeit eröffnet, wie sie in seinem Gesetz enthalten sind, weil das Gesetz Gottes heilig, recht und gut ist. Und eine Niederschrift der göttlichen Vollkommenheit wird folglich ein Charakter, der durch Gehorsam gegenüber diesem Gesetz gestaltet wurde, gleichfalls heilig sein. Christus ist ein vollkommenes Beispiel eines solchen Charakters. Er sagt: Wie ich meines Vaters Gebote halte. Ich tue allezeit, was ihm gefällt. Christi Nachfolger sollen werden wie er. Durch Gottes Gnade sollen sie ihren Charakter in Harmonie mit den Prinzipien eines heiligen Gesetzes gestalten. Das ist biblische Heiligung. Dieses Werk kann nur durch den Glauben an Christus, durch die Kraft des innewohnenden Geistes Gottes vollbracht werden.

Heute Abend reden wir über Fossilien. Und das ist ein sehr interessantes Thema. Und die Wissenschaft sagt ja, dass diese Fossilien Beweise sind für Leben und Evolution über viele Millionen Jahre. Also, wir haben die Steine betrachtet, die verschiedenen geologischen Schichten. Und in diesen geologischen Schichten gibt es Fossilien. Und die Wissenschaft versucht zu erklären, dass diese Fossilien eine Evolution darstellen von einfachen Lebewesen zu komplexen Lebewesen in den oberen Schichten. Jetzt, dies ist nicht wahr. Es gibt keine einfachen Organismen. Es gibt nur komplexe Organismen. Was wir hier haben, ist eine Verschiedenheit von Tieren bei verschiedenen Schichten. Das ist wahr. Aber die untersten sind nicht notwendigerweise primitiv im Vergleich zu den obersten. Es wird geglaubt, dass so 1500 Millionen Jahre her die ersten Eukaryoten entstanden. Das sind einzellige Organismen, die einen Kern haben. Davor waren noch einfache Organismen. Und dann so seit 600 Millionen Jahren fängt die Makroevolution an mit den größeren Tieren. Und diese Zeiten, die sind rein theoretisch. Da sind keine Beweise für diese Zeiten. Die Fossilien geben das Alter der Steine und die Steine geben das Alter der Fossilien. Das ist Zirkel, Argument, und somit kann man nicht beweisen, wie alt die Fossilien sind. Also in den untersten Schichten gibt es Lebewesen, die so aussehen, die leben natürlich heute auch noch. Das sind Meeresorganismen, und in den untersten Schichten sind es meist Organismen, die auf dem Boden wachsen. Wenn man ein bisschen höher geht, dann sind da Lebewesen, die rumschwimmen, aber auch meist unten bleiben, sitzen also nicht fest. Und wenn man noch höher geht, dann sind es wieder krabbelnde Organismen, und hier im Devon haben wir schon die Fische. Und noch höher, dann kommen wir zu den Wäldern und dann die ersten typischen Landpflanzen, dann die Landestiere und ganz oben die Säugetiere und auch die Vögel. Also wenn ich einen Teich habe in meinem Garten und ein Bulldozer wird verrückt und gießt den zu und ich buddel den auf, nach einer Weile, dann habe ich unten die Lebewesen, die unten gelebt haben, dann vielleicht ein paar Schnecken, die da rumgekrabbelt sind, Fische werden ein bisschen höher drin sein, die waren ja im Wasser, haben da rumgeschwommen, und noch höher vielleicht meine Ente, die oben auf dem Teich rumschwamm. Muss ich dann annehmen, dass die Schnecke Ursprung gab an den Fisch und der Fisch an die Ente? Ja oder nein? Nein. Nur weil sie in verschiedenen Höhen liegen in dem Gestein, heißt nicht, dass sie so entstanden sind. Und das müssen wir heute Abend mal betrachten. Also eine Fossilienschicht bekommt ihren Namen, weil sie eine bestimmte Fossilie hat. Und die Fossilie gibt den Namen an die Schicht. So, wenn ich jetzt eine bestimmte Fossilie finde und ich finde an einer anderen Stelle die gleiche Fossilie, dann muss ich annehmen, dass die beiden Steine gleich alt sind. Obwohl sie nicht notwendigerweise in der gleichen Reihenfolge liegen. Nur weil die Fossilie da ist, ist es das gleiche Alter. Aber wie alt, das weiß ich nicht. Und das weiß auch kein anderer, denn man kann diese Schichten nicht radiometrisch datieren. Es sind einfach Sedimente und die können nicht so bearbeitet werden. Und die meisten Fossilien entstehen durch

schnelles Begraben und die meisten, die allergrößten und die größte Anzahl durch Wasser, Wassersedimente. Also es scheint wiederum, dass Wasser eine ganz wichtige Rolle spielte. In den Büchern werden wir oft sehen, dass Fossilien angeblich so entstehen können auch. Hier sind Fossilien, dann ein Vulkanausbruch. Sie werden bedeckt mit Staub, nachher formen sie Fossilien und dann durch Erosion werden sie sichtbar und dann kann man sie studieren. Aber es sieht nicht so aus, wenn man die Fossilien im Felde betrachtet. Sie liegen orientiert, genau wie die versteinerten Bäume, in einer bestimmten Richtung durch Wasser gespült. Und wie lange dauert das, bis man endgültig so eine Fossilie bekommt aus einem Lebewesen oder aus irgendeinem anderen nicht steinigen Substanz? Naja, hier ist ein Teddybär. Und wenn man hier den aufhängt in diesem kleinen Bach in Yorkshire, der sehr reichhaltig an Mineralien ist, so wie es nach einer Sintflut sein würde, dann kann man diesen Teddybär sich abholen und nach nur einer kurzen Zeit, wenn sie klein sind, so ein paar Monate, und wenn sie groß sind, nach 12 Monaten kann man sie holen und dann sind sie solider Stein. Also die Fossilie formt sich in ein paar Monaten, braucht keine Millionen Jahre, und da sind zig Beweise für solche Begeblichkeiten. Hier ist ein Hut, der ist im Museum in Australien. Und dieser Hut besteht aus solidem Stein. Es hat ein Miner, ein Minenarbeiter, vergessen in der Mine. Und die Mine wurde nicht mehr gebraucht und die lag so ungefähr 30 Jahre da. Also muss man jetzt annehmen, dass diese Mine, die vor kurzem noch gebraucht wurde, inzwischen Millionen Jahre alt geworden ist und der Hut somit auch. Oder der Hut war eine Fossilie in weniger als 30 Jahren. Ist doch logisch. Ihr müsst selber entscheiden, was ihr da glauben wollt. Hier sind Fossilien von vielen Fischen, die begraben sind. Man sieht noch die Schuppen. Also diese Fische sind ganz schnell begraben. Hier ist einer, wo der Kopf entfernt ist. Wenn der Kopf runter ist, dann heißt das, dieser Fisch ist im Wasser getrieben für ein paar Wochen vielleicht und dann ist er bedeckt worden oder sogar ein paar Tage, denn das erste Ligament, was verfault, ist hier am Hals und dann fällt der Kopf runter. Schuppen fallen auch sehr schnell runter, und wenn der Kopf und alles intakt ist, dann ist dieser Fisch augenblicklich eine Fossilie geworden, so wie der hier. Es wird behauptet, dass wenn Fische starke, knochige Schuppen haben, dann sind sie sehr alt und stammen von Anadazumal, von Millionen Jahre her. Aber hier ist der Sturgeon, das ist der Fisch, der Kaviar produziert, der lebt heute und wird natürlich als primitiv betrachtet. Warum? Weil er solche knochigen Schuppen hat. Das macht ihn nicht primitiv, er lebt heute, er hat nur eben Schuppen, die wie die knochenartig sind. Wenn man Schuppen in den Gesteinen findet, dann ist das ein Zeichen von Katastrophe, denn heute Schuppen lagern sich nicht ab. Man kann im Meeresboden suchen, man wird die Schuppen nicht da finden, denn die lösen sich auch auf nach einer Weile. Sie müssen bedeckt werden, entfernt werden vom Sauerstoff und dann können sie Fossilien formen. Oft findet man verschiedene Fische zusammen. Hier ist ein großer und ein kleiner. Der ist ein bisschen weggefault, da sieht man nur die Rippen. Der ist intakt. Aber manchmal findet man das. Hier ist ein Fisch, der hat noch versucht, eine Mahlzeit zu haben. Hier ist noch einer, ein anderer, der hat auch versucht, noch was zu essen. Und zack, war er eine Fossilie. Also das muss passiert sein, denn weil dieser Fisch noch rumschwamm, sah er etwas, ergriff es und weg war er. Also ganz, ganz schnell. Das zeigt auf Katastrophe und nicht langfristige Fossilisierung über Millionen Jahre. Dieser Fisch hier, so

perfekt. Da sieht man die kleinen Wellen da unten. Der ist noch lustig geschwommen und dann wahrscheinlich eine Turbodite, ein Unterwasser-Lehmsturz, hat ihn bedeckt und bumm, war er eine Fossilie. Aber die Wissenschaft möchte gerne haben, dass wir glauben, dass dies alles über sehr, sehr lange, lange Zeit vor sich ging. Und dann behaupten sie, dass wir nicht ein vollkommenes Bild haben von den Fossilien, weil die weichen Strukturen nicht leicht Fossilien formen. Und das ist auch nicht wahr, denn es gibt viele Fossilien von weichen Strukturen. Das ist ein Medusa, ein Jellyfish. Und das ist nur weich und formt ganz einfach eine Fossilie, so wie hier. Also noch ein Problem, das mit den Fossilien zusammenhängt, ist, dass die Felsen ständig wegerodiert werden. Und das ist doch ein Problem. Überlegt mal. Jedes Jahr erodieren zigtausende Tonnen Erosionsmaterial weg und landen im Meer. Und so erodiert der Planet allmählich weg. Und trotzdem, wir ihn oben ausradieren, sind alle Fossilienschichten noch da. Man kann nicht beides haben. Man kann sie nicht ausradieren durch Zeit und sie immer noch haben. Das ist nicht logisch. Die andere Möglichkeit ist, dass es nicht so alt ist, wie Sie sagen. Also was machen wir mit dem Alter? Weil die Wissenschaft hat früher gelehrt, der Darwin hat gesagt, dass es sehr, sehr lange Zeit dauert für einen Organismus, um einen anderen Organismus zu formen. Und Dobzhansky hat gesagt, es nimmt mindestens 100 Punktmutationen, um das zu bewirken, dass eine Art in eine andere Art sich umwechselt. Und die Wahrscheinlichkeit, dass es passiert, weil es mindestens 1000 Generationen nötig hat von der Überlebung, wäre 100 hoch 1000. Naja, das können wir vergessen. Denn die Zahl der Atome ist weniger als 10 hoch 80 im ganzen Weltall. Und dann haben sie auch geglaubt, weil das durch Zufall alles passieren muss, muss man sehr viele Millionen Jahre haben, um das zu bewirken. Aber das Problem ist, dass wenn wir in den Fossilien schauen, sehen wir, dass alles auf einmal da ist. Also scheint es, als ob die sogenannte Evolution sehr schnell vor sich ging. Und darum haben Wissenschaftler nachher etwas umgedacht und die Neo-Darwinisten haben dann nicht mehr so wie Darwin an den Gradualismus, die langsame Entwicklung, geglaubt, sondern an schnelle Entwicklung mit langen Zeitpausen von keiner Entwicklung. Und darum haben sie den Gedanken Evolving at Supersonic Speed, Evolution mit über den Schall, Ultraschallgeschwindigkeit. Das ist schon ziemlich schnell. Und das waren hauptsächlich Wissenschaftler von Harvard, sowie Stephen Jay Gould und so weiter, die Riesenprobleme hatten, weil die Fossilien das nicht sagen, was die Wissenschaft gerne haben möchte, was sie sagen, obwohl sie alle Evolutionisten sind. When life exploded, als das Leben explodierte. Hier ist ein Artikel in Scientific American, The Big Bang of Animal Evolution, der große Knall von Tierevolution. Nämlich, die Tiere erscheinen plötzlich und nicht langsam durch langsame Entwicklung. Der Artikel hier wurde geschrieben durch Professor Levington, der ist Professor da in New York von Evolution. Und er sagt, was ganz interessant ist, er sagt, so ungefähr 600 Millionen Jahre her gab es a remarkable burst of evolutionary creativity. Eine spontane, ganz schnelle Evolution, so fast wie eine Schöpfung. Evolutionary creativity. Hier kam eine Riesenvariation ganz schnell zustande.

Er sagt weiter, dass viele Philer, das sind jetzt die großen Gruppen, sagen wir mal, ein Philum ist ein das Molluska-Philum, wo an alle Schneckenarten und Oktopus, was ist ein Oktopus mit den 8 Füßen? Tintenfische und alle diese Organismen gehören in diese Riesengruppe. Und die Arthropoda, alles, wo die Beinchen sich bewegen können, in einer anderen Gruppe, plötzlich waren sie da. Vorher waren sie nicht da und zack, jetzt sind sie da. Das sieht doch nicht aus wie eine Evolution. Also schnell, schreibt Gould, scheint viel schneller zu sein, als wir je dachten. Also wie schnell war es denn? Und das sind alles Artikel, die aufgezeichnet sind in dem Journal Nature hier und in anderen guten wissenschaftlichen Journalen. Stephen Jay Gould schreibt unter dem Kapitel Paläontologie in dem Journal Nature diesen Artikel, Of It Not Above It. Und er sagt, die alten Bücher, die alten Schulbücher, Textbücher, zeigen, dass unser Philum, Chordata, erst später entwickelt ist, aber leider die untersten Schichten enthalten Chordata. Wow, das ist ein Problem. Dann sagt er, wir können nicht glauben, dass wir irgendwie besonders sind und erst später entwickelt sind, denn die Chordata sind entstanden in der Kambrium-Explosion. Also was heißt das? Das heißt, alle Gruppen, inklusive der Gruppe, zu der wir gehören, war von Anfang an da. Jetzt, wie sieht das denn aus? Was nennt man das, wenn alles auf einmal da war? Evolution oder Schöpfung? Was nennt man das? Ist doch Schöpfung. Ja, und dann sagt er hier, dass wir sogar ganz fantastische präservierte Fossilien haben, die hier in China gefunden wurden, und die beweisen, dass wir, unsere Gruppe, am Anfang an schon da war. Und nicht nur das, hier wird geschrieben, dass Charles Darwin hat schon gewusst, dass das ein Problem ist. Weil, wenn alles da war, wo ist der Beweis für diese langfristige, langsame Veränderung über Zeit? Denn wenn das wahr ist, dann müssten da doch große Verschiedenheit von Organismen sein, zwischendrin, zwischen dem, was lebt und was da war, um dahin zu kommen. Also wo sind die Zwischenformen? Die sind nicht da. Und Darwin hat gesagt, das ist ein gutes Argument, a valid argument, gegen seine Theorie. Er hat es selbst auch erkannt. Also es ist nicht wahr, dass wir so eine Linie sehen der Entwicklung über Zeit. Alles war gleichzeitig da. Also heute leben alle diese Lebewesen hier oben, so wie die Frösche und die Fische und so weiter. Und die haben alle in der Vergangenheit gelebt und irgendwann, sagt die Wissenschaft, sind sie auseinander entstanden. Aber diese Brücken hier zwischen den Gruppen, die bestehen nur im Kopf der Wissenschaftler, nicht in der Wissenschaft, auch nicht in den Fossilien. Also die modernen Organismen hier oben, die haben früher auch gelebt, sind in verschiedenen Schichten zu finden, aber diese Verbindungen existieren nicht. Zum Beispiel diese Schildkröten. Schildkröten sind Schildkröten von Anfang an. Da ist nichts, was fast eine Schildkröte ist, auf dem Weg dahin eine Schildkröte zu werden. Schildkröten sind Schildkröten. Fertig. Krokodile sind Krokodile. Und all die Tiere sind genau so, wie sie waren. Mit einem Unterschied. Sie waren größer. Und besser als in der Vergangenheit als jetzt. Aha! Jetzt gibt es eine kleine Regel in der Wissenschaft, die sagt, Organismen können nur von klein zu groß evolvieren und nicht andersrum. Wieso? Ist doch eigentlich logisch. Wir fangen nicht an mit einem Elefanten und entwickeln uns langsam zum Amoeba zurück, oder was? Zum einzelligen Organismus. Die Evolution muss doch angefangen haben mit dem kleinsten und dann sich entwickelt haben zu dem größeren, ja oder nein? Ist doch eine logische Idee.

0: Und es ist ein Gesetz der Evolution. Aber wir sehen es nicht, wir sehen genau das Gegengesetzte. Also, wenn wir das mal so kurz zusammenfassen, es tut mir leid, dass alles noch in Englisch ist, aber ich habe keine Zeit gehabt, das alles in Deutsch zu übersetzen. Wir müssen eigentlich erwarten, dass wir eine Progression haben vom Einfachen zum Komplexen. Ist das nicht logisch? Wenn Evolution wahr ist, dann müssen wir vom Einfachen zum Komplexen gehen, zum Komplizierten. Und wir müssen von klein zu groß gehen, richtig? Ist doch logisch. Weiter müssen wir am Anfang, als das Leben zum ersten Mal sein Spürchen hier auf der Erde zeigte und dann immer mehr und mehr und mehr kompliziert wurde, dann müssten wir in der Geologie sehen, dass es am Anfang eine sehr geringe Diversität gab, also wenig Organismen, und wenn man es ganz zurückführt, vielleicht nur einen, aus dem alles entstanden ist, und dann später mehr und mehr Diversität. Ist das nicht auch logisch? Ja? Das ist, was die Wissenschaft eigentlich erwartet. So muss es eigentlich aussehen. Aber wir haben nicht das. Wir haben genau das Gegenteil. Wir haben irreducible complexity. Das heißt, die Organismen sind so komplex, und wenn sie weniger komplex sind, dann sind sie nicht mehr Organismen, also müssen sie eine bestimmte Komplexität besitzen, um überhaupt ein Organismus, der lebend ist, zu sein. Muss also sofort anfangen mit Riesenkomplexität. Es gibt kein einfaches Organismus, der existiert nicht. Und wenn man dann schaut auf ein einzelliges Wesen und möchte behaupten, dass das einfach ist, wow, dann fragt mal die Wissenschaft, die verstehen heute noch nicht, was da los ist. Und dann haben wir umgekehrte Größen. Wir haben nämlich anstatt klein zu groß in der Vergangenheit alles viel größer als heute. Jetzt ist das Evolution oder ist das Devolution? Das ist Devolution. Und drittens haben wir umgekehrte Diversität. Da war mehr Diversität, Verschiedenheit in der Vergangenheit, als was wir heute haben. Also, die Verschiedenheit ist geringer geworden, nicht mehr. Das ist doch ein Problem. Genau das Umgekehrte in den Fossilien, von was man erwartet. Und wenn man das mir nicht glaubt, dann fragen wir mal den Stephen Jay Gould, was er dazu zu sagen hat. Und er schreibt, die Familienstammbäume, die wir so in unseren Büchern beschrieben sehen, die sind basiert auf Verstandanalysen, Gedankengespenste und nicht die Beweise in den Fossilien. Also alle diese Stammbäume, die wir so sehen, die kommen aus dem Kopf des Wissenschaftlers und nicht aus den Büchern. So zum Beispiel, jedes Textbuch hat einen Stammbaum für das Pferd. Jedes Textbuch hat einen Stammbaum, Evolutionstextbuch, für den Menschen, wie er entstanden ist aus all diesen Gruppen, bis wir endgültig dahin kommen, wo wir heute sind. Und diese Stammbäume kommen nur aus dem Verstand der Wissenschaftler. Also wenn ich euch heute einen Sack voll Schädel gebe, und der hat jeden Hundeschädel drin, den es so gibt, aber ihr habt noch nie Hunde gesehen, und ich frage euch, wie sind die entstanden? Mach mir einen Evolutionsstammbaum. Wie würdet ihr die Hundeschädel in den Stammbaum hineinbauen? Was würdet ihr machen?
1: Von klein zu groß zu Tieren.
0: Natürlich, klein zu groß. Also der kleine Hund geht unten runter, der Chihuahua, und der große geht oben. Jetzt haben wir nur eine Linie, wir wollen einen Stammbaum haben. Also alles, was eine lange Schnute hat, geht auf die eine Seite. Alles, was eine kurze Schnute hat, geht auf die andere Seite. Richtig? Und alles, was einen kleinen, dicken Leib hat, geht da hoch. Und alles, was einen langen, dünnen Leib hat, so wie, wie ein Windhund, der geht eben auf die andere Seite. Und so bauen wir einen Stammbaum, haben ein fantastisches, evolutionistisches Bild. Wahr oder falsch? Total falsch. Weil die ganze Hunderasse kommt aus dem Wolf. Von klein bis zu

groß. Das ist die Variation, die da drin ist und hat nichts mit Evolution zu tun. Also ist rein ein Gedankengespenst, weiter nichts. Also die Evolution vom Pferd zu klein, von klein zu groß sieht sehr gut aus im Buch, aber es wird euch nicht erzählt, dass alle diese Fossilien in der gleichen Schicht liegen. Also kommen alle aus dem gleichen Niveau raus. Also es ist keine Evolution. Nicht nur das, da sind da verschiedene Probleme. Dieses Organismus hier unten, das sich Hyracotherium heißt, nennen sie heute Eohippus, das Tier ist gar kein Pferd, sondern ein Hyrax, eine Klippdachs. Hat nichts mit dem Pferd zu tun. Und dann, dass es von klein zu groß geht, hat überhaupt gar nichts mit Evolution zu tun, hat nur mit Variation zu tun, wie mit den Hunden. Und dann gibt es Pferde heute, die noch Seitenknochen haben an den Beinen, das hat nichts mit Evolution zu tun. Aber so wird es in den Büchern dargestellt und wir gehen von klein zu groß. Und so viele Millionen Jahre hat das gedauert, hier sehen wir circa 60 Millionen Jahre hat das gedauert, um von klein zu groß zu gehen. Naja, da sind all die Pferderassen, die es so gibt. Da ist das kleinste Pferd, da ist eine Menschenhand. Könnt ihr ja sehen, wie winzig das Pferd ist. Das ist nur so ein kleines Ding. Hallo da. Und das hier ist das größte Pferd der Welt. Und die existieren beide heute. Und man kann doch nicht behaupten, dass der Kleine den Großen irgendwann mal gezeugt hat. Also es hat nur mit Variation zu tun und nichts anderem. Hier ist eine interessante Pferderasse. Das ist eine exklusive Pferderasse, die nur in Island vorkommt. Nur da. Und sie ist anders als die anderen Pferde am Festland. Erstens sind sie viel kleiner. Sie sind viel kleiner und haben auch ein paar andere interessante Adaptionen. Aber wir wissen, dass die Wikinger diese Pferde dahin gebracht haben. Also haben sie sich so entwickelt in 1200 Jahren. Keine Millionen. Und sie sind ganz anders als die anderen. Jetzt was von all diesen Säugetieren, die im Meer rumschwimmen, so wie die Walrusse und die Manatees und die Robben und alle diese Organismen. Ja, wie sind die entstanden? Die Wissenschaft sagt was? Dass es Landorganismen waren, die dann sekundär wieder ins Meer gingen, ins Wasser gingen. Also Organismen wie eine Kuh, wenn die genug im Wasser rumpatschelt, irgendwann sieht sie so aus. Das ist, worauf es niederkommt. Aber da ist keine einzige Zwischenfossilie, nicht eine. Walfische, und Delfinen, keine Zwischenfossilie, nicht eine. Hier ist ein Riesenwalfisch. Da sind ein paar Walfische von der Vergangenheit, hier in diesem Museum. Das sind Riesentiere. Und wenn man fragt, wie sind die entstanden, dann wird uns erklärt, dass da irgendwann mal ein hypothetischer Mesonchid-Organismus war, der an dem Wal Ursprung gehabt, also da, mit vier Beinen. Aber was ist das springende Wort hier? Hypothetisches Tier, denn das gibt es nicht. Das gibt es nicht, nirgends. Und dann gibt es ein paar Organismen, wo behauptet wird, ja, das sind typisch gute Organismen. Und hier gebrauchen sie einen Ambulocetus natans, wahrscheinlich auf dem Land rumgelaufen, wie ein Seelöwe, da. Und dann gibt es diesen hier und dann den modernen Wal. Der hier ist Rhodocetus, der hat kleine Beinchen da hinten und so ist der Walfisch entstanden. Da ist nicht ein einziger Beweis. Hier ist der sogenannte Pachycetus. Der sah angeblich so aus, dieser Vorahne der Walen. Aber hier ist ein Schädel, der auch aufgebaut ist. Und dieses Landsäugetier wurde so dargestellt durch ein kleines Stückchen von einem Kiefer, den sie gefunden haben.
und ein paar

Trockenschädel. Nichts anderes. Kein Mund, keine Zähne, nichts. Und davon kann man feststellen, dass er solche Beinchen hatte und so einen Schwanz und was weiß ich alles. Das ist wirklich lächerlich. Das ist lächerlich. Jetzt, ich war selbst Evolutionist und ich muss sagen, das ist lächerlich. Hier ist ein anderer Organismus, der wird so dargestellt.

mit Walfischen. Gar keine Verbindung. Hier ist noch einer, Basilosaurus, so ein schlangenartiges Tier. Und das hatte auch nichts zu tun mit Walfischen. Naja, Charles Darwin hat geglaubt, dass Walfische vielleicht aus Bären entstanden sind, weil die so gerne im Wasser rumschwimmen. Und so hat er spekuliert in seinen ersten Geschriften. Er hat es nachher nicht mehr so genannt, denke ich. Und naja, so sieht ein Walfisch aus. Und nichts, kein einziges Lebewesen, was als Zwischenfossil gelten kann. Also, wie sind die Fossilien der Walfische entstanden? Denn wir haben viele Fossilien von Walen. Hier ist Baleen Whales, das sind die, wie sagt man in Deutsch? Baleen? Baleen Wale. Und die Zähne haben, das sind die heutigen Wale. Und ich möchte euch mal nehmen hier zu der Pisco-Formation. Diese Arbeit wurde getan durch einen Wissenschaftler von Geoscience Institute. Und hier in diesem Gebiet liegen da hunderte Wale. Alle diese Punkte sind Wale, die in diesen Schichten begraben sind. Sehen wir noch, Wale. Jeder Punkt ist ein Wal. Und heutzutage, wenn ein Wal an Land spült, was passiert mit ihm? In kürzester Zeit fällt er auseinander und dann sieht das so aus. Hier sind Wale, die an Land gespült wurden und dann nach einer Weile verwesen sie, die Knochen fallen auseinander, alles liegt drumherum und viel bleibt da nicht übrig. Hier ist eine Vorstellung von Walen, die auf dem Seeboden landen. Sie disartikulieren sehr schnell, die Knochen fallen sehr schnell auseinander und dann sind da viele Knochen, die abwesend sind und natürlich, sie werden auch Nahrung für Haie und andere Organismen. Also, wie passiert es, dass solche Riesentiere so schnell begraben werden? Hier sind ein paar ganz eigenartige, die gefunden wurden. Hier ist einer, der gefunden wurde. Und der ist verkehrt rum, der liegt verkehrt rum, wurde also gewälzt, derweil er begraben wurde und er ist total intakt, alles ist da. Sogar die Flossen sind da. Hier ist noch einer, der liegt auch verkehrt rum, vollkommen artikuliert. Das ist gar nicht wie sie heute sind, das ist, muss ein ganz anderes Ereignis gewesen sein. Noch einer, ein bestimmter Wal, Knochen sehr gut präserviert. Kein Zeugnis von Invertebrata. Wenn ein Tier irgendeine Weile lang tot ist, dann kommen doch die Invertebrata und fressen ihn auf. Und wenn er begraben wird, dann muss da irgendein Zeichen sein. Kein Zeichen davon. Und so können wir uns die Wale betrachten in den Steinen und sehen, dass das gar nicht ist, wie das heute aussieht. Hier ist sogar noch das Baleen ganz sichtbar. Weiß nicht, was das in Deutsch ist. Sag mal. Barten. Okay, Barten. Da sieht man sie auch. Und um die zu präservieren, musste dieser Wal augenblicklich begraben gewesen sein. Also hier liegt noch einer. Da liegt einer. Sie liegen in Riesenmengen hier beieinander. Und Balen bestehen aus Keratin. Ist also so wie Fingernägel und so weiter. Nicht wie Knochen, sie halten nicht so lange und dann müssten sie verschwinden, aber es ist noch da, da ist alles ganz deutlich anwesend. Also diese Tiere sind sehr schnell begraben und das kann man nur in einer Katastrophe erleben. Riesenmortalität an Fischen gibt es da auch und es gibt Riesenfischdebris, also Schichten mit Fischen zwischen den Walen drin. Also hier war eine Riesenkatastrophe. Jetzt was von unseren lieben Dinosauriern. Es wird behauptet, dass die Dinosaurier heute noch leben in der Form von Vögeln. Habt ihr das gewusst? Es wird gesagt, die Dinosaurier waren der Ursprung der Vögel. Und hier sind so ein paar Vorstellungen von ein paar Dinosauriern im Mesozoikum. Und die Wissenschaft wundert sich, wieso sind sie so

0: so schnell verschwunden. Einige behaupten, es war ein Sturm, andere behaupten, es war ein Meteorit. Aber wieso so selektiv? Wieso nur die und nicht die anderen? Naja, die haben hier gelebt in der Trias, Jura und Kreidezeit und dann waren sie plötzlich weg. Oder waren sie weg? Das ist noch eine Frage. Typischer Stammbaum, der aufgebaut ist von diesen Dinosauriern. Und wie gesagt, kein Beweis für so einen Stammbaum. Die Tiere liegen alle in diesen Schichten beieinander und diese Stammbäume sind nur in den Gedanken der Wissenschaftler. Und was heute existiert, da oben, das soll angeblich aus dieser Linie entstanden sein, aber ob es so ist, kann man nicht beweisen. Weiterhin in vielen Schichten, so wie diese hier, die Morrison Formation, liegen viele Dinosaurier und sie sind orientiert. Das heißt, in der Richtung des Stromes orientiert. Also auch katastrophisch begraben. Und meist auch unnatürliche Ökosysteme. Man findet nur einen bestimmten Dinosaurier und dann die anderen nicht an einem Platz. Und an einem anderen Platz was anderes. Wenn das Natur-Ökosystem wäre, würde man alle Tiere gleich finden. Ist aber nicht der Fall. Aber in den Museums wird uns gezeigt, dass das ganz grauenhafte Tiere waren. Alles war sehr primitiv und schrecklich. Sie hatten Riesenzähne, sie waren Raubtiere. Und in dem Museum werden wir zum Beispiel T-Rex finden. Aber habt ihr gewusst? Hier ist ein Artikel, der erschien in dem Top-Journal Science. Da haben sie einen T-Rex gefunden, wo da noch Blut drin war. Ja, interessant. Ich habe geschaut nach diesem Stück modernem Knochen. Ich konnte es nicht glauben. Ich sagte zu meinem Labortechniker, dieser Knochen ist ja 65 Millionen Jahre alt. Wie können da noch Blutzellen drin sein, die so lange überlebt haben oder noch existieren? Wisst ihr, die Wissenschaft findet diese Schnacks und diese komischen Dinge. Da sind Blutzellen in einem T-Rex. 65 Millionen Jahre alt, glaubt ihr das? Ich glaub's nicht. Hier sind sie dabei, einander zu verzehren und zu zerreißen am lebendigen Leibe. Und die Wissenschaft will dadurch vorstellen, dass alles sehr primitiv und sehr grausam vor sich ging. Und wir werden besser und besser, so wie die Zeit weitergeht. Also wenn man die Dinosaurier im Museum sieht, da haben sie immer Blut um Mund, schreckliche Tiere. Ein Tier wie T-Rex, ein riesengroßes Tier. Und da ist ein kleines Gesetz in der Wissenschaft wieder, dass wenn man sehr groß ist, dann ist man nicht geeignet als Raubtier. Warum? Ein Elefant wäre kein gutes Raubtier. Warum?
1: Weil er nicht so flink und schnell ist.
0: Ah, weil er nicht so flink und schnell ist. Und weil er so viel Inertia hat, er kann nicht schnell die Richtung ändern. Und ich glaube nicht, dass er viel fangen würde. Der sähe echt dürr aus, wenn er seine Tierchen fangen müsste. Und ein T-Rex, noch viel weniger, auf zwei Beinen, mit diesem langen Schwanz, es ist wahrscheinlicher, dass er im Sumpf mit dem Schwanz vielleicht gut schwimmen konnte und wie ein Krokodil besser im Wasser war als außerhalb des Wassers. Und vielleicht hat er nichts anderes gegessen als Pflanzenaasfresser, könnte er vielleicht gewesen sein, aber Raubtier, unwahrscheinlich, sehr unwahrscheinlich. Dann seine Zähne sitzen in sehr flachen Löchern oder was auch immer. Und es ist unwahrscheinlich, dass er ein gutes Raubtier gewesen wäre. Wenn er das Fleisch hätte rausreißen sollen, hätte er keine Zähne mehr gehabt. Die wären alle rausgekommen. Es gab natürlich auch kleine und riesige und ich glaube, die waren genau wie die Reptilien heute.

0: So wie die Reptilien heute sind. Und wahrscheinlich sehr hübsch. Die Wissenschaft sagt uns, dass diese Tiere, so wie die hier, das geben sie zu, das war ein Pflanzenfresser. Triceratops. Aber er hatte diese Riesenhörner. Warum? Damit er sich schützen konnte vor was? Vor all den Fleischfressern. Das wird euch erzählt. Das ist lauter Quatsch. Was ist denn das? Der hat auch diese Hörner, dass er sich schützt vor all den Fleischfressern, kann sich nur bewegen mit 2 mm die Stunde. Und diese Hörner hat er dafür nötig? Wieso hat der diese Hörner?
1: Für die Brautschau.
0: Ja, für die Brautschau, dass er schön und hübsch aussieht. Und je schöner er aussieht, je mehr mögen die Frauen es. Schaut mal die jungen Männer an, wenn sie so in die richtigen Jahre hineinkommen, wie die Haare plötzlich sich ändern. Naja, der hat sie permanent so, der braucht das nicht. Also das sind sekundäre Geschlechtseigenschaften, hat nichts mit einer Evolution der Grausamkeit überhaupt zu tun. Und diese Tiere waren von so klein wie Hühner bis ganz riesig. Aber Reptilien wachsen ja ständig. Und wenn in der Vorsintflutzeit viel Zeit da war und sie nicht so schnell gestorben sind, Reptilien werden sehr alt. Wir sehen es ja an diesen riesen Schildkröten, die es gibt in den Galapagos-Inseln und so weiter. Sie sind so riesig, weil sie so alt sind. Sie werden hunderte Jahre alt. Und wenn sie noch älter werden, dann würden sie noch mehr wachsen. Also, was von den Eiern, die man findet? Es wird ja immer gesagt, ja, wir finden Ökosysteme mit Eiern und dann wird erklärt, nein, nein, nein. Da sind Eier gefunden, Dinosaurier-Eier, ja. Aber immer gespült in Steinschichten begraben, die durch Wasser gespült sind, sind genauso katastrophisch abgelagert wie die anderen Dinosaurier. Und die Spuren, die man sieht, die gehen meist bergauf. Also muss man annehmen, dass die Tiere in der Vergangenheit nur bergauf gerannt sind. Oder vielleicht versuchten sie etwas zu entkommen. Vielleicht steigendes Wasser, ist das nicht möglich? Also es gibt über 100 veröffentlichte Theorien über warum die Dinosaurier ausgestorben sind, aber obwohl sie alle in Wasserablagerungen liegen, kommt kein Mensch auf die Idee, dass sie vielleicht in einer Sintflut vergangen sind. Macht das irgendeinen Sinn? Nein. Und was von diesen vogelartigen Tieren mit ihren schönen Federn, mit diesen interessanten Vorstellungen, die man hier hat, Velociraptor und Oviraptor und wie sie auch alle heißen und wie sie ihre Eierchen aufpassen und fast fliegen können, Archaeopteryx, naja, Archaeopteryx war ein Vogel und fertig. Archaeopteryx war ein Vogel. Er hat sogar dieses Wunschknöchelchen gehabt und ganz normaler Vogel. Keine gute Brücke zwischen Dinosaurier und Vögel. Also das Hauptfossil heutzutage für diese sogenannte Brücke ist Sinosauropteryx. Hier liegt er. Und es wird behauptet, dass er Federn hatte und so Zwischengänger ist zwischen dinosaurierartigen Tieren und Vögeln. Komm, wir lesen mal, was die Wissenschaft dazu sagt. Hier sind alles veröffentlichte wissenschaftliche Artikel in Journalen, so wie das Journal Science. Besser gibt's ja gar nicht. New research shows that birds lack the embryonic thumb that dinosaurs had. Also dieser embryonische Daumen, den die Dinosaurier hatten, Vögel haben ihn nicht. Und es ist darum fast unmöglich, dass diese Arten nah verwandt sein können. Sagt die Wissenschaft, nicht ich. Und dann noch eine Gruppe Vogelexperten, geführt durch Alan Feduzia, der Vorsitzende der biologischen Abteilung an der University of North Carolina,

hat Vögelembryonen studiert unter dem Mikroskop und alle seine Veröffentlichungen sind da im, oder viele sind in dem Journal Science, und er behauptet, es ist unmöglich, dass sie miteinander verbunden sein kann. Noch ein Team hier von Oregon State University haben geschaut hier auf dieses Fossil, das sogenannte Sinosauropteryx, und die internen Organe, und es hat Lungen wie ein Reptil, nicht wie ein Vogel, wird also nicht fliegen können. Die haben nämlich Reste gesehen in den Fossilien. Und dann die sogenannten Federn, die sie haben, sind eigentlich, sagt er, nur Kollagengewebe. Sind also gar keine Federn. Und das ist alles veröffentlicht in den Top-Journalen. Wenn jemand drum streiten will, müssen sie sich mit den Wissenschaftlern hier streiten. Und die haben auch nicht die Organisation von Federn. Also was wir sehen, ist Kollagen, hat nichts mit Federn zu tun und die Vögel sind gar keine Vögel. Ganz einfach. Also da ist keine Brücke. Wenn wir die Lungen betrachten von einem Säugetier, so wie der Mensch hier, dann haben wir ja Alveoli, solche Säckchen, und dann atmen wir ein und atmen wir aus. Und wenn wir einatmen, dann ist da immer eine restliche Menge Luft in dieser Lunge, und dann mischt sich das Neue mit dem Alten. Ganz logisch. Geht rein und dann geht es wieder raus. Und es wird immer gemischt. Darum, wenn wir auf den Berg steigen, und die Luft wird ein bisschen dünn und wir mischen auch noch mit der Luft, wo Sauerstoff schon gebraucht ist. Was fangen wir an zu tun, je höher wir gehen? Wir fangen an zu pusten. Und dann, wenn es noch höher geht, wenn wir auf dem Everest drauf wollen, können wir es ohne Sauerstoff schaffen, ja oder nein? Nein, aber wir müssen eine Sauerstoffflasche mitnehmen. Warum? Weil die Luft zu dünn ist. Und dann stehe ich oben auf Mount Everest und ich schaue hoch und ich sage, wow, ich bin hier. Quack, quack, quack, quack, quack, quack, quack, quack, quack. Kommen die Vögel vorbei. Die haben gar keinen Sauerstoff dabei, keine Sauerstoffflasche auf dem Rücken und sind ganz glücklich da oben. Wieso? Weil sie eine andere Lunge haben. Die Lunge ist nämlich ganz anders. Anstatt solche Säckchen haben sie einen Durchgang. Sie haben ein kleines Rohr und die Luft geht durch und zurück. Wenn der Vogel einatmet, geht die Luft ganz durch die Lunge und wenn er ausatmet, geht es wieder ganz durch die Lunge und der Blutstrom ist gegenübergesetzt und so haben wir Gegenstrom, Sauerstoff austauscht, eine ganz toll entworfene Lunge, die unmöglich von den Dinosauriern stammen kann. Also, vergiss es, eine Feder ist noch nie gefunden worden, die nicht vollkommen ist, halbwegs entwickelt ist, sie ist entweder eine Feder oder sie ist es nicht, und Säugetierlungen können keine Vögellungen werden. Fertig. The feathered dinosaur pictures are simply imaginary and have no place outside of science fiction. Sie sind, diese geflügelten Dinosaurier sind Science Fiction, also nicht wahr. Und hier sind Zitate auf Zitate auf Zitate, die das beweisen. Wir brauchen ja nicht in all die Einzelheiten hineingehen. Es ist biophysikalisch unmöglich, um den Flug zu entwickeln von Organismen, die auf beiden Beinen gingen und die Vorderbeine hatten, denn die ganze Balance ist zu schwer. Also ein Artikel nach dem anderen, der behauptet in der heutigen Zeit, dass die Dinosaurier nicht weiterleben in den Vögeln. Haben die Dinosaurier weitergelebt nach der Sintflut oder sind sie ausgestorben? Wahrscheinlich ausgestorben. Aber haben sie kurz nach der Sintflut noch gelebt? Das weiß ich nicht. Das weiß ich nicht. Was sind die Legenden der Drachen? Welche
Rittersagen gibt es. Es gibt interessante alte Geschriften, wo so nicht über Drachen geredet wird, aber Wissenschaftler, die über ganz

andere Dinge reden und dann so ganz nebenbei sagen, ja, diese Drachen, die existieren hier, da und da und da ist mal getötet worden und so weiter, wir haben dies und das und jenes, aber weiter nichts. Hier sind diese berühmten Ica-Steine aus Peru. Und auf diesen Ica-Steinen sind da aufgezeichnet, was ist denn das? Das ist ein Dinosaurier. Oder was ist denn das? Das ist ja noch besser. Was ist das? Das ist Triceratops. Ganz eindeutig Triceratops. Jetzt, wie haben die Inkas diese Tiere aufgezeichnet auf ihren Steinen, wenn sie sie nicht gesehen haben? Ist es möglich, dass einige von denen noch gelebt haben? Was von diesem Organismus hier? Den habe ich fotografiert. Das ist ein Basilisk. Den habe ich fotografiert selber. Und stellt euch den mal vor. Sieht der nicht aus wie ein süßer kleiner Dinosaurier? Das sieht doch aus wie einer. Jetzt, wenn man den sich so ein bisschen größer vorstellt, da braucht man doch keine Angst und Beben zu haben. Ist nur eine Variation. George Gaylord Simpson sagt, dass alle Tiere immer schon spezialisiert waren. Es gab kein einfaches Lebewesen, das sich entwickeln würde und mehr komplex werden würde. Alle Organismen waren von Anfang an komplex. Extinction, Aussterbung. Wir können überall in den Nachrichten heute nachschauen. Scientists agree, world faces mass extinction. Nur 10% der Fische bleiben übrig. Also in der Vergangenheit war da eine Riesenvariation und heute ist nur noch wenig. Und wenn wir lange genug warten, dann haben wir wie viel? Gar nichts. Dann sind wir vom Viel zum Nichts gegangen. Das ist eine tolle Evolution, ne? Ist es nicht möglich, dass da in der Vergangenheit eine Riesenvariation an Schöpfung war? Und dass die Geschichte des Sündenfalls wahr ist und dass wir jetzt weniger und weniger und weniger haben durch das Tun des Menschen und so weiter? Ja oder nein? Das ist doch viel logischer. Also ja, in der Vergangenheit gab es mehr wie heute. Heißt das, dass die Vergangenheit mehr primitiv war und mehr variationsreich? So hier zum Beispiel diese Ammoniten, da war nichts primitiv dran. Das sind wie Tintenfische, die in einer Muschel wohnten. Ganz komplexe Organismen existieren heute nicht mehr, sind ausgestorben, aber haben existiert. Oder was von dieser Trilobite? Primitiv? Nein. Ist eines der ältesten Spurfossilien. Wenn man die findet, sagt man, der Stein ist 600 Millionen Jahre alt. Aber das ist ein komplexer Trilobit mit ganz komplexen Augen, genau wie die von heute. Nichts Einfaches dran. Trilobiten-Tunnel. Hier ist Nautilus, da ist die Fossilie, da ist der Lebendige, keine Veränderung. Nichts hat sich geändert. Jetzt stellt euch das mal vor, nichts ändert sich, außer dass es kleiner wird. Ist das Evolution? Was von diesen Organismen? Die sollen angeblich primitiv sein, weil sie in den ältesten Steinschichten erscheinen. So sehen sie aus. Und so sehen sie in den Fossilien aus. Da ist eine Lebendige und da ist eine Fossilie. Nichts hat sich geändert. Genauso komplex, wie sie jetzt sind, so waren sie damals. Hier ist noch so ein Stern, so ein Seestern. Und genauso komplex wie heute war er als Fossilie. Hier sind Seelilien, Crinoidea. Wir sehen, dass sie genauso komplex heute sind, wie sie damals waren. An den Schildkröten überhaupt keine Veränderung. Modern, Fossilie, keine Veränderung. Diese Muscheln, keine Veränderung. Diese Organismen, keine Veränderung. Hier ist Lingula, dieser Organismus hier, keine Veränderung. Horseshoe Crab, da ist der Lebende, da ist die Fossilie. Keine Veränderung. Und so können wir durch dieses Reich hindurchgehen. Der Coelacanth, da ist ein Lebendiger, keine Veränderung. Er sieht heute noch genau so aus. So sahen sie aus
Früher so sehr.

sehen sie aus heute? Nur ein kleiner Unterschied, wie ich gesagt habe, die Größe. Hier ist ein moderner Hai mit seinen Haizähnchen und da ist ein altmodischer Hai. Stellt euch mal vor, wie groß die waren. Riesig! Und eines dieser Zähne ist so groß. So was gibt's gar nicht heute. Das ist ein Monster im Vergleich zu was wir heute haben. Schaut euch dieses interessante Tierchen an. Das ist Tuatara, das heißt Sphenodon. Der kommt nur in Neuseeland vor. Wird anerkannt als das primitivste Reptil der Welt. Warum? Weil er in den Fossilien total genau gleich aussieht wie heute. Keine Veränderung. Es gibt keine Veränderung. Nur in den Gedanken der Wissenschaftler gibt es eine Veränderung. Da ist eine Galapagos-Schildkröte, riesig groß. Warum? Weil sie sehr alt wird und ständig wächst. Jetzt, wenn die jetzt 1000 Jahre alt wäre, wie groß wäre sie denn dann? Da wäre sie so groß wie hier, bis an die Decke vielleicht, was weiß ich, bis da. Also riesige Dinge. Also, dass die Reptilien so groß waren vorher, weil die Zustände waren so gut und sie ständig gewachsen sind. Das hat mit Evolution und Primitivität überhaupt gar nichts zu tun. Hier ist der Galapagos Marine Iguana, genauso großartig, wie er heute aussieht, so sah er früher aus. Das sind Riesenreptilien. Sie waren nur noch größer in der Vergangenheit. Das Galapagos Land-Iguana, was ist primitiv daran? Nichts. Gila-Monster, Krokodile, Armadillos, Opossums, genauso wie sie heute aussehen, so sahen sie aus in den Fossilien. Nur größer, damals. Wie viel größer? Krokodil zum Beispiel. Wollt ihr mal wissen, wie groß die Krokodilien waren? Wollt ihr mal sehen? Weil da ist so ein Armadillo-artiges Tier, riesig groß damals. Und da ist ein Fossil-Krokodil und mit modernem Krokodil Maximumgröße im Mund. Könnt ihr mal vergleichen, wie groß sie waren und wie groß sie heute sind. Ist das nicht interessant? Also von Evolution keine Rede, denn sie sind anatomisch genau gleich. Wie kann man da behaupten, dass das Evolution ist? Es gab keine Evolution. Jetzt noch interessanter sind die Insekten. Insekten in den Fossilien, hier ist eine mit einem geraden Flügel und das wird als primitiv bezeichnet. Ist logisch, denn wenn ich ein Käfer bin und ich kann meine Flügel schön falten und ich kann sie wegpacken, dann ist das mehr kompliziert, als wenn sie nur da hängen, wie ein Helikopter. Und darum sagt die Wissenschaft, das ist primitiv und einer, der sie falten kann, ist weniger primitiv. Ja, das wäre gut und schön, wenn die primitiven sogenannten in tiefen Schichten wären und die anderen nur in höheren, aber das ist nicht so. Sie sind alle in der gleichen Schicht. Also was wann? Wann waren sie alle gleichzeitig? Da. Es gibt keine halben Insekten oder Viertelinsekten, die fast entwickelt sind. Sie sind entweder Insekten oder sie sind es nicht. Und da ist kein Unterschied, außer Größe. Also da ist ein Insekt. Genauso wie es heute aussieht, sah es damals aus. Da ist eine Wespe, genau wie sie heute aussieht, sah sie damals aus. Da ist ein Schmetterling, so wie er heute aussieht, so sah er damals aus. Kein Unterschied. Also das hier soll primitiv sein und das hier soll entwickelt sein, weil hier kann man es ja falten. Also hier ist ein Praying Mantis. Gottesanbeter. Oh gut, ein Gottesanbeter. Der hat Verstand, dieser Kerl. Also da ist der Lebendige. Was ist denn das? Das ist eine Fossilie in Amber. Bernstein. Bernstein, okay. Das ist eine Fossilie. Genau gleich. Kein Unterschied. Nichts hat sich geändert. Und wenn wir die komplexen Augen betrachten von modernen Insekten und die ganze Struktur des Kopfes, da ist auch eine in Bernstein,

auch so komplex wie heute. Keine Entwicklung. Hier ist noch ein Insekt, das sind Grillen. Hier sind auch andere. Genauso wie sie damals waren, so sind sie heute. Schau mal diese Ameise an in Bernstein. Fantastisch. Das ist wirklich eine ganz tolle Fossilie. Ich kann es nicht glauben, Fred. 60 Millionen Jahre, seitdem ich dich zuletzt gesehen habe und du hast dich kein bisschen geändert. Hier ist eine Welwitschia. Das ist die älteste Pflanze der Welt. Und die ältesten, die es gibt, sind zwischen 4.000 und 5.000 Jahre alt. Hier ist ein Bristlecone Pine. Das sind die Bäume, die die ältesten Bäume formen in der Welt heute. Die ältesten, die es gibt, zwischen 4.000 und 5.000 Jahre alt. Hier ist der Redwood National Forest. Da sind die Redwood-Bäume. Die ältesten, die es gibt, das ist erste Generation Wald. Denn diese Wälder brennen nicht ab. Die haben eine spezielle, dicke, feuerfeste Rinde. Der Wald, wenn es brennt, denen passiert nichts. Darum ist das eine erste Generation Wald. Die Bäume zwischen 4.000 und 5.000 Jahre alt. Sind groß. Warum sind sie so groß? Weil sie so alt sind. Also wieso waren die Reptilien so groß? Weil sie so alt waren. Und wieso waren die anderen Tiere so groß? Weil die Zustände so viel besser waren. Wenn ich ein Tier nehme, heute, sagen wir mal einen Bock, und ich bringe ihn auf eine Insel, so wie diese Pferde, die wir da in Island gesehen haben, binnen ein paar Generationen sind sie wesentlich kleiner. Warum? Wegen dem Ekodruck auf einer Insel, der größer ist als ein Ekodruck auf einem Kontinent, wo es mehr Bewegraum gibt. Also sofort werden sie kleiner. Also wenn wir das jetzt umbauen in unserem Kopf und sagen, wir haben ein perfektes Ökosystem und das wird weniger perfekt, was würde das Erste sein? Wie spielt sich das aus auf die Tiere? Die müssen kleiner werden. Warum? Ja, weniger Platz, aber ein kleines Tier braucht weniger Essen. Und somit können mehr leben in einem bestimmten Umkreis, und noch immer überleben, wenn sie nur etwas kleiner werden. Das passiert ganz einfach, hat mit Evolution nichts zu tun. Hier ist ein Baum, da kann man durchfahren mit dem Auto. Also ein schöner, großer Baum. Also, wie alt sind diese Fossilien? Ich glaube, sie sind so alt, wie die Bibel sagt, sie sein sollen. Und weil das Älteste auf dem Planet zwischen 4.000 und 5.000 Jahre alt ist, ist es möglich, dass da zwischen 4.000 und 5.000 Jahre her eine Katastrophe war, die alles vernichtet hat und seitdem hat alles wieder angefangen. In den Fossilien, was finden wir? Wir finden alles, was heute da ist, größere Variation, größere Tiere, keine Zwischengänger. Da ist kein Zeichen von irgendeiner Evolution. Viel Beweise für Katastrophe und schnelles Bedecken durch Wasserablagerung, aber von Evolution kein Zeichen. So, ihr müsst selbst entscheiden, was ihr glauben wollt, aber ich glaube, und ich war früher Evolutionist, ich glaube, dass die Tatsachen zeigen ganz bestimmt auf eine Vernichtung durch Sinn.

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0: This afternoon I'm going to share a short story with you.
1: Heute Nachmittag werde ich eine kurze Geschichte mit euch teilen.
0: And then I'd like to take you to Ghana and Zimbabwe.
1: Und dann möchte ich euch mitnehmen nach Ghana und nach Zimbabwe.
0: Two of my favorite places on earth.
1: Zwei meiner Lieblingsplätze auf dieser Erde.
0: About three summers ago,
1: etwa drei Sommer in der Vergangenheit, vor drei Sommern,
0: I decided to document some of the really neat things God has done for us.
1: Da wurde mir klar und ich habe das für mich selber so dokumentiert, was Gott in der Vergangenheit für uns getan hat.
0: And do it while I still could.
1: Und was ich tun konnte, was ich nicht tun konnte.
0: And also to document the sometimes not so little things that God had done for us.
1: Und dass ich mir auch niederschreiben konnte die nicht so kleinen Dinge, also große Dinge, die Gott für uns getan hat.
0: It's a time when I wasn't feeling good enough to travel.
1: Es war eine Zeit, in der ich nicht fit genug war zu reisen.
0: And so what better thing to do than to sit down and try to write a book?
1: Also, was gab es Besseres zu tun, als ein Buch zu schreiben in der Zeit?
0: Now if you're

0: a writer, that's no big deal.
1: Eigentlich keine große Sache, wenn man ein Schriftsteller ist, ein Schreiber.
0: But I'm a carpenter.
1: Aber ich bin ein Kaufmann.
0: And the only way a pencil fit my hand is if I was marking a piece of wood to cut it.
1: Und die einzigen Gelegenheiten, bei der ich einen Stift in der Hand habe, ist, wenn ich ein Holz markiere, beim Holzfällen oder beim Bauen.
0: But I'd like to share one story with you out of the book.
1: Ich möchte mit euch eine Geschichte teilen, die nicht in dem Buch steht.
0: That's a strong reminder of how God looks after us.
1: Und diese Erfahrung erinnert mich immer sehr stark, wie Gott für uns sorgt.
0: We were living in Livingston, Zambia.
1: Wir haben zu der Zeit in Livingston in Sambia gelebt.
0: And we'd been there for the last two or three months.
1: Wir waren bereits 2 oder 3 Monate dort.
0: We were building with the help of several Maranatha volunteer teams.
1: Wir haben Einrichtungen gebaut mit einem Missionsteam.
0: Over 100 buildings, churches and schools in that area.
1: Schulen und Gemeindebauten, über 100 an der Zahl.
0: Now normally Livingston is a very safe place to visit.
1: Eigentlich ist Livingston ein besonders sicherer Platz, um dort zu leben.
0: In fact, it's the tourist Mecca of Zambia.
1: Es ist das touristische Mekka von Sambia.
0: But this time there was a gang from Lusaka that was terrorizing the city.
1: Aber in der Zeit war eine bestimmte Gang aus Lusaka?
0: Yes.
1: Lusaka, eine kriminelle Gang, die die Gegend unsicher gemacht hat.
0: They killed several armed security guards.
1: Sie haben einige bewaffnete Sicherheitsleute getötet.
0: They pulled off a brazen daylight holdup.
1: A brazen daylight holdup.
0: A very bold daytime robbery.
1: Ah, okay. Sie haben mehrere Raubzüge unternommen am Tag, sehr brutal.
0: And they were also doing things like rolling large boulders into the street.
1: Sie haben auch, man kann vielleicht sagen, moderne Piraterie. Sie haben Straßen gesperrt, indem sie Fahrzeuge in den Weg gestellt haben.
0: And then if people stopped,
1: und wenn die Fahrer die nachkommenden Autos dann angehalten haben,
0: they would rape them,
1: haben sie sie ausgeraubt,
0: sometimes kill them,
1: teilweise auch getötet,
0: and then they'd steal their cars.
1: Und dann die Autos mitgenommen.
0: Sometimes they would cut holes in the roofs of businesses and steal liquor, cigarettes and money.
1: Ah, okay. Teilweise sind sie in Hütten oder Häuser eingebrochen, indem sie durch Löcher in den Dächern eingedrungen sind und Alkohol, Zigaretten und andere gut verkäufliche Dinge gestohlen haben.
0: One night when we were driving, we came across the boulders in the road.
1: Und eines Nachts, als wir unterwegs waren, kamen wir an eine solche Sperre.
0: And we knew that we had better U-turn and get out of there.
1: Und wir wussten sofort, dass es das Beste ist, sofort umzudrehen und zu verschwinden.
0: Yet every day we were disgustingly predictable.
1: Also jeden Tag standen wir unter solchen Bedrohungen.
0: We showed up to the bank to withdraw 10 to 20,000 US dollars every day.
1: Wir sind täglich bei der Bank gewesen, um 10.000 bis 20.000 Dollar dort zu holen.
0: And we converted it into kwacha, the Zambian currency.
1: Und haben diese dann in Sambia-Währung umgetauscht.
0: It took a grocery bag to haul that much money.
1: Wir brauchten eine große Einkaufstasche, um das Geld zu transportieren. So viel war es.
0: And every day, the guard that held a machine gun.
1: Und jeden Tag, jedes Mal, war ein bewaffneter Mann dabei,
0: would nervously accompany me to my old blue pickup,
1: der mich ganz nervös dann zu meinem alten Pickup begleitet hat.
0: He'd pat me on the shoulder
1: und mich an der Schulter fasste.
0: And he'd say, good luck, I hope I see you tomorrow.
1: Viel Glück, ich hoffe, ich sehe dich morgen wieder.
0: And that's the way we did business in Livingston for more than 10 weeks, 5 days a week.
1: Und das war unser Geschäft, das war unser Leben dort in Livingston. For what period?
0: 10 weeks.
1: Für 10 Wochen.
0: Livingston is a town of about 50,000 people.
1: Livingston hat etwa 50.000 Einwohner.
0: But if anyone was looking for us, it would have been very easy to find us.
1: Aber wenn man wissen wollte, wer wir waren, wenn man uns finden wollte, war es sehr einfach.
0: In fact, you could

0: We've even said that we stood out.
1: Also wir waren herausragend, wir waren auffällig.
0: Our skin was considerably different than theirs.
1: Alleine schon wegen der Hautfarbe.
0: But the reason we needed to exchange money every day was simple.
1: Aber der Grund, warum wir jeden Tag solche Geldmengen abgeholt und umgetauscht haben, war sehr einfach.
0: With over 100 local workers and 10 job sites, we only bought materials that we could use for that day.
1: Da wir über 100 Beschäftigte zu bezahlen hatten und mehr als 10 Anwerbeseiten für Jobs, haben wir immer nur das Geld abgeholt, das wir an dem Tag gerade für Personal und für Material brauchten.
0: Of course there were exceptions for things that we purchased.
1: Es waren natürlich Ausnahmen teilweise auch bei den Dingen, die wir eingekauft haben.
0: But paint and cement were the two common items that just evaporated into the thin night air.
1: Aber Material für Malerarbeiten und Zement, also die grundlegenden Dinge, um Gebäude zu bauen, die waren immer ganz schnell weg, die brauchten wir in Massen.
0: So if we bought more than we could use, it was gone by the next morning.
1: Also wenn wir doch mehr gekauft hatten, als wir am gleichen Tage verbrauchen konnten, dann war es mit Sicherheit am nächsten Morgen weg.
0: Never to be found again.
1: Nicht unbedingt, weil es verbraucht wurde, sondern weil es über Nacht verschwand.
0: As the weeks went by, I put a lot of miles on that old pickup truck.
1: The second part again, though?
0: As the weeks went by, I put a lot of miles on the old truck I was driving.
1: So gingen die Wochen dahin und ich machte sehr viele Kilometer mit meinem alten LKW.
0: I always traveled by myself.
1: Und ich war in der Regel alleine unterwegs.
0: And I had a basket full of money beside me.
1: Und hatte einen Korb voll Geld neben mir.
0: But I never really thought too much about it.
1: Aber ich habe da nicht sehr viel darüber nachgedacht.
0: Surely God was looking after me.
1: Mit Sicherheit hat Gott auf mich aufgepasst.
0: And then the day came where we had to say goodbye to our friends in Livingston.
1: Und dann kam der Tag, an dem wir uns von unseren Freunden in Livingston verabschieden mussten.
0: I hate goodbyes.
1: Ich hasse Verabschiedungen.
0: This was no exception.
1: Und das war keine Ausnahme.
0: We had come to love this area. We had made many friends there, including the Lion King.
1: Wir haben die Gegend lieb gewonnen, wir haben viele Freunde gewonnen, auch den König der Löwen.
0: And we've walked with his lions and cheetahs dozens of times.
1: Und dutzende Male sind wir mit Löwen und Schimpansen unterwegs gewesen.
0: But it was late in the afternoon when I stepped into the hardware store to thank the manager.
1: Es war am späten Nachmittag, als ich in den großen Baumarkt, Supermarkt, in den großen Store gegangen bin, um mich dort von dem Filialleiter zu verabschieden.
0: He had done such a good job to ensure that we had the right materials there to complete our jobs.
1: Er hat sich besonders ins Zeug gelegt und wir waren ihm sehr dankbar, dass er immer dafür gesorgt hat, dass wir das Material hatten, was wir brauchten, um voranzukommen.
0: And I simply wanted to say thank you.
1: Und ich wollte einfach Danke sagen.
0: But after I told him goodbye and told him thank you, he looked at me and I'll never forget what he said.
1: Nachdem ich mich von ihm verabschiedet hatte und mich bedankt hatte, sah er mich an und sagte etwas Besonderes.
0: He said, "Where is your friend?"
1: Wo ist dein Freund?
0: You know, the big guy that always comes in with you.
1: Du weißt schon, der große Kerl, der immer bei dir war.
0: I was so taken back by his remark.
1: Und ich war so geschockt, überrascht über seine Bemerkung, über seine Frage,
0: that I couldn't even think of how to respond,
1: dass ich gar nicht wusste, was ich sagen sollte.
0: And so I just looked at him with a really blank look.
1: Und so habe ich wohl ein ganz komisches Gesicht gemacht.
0: I walked out of his store kind of in a daze.
1: Und ging aus dem Geschäft, aus dem Laden wieder hinaus.
0: No one had ever come to the hardware store with me, ever.
1: Niemals hatte ich irgendeinen großen Kerl oder sonst jemand dabei, wenn ich in diesen Laden gegangen war.
0: I had no big friends, at least the ones that I could see.
1: Ich hatte keinen großen Kerl als Freund, zumindest habe ich noch nie einen gesehen.
0: But obviously somebody had been with me.
1: Aber offensichtlich war immer jemand bei mir.
0: Back in my old pickup truck.
1: Zurück in meinem Truck, in meinem LKW.
0: I said a big thank you.
1: Sagte ich ein großes Dankeschön.
0: There was not a doubt in my mind.
1: Es gab keinen Zweifel, ich hatte keinen Zweifel bei mir.

0: Yeah.
1: That I was exactly where God was wanting me to be.
0: Dass ich exakt dort war, die ganze Zeit, wo Gott mich haben wollte.
1: So where does God want you?
0: Wo möchte Gott dich haben?
1: What is it that this world needs?
0: Was braucht diese Welt?
1: This world needs doctors.
0: Diese Welt braucht Ärzte.
1: This world needs nurses.
0: Diese Welt braucht Krankenschwestern, Krankenpfleger.
1: This world needs teachers.
0: Diese Welt braucht Lehrer.
1: And preachers.
0: Und Prediger.
1: And carpenters.
0: Und Zimmerleute. Danke.
1: Laborers who are willing to get out of their comfort zone.
0: Freiwillige Arbeiter, die aus ihrer Komfortzone herauskommen, die ihre Bequemlichkeit verlassen.
1: And spread Christ's love through selfless service.
0: Und Christi Liebe durch ihren selbstlosen Dienst teilen und verbreiten und weitergeben.
1: This world needs people.
0: Diese Welt braucht Menschen,
1: who are willing to be educated for the labor of God's cause.
0: Die willig sind, sich ausbilden zu lassen und vorbereiten zu lassen für Gottes Werk.
1: Willing to share God's love and care for others.
0: Die willig sind und motiviert sind, Gottes Liebe zu teilen und sich um andere Menschen zu sorgen.
1: Living a life that lifts up the lives of others through service.
0: Ein lebendes Beispiel dafür sind, andere zu erheben, anderen Gutes zu tun durch ihren Dienst.
1: Helping others who can't help themselves.
0: Anderen zu helfen, Menschen zu helfen, die sich selbst nicht helfen können.
1: I'm so thrilled to see so many young people here today.
0: Ich bin sehr begeistert, fasziniert, dass ich so viele junge Leute hier heute schon sehen konnte.
1: I challenge you to find your calling.
0: Ich fordere euch auf, dass ihr euren persönlichen Ruf von Gott findet, dass ihr ihn erkennt.
1: I challenge you to figure out what God is calling you to do and then educate yourself to do exactly that.
0: Findet unbedingt heraus, was Gottes Weg für euch ist. Finde heraus, was sein Weg für dich ist und lass dich dafür professionell ausbilden.
1: The world is full of educated people.
0: Die Welt ist voll von ausgebildeten und trainierten Leuten.
1: But it still desperately needs educated people who will affect change.
0: Aber es gibt immer noch verzweifelt wenig Menschen, die sich für die wirklichen Nöte von Menschen ausbilden lassen.
1: Even if it's one person at a time. Even if it's just one person.
0: Und wenn es nur eine Person ist, die es macht.
1: People who will do the right thing even when it's not convenient.
0: Es werden Menschen gebraucht, die das Richtige tun, selbst wenn es unbequem und unbeliebt ist in den Augen anderer.
1: People who will show God's love even when it's not convenient.
0: Menschen, die Gottes Liebe zeigen und weitergeben, an denen sie erkennbar ist, auch wenn es in Augen anderer unbeliebt ist, unsympathisch ist.
1: So now we're going to take you to a trip, quick trip to Africa.
0: Ich möchte euch mitnehmen zu einem schnellen Trip, zu einem Trip durch Afrika.
1: I think it's safe to say that we've probably been to more than a dozen countries there, but today we're just going to take you to Ghana and Zimbabwe.
0: Ich war bestimmt in mehr als ein Dutzend Länder in Afrika, aber ich möchte euch jetzt mitnehmen, konzentriert nach Ghana und Zimbabwe.
1: How many of you would enjoy going home to live in this mud hut? Not me.
0: Wer von euch würde es begrüßen, wenn er jeden Abend in so ein Heim nach Hause kommt?
1: But this is very much Ghana.
0: Aber das genau macht Ghana aus.
1: This was a really fun trip in that we built a church right next to a Muslim community.
0: Es war eine sehr motivierende Reise und wir haben ein Gemeindegebäude gebaut in unmittelbarer Nähe einer muslimischen Einrichtung.
1: The man sitting in the center is the chief and around him sit his advisors.
0: Der Mann hier vorne links, der unten sitzt, das war der Leiter und das andere waren seine Berater.
1: The interesting part about this trip was that as many of you know, Muslims do not like their pictures to be taken.
0: Wie ihr vielleicht wisst, mögen Moslems grundsätzlich nicht fotografiert werden.
1: But for this day and this day alone, the chief had made a proclamation that everyone could have their pictures taken.
0: Aber ausnahmsweise genau an diesem Tag hat der Chef dieser Menschengruppe dort eine Ausnahme gemacht und allen gesagt, dass sie sich ruhig fotografieren lassen können.
1: And so we spent

0: An afternoon photographing a group of people that had never had their pictures taken in their lives.
1: Und so haben wir den Nachmittag damit verbracht, Menschen zu fotografieren, die noch nie erlebt haben, dass sie fotografiert haben oder von sich selber ein Foto in der Hand hatten.
0: If you look very closely, you can see the cuts on the lady's cheek.
1: Wenn du genau hinschaust, dann siehst du die Narben im Gesicht dieser Frau.
0: They were put there when she was 3 days old.
1: Diese Narben sind ihr gemacht worden, als sie 3 Tage alt war.
0: By her mother.
1: Von ihrer Mutter.
0: So that if she was stolen during a tribal raid, she could be found.
1: Das ist ein Erkennungszeichen, dass die Mutter ihr Kind wiederfinden kann, wenn es gestohlen wird.
0: It's a badge she wears with pride.
1: Und sie tragen es mit Stolz.
0: And here we are on the construction site. On this project we built 12 school buildings. This was a project that was in conjunction with ASI.
1: Hier haben wir 12 Schulgebäude gebaut und auch das war eine Arbeit verbunden mit ASI.
0: It was a little bit of a family project. The guy with the yellow hat pointing at me is really my brother.
1: Hier vorne rechts, der Mann mit der gelben Kappe, der auf mich zeigt, ist mein Bruder. Also insofern kann man auch sagen, es war so etwas wie ein Familienprojekt.
0: And we had uncles and cousins and all of that in the mix as well.
1: Und einige Cousins und also wirklich ein Familienprojekt.
0: We also had some great local help.
1: Aber wir hatten auch großartige regionale, örtliche Helfer, wie ihr seht.
0: And I couldn't help but snap this picture one night as we were driving home. This truck was going about 55 miles an hour.
1: Diesen Truck, den ihr hier seht, oder was man auch dazu sagen mag, fuhr 55 Meilen pro Stunde, also etwa 90 Kilometer pro Stunde.
0: We were following it in our bus.
1: Wir sind ihm mit dem Bus gefolgt.
0: And I was amazed that she was breastfeeding her baby while she was going down the road.
1: Und es war schon faszinierend, dass diese Frau dort ein Baby hält und es gewaschen wurde mit dem Eimer dort, während sie dort so unterwegs waren.
0: As you can see, rain really doesn't stop them.
1: Es gibt dort nur wenige Unterbrechungen vom Regen da in der Zeit.
0: These are beautiful people.
1: Aber es sind schöne, hübsche Menschen.
0: In a desperate situation.
1: In einer ganz miserablen Lebenssituation.
0: I loved how this lady went through the market selling her bananas.
1: Ich habe es geliebt, diese Frau zu beobachten, wie sie über den Marktplatz lief, ihre Bananen zu verkaufen.
0: Not waiting for people to come to her.
1: Sie hat nicht darauf gewartet, dass Menschen sie ansprachen, nach Bananen verlangt haben.
0: Because she went to them.
1: Sie ging zu ihnen.
0: She sold more bananas than anyone.
1: Sie hat mehr Bananen verkauft als alle anderen, die Bananen verkauft haben.
0: And this is a real reason we keep going back to Africa. It's the kids.
1: Und das ist ein wichtiger Grund, warum wir immer wieder nach Afrika zurückgehen.
0: They're beautiful kids.
1: Hübsche Kinder, Kinder überhaupt.
0: But they're a little afraid of a camera.
1: Aber sie haben ein wenig Angst vor der Kamera.
0: There's some parts of Africa where if you take their picture, they think that you're stealing their soul.
1: Es gibt Plätze in Afrika, wo die Menschen Angst haben, fotografiert zu werden, weil sie denken, man stiehlt ihnen damit ihre Seele.
0: So they'll turn their head away so their soul can't be stolen.
1: So dass sie sich dann wegdrehen aus dem Kamerabild, damit ihre Seelen nicht gestohlen werden.
0: This was an amazing celebration.
1: Das war eine besondere Feier.
0: Because we were in the middle of nowhere in a place where there had never been another visitor.
1: Wir waren dort an einem Ort, an dem noch niemals ein fremder Besucher war.
0: And yet we found the Holy Bible.
1: Und dort haben wir jemand mit einer Bibel gefunden.
0: And look at how her shoes were worn.
1: Schaut ihre Schuhe an.
0: But to her, they were just getting broke in. Okay. They were almost new to her.
1: Aber für sie waren das gute Schuhe.
0: Just a few pictures of some of the wildlife there.
1: Einige Bilder dort von dem Leben.
0: Right after church, I love these people's sense of style.
1: Direkt nach dem Gottesdienst, für mich war es immer ein besonderer Anblick, der Stil der Leute und wie sie sich geben und kleiden.
0: Remember, they live in a mud hut.
1: Sie leben in einer Lehmhütte.
0: They don't have showers.
1: Sie haben keine Dusche.
0: Washing machines, no.
1: Waschmaschinen.
0: But look at how clean their clothes are.
1: Aber schaut, wie gepflegt sie aussehen mit den einfachen Mitteln, die sie haben.
0: I've never figured out how they get their clothes so clean in such a dirty river.
1: Ich habe nie herausgefunden, wie sie ihre Kleidung so sauber bekommen in so dreckigem Flusswasser.
0: And I love how they always wear their best to church.
1: Und

0: Es ist wirklich auffallend, wie sie sich bemüht haben, am Sabbat das Beste zu tragen.
1: This was the oldest Muslim's chief's wife. She was 84 years old.
0: Diese Frau ist 84 Jahre alt und ist die Ehefrau des muslimischen Leiters dort.
1: And we had the privilege of photographing her along with the chief's other three wives for the first time in history.
0: Und wir hatten das Vorrecht, die ersten zu sein, die diese Frau zusammen mit den anderen drei Frauen des muslimischen Leiters dort zu fotografieren.
1: But the most fun picture that you'll ever take of anyone.
0: Das lustigste Foto, das ich überhaupt gemacht habe,
1: is the one that you take right after you show them their picture.
0: Ist das Foto, das du in ihr Gesicht machst, wenn sie ihr eigenes Foto anschauen.
1: But that's not always the case.
0: Aber es ist nicht immer der Fall.
1: Because one time I showed a lady her picture and she did not want to believe it was her.
0: Denn es gab auch einen Moment, wo eine Frau ihr Foto ansah und sie nicht glauben wollte, dass sie das ist.
1: She said, "This isn't me."
0: Das bin nicht ich.
1: And the children said, "Yes, grandmother, it's you."
0: Aber die Kinder, die Enkel sagten, doch Oma, das bist du.
1: And then she about cried.
0: Und dann weinte sie.
1: And I felt bad.
0: Und ich habe mich schlecht gefühlt.
1: But this was a super fun day where little kids ran around in front telling everyone, "The chief says it's okay to get your picture."
0: Und es war ein sehr viel Freude bringender Tag, zu sehen, wie die Kinder überall umherwieselten und allen zuriefen, der Chef, unser Leiter, hat erlaubt, dass ihr euch fotografieren lasst.
1: And the people that were shy were getting drug out of their huts by the other people.
0: Und die Menschen, die schüchtern waren, wurden von den anderen aus ihren Hütten gezogen.
1: And it was just a really fun day.
0: Es war ein wirklich freudebringender, lustiger Tag.
1: This lady is celebrating because we gave her rice and beans.
0: Sie haben gefeiert, weil wir ihnen Reis und Bohnen gegeben haben.
1: How many of you can swing and dance with a can on your head?
0: Wer von euch kann mit so einem Fass auf dem Kopf tanzen?
1: She acted like it wasn't even there.
0: Sie hat getanzt, als wenn sie nichts auf dem Kopf gehabt hätte.
1: Here's the finished school complex that we built in Ghana.
0: Hier seht ihr fast fertiggestellt diesen Schulkomplex dort in Ghana.
1: Now we're going to move, and this is also interesting. This is the chief's house.
0: Das ist auch interessant. Das ist das Haus dieses Leiters.
1: The only house in the entire village that had a cement floor.
0: Das einzige Haus in dem ganzen Dorf, das einen Zementboden hatte.
1: And it was also the storehouse for all of the corn for the entire village.
0: Und es war gleichzeitig das Warenhaus, das Aufbewahrungshaus für das gesamte Getreide des Dorfes.
1: Here they are shelling the corn off of the cobs.
0: Und hier haben sie quasi das Korn aus den Ähren, aus den Schalen herausgeholt.
1: And then they'd put it in big bags and it would all be stacked in the corner.
0: Und dann haben sie es in große Säcke gefüllt und in die Ecke gestellt.
1: And that was their food supply for the year.
0: Und das war der Vorrat für ein ganzes Jahr an Mais.
1: It's hard to believe that anyone could survive on corn all of their life, but these people do.
0: Es ist kaum zu glauben, dass Menschen überleben können und indem sie nur von Mais sich ernähren.
1: These pictures are a little out of sync, but we're going to make it. This is one of the Lion King's cheetahs.
0: Okay. Das ist einer der König der Löwen dort.
1: And this happens to be an elephant that was very vigorously chasing us.
0: Und das war ein Elefant, wie man an den ausgebreiteten Ohren sieht, der uns schon bedrohte.
1: Another shot of the campus in Ghana.
0: Eine andere Perspektive auf den Campus in Ghana.
1: Forgive me, this one is in Zimbabwe.
0: Ah, entschuldigt, das war in Zimbabwe.
1: And that's where we're going next.
0: Und da gehen wir jetzt hin.
1: And here's some of the fun that we had. Here's Dinah feeding a baby lion.
0: Und das Foto macht auch besondere Freude, meine Frau Dinah. Füttert ein Löwenbaby.
1: It wouldn't have been so much fun, except the lion was actually named after me.
0: Aha, es wäre nicht so lustig, nicht ganz so lustig, wenn das Löwenbaby nicht meinen Namen bekommen hätte.
1: Africa has absolutely gorgeous sunsets.
0: Wundervolle Sonnenuntergänge.
1: And magnificent creatures.
0: Und tolle Lebewesen.
1: We built a school in the middle of nowheres.
0: Wir haben eine Schule gebaut, irgendwo in nirgendwo.
1: It was 75 kilometers off the hard tar.

0: Es war 75 Kilometer vom nächsten Ort entfernt.
1: It was just a big dusty place with no roads and not really many houses.
0: Eine weite Ebene, sehr staubig, keine Häuser.
1: No electricity.
0: Kein Strom.
1: And we had to drill a well to get enough water to pour the cement.
0: Und wir mussten ein Loch bohren, um an Trinkwasser heranzukommen.
1: But we were building a school.
0: Aber wir haben die Schule gebaut.
1: That would hold about 450 kids.
0: Für etwa 450 Kinder.
1: And as we started building, the excitement began to build with the local people.
0: Und als wir dann begonnen haben zu bauen, war es aufregend, mit örtlichen Helfern dort, mit Einheimischen zu bauen, zu arbeiten.
1: And they told me there are going to be 3,000 people here for the dedication.
0: Und sie sagten, wir haben ungefähr 3,000 Menschen hier, die eventuell bereit wären.
1: That's a lot of people when there's nothing around.
0: Das ist eine Menge Menschen, wenn dort kein Haus zu sehen ist.
1: As we continued to build, the people started erecting large tents for the weekend.
0: Als wir dort anfingen zu bauen, haben viele dort Zelte aufgebaut für das Wochenende.
1: I asked why they were putting up so many seats.
0: Und ich habe mich gefragt, warum sie so viele Stühle dort platzieren.
1: They said, we're expecting 5,000 people.
0: Und sie sagten, wir erwarten etwa 5,000 Gäste.
1: I didn't believe them.
0: Ich habe ihnen nicht geglaubt.
1: But on Sabbath morning,
0: aber am Sabbatmorgen,
1: over 7,000 people showed up.
0: Waren über 7,000 Menschen dort.
1: And so I went to some of them and I said, how long did it take you to get here?
0: Und ich habe einige gefragt, wie lange hast du gebraucht, herzukommen? Wie lange warst du unterwegs?
1: They said, we don't measure distance by miles, we measure by time.
0: Ja, wir zählen die Entfernung, wir messen die Entfernung nicht in Entfernungsangaben in Kilometer oder Meilen, sondern wir gehen nur nach Zeitbedarf.
1: I started at 5 a.m. and I got here at 10 a.m.
0: Ich habe die Reise begonnen um 5 Uhr morgens und ich war hier um 10 Uhr morgens.
1: So it's a 5-hour walk one way.
0: Also 5 Stunden Spaziergang, eine Richtung.
1: And we're going to stay here for church, for potluck, for the afternoon service.
0: Also wir werden hier sein für den Vormittagsgottesdienst, für Potluck und für die Nachmittagsstunden.
1: And then when it gets dark, we'll walk the 5 hours home.
0: Und wenn es dann dunkel wird, dann gehen wir die 5 Stunden wieder nach Hause.
1: Now wait a minute, they don't have a flashlight.
0: Sie haben kein Licht dabei gehabt in irgendeiner Form.
1: They can't even afford a candle.
0: Ja, sie haben noch nicht mal Kerzen.
1: And there's snakes.
0: Und es gibt Schlangen dort.
1: And elephants.
0: Und Elefanten.
1: Lions.
0: Löwen.
1: But the snakes bother me the most.
0: Aber die Schlangen sind wohl das Bedrohlichste.
1: But these people were, it was important to them to be there.
0: Aber es war wichtig, in ihren Augen dort zu sein.
1: I hope that we put God as an important a place as they put him.
0: Ich wünsche mir, dass Gott für jeden von uns genauso an dieser obersten Stelle steht wie für diese Menschen.
1: And I'll just narrate real quickly. This lady is actually spinning clothes out of cottonseed, the little seeds that fly through the air.
0: Diese Frau hier spinnt Wollfäden, um Kleidung zu machen aus Baumwolle.
1: They don't have much, but they make do with what they have.
0: Sie haben nicht viel, aber aus dem, was sie haben, machen sie das Beste.
1: This is cooking oil.
0: Das ist Öl zum Braten und zum Kochen.
1: This is the market.
0: Das ist der Markt.
1: And the places they live.
0: Und die Orte, so wie sie leben.
1: I love the pile of crushed red peppers.
0: Ich liebe diesen Pfeffer, diesen frischen Pfeffer, auch den Geruch.
1: And again another complex that God completed.
0: Und nochmal ein Foto von dem Schulkomplex, den Gott möglich gemacht hat.
1: The kids don't have a normal childhood.
0: Die Kinder haben jetzt keine reichhaltige Kindheit, keine komfortable Kindheit.
1: They grow up taking care of their brothers and sisters.
0: Während sie aufwachsen, besteht ihre Tätigkeit viel darin, auf ihre jüngeren Geschwister zu achten.
1: I loved how this mud hut had a mud china hutch.
0: Ich liebe es zu sehen, wie diese Lehmhütten dort eingerichtet werden, auch hier ganz besonders.
1: You can see the bags of corn over in the left corner. That's their food for the next year.
0: Ganz unten links in der Ecke können wir die Säcke voll Mais sehen, die Nahrung für die nächste Zeit.
1: This is a church.
0: Das ist ein Gemeinde.

0: Gemeindegebäude.
1: 35 people worship in this church.
0: 35 Menschen treffen sich hier, um Gott anzubeten.
1: How many of you would go to a church like that?
0: Wer von euch würde in eine solche Gemeinde gehen?
1: A few more pictures of our project.
0: Einige Fotos mehr von unserem Projekt.
1: Yes, as you can see, we ate very well.
0: Wie ihr sehen könnt, ging es uns gut.
1: This is one of the insides of one of the school buildings that we've constructed.
0: Das ist das Innere eines der Schulgebäude, die wir dort gebaut haben.
1: We built 12 buildings in 6 days.
0: Wir haben 12 solche Gebäude in

0: gestellt.
1: When we were complete, they had chalkboards and everything ready to go.
0: Wie ihr gesehen habt, sie haben alles, was sie brauchen. Ja, das Team.
1: What was really fun about this project is that there were about 45 people on this project.
0: 45 Leute haben hier mitgearbeitet.
1: But two-thirds of them were non-Adventists.
0: Zwei Drittel von ihnen waren keine Adventisten.
1: We represented seven different religions.
0: Es waren quasi Vertreter von sieben verschiedenen Religionsarten.
1: But we were all there to build for the same God.
0: Aber wir haben gebaut für denselben Gott.
1: And we had a fabulous time.
0: Und wir hatten eine tolle Zeit miteinander.
1: So don't be afraid to invite your non-Adventist neighbors.
0: Also habt keine Scheu, nicht-adventistische Menschen einzuladen aus eurer Nachbarschaft oder woher immer.
1: We don't have to be as weird as people think we are.
0: Wir müssen uns nicht danach richten, was Menschen von uns denken und andersrum auch nicht.
1: We just have to take them along on the journey.
0: Wir brauchen sie einfach nur mitnehmen auf die Reise.
1: This is a quick shop.
0: Ja, das ist ein Kiosk.
1: You can buy about anything you want there.
0: Du kannst dort für ihre Verhältnisse fast alles kaufen, was du so brauchst.
1: And we're going to stop right here with a picture of Dinah and Terry.
0: Dinah and Terry, also die Namen, die vorhin schon mal erwähnt hat.
1: We visited the Lion King enough times that eventually he named two of his lions after us.
0: Wir haben viel Zeit mit ihnen verbracht und vielleicht hat er weitere Löwen nach uns benannt.
1: He also put up a house with our name on it that we live in when we go there.
0: Und er hat ein Haus errichtet, in dem wir leben können, wenn wir dort sind, zu Besuch.
1: And I often think how much better the house is going to be that God is building for us.
0: Und wie viel besser wird das Haus sein, was Gott für uns baut.

Denn der erste Himmel und der erste Erde sind vergangen, und das Meer ist nicht mehr. Und ich sah die heilige Stadt, das neue Jerusalem, von Gott aus dem Himmel herabkommen, bereitet wie eine geschmückte Braut für ihren Mann. Und ich hörte eine große Stimme von dem Thron her,

Und er sprach zu mir, es ist geschehen. Ich bin das A und das O, der Anfang und das Ende. Ich will dem Durstigen geben von der Quelle des lebendigen Wassers.

0: to work even in the most horrible places.
1: Wir haben darüber gesprochen, wie Gott auch an den schrecklichsten Orten in der Lage ist zu wirken.
0: That God is faithful.
1: Dass er treu ist.
0: And I hope and I pray that as you hear our journey.
1: Und ich hoffe und bete, dass wenn ihr unsere Geschichte hört,
0: that it will minister to your heart and bless your heart.
1: Dass es eure Herzen dient und dass es euch segnet.
0: So let me start with a simple story that has changed everything about our life.
1: Ich beginne mit einer kleinen Geschichte, die alles in unserem Leben verändert hat.
0: Yesterday we talked about how grief changes us.
1: Gestern haben wir darüber gesprochen, wie die Trauer uns verändert.
0: And how God can use even death.
1: Und wie Gott sogar den Tod benutzen kann.
0: For good.
1: Zum Guten.
0: Now I know some of you are struggling with that.
1: Und ich weiß, dass einige von euch mit diesem Gedanken noch ringen.
0: How can God do that?
1: Wie kann Gott das denn tun?
0: God didn't cause it.
1: Denn Gott hat das ja nicht verursacht.
0: He is not the author of those things.
1: Er ist ja nicht der Urheber dieser Dinge.
0: But he is more powerful than death.
1: Aber er ist mächtiger als der Tod.
0: Yes?
1: Stimmt das?
0: Because of Jesus,
1: weil Jesus,
0: death has lost its sting, right?
1: Dem Tod den Stachel gezogen hat.
0: Yes? Now, the Apostle Paul does say,
1: der Apostel Paulus sagt,
0: if there was no resurrection, then we would be a pathetic people.
1: Wenn es keine Auferstehung gäbe, dann wären wir ein armseliges Volk.
0: But Jesus Christ has broken death.
1: Aber Jesus Christus hat den Tod zerbrochen.
0: We can live.
1: Wir dürfen leben.
0: And so God is able to turn even death for good.
1: So kann Gott sogar den Tod zum Guten wenden.
0: Even sin.
1: Auch die Sünde.
0: I don't remember where this statement is.
1: Ich weiß jetzt nicht genau, wo diese Aussage sich befindet.
0: Actually, I do. It's in chapter 73, Desire of Ages.
1: Oder doch, Kapitel 73 im Leben Jesu.
0: The chapter, let not your heart be troubled.
1: Lasst euer Herz nicht erschrecken.
0: That chapter in Desire of Ages is from John 14 to John 17.
1: Es geht in dem Kapitel im Leben Jesu von Johannes 14 bis Johannes 17.
0: But Ellen White makes a statement that is amazing.
1: Aber Ellen White macht dort eine erstaunliche Aussage.
0: She says that the angels are ministering to us in our relationship with God.
1: Dass die Engel uns dienen in unserer Verbindung zu Gott.
0: In a way

0: that they cannot even understand.
1: Auf eine Weise, die sie selbst nicht völlig begreifen,
0: because they haven't fallen,
1: weil sie nie in Sünde gefallen sind.
0: Because of sin, because of redemption, we will have a closer relationship than if we had never fallen.
1: Wegen der Sünde und wegen der Erlösung werden wir eine engere Beziehung zu Gott haben, als wenn wir nie gefallen wären.
0: God is greater than all those things.
1: Weil Gott größer ist als all diese Dinge.
0: And so God is able to use grief to change us.
1: So kann Gott die Trauer verwenden, um uns zu verändern.
0: And he does that in many ways.
1: Und tut das auf vielfältige Weise.
0: So we'll be talking about that today.
1: Und darüber werden wir heute sprechen.
0: About a year and a half after our children died.
1: Ungefähr anderthalb Jahre nachdem unsere Kinder gestorben waren,
0: we were becoming almost normal.
1: Da fanden wir fast zur Normalität zurück.
0: The grief process is long and hard.
1: Trauerarbeit geht lange und ist schwer.
0: Sometimes people say that only time can heal.
1: Manchmal sagen Leute, nur die Zeit heilt die Wunden.
0: That's not necessarily true.
1: Das stimmt nicht wirklich.
0: Time alone does not heal.
1: Denn Zeit alleine heilt nicht.
0: There needs to be a choice.
1: Es braucht eine Entscheidung.
0: And probably that choice is a gift of God.
1: Und wahrscheinlich ist diese Entscheidung auch ein Gottesgeschenk.
0: When we choose to live again.
1: Wenn wir uns dafür entscheiden, wieder zu leben.
0: When you choose to accept what has happened.
1: Wenn wir uns entscheiden, das anzunehmen, was geschehen ist.
0: And to begin again.
1: Und wieder neu anzufangen.
0: For us, that took more than a year.
1: Wir haben dafür mehr als ein Jahr gebraucht.
0: For some it can take longer.
1: Manche brauchen noch länger.
0: Depending on the grief and the depth of the grief, it can be shorter.
1: Je nachdem, wie stark die Trauer war, kann es auch kürzer sein.
0: But it's different.
1: Aber es ist eben unterschiedlich.
0: But I remember very clearly.
1: Aber ich erinnere mich noch ganz genau.
0: My wife and I were reading and having worship in different parts of the room.
1: Meine Frau und ich machten Andacht. Wir saßen an unterschiedlichen Stellen im Zimmer.
0: She was having her worship.
1: Sie hatte ihre Andacht.
0: I was having my worship.
1: Ich hatte meine Andacht.
0: And all of a sudden she stopped reading.
1: Und plötzlich hörte sie auf zu lesen.
0: She picked her head up.
1: Schaute auf.
0: And she looked at me.
1: Und schaute mich an.
0: And she said this.
1: Und sagte,
0: we should begin to pray for Susan Smith.
1: Wir sollten für Susan Smith beten.
0: Now that name does not mean anything to you.
1: Wahrscheinlich sagt euch der Name nichts.
0: It meant something to me.
1: Aber mir sagte er etwas.
0: And it would mean something to most Americans.
1: Und die meisten Amerikaner wüssten auch sofort, um wen es sich handelt.
0: Because Susan Smith,
1: weil Susan Smith
0: was the name of a mother,
1: ist der Name einer Mutter,
0: who had taken her two children,
1: die ihre zwei Kinder genommen hatte,
0: strapped them into their car seats,
1: sie im Autositz angeschnallt hatte,
0: in the back seat of their car,
1: und zwar auf dem Hintersitz ihres Autos,
0: and pushed the car into a lake.
1: Danach schob sie das Auto an, dass es in einen See hinabfuhr.
0: And the car went underwater.
1: Das Auto versank im Fluss.
0: With the children inside.
1: Mit den Kindern innen drin.
0: And she stood there.
1: Und sie stand dort.
0: And watched the bubbles.
1: Und sah zu noch, wie die Luftblasen aufstiegen.
0: Go up to the water until they stopped.
1: Bis keine Luftblasen mehr kamen.
0: And then she went to a telephone.
1: Dann ging sie in eine Telefonzelle.
0: Called the police.
1: Rief die Polizei an.
0: And said a lie.
1: Und sagte eine Lüge.
0: That the car was stolen.
1: Dass ihr das Auto gestohlen worden
0: Please
1: sei.
0: Try to find it.
1: Ob sie es finden könnten.
0: They did not find it for 3 days.
1: 3 Tage lang suchte man vergeblich.
0: She murdered her children.
1: Sie brachte ihre Kinder um.
0: And she was in jail.
1: Dann schließlich, als man es herausfand, kam sie ins Gefängnis.
0: And my wife
1: und meine Frau
0: picks her head up,
1: schaut auf
0: and says we should pray for Susan Smith.
1: Und sagte, wir sollten für Susan Smith beten.
0: And my first thought,

0: Und mein erster Gedanke:
1: Are you crazy?
0: Spinnst du jetzt total?
1: Pray for her?
0: Für sie beten?
1: Pray that she burns in hell? What do you mean?
0: Dass sie in der Hölle schmort, könnten wir vielleicht beten oder was?
1: What do you want to pray for her for?
0: Warum möchtest du für sie beten?
1: She murdered her children.
0: Sie hat ihre Kinder umgebracht.
1: You lost your babies.
0: Du hast deine Kinder verloren.
1: She killed her babies.
0: Sie hat ihre Kinder umgebracht.
1: What do you want to pray for?
0: Was willst du da für sie beten?
1: And she said,
0: und dann sagte sie,
1: we need to pray for her heart.
0: Wir müssen für ihr Herz beten.
1: Because she must have been hurting so badly that she thought that was the best thing she could do.
0: Wahrscheinlich hat sie innerlich so gelitten, dass sie dachte, das ist das Allerbeste, was sie tun kann.
1: I heard the words.
0: Ich hörte die Worte.
1: But I couldn't believe them.
0: Aber konnte das nicht nachvollziehen.
1: This is a mother who has lost her babies.
0: Eine Mutter, die ihre Kinder verloren hat.
1: And yet she has compassion.
0: Hat plötzlich Mitgefühl.
1: For another woman who's murdered her children.
0: Für eine Frau, die ihre Kinder umgebracht hat.
1: That is the heart of God.
0: Das muss doch etwas mit Gottes Liebe zu tun haben.
1: That is the heart of God that understands that many of us are so hurting and broken, we don't know what to do.
0: Gottes Liebe versteht, dass viele von uns so zerbrochen sind innerlich und so stark leiden, dass wir nicht mehr wissen, was wir tun.
1: God had changed my wife's heart so much.
0: Gott hat das Herz meiner Frau so sehr verändert,
1: that she experienced the mind of Christ.
0: Dass sie Jesu Gesinnung plötzlich erlebte.
1: Grief breaks us.
0: Trauer zerbricht uns.
1: So that God can change us.
0: Damit Gott uns verändern kann.
1: And he did that.
0: Und er hat es getan.
1: To believe that now because of grief,
0: um zu glauben, dass jetzt wegen der Trauer
1: our hearts have been so broken.
0: Unsere Herzen so kaputt sind.
1: Our mask has been destroyed.
0: Unsere Maske zerstört ist.
1: Because we couldn't act anymore.
0: Weil wir nicht mehr handeln können.
1: You know, we'd go to church.
0: Wir gehen in die Gemeinde.
1: People would say, how are you doing?
0: Die Leute sagen, wie geht's?
1: What a stupid question.
0: Was für eine dumme Frage.
1: We're hurting.
0: Wir leiden.
1: We're broken.
0: Wir sind zerbrochen.
1: Don't ask me, how you doing?
0: Yeah. Wie geht's?
1: Because you don't want to know.
0: Ihr wollt es ja gar nicht wissen.
1: Have you noticed that?
0: Ist das euch schon mal aufgefallen?
1: We say our nice little phrases.
0: Wir sagen unsere netten kleinen Phrasen.
1: We greet people.
0: Wir grüßen uns.
1: How you doing?
0: Wie geht's?
1: What do you guys say?
0: Schönen Sabbat.
1: Well, yeah, no, it's Sabbath. Ah. No, I mean, so when you say good morning, whatever, do you ask, how are you doing?
0: Wie geht's?
1: That means maybe.
0: Oh. How do you do?
1: Okay, yeah. So people ask the question.
0: Die Leute fragen also.
1: But do they really want to know?
0: Aber wollen sie die Antwort hören?
1: Oftentimes no.
0: Meistens nicht.
1: And in our grief and our brokenness.
0: Und in unserer Trauer, in unserer Zerbrochenheit.
1: We had nothing to say.
0: Haben wir nichts mehr zu sagen.
1: Because you don't really want to know.
0: Weil du willst es ja gar nicht hören.
1: Grief breaks you.
0: Die Trauer zerbricht uns.
1: And you become real.
0: Und man wird plötzlich echt.
1: You become vulnerable.
0: Du wirst plötzlich verwundbar.
1: You realize that the masks don't work anymore.
0: Die Maske funktioniert nicht mehr.
1: And that's part of how God uses grief to change us and to make us real people again.
0: Und so nutzt Gott die Trauer, um uns zu verändern und uns zu echten Personen wieder zu machen.
1: Not robots,
0: die keine Roboter mehr sind.
1: Not plastic people,
0: nicht aus Plastik oder Kunststoff.
1: But people who have hearts,
0: sondern Menschen mit Herzen.
1: Hearts that hurt,
0: die verletzlich sind.
1: And hearts that can also fill with joy.
0: Die aber auch mit Freude erfüllt werden können.
1: And God changes our hearts to be his heart.
0: Und Gott verändert unser Herzen, dass sie seine Liebe haben können.
1: And so it creates something in our life.
0: Und so entsteht etwas hier in unserem Leben.
1: It creates empathy.
0: Was man Empathie nennt.

0: Einfühlungsvermögen.
1: So, we have two words in English.
0: Im Englischen und im Deutschen haben wir zwei.
1: Hopefully they will be a similar relationship in
0: the
1: German.
0: Same, ja. Haben wir zwei Wörter.
1: Sympathy.
0: Sympathie.
1: And empathy.
0: Oder Mitgefühl und Empathie, was so viel wie Einfühlungsvermögen heißt.
1: Is there a difference between those words?
0: Gibt es da einen Unterschied?
1: Ja. Yeah. Which one blesses your heart more?
0: Was tut dir besser?
1: Sympathy or empathy?
0: Sympathie oder Empathie?
1: If you're hurting and you come up to a friend,
0: wenn du leidest und ein Freund kommt zu dir,
1: and you share with them something that has happened and you're hurt in your life,
0: und du erzählst ihm, was in deinem Leben vor sich geht und wie es dir weh tut,
1: do you want them to have sympathy or empathy?
0: Möchtest du dann, dass er Sympathie mit dir empfindet, Mitgefühl, oder Empathie, Einfühlungsvermögen?
1: How many want empathy?
0: Wer möchte Empathie?
1: How many want sympathy only?
0: Wer möchte Sympathie?
1: Oh, you poor guy. Okay, sympathy. Yeah. Yeah.
0: Du Armer. Ja, you want both. Ich fühle mit dir. Man möchte wahrscheinlich beides, eventuell.
1: I remember one day we were visiting my aunt.
0: Wir haben einmal meine Tante besucht.
1: We went to her church.
0: Ging in ihre Gemeinde.
1: And we were still hurting after the accident.
0: Und wir haben immer noch gelitten. Es war nicht lange nach dem Unfall.
1: This was probably only 2 or 3 months after our children died.
0: 2 oder 3 Monate danach nur.
1: And as we were there listening to the service,
0: und während wir da im Gottesdienst saßen,
1: it came time for the pastor to speak.
0: Da sollte jetzt die Predigt beginnen.
1: And he stood up and he began to share with a picture the story of the Oklahoma City bombing.
0: Und dann hat der Pastor mit einem Bild in der Hand die Geschichte des Anschlags in Oklahoma erzählt.
1: Where a man had created a truck bomb and he blew up a building in Oklahoma City.
0: Wo ein Mann mit einem LKW, in dem eine Bombe war, in ein Gebäude fuhr oder dieses Gebäude damit sprengte.
1: And the picture that he had,
0: und auf dem Bild, was er hatte,
1: was a picture of a little baby being carried by a fireman.
0: War das Bild von einem kleinen Säugling, der von einem Feuerwehrmann getragen wurde.
1: And the baby was dead.
0: Ein totes Baby.
1: And covered in blood.
0: Blut verschmiert.
1: A famous picture.
0: Ein sehr berühmtes Bild.
1: And this pastor began to describe the events of that day.
0: Und der Pastor beschrieb die Ereignisse jenes Tages.
1: I guess he wanted to make a point eventually.
0: Ich denke mal, er wollte auf ein bestimmtes Ziel hinaus.
1: But he began to describe how the parents must have felt to take their child and drop them off at the daycare and never see them again alive.
0: Und er beschrieb eben zum Beispiel Eltern, wie haben sie sich gefühlt? Die sind dort in dieses Gebäude gefahren, um ihre Kinder dort in der Kindertagesstätte abzugeben, um sie nie mehr wiederzusehen.
1: The pastor was describing it with great sympathy.
0: Der Pastor hat das mit großem Mitgefühl geschildert.
1: But all of a sudden, my wife and I, we felt empathy.
0: Aber meine Frau und ich, plötzlich zum ersten Mal, konnten hier nicht nur mitfühlen, sondern uns einfühlen.
1: Because we know that feeling.
0: Weil wir das Gefühl kennen.
1: We know what it is to go over every last sentence that we said to our child.
0: Wir wissen, wie es ist, wenn man nochmal alles rekonstruiert, was man genau gesagt hat, die letzten Sätze zu seinem Kind.
1: We know that pain.
0: Wir wissen, wie schmerzhaft das ist.
1: And as we began to weep and cry and make a horrible mess in the back of the church,
0: und als wir da anfingen zu weinen und die Gemeinde hinten, wo wir saßen, eigentlich auf den Kopf zu stellen mit unseren Emotionen,
1: he continued to just share the power of the story.
0: Hat er weiter erzählt,
1: but we experienced it.
0: Aber wir haben es erlebt.
1: Grief changes us.
0: Trauer verändert uns.

0: so that we actually can feel,
1: damit wir fühlen können,
0: what others feel,
1: was andere fühlen.
0: It creates a bond with people that is real.
1: Dass ein Band mit anderen Menschen entsteht, das ein echtes Band ist.
0: That is what God can do with grief.
1: Das kann Gott mit Trauer auch erreichen.
0: Because,
1: weil
0: normally,
1: normalerweise,
0: we live our lives,
1: leben, führen wir unser Leben,
0: keeping people away.
1: Und halten uns die Leute auf Abstand.
0: Does that happen in Germany also?
1: Auch in Deutschland?
0: Maybe it's just America?
1: Vielleicht nur bei uns.
0: Why do we do this?
1: Warum machen wir das?
0: Yesterday when we had all the people standing.
1: Gestern, yeah? Als alle aufstanden.
0: Were you surprised at how many people?
1: Wart ihr überrascht, wie viele dort standen?
0: Some say yes, surprised. Some say no, surprised.
1: Einige sagen ja, andere nein.
0: Do most people in the church know how many broken things there are?
1: Wissen die meisten in der Gemeinde, wie viele Probleme da wirklich präsent sind in der Gemeinde?
0: Are we honest about the pain?
1: Sind wir ganz ehrlich mit unserem Schmerz?
0: Or what do we do?
1: Was machen wir?
0: We keep people away.
1: Wir halten Sicherheitsabstand.
0: Something has happened in the heart of humanity.
1: Etwas ist geschehen in dem Herzen der Menschen.
0: We talked about it a little bit last night.
1: Wir haben darüber gesprochen gestern ein wenig. Gestern
0: I want
1: Abend.
0: Us to think about it more now.
1: Jetzt lass uns mehr darüber nachdenken.
0: Shame has entered humanity.
1: Die Scham ist in unser Leben eingezogen.
0: Because of sin, because of pain, because of darkness in our lives,
1: wegen der Sünde, wegen dem Schmerz, wegen der Finsternis in unserem Leben,
0: we have embraced shame.
1: Haben wir uns dem Scham angeschlossen.
0: And shame breaks community.
1: Und das Schämen zerstört Gemeinschaft.
0: Shame brings fear.
1: Wenn du dich schämst, hast du Angst.
0: Because I'm afraid if you knew about me, you would not accept me.
1: Denn wenn du mich wirklich kennen würdest, dann würdest du mich wahrscheinlich gar nicht annehmen.
0: And so what do we do?
1: Was machen wir deshalb?
0: We lie.
1: Wir lügen.
0: Right? We don't let someone know completely about us because maybe they won't accept us.
1: Denn wenn der andere alles über mich wüsste, würde er mit mir vielleicht nichts zu tun haben wollen.
0: Shame creates fear.
1: Wenn ich mich schäme, habe ich Angst.
0: And shame encourages addictions.
1: Und wenn ich mich schäme, dann werde ich auch viel leichter süchtig.
0: Addictions?
1: Süchtig?
0: Do you have any addictions?
1: Bist du süchtig?
0: There are many kinds of addictions.
1: Es gibt so viele verschiedene Süchte.
0: Now Adventists talk about drinking and smoking.
1: Wir sprechen als Adventisten gern über Alkohol und Nikotin.
0: Or caffeine, maybe. Yeah.
1: Oder Koffein. Okay.
0: Sometimes.
1: Manchmal.
0: Different groups, I don't know.
1: Kommt drauf an, welche Gruppe in der Gemeinde.
0: We talk about certain addictions.
1: Wir sprechen über gewisse Süchte.
0: But we don't talk about other addictions.
1: Aber über andere Süchte sprechen wir gar nicht.
0: Because we think that addiction is worse than this addiction.
1: Weil wir denken, die Sucht ist nämlich schlimmer als die andere.
0: Or this other addiction is okay compared to that addiction.
1: Oder diese Sucht, die ist schon in Ordnung, wenn man das jetzt mit der anderen vergleicht.
0: But you know that every addiction,
1: aber jede Sucht,
0: is us trying to use something to make us feel good.
1: Bedeutet, dass wir etwas anderes nutzen, um uns gut zu fühlen.
0: Or something that we can do that we think we have power over.
1: Oder wenn wir etwas tun, bilden wir uns ein, wir haben das im Griff.
0: And we use addiction to keep us from feeling.
1: Und wir benutzen die Sucht, um unsere Gefühle zu unterdrücken oder ertränken.
0: So, the addiction can be food.
1: Man kann das zum Beispiel mit Essen tun.
0: Can be sex.
1: Oder mit Sex.
0: Can be pornography.
1: Oder Pornografie.
0: Can be work.
1: Oder sogar Arbeit.
0: Work for God.
1: Arbeit für Gott.
0: Many Christians are addicted to working for God.
1: Viele Christen haben eine

0: Arbeitssucht im Dienst für Gott.
1: Because if I'm busy working for God, then I don't have to think about the pain in my heart.
0: Denn wenn ich mich für Gott einsetze, dann muss ich nicht über den Schmerz in meinem Leben nachdenken.
1: Many, many addictions.
0: Viele Süchte.
1: Yeah. Alcohol, cigarettes,
0: Alkohol, Zigaretten,
1: Nicotine, dark chocolate,
0: schwarze Schokolade,
1: Swiss chocolate,
0: Schweizer Schokolade.
1: Time,
0: Zeit,
1: control. Remember the three things self always does?
0: Erinnert ihr euch an die drei Dinge, die das Ich immer tun will?
1: This is very important.
0: Sehr, sehr wichtig.
1: Because you need to ask God to set little flags in your mind to help you know when self is rising.
0: Denn es ist wichtig, dass wir Gott bitten, dass er so kleinen Alarmglocken läuten lässt in unserem Kopf, wenn das Ich gerade aktiv werden möchte.
1: Three things self always does.
0: Was macht das Ich immer?
1: Number one.
0: Erstens.
1: Tries to control others.
0: Andere im Griff haben. Manipulieren.
1: Right? We talked about this, but we can repeat.
0: Oder anderen sagen, wo es lang geht.
1: Repetition helps us.
0: Wir wiederholen, auch wenn ihr es wisst, damit wir es uns besser einprägen.
1: So self wants to control others.
0: Wir wollen anderen sagen, wo es lang geht.
1: Why?
0: Warum?
1: Because it doesn't control itself.
0: Weil right? wir uns selber nicht im Griff haben.
1: It's easier to control you than it is to control me.
0: Es ist einfacher, anderen zu sagen, wo es lang geht, als sich selber im Griff zu haben.
1: Have you experienced this?
0: Habt ihr das schon erlebt?
1: Are there any husbands here who have experienced that it's easier to control their wife than to control them?
0: Gibt es hier Männer, die schon festgestellt haben, dass es viel leichter ist, die eigene Frau manipulieren zu wollen, als sich selber im Griff zu haben?
1: Honesty is very important.
0: Ehrlichkeit ist sehr wichtig.
1: Okay. Are there any wives who have learned that they can use their tears? Their feelings. Oh, I'm so sad. To control their husband?
0: Gibt es Frauen, die schon festgestellt haben, dass sie mit ihren Emotionen ihre Männer beeinflussen können?
1: Like a little puppet, yeah?
0: Wie eine Marionette fast?
1: Men are very easily led, like little doggies.
0: Männer kann man sehr leicht führen, wie kleine Hunde.
1: And women have learned to control them.
0: Und die Frauen haben gelernt, wie man das macht.
1: Some people use the emotions.
0: Mit ihren Emotionen.
1: Other people yell.
0: Andere schreien.
1: Some people beat.
0: Manche schlagen sogar.
1: It's the desire to control.
0: Das ist der Wunsch, alles im Griff zu haben.
1: Because you don't have any control inside.
0: Weil du dich selber nicht im Griff hast.
1: Okay? That's the one thing self always wants to do.
0: Das möchte das Ich immer tun.
1: What's the second thing?
0: Das zweite.
1: To judge other people.
0: Andere richten.
1: Does that ever happen?
0: Passiert das manchmal?
1: Yeah, we talked about that yesterday more. Yeah.
0: Haben wir schon gestern drüber gesprochen.
1: We can judge people for lots of things.
0: Und ganz viele Dinge sind es, die wir da richten.
1: Right? What are some things that happen here?
0: Zum Beispiel.
1: Quickly. How do we judge?
0: Ein paar Schlagwörter. Wie richten wir andere Leute? Bitte? Ah, clothing.
1: Clothing, yeah.
0: Dress.
1: Yes.
0: Kleidung.
1: Music, sure.
0: Musik.
1: Churches love doing that.
0: Die Gemeinden.
1: Okay.
0: Food. Eine Lieblingsbeschäftigung, Essen. Ja.
1: You ate that?
0: Was? Du, sowas isst du?
1: What else?
0: Children.
1: Children, yes.
0: Kinder.
1: Yes.
0: Partner.
1: Huh?
0: Spouse.
1: The spouse, yeah.
0: Ehepartner, yeah.
1: So self is constantly trying to judge das other people.
0: Ich versucht immer andere zu richten.
1: Why are we judging other people?
0: Warum? Um sich besser zu fühlen und nicht über sich selber nachzudenken. To feel better in
1: others. Yeah. To help us feel better about ourselves.
0: Damit wir uns besser fühlen.
1: Right? So it's to try to make us feel something that we are not or we don't believe we are.
0: Damit wir etwas spüren, wovon wir eigentlich wissen, dass wir es nicht sind, wir beruhigen uns gewissermaßen.
1: And it happens all the time.
0: Und es geschieht ständig.
1: And let me give you one other clue.
0: Und ein anderer Hinweis.

0: You may want to write this down and pray about it later.
1: Vielleicht wollt ihr es aufschreiben und später mal drüber beten.
0: Because you will not like this.
1: Weil das wird euch jetzt nicht passen.
0: I don't like this.
1: Mir auch nicht. Mir passt das auch nicht.
0: But people who study the mind and psychology, this is what we do.
1: Aber Psychologen haben das herausgefunden und es stimmt tatsächlich.
0: The things that I judge in others are the things that I don't have any control of.
1: Das, was ich an anderen am meisten verurteile, sind die Sachen, die ich selber am wenigsten bei mir im Griff habe.
0: But we're not willing to admit it.
1: That's the splinter in the...
0: Yeah. Yes, Jesus knew.
1: Genau, Jesus wusste das auch. Der Splitter im Auge.
0: Do not judge, lest you be judged. And why will you point out the thing in your brother's eye when you have the big one in yours?
1: Warum siehst du das kleine Ding da im Auge deines Bruders, während du doch so einen dicken Balken in deinem Auge hast?
0: So try this.
1: Versucht einmal.
0: The next time you feel yourself judging,
1: wenn du den Eindruck hast, jetzt will dein Ich wieder richten, verurteilen,
0: another person,
1: eine andere Person,
0: ask yourself,
1: dann frage dich,
0: why am I doing that?
1: Warum tue ich das?
0: And surrender your heart.
1: Und gib dein Herz.
0: We'll come back to this. Okay, first one is control others.
1: Also erstmal andere,
0: second
1: sagen,
0: one
1: wo es lang geht.
0: Judging others.
1: Andere verurteilen.
0: Both of those are to make us feel good, yeah?
1: Durch beide fühlen wir uns besser.
0: Or to feel like we're doing okay.
1: Oder fühlen uns einfach wohl. Es ist schon in Ordnung, wie wir leben.
0: The third thing self will do,
1: das dritte,
0: is try to receive the approval from others.
1: Anerkennung suchen von anderen.
0: Doing things so that they think good of us.
1: Sachen zu tun, damit andere gut über uns denken.
0: Again, to feel good, right?
1: Auch um uns gut zu fühlen.
0: So all three of these things,
1: all diese drei Dinge,
0: are trying to deal with our shame.
1: Tun wir, um damit zurechtzukommen, dass wir uns eigentlich schämen.
0: Okay, so now we're going to do some walking.
1: Und jetzt werden wir etwas aktiver hier auf der Bühne.
0: We're going to try to describe in two different ways here.
1: Jetzt wollen wir zwei verschiedene Dinge beschreiben.
0: Colossians chapter 1.
1: Kolosser 1.
0: It says that God has translated us from the kingdom of darkness into the kingdom of light.
1: Gott hat uns aus dem Reich der Finsternis, heißt es in Kolosser, auf die Seite des Reiches des Lichts gebracht.
0: In Jesus Christ.
1: In Jesus Christus.
0: So do we want to, okay. So we'll be here maybe? I don't know. We'll try to. I want you to, if you have a piece of paper, you can write a line down the paper and start writing things on each side.
1: Wenn ihr ein Blatt habt, dann macht einen Strich in der Mitte und dann habt ihr zwei Seiten.
0: There are things that are in the kingdom of darkness.
1: Es gibt Dinge, die gehören ins Reich der Finsternis.
0: Shame.
1: Scham.
0: Fear.
1: Angst.
0: Worthlessness.
1: Wertlosigkeit.
0: Hopelessness.
1: Hoffnungslosigkeit.
0: Slavery.
1: Knechtschaft.
0: Addiction.
1: Sucht.
0: Death.
1: Tod.
0: Any more? It's a very long list.
1: Man kann die Liste verlängern.
0: Can you think of some other things that are in this kingdom of darkness?
1: Was gehört hier noch rein?
0: The kingdom of sin.
1: In das Reich der Sünde.
0: Am I missing any? Pride. Yes.
1: Stolz.
0: Okay. Pride of life, lust of the flesh. I mean, the Bible talks about all these things in different ways.
1: Stolz des Lebens, die Lust des Fleisches, die Bibel redet über viele dieser Dinge.
0: And as a slave,
1: und als Sklave,
0: you have no choice.
1: Hast du keine andere Wahl?
0: Is that what it means to be a slave?
1: Bedeutet das Sklave sein?
0: Slaves were bought and they were sold.
1: Sklaven hat man gekauft und verkauft.
0: They were told what to do.
1: Man hat ihnen gesagt, was sie zu tun haben, wie sie sich verhalten sollen.
0: Their value was only based upon how much work they could do.
1: Ihr Wert bestimmte sich daraus, was sie leisteten.
0: In the United States we've had slavery.
1: Wir hatten in den Vereinigten Staaten die Sklaverei.
0: A horrible dark time in our country.
1: Eine schreckliche, finstere Zeit in unserem Land.
0: Where people sold other people.
1: Wo Menschen andere Menschen verkauften.
0: They didn't even think them to be human.
1: Man hat sie nicht mal für Menschen gehalten.
0: And men and women

0: women would own other people.
1: Und Menschen würden andere Menschen besitzen.
0: Slavery.
1: Sklaverei.
0: Horrible.
1: Entsetzlich.
0: Today,
1: heute,
0: probably not as much slavery like that,
1: haben wir nicht ganz dieselbe Sklaverei wie damals.
0: But we now have sexual slavery happening all around this world.
1: Aber es gibt die sexuelle Sklaverei heute.
0: Women, men being kidnapped and abused all around the world.
1: Männer und Frauen auf der ganzen Welt werden entführt und missbraucht.
0: They have no choice.
1: Sie können da nicht raus.
0: Their value is only what they can do.
1: Ihr Wert bestimmt sich nur daran, was sie leisten.
0: Or how they look.
1: Oder wie sie aussehen.
0: They have no choice, they have no freedom. That's what it means to be a slave.
1: Sie haben keine andere Wahl, sie haben keine Freiheit. Das bedeutet es, Sklave zu sein.
0: How many of you want to be a slave?
1: Wer von euch möchte gerne ein Sklave sein?
0: Like that.
1: Wie so ein Sklave sein?
0: No.
1: Niemand.
0: You want freedom, right?
1: Du möchtest Freiheit, oder?
0: But we are slaves.
1: Aber wir sind Sklaven.
0: In sin.
1: In der Sünde.
0: And when a slave has been in sin for so long,
1: und wenn ein Sklave schon so lange in der Sünde lebt,
0: they begin to believe that they are worthless.
1: Glaubt er langsam, dass er keinen Wert hat.
0: You begin to believe that when the master kicks you, that is what you deserve.
1: Und wenn der Meister dich tritt, dann glaubst du, dass du es verdient hast?
0: Because you didn't do the right job.
1: Weil du deine Arbeit nicht richtig gemacht hast.
0: Your self-value is worthless.
1: Dein Selbstwert ist auf null.
0: You don't know how to dress, you don't know what to eat, you eat anything.
1: Du weißt nicht, dich gut anzuziehen, du weißt nicht, was du essen sollst, du isst alles, was
0: Does this make sense?
1: Könnt ihr das nachvollziehen?
0: And when you are a slave, the only thing that is most important is to try to feel good.
1: Und als Sklave hast du nur eines im Sinn, du willst dich irgendwie doch gut fühlen.
0: To entertain yourself, to try to find some fun or some little thing you can do to keep your emotions away from thinking about who you are.
1: Dass du dich unterhalten kannst, dass du irgendwie irgendwas Kleines finden kannst, was dir Freude macht, was dich vergessen lässt, deine Gefühle, wer du wirklich bist.
0: That is horrible.
1: Schrecklich.
0: The Bible says.
1: Die Bibel sagt.
0: That God was in Christ.
1: Gott war in Christus.
0: Reconciling the world to himself.
1: Hat die Welt mit sich selbst versöhnt.
0: And he has translated us.
1: Und hat uns
0: from this kingdom of darkness
1: aus diesem Reich der Finsternis genommen
0: into the kingdom of light.
1: Und uns in das Reich des Lichts versetzt.
0: And in this kingdom,
1: und in diesem Reich,
0: your value is not what you do.
1: Besteht dein Wert nicht darin, was du tust.
0: Your value is whose you are.
1: Sondern wem du gehörst.
0: You are a human being.
1: Du bist ein Mensch.
0: Not a human doing.
1: Ein menschliches Wesen, nicht ein menschlicher Täter. Der Schaffer.
0: Works better in English, sorry. Our value then is what God says about us.
1: Und unser Wert bestimmt sich aus dem, was Gott über uns sagt.
0: That we are loved.
1: Dass wir geliebt sind.
0: We are free.
1: Dass wir frei sind.
0: We are cared for.
1: Dass uns gesorgt ist.
0: You are valuable.
1: Dass wir wertvoll sind.
0: You are now a joint heir with Christ Jesus.
1: Du bist jetzt ein Miterbe.
0: You are royalty.
1: Mit Jesus. Du gehörst zur königlichen Familie.
0: So you understand this much more than the Americans.
1: Ihr versteht das viel besser als die Amerikaner.
0: What is the value of someone who is royal?
1: Welchen Wert hat jemand aus Königsgeschlecht?
0: Is it what they do?
1: Besteht es in dem, was er tut?
0: It's who they are. Right?
1: Nein. It's das Wert bestimmt sich an dem, was
0: it's
1: sie
0: their
1: sind.
0: Bloodline.
1: Es ist ihre Abstammung.
0: They are royalty.
1: Sie sind nun mal ein Adelsgeschlecht.
0: Even if they act like an idiot.
1: Auch wenn sie sich wie Idioten benehmen.
0: They're still royalty.
1: Sie sind immer noch right? Königshaus.
0: That's what the Bible teaches.

0: Jesus is for you and for me.
1: Und das sagt die Bibel über dich und mich.
0: Remember 2 Corinthians 5:17.
1: 2. Korinther 5 Vers 17.
0: If anyone is in Christ,
1: wenn jemand in Christus ist,
0: you are a new creature.
1: Bist du eine neue Kreatur.
0: The old is passed away.
1: Das Alte ist vergangen.
0: Behold, all has become new.
1: Alles ist neu geworden.
0: We are royalty.
1: Wir gehören zum Königshaus.
0: You are a son and a daughter of God.
1: Du bist ein Sohn oder eine Tochter Gottes.
0: That changes everything.
1: Und das verändert alles.
0: But how do we do that?
1: Aber wie?
0: Wie gehen wir damit um? Our minds still think this way.
1: Aber das Problem ist, wir denken immer noch auf diese Weise.
0: We are still surrounded by many, many slaves.
1: Und wir sind total umgeben von lauter Sklaven.
0: And so we have to then choose to do what we talked about last night.
1: Und dann ist es wichtig, dass wir die Entscheidung treffen, über die wir gestern Abend gesprochen haben.
0: So, for my wife and me,
1: für meine Frau und mich,
0: grieving, being broken,
1: war die Trauer und das Zerbrochensein,
0: it taught us something that is very important.
1: Etwas, woran wir etwas ganz Wichtiges gelernt haben.
0: And the way that it blessed our lives, I hope makes sense in English.
1: Und das hat großen Segen in unser Leben gebracht.
0: So you have a good time translating. You've already done it, but okay. One day we saw a sign in an office building.
1: Wir haben mal ein Schild über einem Büro gelesen in einem Gebäude, Verwaltungsgebäude.
0: And the sign said,
1: und da stand drauf,
0: today I will not should on myself.
1: Heute werde ich nicht mich unter Druck setzen. Heute werde ich mich nicht sollen, eigentlich, wortwörtlich.
0: Sorry, this might not translate so well. So, in English, the word should,
1: ich sollte, sagt man im Englischen,
0: is something that we say, I should do that.
1: Ich sollte dies tun.
0: I really should go to church.
1: Ich sollte wirklich in die Gemeinde gehen heute.
0: I should do this. I should help them. I should go.
1: Ich sollte dies tun. Ich sollte denen helfen. Ich sollte dorthin gehen.
0: Do I want to go?
1: Will ich gehen?
0: Or do I just feel like I should go?
1: Oder denke ich nur, dass es von mir erwartet wird, ich sollte gehen?
0: The word should.
1: Das Wort sollte
0: often means that it's something you think you must do.
1: Dann das ist oft nur etwas, wo ich denke, das muss ich halt tun.
0: But not something that you choose to do.
1: Aber nichts, wofür ich mich entscheide freiwillig.
0: And when you're grieving,
1: und wenn du trauerst,
0: you learn that you must begin to choose to have boundaries in your life.
1: Dann lernst du, dass du Grenzen setzen musst in deinem Leben.
0: If someone doesn't have boundaries,
1: wenn jemand keine Grenzen hat,
0: then they remain a slave.
1: Dann bleibt er ein Sklave.
0: Because remember, a slave has no choice.
1: Denn ein Sklave hat keine andere Wahl.
0: That means there's nothing that can protect them from others.
1: Nichts beschützt ihn vor anderen.
0: But when we are translated from the kingdom of darkness to light,
1: aber wenn wir aus dem Reich der Finsternis ins Licht kommen,
0: we now have a choice.
1: Haben wir jetzt eine Wahl.
0: You choose to say yes.
1: Wir können freiwillig ja sagen.
0: You choose to say no.
1: Wir können aber auch nein sagen.
0: And it's okay to say no.
1: Und es ist auch in Ordnung, nein zu sagen.
0: In our grieving process,
1: in unserer Trauer,
0: and in your pain,
1: und in deinem Schmerz,
0: it creates the need to start having healthy boundaries.
1: Ist es wichtig, die Gewohnheit, sich anzugewöhnen, feste Grenzen zu setzen.
0: Do you know what a boundary is?
1: Wisst ihr, was eine Grenze ist?
0: A boundary is something that keeps us in and you out.
1: Eine Grenze ist zum Beispiel, dass wir, die hält uns drin und euch draußen.
0: Like skin.
1: Zum Beispiel die Haut.
0: Skin is what keeps me inside.
1: Die Haut hält mich drin.
0: And keeps you outside.
1: Und dich draußen.
0: And it keeps my body healthy, right?
1: Dadurch bleibe ich gesund körperlich.
0: What happens when I cut

0: that.
1: Was passiert, wenn ich hier schneide?
0: Germs can enter, right?
1: Dann können Keime eindringen, nicht wahr?
0: Bacteria.
1: Bakterien.
0: Parasites.
1: Parasiten.
0: And I can get sick.
1: Und ich kann krank werden.
0: And then my body is in danger.
1: Und dann ist mein ganzer Körper in Gefahr.
0: The boundary is very important.
1: Diese Grenze ist sehr wichtig.
0: But when we think like slaves,
1: aber wenn wir wie Sklaven denken,
0: we think we have no more boundaries,
1: denken
0: no more choice.
1: Wir haben keine Wahl, wir haben keine Grenze.
0: And so coming to emotional health because of grief is you learn to say no.
1: Und wenn man gesund werden will nach einer Trauer, dann ist es wichtig zu lernen, auch Nein zu sagen.
0: You learn to only give what you have.
1: Man lernt auch nur das zu geben, was man hat.
0: If I come and I give you some water,
1: wenn ich komme und dir etwas Wasser gebe,
0: and water, and water, and water, and water, what will happen soon?
1: Was wird bald geben, wenn ich dir immer Wasser gebe?
0: I'll become empty.
1: Dann werde ich bald leer sein.
0: Now, if I have a boundary in my life,
1: wenn ich eine Grenze in meinem Leben habe,
0: I will say to you, I'm sorry, I can't give you water. Let me go get more.
1: Dann werde ich zu dir irgendwann sagen, tut mir leid, ich habe jetzt gerade kein Wasser mehr, ich muss mir erstmal wieder Wasser holen.
0: I must meet my needs before I can serve you.
1: Ich muss meine Bedürfnisse erfüllen, bevor ich dir dienen kann.
0: But what if I continue to try to give you and you ask for more and I try?
1: Und was aber ist, wenn die Kanne schon leer ist und ich versuche euch weiter Wasser zu geben,
0: because
1: weil du mehr
0: you keep
1: willst,
0: asking and you keep
1: weil
0: asking.
1: Du auch noch welches willst, du willst auch noch Wasser.
0: I try, I give.
1: Ich versuche es dir zu geben,
0: but there's nothing there.
1: Aber es ist doch nichts mehr da.
0: Maybe I'll say, okay, I have to give something, right?
1: Irgendwas muss ich ja geben.
0: I have to give from what I have.
1: Ich muss ja das geben, was ich habe.
0: But if you keep asking, what happens?
1: Aber wenn du immer weiter bittest und bettelst, was passiert?
0: I get angry.
1: Irgendwann werde ich wütend.
0: Or you get angry.
1: Oder du wirst wütend.
0: Because I'm not doing it.
1: Weil ich ja nicht deinen Wunsch erfülle.
0: The boundary says, I must only give what I have to give.
1: Die Grenze sagt, du kannst nur geben, was du geben, was du hast.
0: Grief forces you to begin to learn to have boundaries.
1: Und Trauer zwingt dich dazu, deine Grenzen anzuerkennen.
0: I'm a pastor now of two small churches.
1: Ich bin ein Pastor jetzt von zwei kleinen Gemeinden.
0: And I am amazed at how church members do not have good boundaries.
1: Und ich kann nur so drüber staunen, wie Gemeindeglieder ihre eigenen Grenzen nicht kennen oder haben.
0: People are giving, giving, giving.
1: Die Leute geben, geben, geben.
0: Until they have nothing to give.
1: Bis sie nichts mehr zum Geben haben.
0: And then they get angry.
1: Dann werden sie
0: wütend. Burn out.
1: Dann kriegen sie einen Burnout.
0: And they judge others.
1: Dann verurteilen sie andere.
0: It would be much better for us to say, I'm sorry, I can't do that.
1: Es wäre viel besser, wenn wir sagen würden, tut mir leid, ich kann das nicht leisten. Oder?
0: There's other ways.
1: Andere Möglichkeit.
0: If I yell at my wife,
1: wenn ich meine Frau anschreie,
0: if she has good boundaries,
1: und sie aber gute Grenzen hat,
0: she can say to me,
1: kann sie zu mir sagen,
0: please don't speak to me that way.
1: Bitte sprich so mit mir nicht.
0: I don't appreciate being spoken to that way.
1: Ich mag das nicht, wenn man so mit mir spricht.
0: She is holding a boundary.
1: Und damit hält sie ihre Grenze aufrecht.
0: She is expecting me to respect her.
1: Sie erwartet von mir, dass ich sie respektiere.
0: That is being a child of God.
1: Und das heißt es, ein Kind Gottes zu sein.
0: The slave,
1: der Sklave,
0: if you yell at them,
1: du schreist ihn an,
0: that's normal.
1: Ist doch normal.
0: I'm not worth anything.
1: Ich bin eh wertlos.
0: It's okay.
1: Man schreit halt mit mir rum.
0: And it happens over and over again.
1: Und so passiert es immer wieder dann.
0: But God wants to set us free from being slaves.

0: Aber Gott möchte uns frei machen von der Sklaverei.
1: Because we are children of God.
0: Denn wir sind Gottes Kinder.
1: And you begin to have boundaries.
0: Und dann hat man Grenzen.
1: That can say, this is what I need.
0: Dann kann man sagen, das brauche ich.
1: That is why the Adventist Church teaches what we call New Start.
0: Deshalb bringt die Gemeinde auch das New Start-Konzept bei.
1: Not to try to shame people into acting.

0: Nicht damit Leute sich schämen und vor lauter Scham plötzlich das Richtige machen.
1: Not to judge other people because they didn't drink enough water.
0: Und nicht die anderen zu verurteilen, weil der immer noch nicht genug Wasser trinkt.
1: No.
0: Nein.
1: But those are the natural descriptions of a healthy life.
0: Nein, das ist einfach die natürliche Beschreibung eines gesunden Lebens.
1: Our body needs things.
0: Unser Körper braucht Dinge.
1: Our mind needs things.
0: Unsere Psyche braucht Dinge.
1: For us to be healthy.
0: Um gesund zu sein.
1: So that we can love others.
0: Damit wir lieben können.
1: But the change has to happen in our mind.
0: Aber die Änderung muss im Kopf geschehen.
1: We need to believe what God says, not what we feel.
0: Das zu glauben, was Gott sagt, und nicht das, was wir fühlen.
1: With what we've shared, different stories and experiences, are there any questions that you have?
0: Aber jetzt mit all dem, was wir bisher gesagt haben, gibt es da Fragen, die euch jetzt sehr bewegen?
1: The difference is,
0: der Unterschied
1: has to do with empathy.
0: Hat etwas mit Einfühlungsvermögen zu tun.
1: Empathy means that we see through the other person's eyes.
0: Empathie heißt, durch die Augen des anderen zu schauen, mit den Augen des anderen zu sehen.
1: That we understand that they may have reasons for what they're doing.
0: Dass man versteht, dass sie Gründe dafür haben, warum sie so handeln.
1: That we understand this struggle.
0: Und dass wir ihr inneres Ringen nachvollziehen können.
1: So, I didn't explain it yet, and I'm sorry, but the difference with shame.
0: Der Unterschied zwischen Scham,
1: shame and guilt,
0: und Schuld.
1: Okay. Shame says
0: Scham
1: that
0: sagt,
1: you are bad.
0: Du bist schlecht.
1: So that they are bad or you are the wrong thing.
0: Du bist schlecht oder sie sind schlecht.
1: So the slave feels like they are worthless.
0: Der Sklave fühlt sich wertlos.
1: Guilt,
0: Schuld,
1: is different.
0: Ist was anderes.
1: Guilt says I have done something that is bad.
0: Schuld sagt, ich habe etwas Schlechtes getan.
1: My actions were bad.
0: Meine Handlung war falsch.
1: So to identify actions that are not good.
0: Wenn ich also Taten irgendwo sehe, die nicht gut sind,
1: is appropriate, that is guilt.
0: Das ist angemessen, dass ich das tue.
1: But
0: denn das
1: shame,
0: ist Schuld.
1: But shame says you are bad.
0: Aber Scham, da sagt man, der Mensch ist schlecht.
1: And so one of the signs in your life as you're going from the kingdom of darkness into the kingdom of light.
0: Und wenn ihr also aus dem Reich der Finsternis ins Reich des Lichts geht,
1: think about the things you say to yourself.
0: Dann überlegt euch, was sagt ihr zu euch?
1: Do you say I'm bad, I made a mistake?
0: Ich bin schlecht, ich habe wieder was Falsches gemacht.
1: Or do you say that was wrong?
0: Oder sagst du, das war jetzt falsch?
1: It's very different.
0: Das ist eine ganz andere Betrachtungsweise.
1: And we'll try to talk more about that tomorrow. So hopefully that helps.
0: Vielleicht hilft das jetzt da.
1: Is there?
0: Ja.
1: Do you want to say that again?
0: Ja, ob es gefährlich ist, wenn man sich das Weinen verbietet in der Trauer, weil man in der Vergangenheit meint, vielleicht schon genug geweint zu haben und dann kalt wird innerlich.
1: Yes, if you do not allow the emotions to come out,
0: wenn du deine Gefühle nicht rauslässt,
1: they will destroy you from within.
0: Werden sie dich innerlich zerstören oder auffressen.
1: And every person will grieve in different ways.
0: Jeder hat natürlich eine andere Art zu trauern.
1: But you need to let that pain out.
0: Aber den Schmerz, den muss man zulassen oder rauslassen können.
1: But there are those stages we talked about.
0: Aber es gibt natürlich diese Phasen, über die wir gesprochen haben.
1: You don't go from just one stage of anger and then go to depression.
0: Es wird nicht so sein, dass du erst nur wütend bist und dann plötzlich bist du depressiv.
1: It's not like shifting in your car.
0: Das ist nicht wie eine Gangschaltung.
1: It's all over. You go back and forth into many different things.
0: Das mischt sich und man ist mal hier, mal da in den verschiedenen Stadien.
1: During the early stages of grief,
0: in den erst Frühstadien der Trauer,
1: you need to let the emotions out.
0: Müssen diese Emotionen rausgelassen werden können.
1: But you don't, it won't be forever.
0: Aber es wird nicht ewig so weitergehen.
1: Eventually there comes a place.
0: Da kommt

0: schon der Punkt dann,
1: as you let God work in your life,
0: wenn du Gott in deinem Leben wirken lässt,
1: where you realize it is time to start living again.
0: Wo du sagst, dass jetzt ist Zeit, dass ich wieder lebe.
1: And I explain that more in the book also.
0: Auch darüber schreibe ich in meinem Buch mehr. Ganz, ganz hinten.
1: So, we are all sinners, yes?
0: Wir sind alle Sünder.
1: Before Christ. But in Christ, we now become new creations.
0: Außerhalb von Christus sind wir alle Sünder, aber in Christus werden wir alle eine neue Kreatur.
1: Where as new creatures,
0: als neue Kreatur,
1: we are in Christ,
0: sind wir in Christus,
1: we are holy,
0: heilig,
1: we are redeemed,
0: erlöst,
1: we are being transformed,
0: verwandelt,
1: okay, we are children of God now.
0: Dann sind wir jetzt Gottes Kinder.
1: So we are no longer in Christ, we are not bad.
0: Wenn wir in Christus sind, sind wir nicht schlecht.
1: We still do bad things.
0: Wir mögen schlechte Dinge tun,
1: because we are learning how to live in the kingdom of light instead of the kingdom of darkness.
0: Weil wir noch lernen, im Reich des Lichts zu leben und aber die das Reich der Finsternis verlassen haben.
1: And so when we do something bad, guilt tells us that was not a good thing to do.
0: Aber wenn wir dann etwas Schlechtes tun, dann sagt uns die Schuld eben, das war jetzt nicht gut, was wir getan haben.
1: And that's healthy.
0: Und das ist auch gesund.
1: That action is not good. I should stop doing that.
0: Das war nicht richtig, das sollte ich nicht mehr tun.
1: But it's outside of me.
0: Aber das ist etwas, was mir dann fremd ist, was außerhalb von mir ist.
1: Shame.
0: Während in der Scham,
1: shame says, you're bad.
0: Da heißt es, du bist schlecht.
1: So, a very quick example.
0: Beispiel.
1: Before we finish.
0: Zum Ende jetzt noch.
1: We all do this, but
0: es passiert uns allen.
1: Because of the abuse that my wife experienced.
0: Als meine Frau oder wegen des Missbrauchs, den meine Frau erlebt hat.
1: Shame became a whole part of her life.
0: Ist dass die Scham ein fester Bestandteil ihres Lebens geworden.
1: She would still go to church.
0: Sie ist zwar immer noch in die Gemeinde gegangen.
1: She still looked Adventist.
0: Und sah auch immer noch adventistisch aus.
1: She learned how to say the right things.
0: Sie hatte gelernt, die richtigen Dinge zu sagen.
1: But in her heart,
0: aber im Herzen,
1: she felt she was worthless.
0: Hat sie sich wertlos gefühlt.
1: And so if someone said to her,
0: wenn jetzt jemand zu ihr gesagt hätte, oder gesagt hat,
1: or if I said to her,
0: wenn ich zu ihr gesagt hätte,
1: we made a mistake with our children yesterday.
0: Wir haben gestern einen Fehler gemacht mit unseren Kindern, so hätten wir nicht handeln sollen.
1: We did that wrong.
0: Wir haben diesen Fehler begangen.
1: I am saying the action was wrong.
0: Dann sage ich, die Tat, was wir gemacht haben, war falsch.
1: We need to apologize to the children.
0: Wir müssen uns bei den Kindern entschuldigen.
1: We need to make it right.
0: Wir müssen das wieder gut machen.
1: That's what I said.
0: Das habe ich gesagt.
1: What she heard,
0: aber sie hörte,
1: you're a failure. You're a bad parent.
0: Du bist eine schlechte Mutter.
1: You can't do anything right.
0: Du bist eine Versagerin. Nichts kriegst du auf die Reihe.
1: Because of shame.
0: Weil sie sich generell schämte immer.
1: And she began to turn in on herself.
0: Und hat sich dann in sich zurückgezogen.
1: And sometimes that means she explodes in anger.
0: Manchmal hatte das zur Folge, dass sie explodierte vor
1: How
0: Wut.
1: Dare you say I'm a bad parent? I remember when you did this. That.
0: Wie kannst du sagen, dass ich eine schlechte Mutter bin? Ich kann mich noch gut daran erinnern, wie du.
1: Sometimes you explode out.
0: Manchmal explodierst du,
1: but many times in shame you explode in.
0: Aber oft, wenn du dich für dich selber schämst, dann ist es eine Implosion,
1: and you feel lower and lower.
0: Wo du dich immer schlechter fühlst.
1: So the healing process,
0: der Heilungsprozess,
1: that we talked about last night,
0: über den wir gestern gesprochen haben,
1: capturing thoughts,
0: wo wir Gedanken gefangen nehmen,
1: 2 Corinthians 10, 3-5.
0: 2. Korinther 10, 4-5.
1: make the thought obey Christ.
0: Den Gedanken nehmen und zu Christus gefangen führen.
1: We need to begin to believe what God says about us as new creatures.
0: Und anfangen, das zu glauben, was Gott über uns als neue Kreaturen sagt.

0: not obey those feelings of shame.
1: Statt diesen Gefühlen zu folgen, die, für die wir uns schämen.
0: So those, that is a process.
1: Das ist eben ein Prozess.
0: Of becoming, of we are in Christ, we are new creatures.
1: In Christus sind wir neue Kreaturen.
0: But we must live that life by faith.
1: Aber diesen dieses Leben müssen wir durch den Glauben führen.
0: You won't feel like a new creature. You'll feel like the old one.
1: Du fühlst dich nicht wie eine neue Kreatur. Du fühlst dich immer noch wie die alte.
0: And we have to then allow our minds to be transformed by the truth of God.
1: Aber lassen wir uns verändern durch Gottes Wahrheit in unserer Gesinnung.
0: That's Romans 12, 1 and 2.
1: Das steht in Römer 12, 1 und 2.
0: I know we're talking about very real, hard subjects.
1: Ich weiß, dass wir über sehr schwer verdauliches auch reden.
0: It's not an easy process.
1: Es ist nicht leicht.
0: But it's a process where God brings life to us.
1: Aber Gott kann dabei uns Leben bringen.
0: Romans chapter 8 says that the whole world is longing for the revealing of the sons of God.
1: Römer 8 sagt, die ganze Schöpfung sehnt sich nach der Offenbarung
0: children,
1: Gottes.
0: For the children of God to be revealed.
1: Dass Gottes Kinder offenbar werden.
0: This world desperately needs to see people who are no longer slaves.
1: Es ist ganz dringend nötig, dass die Menschen Personen sehen, die nicht länger Sklaven sind.
0: But we have been transformed by the word of God, the truths of God, and we become children of God.
1: Sondern die von der Wahrheit Gottes verwandelt wurden und wirklich Kinder Gottes sind.
0: Where we are able to love openly.
1: Die in der Lage sind, ganz offen zu lieben.
0: Remember our list of the dark things?
1: Die Liste der schrecklichen Dinge, ihr erinnert euch?
0: Fear, hopelessness.
1: Angst, Hoffnungslosigkeit.
0: What is the list of the fruit?
1: Wie sieht die Liste der Frucht aus,
0: of what the Spirit of God brings into our life?
1: Die der Geist Gottes in unser Leben bringt?
0: Love,
1: Liebe,
0: joy,
1: Freude,
0: peace,
1: Frieden,
0: patience,
1: Geduld,
0: kindness,
1: Freundlichkeit,
0: self-control,
1: Selbstkontrolle.
0: This is Galatians chapter 5.
1: Galater 5.
0: That is what God desires to do in our lives.
1: Das möchte Gott in unserem Leben tun.
0: And often he uses grief to break us so he can change us.
1: Und oft benutzt die Trauer, uns aufzubrechen, damit uns ändern kann.
0: So may God bless you.
1: Möge Gott dich segnen.

mit Gottes Gesetz in Harmonie. Unterweise mich, dass ich bewahre dein Gesetz und es halte von ganzem Herzen. Durch die Wiedergeburt und das Herz zur Harmonie mit Gott und mit seinem Gesetz in Übereinstimmung gebracht. Wenn diese gewaltige Änderung im Sünder stattgefunden hat, ist er vom Tod zum Leben hindurchgedrungen. Von der Sünde zur Heiligkeit, vom Ungehorsam und von der Rebellion zum Gehorsam und zur Treue. In den religiösen Bewegungen dieser Tage haben falsche Theorien über Heiligung, die einer Vernachlässigung oder Verwerfung des göttlichen Gesetzes entspringen, eine große Bedeutung. Diese Theorien sind einerseits in der Lehre falsch und führen andererseits in der Praxis zu gefährlichen Ergebnissen. Da sie allgemein so beliebt sind, wird es doppelt wichtig, dass alle eindeutig wissen, was die Schrift über diesen Punkt aussagt. Wahre Heiligung ist eine biblische Lehre. Der Apostel Paulus erklärt in seinem Brief an die Gemeinde in Thessalonich: Das ist der Wille Gottes, eure Heiligung. Und er betet: Er aber, der Gott des Friedens, heilige euch durch und durch. Die Bibel sagt ganz deutlich, was Heiligung ist und wie sie erlangt wird. Der Heiland betete für seine Jünger: Heilige sie durch die Wahrheit. Dein Wort ist Wahrheit. Und Paulus lehrt, dass die Gläubigen durch den Heiligen Geist geheiligt werden. Worin besteht das Werk des Heiligen Geistes? Jesus hat es seinen Jüngern gesagt: Wenn aber jener, der Geist der Wahrheit, gekommen ist, wird er euch in die ganze Wahrheit leiten. Und der Psalmist sagt: Dein Wort ist Wahrheit. Durch das Wort und den Geist Gottes werden den Menschen die großen Prinzipien der Gerechtigkeit eröffnet, wie sie in seinem Gesetz enthalten sind, weil das Gesetz Gottes heilig, recht und gut ist. Und eine Niederschrift der göttlichen Vollkommenheit wird folglich ein Charakter, der durch Gehorsam gegenüber diesem Gesetz gestaltet wurde, gleichfalls heilig sein. Christus ist ein vollkommenes Beispiel eines solchen Charakters. Er sagt: Wie ich meines Vaters Gebote halte. Ich tue allezeit, was ihm gefällt. Christi Nachfolger sollen werden wie er. Durch Gottes Gnade

sollen sie ihren Charakter in Harmonie mit den Prinzipien eines heiligen Gesetzes gestalten. Das ist biblische Heiligung. Dieses Werk kann nur durch den Glauben an Christus, durch die Kraft des innewohnenden Geistes Gottes vollbracht werden.

von der Selbsttäuschung in die Freiheit. Man kann nur dann ein Problem lösen, wenn man das Problem kennt, oder? Das heißt, man mag wohl Auswirkungen des Problems sehen und meinen, dass man das lösen soll. Aber eine Wirkung kann man nie lösen, es sei denn, man löst die Ursache für die Wirkung. In der Medizin und auch in der Religion versucht man, Wirkungen zu verändern, ohne eine Ursache zu entfernen. Und deshalb kommen wir auch nicht weiter. Deshalb nimmt die Krankheit zu, deshalb nimmt alles zu, weil wir versuchen, nur an einer Wirkung zu arbeiten. Was ist Angst? Wir haben sie vorher erwähnt. Ist Angst eine Ursache oder eine Wirkung? Es ist eine Wirkung, ja. Ich kann gegen die Angst nur vorgehen, wenn ich ihre Ursache kenne. Ja, nur dann kann ich die Angst besiegen. Aber kenne ich die Ursache der Angst nicht, dann werde ich das nicht können. Wir brauchen also eine ganz klare Erkenntnis, was ist Ursache und was ist Wirkung. Dieses Gesetz von Ursache und Wirkung hat mir die Augen geöffnet und ist die Basis aller Dinge. Und wir haben es ja gestern Abend gesehen. Nun, wir haben gesehen, der Mensch ist mit einer Idee geboren, dass er denkt, er ist Gott. In seinem Willen, in seinem Geist hat er nur gute Bedürfnisse. Liebe, Freiheit, Moral, Wahrheit, Gerechtigkeit. Wenn du das Bedürfnis nach Freiheit hast, kannst du Gefangenschaft akzeptieren oder schützt dich das Bedürfnis von Freiheit vor Gefangenschaft? Das heißt, wenn du das Bedürfnis von Liebe hast, kannst du was anderes tun außer Liebe? Nein, weil das Bedürfnis Liebe bestimmt, dass du liebevoll bist. So alle Bedürfnisse, die wir brauchen Wahrheit. Wenn ich also Wahrheit brauche, dann kann ich nie Lüge akzeptieren. Weil es ein Antibedürfnis. So alle Bedürfnisse, mit denen Gott unseren Geist ausgestattet hat, sind gute Bedürfnisse, die uns vor allem Negativen schützen, weil sie, wenn du das nicht brauchst, wirst du es auch nicht wollen und nicht suchen. Das heißt, wenn wir Moral haben, dann haben wir nicht die Wahl für die Unmoral. Die gibt es nicht. Du hast nur das Bedürfnis für Moral. Also ist Unmoral nicht möglich. Du hast nur das Bedürfnis für Liebe, aber dann ist das Gegenteil von Liebe nicht möglich. So, jetzt haben wir aber am Eingang unseres Geistes die Lüge, ich bin Gott. Und ich habe im Geist das Bedürfnis nach Liebe. Was passiert jetzt mit diesem Bedürfnis? Das Bedürfnis ist da, aber jetzt muss ich es ja befriedigen mit der Idee, ich brauche es für mich. So alle Bedürfnisse, die wir haben, wenn wir die Liebe verstanden haben, sind, damit wir sie umsetzen. Das heißt, dass wir sie geben. Ich bin dann frei, wenn ich Freiheit gebe. Ich bin dann moralisch, wenn ich Moral gebe. Ich bin dann sicher, wenn ich Sicherheit gebe. Ich bin dann wahr, wenn ich Wahrheit gebe. Dann erfülle ich das Bedürfnis. So, wenn ich aber jetzt glaube, ich bin ein Gott und ich brauche das Bedürfnis für mich, dann wandelt sich, das Bedürfnis kann sich nicht wandeln, weil das ist festgelegt. Aber durch die Brille, der ich bin Gott, wird aus Liebe Stolz und Egoismus. Die Liebe sucht nicht das ihre. Wenn ich aber Gott bin, dann suche ich das, was mein ist. Bei der Frau weiß man es ja besser, dass sie ein Liebesbedürfnis hat. Der Mann ist sich dessen nicht so bewusst. Aber wenn du die Frau fragst, für wen hast du denn das Bedürfnis nach Liebe? Um es zu bekommen oder um es zu geben? Was wird die Frau sagen? Für wen braucht sie das Bedürfnis? Sie denkt, sie braucht es für sich. Weil der Mann hat sie ja auch für sich. Und das Kind hat sie auch für sich. Ja, ist sich dessen nicht bewusst. Erst mal, wenn man es wegnimmt, sieht man es, dass man für sich hat. Und dann weiß man, sind wir nicht Liebe?

liebevoll, sondern egoistisch. Stolz und Egoismus ist eine Kopie von der Liebe, oder? Weil es ist ja Selbstliebe. Ja, es ist etwas für mich. Aber das, was ich behalte, ist Verstopfung des Kanals, das ist tot. Weil nichts darf verstopft sein. Nichts ist da, um es zu behalten, wie wir gesehen haben aus dem ersten Vortrag. So, was wird aus Wahrheit, wenn ich Gott bin? Es wird eine Lüge, weil ich bin ja kein Gott. So, will ich die Wahrheit für wen? Für mich. So, alles, was ich für mich will, ist falsch, weil es ist nicht richtig. Es ist ein Betrug. Aus Freiheit wird Gefangenschaft. Wir nehmen uns selbst gefangen, weil andere nicht tun, was sie sollen. Aus Gerechtigkeit wird Ungerechtigkeit. Aus Moral wird Unmoral. Aus Sicherheit wird Unsicherheit oder Angst. Aus Schönheit wird Hässlichkeit und vieles mehr. So, ihr seht, eine einzige Sache am Eingang unseres Geistes verdreht alle unsere Bedürfnisse. Wir wollen immer noch Liebe, aber handeln für uns. Das ist Egoismus. Was du für dich tust, ist Egoismus, weil es ein Betrug ist, weil du kannst für dich selbst nichts tun. Seid ihr damit einverstanden? Oder könnt ihr was für euch selbst tun? Man kann nur etwas für sich selbst tun, wenn man denkt, man gehört sich selbst. Weil wenn ich esse, esse ich für wen? Bitte? Nun, für mich, wenn der Körper wem gehören würde? Mir. Wenn der Körper mir gehören würde, dann esse ich für mich. Aber gehört der Körper mir? Nein, ich verwalte ihn nur. Ist nicht mein Eigentum. Aber da ich denke, ich bin Eigentümer meines Körpers, denke ich, ich tue es für mich. Aber schaut euch die ganze Natur an. Ihr werdet kein einziges Element finden, das etwas für sich selbst tut. Nun, wir kommen ja auf dieselbe Sache. Wessen Körper ist es, den ich sauber halte? Ihr seht, wenn er meiner ist, dann habe ich ihn ja gemacht, dann bin ich Gott. Dann bin ich Besitzer meines Körpers. Bin ich Eigentümer davon. Und das bin ich nicht. Nein, deshalb muss ich die Wahrheit wissen. Weil wenn er mein ist und ich geschlagen werde oder man tut ihm was, dann sehe ich das als einen persönlichen Verlust und damit muss ich mich selbst zerstören. Und wir wollen ja daraus rauskommen. Wir wollen wissen in der Wahrheit, wer wir sind. Aber da wir alle in der Lüge sind, sind wir Besitzergreifer von den Dingen, die uns nicht gehören. Wir denken, die Natur gehört wem? Auch uns. Deshalb tun wir, was wir denken. Ja, so. Das schlimmste Übel im Menschen ist diese eine Lüge in ihm. Und ich erzähle jetzt einige Dinge, die alle aus dieser einen Wurzel kommen. Die Selbsttäuschung, die Trennung von Gott. Weil Patienten kommen zu mir und sagen, ja, ich habe ein Problem mit Gott. Ja, weil sie sehen sich manchmal an den Vorträgen an, bevor sie zur Beratung kommen, dass es ein bisschen schneller geht. Und dann sagen sie, ja, aber ich habe so ein Problem mit Gott. Sage ich, ich weiß warum. Wenn du Gott bist, kannst du nicht kein Problem mit Gott haben. Alle unsere Bilder von Gott, wenn wir selbst Gott sind, müssen Feindbilder sein. Einverstanden? Automatisch. Deshalb findet ihr in der ganzen religiösen heidnischen Welt, ist Gott immer was? Feind oder Freund? Er ist immer Feind. Ja, und der letzte Götze, das Virus, ist unser Feind. Also müssen wir ihn besänftigen, indem wir, wer weiß was, mit unserem Körper tun, weil der Arme tötet uns sonst. Jedes Gottesbild, das wir uns geschaffen haben, ist ein Feindesbild. Deshalb ist es erklärlich, weil die Leute egal wohin gehen, nur zu Gott nicht. Aber es ist ja auch das Problem, dass die Christen keinen guten Job gemacht haben, weil sie stellen Gott als nicht attraktiv dar. Sondern kommst du zu Gott, hast du noch eine Last mehr zu tragen. Ja? Bis jetzt hast du deine Frau gehabt und die Mutter zu pflegen und so. Jetzt wirst du noch gläubig, jetzt musst du auch noch Gott befriedigen. Das ist

keine einladende Religion. So, deshalb die Trennung von Gott kommt, weil ich denke, selbst Gott bin. Und solange ich diese Idee von mir habe, ich bin Gott, kann ich auch nicht zu Gott kommen. Weil sie trennt mich von Gott. Weil ich bin ja selbst Gott, ich kann mich ja selbst versorgen. Bin selbst, aus mir selbst zu existieren. Der Götzendienst, die Zauberei, Stolz und Egoismus, Täuschung anderer, Machtausübung, Neid, Wettbewerb, Kontrolleur anderer, wir haben es vorher gesehen, eigener Kontrollverlust, Süchte aller Art, Zorn, Streit, Zwietracht, Konditionierung, Zwang, das sind alles die Folgen eines einzigen Sache. Ablehnung, Ehebruch, Hurerei, Verachtung, Ungeduld, Hass, Gewalt, Mord, Krieg, alle Krankheiten, die wir haben und alles Böse auf Erden hat eine einzige Wurzel und die liegt im Menschen selbst. Es gibt nichts, was nicht aus dieser Wurzel herauskommt. Und jetzt frage ich euch, wenn wir ein inneres Problem haben, kann man es von außen waschen? Kann man es von außen lösen? So, durch die Selbsttäuschung nimmt der Mensch sich selbst gefangen und zerstört dadurch sich selbst und sein Umfeld. Wie sind wir dazu gekommen? Wir sind dazu gekommen durch das Erbgesetz. Es gibt dieses eine Erbgesetz, der Vater und das ist der Sohn. Wie viel Prozent ist der Sohn vom Vater? 50%, ja, und er hat ja auch eine Mutter, aber er ist der Erbe der Eltern, ja. So, aus einem Leben kommen alle Menschen. Gott hat den Adam geschaffen und alle Menschen kommen und sind zurückzuführen auf Adam. Adam ist der Vater, aus ihm wurde die Eva gemacht und seitdem vermehren sich die Menschen und deshalb gibt es auch ein Erbgesetz, dem wir unterliegen ohne Wenn und Aber. So, der Vater ist Adam, wir Menschen sind seine Erben und wir haben nichts von uns selbst. Und auch diese Idee hatte Adam aufgenommen und dadurch hat er sie uns vererbt. Und jedes Kind vererbt diese Sache in seinem Geist. Damit, nach dem Gesetz, sind wir alle verloren, denn keiner kann sich an Gott binden, wenn er ein Gott ist. Also ist er dem Tod geweiht. Das ist wichtig zu verstehen, wir sind nur eine Spezies. Und wir sind auch nur ein Leben. Wir kommen alle aus demselben Leben. Wir sind nur eine Vermehrung von Adams Geist und Adams Körper. Das sind wir. Wir sind nicht, Wesen, die nicht eine Vergangenheit haben, sondern wir sind Wesen, die eine klare, wir kommen von irgendwoher. Und ich frage manchmal, seit wann lebst du? Bitte? So denkt der Mensch. Plus 9 Monate. Aber er kommt ja aus dem Tod oder aus dem Leben? Aus dem Leben. Und seit wann gibt es das Leben, aus welchem ich als Individuum entstehe? Seit Adam. Ja? Das heißt, wir kommen aus dem Leben. Wir sind zwar ein Individuum dieses Lebens, aber wir kommen aus diesem einen Leben. Deshalb haben wir alle dieselbe Form, mehr oder weniger, dieselbe Struktur. Wir sind eine Spezies, es gibt nicht mehrere Spezies. Wir sind per Erbgesetz nur eine Folge von der Vermehrung des Geistes des Adams und des Körpers des Adams. Deshalb existierten wir schon in Adam. Nicht? Wir sind nicht gewohnt, so zu denken, oder? Nein, weil wir nicht wissen, wo unsere Herkunft ist. Weil es muss ja irgendwo beginnen. Ja, so. Und weil wir alle dasselbe haben, so haben wir auch alle dasselbe Problem. Wir haben alle in unserem Geist diesen Irrtum geerbt. Und wie ich vorher gesagt habe, können wir was für das, was wir geerbt haben? Nein, wir können nicht. Die Frage ist nur, wenn ein Geist ein geschlossenes System ist und nur von innen gesteuert werden und keine Steuerung von außen möglich ist, kann Gott ihm von außen helfen oder nicht helfen? Schauen wir es nochmal an. Wenn in meinem Herzen das Problem liegt, kann Gott in meinen Geist kommen und mein Problem lösen? Nein, weil wer alleine kann dieses Problem lösen? Nehmen wir an, wir sind eine Flasche oder ein Becher und wir haben eine innere Verschmutzung. Können wir die loskriegen, indem wir die Flasche von außen waschen? Nein, ich kann also ein inneres Problem nur von innen aus lösen. Also wenn ich ein Problem habe in meinem Geist, wer kann es nur lösen? Ich selbst. Versteht ihr?
Wir Christen

Christen kommen deshalb nicht weiter, weil wir denken, Gott muss unser Problem lösen. Er kommt ja gar nicht rein in uns. Wie soll er es machen? Ja, das heißt, nur der Geist selbst, der das Problem hat, kann es von innen selbst lösen. Aber jetzt sieht er ja das Problem gar nicht. Ja, er denkt ja aufgrund des Irrtums, das Problem liegt bei den anderen. Deshalb das Allerschwierigste für den Menschen, das ich auch bei meinen Patienten sehe, ist, ihn zu überzeugen, dass er krank ist wegen einem inneren Problem, was auch nur er selbst lösen kann, niemand anders. Wenn er aber denkt, nein, es ist ja der Missbrauch. Ich sprach neulich mit einer Frau aus dem Ausland irgendwo, die, ich glaube, sie ist in den 40ern, und sie hatte Symptome seit 4 Jahren. Mit Müdigkeit, mit, weiß ich, viele Symptome. Und sie sagt, ich lebe so gesund, ich mache das und jenes und ernähre mich nach den Regeln. Warum? Es wird nicht besser. Und dann sage ich, ja, es gibt ja ein Problem. Und dann erzählt sie mir ein bisschen die Geschichte und dann sagt sie, sie glaubt, es kommt, weil ihr Vater sie in der Kindheit missbraucht hat. Deshalb hatte das Problem. Und wisst ihr, wann das Problem auftrat? Nachdem der Vater gestorben war. Ja? So der Tod des Vaters und sie wird krank. Warum wird sie krank nach dem Tod des Vaters? Ja? Was denkt sie jetzt? Solange der Vater lebt, denkt sie in ihrem Irrtum, wenn der Vater sich entschuldigen würde, wenn der Vater bekennen würde, was er gemacht hat, dann würde es ihr dann besser gehen. Aber jetzt ist er gestorben und was kann er nicht mehr? Er kann es nicht wieder gut machen. Kann es denn überhaupt wieder gut machen? Nein, natürlich nicht. Jetzt sagt sie, sie denkt, das Problem ist, weil ihr Vater sie missbraucht hat. Stimmt das oder stimmt das nicht? Warum ist sie krank? Wegen dem, was der Vater angetan hat? Oder wie sie über die Sache denkt? Ja, das heißt, das Ereignis kann uns was antun oder nicht? Das ist ein körperlicher Schaden, aber kann das Ereignis der Grund sein oder nur mein Denken über das Ereignis? Nur meine Verarbeitung. Mein Geist muss darüber nachdenken, wurde es mir getan oder nicht mir? Und da sie denkt, sie ist ein Gott, wem wurde es angetan? Ihr. Kann dann nach dem Gerechtigkeitssinn irgendjemand das wieder gut machen? Nein, es geht nicht. Jetzt muss ich sie überzeugen, dass der Missbrauch des Vaters nicht der Grund ist für ihre Krankheit. Weil wenn es der Missbrauch des Vaters der Grund für ihre Krankheit wäre, wie viel Möglichkeit hätte sie, gesund zu werden? Wie viel Möglichkeit hätte sie? Null. Weil sie kann ja das Ereignis nicht mehr lösen. Sie kann nicht mehr in die Vergangenheit zurückgehen und etwas mehr ändern. Aber macht sie sich die Krankheit selbst durch die Art und Weise, wie sie denkt, dann könnte sie von jetzt auf nachher völlig frei sein. Völlig frei sein. Aber dafür muss sie erkennen, dass das einzige Problem, was sie hat, in der Verarbeitung der Information ist oder des Ereignisses, was sie erlebt hat, nicht am Vater liegt. Weil wenn es der Vater ist, null Chance. Aber sie denkt, es ist der Vater. Jetzt muss sie anhand der Krankheit ihr beweisen und anhand ihrer Denkweise, dass sie falsch liegt. Die Krankheit ist immer ein Beweis, dass wir falsch liegen. Einverstanden? Ja, so hilft sie uns. Sie hilft uns zu sehen, aha, ich muss mich irgendwo täuschen, wie ich die Dinge beurteile. Die erste und allerschwierigste Aufgabe ist es, dem Menschen klarzumachen, er hat ein inneres Problem, das ihm alle Schwierigkeiten macht. Das ist das Allerschwierigste.

Wenn ich das geschafft habe, ist der Mensch schon fast befreit. Weil dann wird er nicht mehr suchen, das Äußere zu verändern, sondern das Innere. Jesus hat es sehr deutlich gemacht. Er sagt, die Pharisäer haben äußerliche Gebote und alles gehalten und hat gesagt, ihr seid getünchte Gräber. Das heißt, innen seid ihr hohl und morsch, aber außen seht ihr gut aus. Und hat gesagt, wascht euch doch, weil Jesus hat manchmal sehr für die Pharisäer provokativ gehandelt, hat sich die Hände nicht gewaschen vor dem Essen. Liebt ihr das, wenn die Kinder kommen ungewaschen an die Hände? Und dann sage ich immer, Jesus hat sich ja auch nicht gewaschen, also dürfen die Kinder auch mit ungewaschenen Händen essen. So ganz schön. No, das wäre auch noch besser. Ja, so Jesus wäscht sich die Hände nicht und seine Jünger nehmen sich nach ihm und jetzt kommen die Pharisäer und sagen, na hallo, ihr könnt doch nicht damit mit ungewaschenen Händen essen. Und dann antwortet Jesus klar und deutlich und so unmissverständlich, dass die ihn damals nicht missverstehen konnten und auch wir nicht. Er sagt, es kommt nichts Unreines außerhalb des Menschen in den Menschen. Jede Unreinheit kommt aus dem Herzen des Menschen selbst. Also kannst du und hast nur wo ein Problem? In dir selbst. Es ist schwer, weil der Irrtum sagt, es ist außerhalb von mir. Damit will ich immer das lösen, was ich sowieso nicht lösen kann. Den Vater besser machen oder die Mutter oder die Frau, Kind, was auch immer. Aber ich ändere nicht das, was wirklich das Problem ist. So, jetzt steht Gott vor der Situation, sein Liebesgeschöpf, das er gemacht hat, hat sich in sich selbst gefangen genommen und unterliegt einem Irrtum, aus dem es selbst nicht rauskommen kann. Es kann ihn gar nicht sehen, aber nur es selbst kann daraus rauskommen. Versteht ihr die Problematik? Das heißt, Gott will ihm helfen, den Menschen, aber er weiß, er kann von außen nicht, nur der Mensch selbst muss sich von innen das Problem lösen. Er kommt da gar nicht hinein. Wie hat es denn angestellt, dass wir dennoch eine Lösung haben? Was würdet ihr denken? Was war die Lösung, die einzig mögliche Lösung, dass er von innen das Problem löst? Er musste dieser Geist werden. Und da wir alle aus demselben Geist kommen, als Vermehrung, addiert Gott seiner Gottheit in Christus den Menschen. Das heißt, kann ein Gott Mensch werden? Nein, ein Gott kann nie ein Mensch werden, dann könnte der Autor das Buch werden. Geht das? Das ist eine klare Grenze. Es gibt kein Überschreiten der Ursache. Eine Ursache bleibt eine Ursache, eine Wirkung bleibt eine Wirkung. Gott ist die Ursache aller Dinge. Er kann nicht das Ding selbst werden, was er geschaffen hat. Das ist unmöglich. Das ist eine nicht überwindbare Grenze. Gott bleibt Gott und Geschöpf bleibt Geschöpf. Deshalb war die einzige Möglichkeit, ihn zu seiner Gottheit zu addieren. Ja, das ist möglich. Deshalb hat er seine Gottheit reduziert und hat sich quasi mit dem Menschen angezogen. Aber dieser Mensch muss ja irgendwoher kommen. Der muss ja aus Adam kommen, nicht? Er muss ja das Problem in sich tragen, damit er das Problem in sich selbst lösen kann. So, wie hat Gott das gemacht? Jesus musste als Mensch einen Vater haben und eine Mutter. Weil der Mensch ist 100%, also das heißt 50 von Mutter und 50 von Vater. So, wer ist die Mutter, wer ist der Vater von Jesus? Gott erzeugt ihn ja in der Maria. So, hat also Jesus 50% von seinem Geist von seinem Vater und 50% von seinem Körper von seinem Vater, das ist Gott. Kann Gott einen menschlichen Geist schaffen? Ist ihm das möglich? Ja, ist er der Schöpfer. Ist nicht unmöglich, dass er einen halben Geist sozusagen oder 50% des Geistes und des Körpers in der Maria gibt.

Und die Maria hat ja ihre Eizelle und die hat ja 50% von ihrem Geist und 50% Körper von der Mutter. So entsteht jeder Mensch, das ist das Erbgesetz, das kann niemand ändern. Damit Gott in den Geist des Menschen hineinkommt, damit er von innen das Problem lösen kann, musste er in diesen Geist hereinkommen und er konnte in diesen Geist nur hereinkommen, wenn er selbst dieser Geist wird. Aber käme er aus zwei Eltern, dann hätte er keine Lösung, sich an Gott zu binden. Deshalb ist Jesus Gottes Sohn und des Menschensohn. Er erbt von seinem Vater die Wahrheit, dass er ein Kind des Vaters ist. Und damit verbindet er sich mit dem Vertrauen an Gott im Moment der Zeugung. Weil er muss sich ja verbinden. Und übernimmt von der Mutter die Lüge, für die er gekommen ist, sie in sich selbst zu zerstören. Weil man kann nur von innen das Problem lösen. So, dieses war die einzige Möglichkeit, die Gott blieb, um uns zu befreien. Er musste den Geist des Menschen, weil wir ja alle denselben Geist haben, erstmal befreien, damit jedes Individuum dann die Befreiung auch machen kann. So, schauen wir uns das an. Jesus muss in seinem Leben, er wird also eins mit uns als Mensch und muss diesen Irrtum in sich selbst wegtun. Wenn ihr vom Kreuz hört, ist das Kreuz etwas Positives oder Negatives? Wir alle denken, nimm dein Kreuz auf dich und folge mir nach, ist was? Negativ, ja? Aber dann haben wir das Kreuz nie verstanden. Das Kreuz ist doch nur für etwas, was böse ist. Gott kam nie, um etwas zu zerstören, was gut ist. Und am Kreuz hat er was zerstört. Und er musste etwas zerstören, was nicht gut ist. So, die Lüge musste weg. Wir schauen uns das nochmal in der Lupe an. So, Jesus ist der menschliche Geist von Jesus, nicht sein göttlicher Geist. Er kommt nicht in diese Form. So, er hat die Wahrheit als Kind Gottes von seinem Vater geerbt und von seiner Mutter die Lüge. Mit seinem Vater hat er eine Bindung durch Vertrauen im Moment der Zeugung. So wie jedes Kind im Moment der Zeugung sich an seine eigene Mutter bindet, bindet sich Jesus an seinen Vater. Und jetzt braucht er natürlich auch eine Information. Und als er erwachsen ist und sich taufen lässt, kommt vom Himmel eine Stimme, die sagt, du bist mein lieber Sohn, an welchem ich wohlgefallen habe. Und jetzt muss Jesus was tun mit dieser Information, damit sie für ihn wirksam wird. Er muss sie glauben und durch den Glauben nimmt er sie an. Und wie fühlt man sich, wenn man weiß, man ist der Sohn des Allerhöchsten? Sehr gut, ja? So, Jesus weiß, wer er ist. Aber jetzt geht er gleich nach dieser Taufe in die Wüste. Dort wird er versucht. Und jede Versuchung spielt sich nur ab an der Stelle, wer ich bin. Jede Versuchung. Aber jetzt kommt, er ist 40 Tage ohne Essen und der Versucher kommt und sagt, hey, du bist ja Gottes Sohn. Als Gott war er ja Gottes Sohn im Hintergrund. Mach dir aus Steinen Brote, damit du überlebst. Jetzt, was sagt Jesus? Was antwortet er? Er sagt, ich bin ein Mensch. Und ich lebe nicht vom Brot allein, sondern von einem jeglichen Wort, das aus dem Munde Gottes geht. Wer ist zuständig, dass wir Brot haben? Ich oder Gott? Wer ist zuständig? Kann ich mir das Brot erschaffen? Bitte? Nun, ich kann es backen, aber kann ich es erschaffen? Habe ich kein Material, kann ich es machen? So, ich arbeite mit zusammen, ja, weil Gott hat uns die Freude gegeben, dass wir auch noch backen. Ja? Aber den Israeliten hat er das Brot vom Himmel gegeben, die mussten es nicht mal mehr backen, sie konnten es so einfach nehmen. Und ja, aber vielleicht haben sie auch was gemacht damit. Weil es ist ja immer gut, wenn man mitmacht. Ja, wenn Kinder mitmachen bei dem Backen des Brotes oder eines Kuchens, freuen sie sich oder freuen sie sich nicht? Ja, weil dann schmeckt der Kuchen besser. Sie haben ja mitgearbeitet. So, Jesus wird jetzt versucht, etwas zu tun, was menschlich möglich oder nicht möglich ist. Nicht möglich ist. Aber für ihn war es ja möglich, weil er war ja im Hintergrund auch Gott.

Und jetzt muss er sagen, ich bin hier nur ein Mensch und ich lebe nicht von Brot allein, sondern mein erstes ist das Wort Gottes. So erachtest du dich noch als Sohn Gottes, wenn dir Gott kein Brot gibt für 40 Tage und du fast am Verhungern bist, siehst du dich dann noch als ein Sohn Gottes an oder als ein Kind Gottes? Oder stellst du das dann in Frage? Ja. Und so musste Jesus diese Prüfung bestehen, dass er sagt, ich bin immer noch der geliebte Sohn meines Vaters, auch wenn der Vater mich verhungern lässt. Ist das Vertrauen oder nicht? Wie viel Vertrauen ist das? 100%ig. Ja? Weil in dem Moment, wo er versucht hätte, sich aus selbst Brot zu schaffen, würde er das tun, was nur einem Gott zusteht. Und das können wir nicht. Wir können uns kein Brot schaffen. Wir können mitarbeiten. Wir können auch jetzt, wo es noch Dinge gibt zum Kaufen, uns kaufen, um ein bisschen Vorrat zu haben. Aber wir können es nicht schaffen. Und die Zeit wird kommen, wo wir nichts mehr haben. Und dann werden wir sagen, sind wir noch Kinder Gottes, wenn er uns so lässt oder nicht? Jesus wusste, wer er ist. Und es konnte kommen, was da will. Und er sagte, ich glaube das Wort meines Vaters. Ich bin der geliebte Sohn meines Vaters, an dem er wohlgefallen hat und an dem ändert sich nichts. Das ist fantastisch, oder? Es gibt eine Verheißung in der Bibel, die sagt, ich werde dich nie verlassen, noch vergessen. Und ich habe mir die groß in mein Herz geschrieben, in meinen Verstand und will den Gedanken nie zulassen. Bin ich todeskrank und ich habe manchmal starke Magenschmerzen und dann liege ich da und denke, ja, Gott, du, der Magen tut so weh. Bin ich dann immer noch ein geliebtes Kind? Ja, weil ich sage dann zu ihm, weißt du, ich weiß, du spürst ja jeden Schmerz mit mir zusammen, aber dieses Ding, was den Magenschmerz macht, das muss doch schon ein böses Ding sein. Und dieses böse Ding, was den Magenschmerz macht, ist der Zwang. Der Zwang. Das größte Übel, was existiert auf dieser Welt, ist der Zwang. Seid ihr einverstanden? Der Zwang zum Guten ist das größte Übel, weil es nicht erkannt wird als Übel. Ich will ja nur das Gute. Und wenn ihr alle macht, wie ich es sage, dann ist doch alles gut. Und wenn ihr nicht macht, muss ich euch zwingen. Kann aber nicht, weil ich habe ja meine Grenze. Ich bin ein Individuum. Niemand kann in das Individuum des anderen rein. Deshalb muss ich ganz sicher wissen, was ist mein Bereich und was ist nicht mein Bereich. Brot ist nicht mein Bereich, das ist Gottes Bereich. Ich bin nur der Verbraucher des Brotes. Gibt es mir aber nicht, will ich nicht zweifeln, dass ich sein geliebtes Kind bin. Weil in dem Moment, wo ich zweifle dran, was muss ich tun? Ich muss mir selber helfen. Ich muss selber schauen, was ich tue. Und dann verkaufe ich meine Seele für ein Stück Brot. Wir werden getriggert sein, wir werden konditioniert sein. Schau, du kriegst ein besseres Paket, wenn du tust, was ich dir sage. Ja? Und wenn du nicht tust, was ich dir sage, dann kriegst du halt nichts mehr zu essen. Und dann musst du sagen, naja, der Herr hat ja tausende von Engeln. Mal schauen, wann eine auftaucht. Und taucht er nicht auf, weil bei Jesus ist er aufgetaucht. Ja, als er fast gestorben ist, kam der Engel und hat ihn versorgt und er kam wieder zu Kräften. Es hat ihm kein Mensch geholfen in der Wüste. Gab kein Brot, weit und breit. Wisst ihr, ich habe in diesen letzten 2 Jahren Gott so erlebt, wie ich ihn vorher noch nicht erlebt habe. Nämlich, ich habe Vertrauen gelernt, was ich so noch nicht hatte.

Und ich freue mich schon auf die Impfpflicht. Ja? Weil am 15. März muss ich ja geimpft sein. Nicht? Sonst wird es ja gemeldet an das Gesundheitsamt und ich weiß ja nicht, wer es meldet oder nicht. Jeder Arbeitgeber muss seine Leute melden. Muss er das oder muss es nicht? Er bricht das Gesetz Gottes, wenn er sie meldet, weil das ist Verleumdung. Ja, das ist Denunzieren. Niemand hat sich einzumischen in das Leben des anderen. Und wenn es auch noch darum geht, um seine Gesundheit, das ist nicht sein Bereich. Das ist alles Missbrauch. Nun, es ist eine Regel. Aber der Arbeitnehmer kann sich daran halten oder nicht. Dann kannst du ihm eine Konsequenz geben, weil du kannst ja Konsequenz geben. Es gibt Regeln. Aber es gibt eben keinen Zwang. Ja? Es muss jeder alles tun, weil er will. Aber ich werde doch nicht dich denunzieren an jemand anders. Ist denunzieren, verklagen richtig oder falsch? Absolut. Was hat der Staat in meinem Leben zu suchen? Was hat der Arbeitgeber in meinem Leben zu suchen? Hat er was dort zu suchen? Geht es ihn an, ob ich geimpft bin oder nicht? Natürlich nicht. Das ist ein Missbrauch, den wir noch nie erlebt haben, so auf der Welt. Und wir machen alle mit. Nun, ich meine, alle im Großen. Gott sei Dank, es gibt noch ein paar, aber die sind ja vermindert klein. Weil jeder macht mit, weil er sagt, was? Ich bin verpflichtet, dich zu melden. Sag ich, du bist nicht. Die Polizei kam vorbei und sagte, ja, wir machen ja nur unseren Job. Sag ich, sie müssen das nicht tun. Weil wir müssen nur das tun, was Sinn macht. Weil sonst verkaufen wir uns als Menschen, die keinen Verstand mehr haben. Wir können nicht mehr unterscheiden zwischen was ist richtig und was falsch, wenn wir so denken. Aber ich sage mir, wessen Praxis habe ich? Ist ja Gottes Praxis. Er hat mir versprochen, sie wollten sie mir ja schon zum 1. Januar 2021 schließen. Er hat versprochen, es kann sie keine schließen. Was ist ja meine Praxis? Ich habe dir eine Tür gegeben, offen, und die kann niemand zumachen. Also habe ich wie viel Freiheit? Komplette Freiheit. Ich müsste mich doch freuen, wenn der höchste Chef sagt, du darfst machen, wie du willst. Das, was richtig ist und was ich dich gelehrt habe, nach dem gehst du. Und dann soll doch kommen, wer da will und sagen, ich verpflichte dich zu etwas. Und jetzt warte ich, habe gesagt, na ja, schließt du die Praxis, mache ich Urlaub. Weil ich lebe nicht von dem, was ich tue. Lebt ihr von dem, was ihr tut? Lebt ihr von dem, was ihr tut? Natürlich nicht. Wir arbeiten mit, aber wir leben von dem, was er uns gibt. Und er hat ja bewiesen, er kann Raben schicken, er kann uns zu einer Witwe schicken, die hat noch ein bisschen Öl und Mehl. Er hat Lösungen, wo wir keine mehr sehen. Dort gibt es die Lösung. So, wer ist zuständig für das, dass ich arbeiten kann? Gott ist zuständig. Und ich sage mir, jetzt soll die Impfpflicht kommen. Mal schauen, wie sie Gott überrumpeln, dass sie ihm die Praxis schließen. Weil die KV konnte es nicht, obwohl sie mir gedroht hat. Das Regierungspräsidium war da und der hat so geschimpft, der gute Mann. Und hat so viel angedroht im August letztes Jahr. Er hat sich seitdem nicht mehr gemeldet. Weiß nicht, ob er noch lebt. Ich habe Gott erfahren, man kommt an ihm nicht vorbei. Die Polizei drohte 13.000 Euro Strafe an und sie können nichts tun. Sie schreiben dir nie einen Beschluss. Wieso? Es gibt einen Gott. Ich habe ihn erfahren. Nun nicht nur diese letzten zwei Jahre, aber in diesen letzten zwei Jahren, ich denke immer, je größer die Provokation ist, umso stärker muss er erscheinen. Gott kann alles tun. Er kann

Raben schicken, er kann mir einen Engel schicken, er kann Brot schicken, er hat ja verheißen, Brot und Wasser ist euch gewiss. Aber was kann er nicht? Er kann nicht an meiner Stelle ihm vertrauen. Das kann nur ich. Er kann nicht an meiner Stelle seinem Wort glauben, zu sagen, naja, hat er es einmal gesagt. Ich bin ja nur ein Geschöpf, er weiß es ja besser. Und so warte ich, bis es kommt. Und auch wenn er nicht käme, dann lieber sterbe ich, wie dass ich etwas tue, dass ich ihm nicht vertraue und ihm nicht glaube. Weil wie lange hat er bei Jesus gewartet, bis er den Engel geschickt hat? Bis zur letzten Sekunde. Ja, kurz bevor er am Sterben ist, erscheint der Engel. Und so wird es auch uns gehen. Vielleicht nicht so krass. Aber wisst ihr, wenn wir in unserem Geist wüssten und dieses Vertrauen hätten und diesen Glauben, dass Gott nicht lügen kann, dann was kann uns passieren? Nur dieser Gedanke würde uns wie viel Kraft geben? Viel oder nicht viel? Massiv. Ja, wisst ihr, was mir hilft, wenn ich auch die Magenschmerzen habe? Wobei ich vor einigen Monaten dachte, ich sterbe. Ich weiß, dass mich kein Schmerz oder keine Situation, in die ich komme, überfordern wird. Ist das nicht gut zu wissen? Stell dir vor, keine Situation wird dich überfordern, weil Gott hat es verheißen, dass sie mich nicht überfordern wird. Und ich hatte eine Zeit lang hatte ich Zahnschmerzen. In dem Moment, nach einer Viertelstunde, nachdem ich ins Bett gelegen hat, begannen die Schmerzen. Und sie hielten bis 2 Uhr in der Nacht. Aber zu richtige, ja, Zahnschmerzen. Wer schon Zahnschmerzen kennt, der weiß. Und dann wollte ich ihn übertricksen, den Schmerz. Ich sagte, ich lege mich jetzt hin und schlafe schnell ein, dass er nicht kommt. Oder ich schlafe, wenn er kommt. Und vielleicht muss ich ja nicht wach werden. Weil man kann auch im Schlaf gewisse Schmerzen aushalten, aber ab einem gewissen Grad wird man wach. Ja. Aber ich habe es nicht geschafft. Der Schmerz kam trotzdem. Und dann liegst du da und spürst ihn. Und was mir dann geholfen hat, war, dieser Schmerz kann nicht zu schwer sein, dass ich ihn nicht ertragen kann. Wisst ihr, was für ein super Gedanke das ist? Weil in dem Moment, wo du den Schmerz hast, was denkst du? Es ist zu viel. Ich bin überfordert. Ja? Würdest du das gar nicht denken? Würdest du sagen, naja, Gott hat gesagt, es wird dich nichts in deinem Leben begegnen, was du selbst nicht meistern kannst. Dann sagst du, naja, es ist da zwar eine Grenze, aber ich weiß ja nicht, wo meine Grenze ist. Oder weißt du deine Grenze? Wir kennen unsere Grenze nicht. Und so sage ich, er weiß die Grenze und die Grenze wird nicht überschritten werden. Im Endgericht wird sich niemand bei Gott beschweren und sagen, bei mir hast du eine Grenze überschritten. Weil wenn sie alle Erkenntnisse sehen, werden sie sagen, okay, an deiner Stelle, Gott, hätte ich genauso mit mir selbst gehandelt und nicht anders. So, ihr seht, Jesus hat gelebt von dem Bewusstsein, dass er das Kind seines Vaters ist. Und man konnte ihn nicht davon entfernen. Aber er wusste auch, dass er gekommen war, um etwas in sich selbst zu zerstören. Dieses in sich selbst zu zerstören, musste er willig sein. Weil wo wird denn die Idee, ich bin Gott, wirklich getötet? Das heißt, wo kommt sie hervor und wie muss man beweisen, dass sie nicht mehr da ist oder dass sie nicht mehr funktioniert? Und man kann es nur dann tun, wenn man sie an den Bedürfnissen des Menschen prüft. So, haben wir alle einen Gerechtigkeitssinn? Ja oder nein? Ja. Jetzt, wenn ich Gott bin, kann ich Gerechtigkeit, also mich betrüge selbst, kann ich Ungerechtigkeit aushalten?
Oder muss ich Recht schaffen, wenn ich Gott bin? Ich muss Recht schaffen. Das heißt, das Allerschwerste für den Menschen ist, Unrecht nicht zu bekämpfen, sondern Unrecht geschehen zu lassen. Wenn wir das können, beweisen wir, dass wir nicht mehr Gott spielen. Liebt ihr den Gedanken? Nee. Was liebst du nicht? Wir lieben nicht die Ungerechtigkeit. Aber Jesus kam, um gerade durch das Unrecht, was ihm angetan wurde, das Übel im Geist des Menschen zu entfernen, das Selbstjustiz ausübt. Deshalb wurde er geschlagen. Deshalb wurde er verraten. Deshalb hat irgend so ein herabgekommener Mensch ihm voll ins Gesicht gespuckt. Demütigen? Ja? Würdest du es aushalten? Würdest du sagen, naja, ich bete jetzt für den Armen, der mich angespuckt hat? Ich kann ja nicht mehr aushalten, dass mich jemand schief anschaut. Ja? So, wir brauchen mehr als menschliche Kraft, oder? Wir brauchen etwas, was uns in der Wahrheit hält. Weil wir können nur dann beweisen, dass wir das Böse mit Gutem überwunden haben, wenn wir das Böse nicht mehr mit dem Bösen bekämpfen. Gewalt kann nicht mit Gewalt bekämpft werden, Lüge kann nicht mit Lüge bekämpft werden, Krieg kann nicht mit Krieg bekämpft werden. Zu überwinden ist es zuzulassen. Weil es ja nicht an mir geschieht. So, Jesus hat das getan. Und als er am Kreuz rief, es ist vollbracht, war das Ding aus dem Geist des Menschen entfernt. Das war vollbracht. Weil wir fragen uns manchmal, ja, was hast du denn vollbracht? Er war noch am Leben, er war noch nicht tot. Als er rief, es ist vollbracht, war die Lüge, die er von seiner Mutter geerbt hatte, nicht mehr da. Sie war entfernt worden. Und erst dann konnte er sterben. Das heißt, erst dann konnte er diesen Menschen, der ja schon tot war, bei Fleisch und Blut könne nicht das Reich Gottes erben. Durch den Tod holt er uns aus dem Tod heraus und bringt uns zur Auferstehung. Und als er aufersteht aus dem Grabe, ist er ein neues Wesen, ein neuer Mensch, der keine Erbschaft hat mehr von Adam. Er ist jetzt zu 100% aus Gott geboren. Er ist jetzt der erstgeborene Sohn Gottes. Er ist der zweite Prototyp des Lebens. Und das ist unser Erbe. Er hat jetzt eine untrennbare Verbindung in sich selbst zu Gott. Er kann sich selbst nie mehr betrügen. Ein Selbstbetrug ist in dem neuen Menschen nicht mehr möglich, so wie er in Adam sich ihn gemacht hat. Dieses ist das, woran wir glauben. In diesem neuen Leben ist unsere einzige Hoffnung. Dieses neue Leben ist das, was er uns anbietet. Weil das alte Leben aus Adam ist ein totes Leben und hat keine Chance zu überleben. Deshalb brauchen wir eine neue Geburt. Ja, wir brauchen ein neues Leben. Und das neue Leben bedeutet, ich habe einen neuen was? Geist, aber der Geist hat was? Einen neuen Ursprung. So, unser Geist war zwar von Gott geschaffen, in Adam, aber dadurch, dass Adam sich von Gott getrennt hat, haben wir etwas geerbt in unserem Geist von unserem Vater Adam sozusagen. Und jetzt sind wir aber nicht mehr Geschöpfe Gottes durch Adam, sondern jetzt sind wir Geborene Gottes. Weil die neue Geburt bedeutet, wir sind jetzt Gottes Kinder. Das heißt, geboren aus ihm. Weil Christus ist seine Schöpfung. Und das ist der Mensch selbst. Und

Deshalb brauchen wir, um frei zu werden von unserem Irrtum, ein neues Leben mit einer neuen Identität. Und das können wir nur durch den Glauben

18 geheiratet, weil ich dachte, man heiratet, damit eine Frau einen glücklich macht. Oder nicht? Gibt ja nichts, kein höheres Glück, oder? Für den Mann denkt es, du bist die Frau, und für die Frau denkt es, man ist der Mann. Ich dachte, das höchste Glück ist, eine glückliche Familie zu haben. Gibt es was Schöneres? Ja oder nein? Wer hat denn das Bedürfnis nach einer Familie in uns hineingelegt? Er, ja. Und ich denke, es gibt nirgendwo so eine große Erfüllung wie in der Familie. Dort ist alles drin. Nur mit meinem Irrtum ist der andere für mich zuständig. Nicht ich für den anderen. Und so heirate ich und heirate genau die Frau, die nicht nach meinen Bedürfnissen ist. Ja? Und weil ich Christ bin, lasse ich mich natürlich nicht scheiden. Und als ich nach 20 Jahren nicht mehr konnte, dann bietet mir Gott im Alter von 39 Jahren die Befreiung an. Ich hatte mir vorgenommen, ich dachte, die Befreiung ist eine andere Frau, nicht? Ich habe mich immer als ein sehr, wie sagt man, bescheidenen Menschen gehalten. Ich will ja nicht viel von einer Frau. Ja, nicht viel. Ich will ja nur, dass sie mich versteht. Ja? So ein bisschen. Und ich will, dass sie mir zuhört, wenn ich mal was sage. Und ja, ich hatte einen außergewöhnlichen Wunsch, der war, dass sie, wenn sie morgens aufsteht, lächelt. Ist das nicht schön? Du guckst deine Frau an und sie lächelt und der Tag ist gerettet. Aber wenn du aufstehst, und ich bin ein harmoniebedürftiges Wesen, das ist mein erstes Bedürfnis, ich konnte nie an einem Tisch sitzen mit traurigen Menschen. Wenn die Kinder manchmal zum Tisch kamen, so sage ich, hey, es ist morgen. Jetzt ist man glücklich, am Morgen ist man zufrieden. Und ich wollte, dass sie zufrieden sind, damit ich zufrieden bin. So, ich missbrauchte die anderen für mein eigenes, zur Befriedigung meines Bedürfnisses. So, Gott kommt und bietet mir eine Bindung an zu ihm, weil ich hatte mich an meine Mutter, bin ich immer noch an meine Mutter gebunden, ich bin jetzt, ich werde bald 58. Was glaubt ihr? Habe ich noch den Nabelschnur zur Mutter? Leider. Die Mutter ist jetzt 4 Jahre bei uns. Und ich musste feststellen, dass ich mich immer noch nach der Mutter orientiere. Wir binden uns, ohne dass wir wollen, durch die Lüge an die Menschen. Jetzt kommt Gott zu mir und bietet mir eine Bindung zu ihm an, aber die kann ich nur haben, wenn ich das neue Leben Jesu als mein Leben annehme, weil im Alten kann ich ihn nicht annehmen. Im Alten gibt es keine Beziehung zu Gott. Als Gott kannst du mit Gott nur Feind sein. Das gibt es nicht. Deshalb bietet er mir das an und er bot es mir an, als ich mich scheiden lassen wollte. Und ihr kennt ja schon meine Geschichte zum Teil. Am 1. Juni 2003, wo ich schon alles vorbereitet hatte, zum 26. Juli, dass die Trennung stattfindet, bietet mir Gott an und sagt, wenn du auf mich hörst, auf meine Gebote achtest, werde ich mich um deine Bedürfnisse kümmern. Das war ein Gedanke, der nach einem Gespräch kam, wo man mich überzeugen wollte, dass ich mich nicht scheiden lassen soll. Der Gedanke war sehr schön. Oh, meine Bedürfnisse können befriedigt werden. Aber jetzt, was ist die Bedingung? Und damals verstand ich natürlich das Gebot nicht. Aber bin dankbar, dass ich es heute verstehe. Die Bedingung ist halt natürlich, dass ich, wenn ich von Gott abhängig bin, dann brauche ich nicht mehr abhängig sein von meiner Frau. Weil hätte ich jetzt eine neue gefunden, was wäre passiert? Genau dort. Und hätte ich die Ideale gefunden, dann wäre die bald weggelaufen von mir. Warum? Was hätte ich getan? Eingesperrt. Ja? Weil die muss ja jetzt nur für mich, wenn sie wegläuft, dann bin ich verloren. Also, wäre das Leben schön gewesen? Ja oder nein? Natürlich nicht. Ich sprach kürzlich mit einer Elternfrau über 80.

die sehr starke Sehschwierigkeiten hat. Und sie erzählte mir ihre Geschichte. Ihr Mann hat sie die ersten 10 Jahre eingesperrt. Das heißt also, sie durfte nicht raus. In diesen ersten Jahren hat sie dann Kinder gekriegt. Und als sie dann ein bisschen mehr Freiheit hatte, Ausbildung, was sie auch gemacht hat, ging es ihr besser. Aber dann hat sie jetzt ihre Not, der Mann ist inzwischen gestorben, und sie sieht nicht gut mit ihren Augen. Sie hat eine Makuladegeneration. Haben ja viele heute, ja? Aber woher kommt sie? Woher kommt sie? Die Krankheit. Natürlich aus dem Herzen, aus einem Verlust. Und jetzt ist es interessant, dass das rechte Auge viel schlimmer ist als das linke. Links wäre die Beziehung zu ihrem Mann. Das sieht aber besser aus. Aber am rechten sieht sie schlecht. Da ist die Beziehung zu den Kindern. Und jetzt, was ist ihre Not? Warum sieht sie auf dem einen besser und auf dem anderen schlechter? Wisst ihr, was sie denkt? Sie denkt, ich habe, bitte? Ja, sie denkt, sie hat ihr Leben geopfert um der Kinder willen. Lüge oder nicht Lüge? Hat sie denn irgendwas geopfert? Sie denkt, sie hätte ihr Leben geopfert um der Kinder willen, weil sie bleibt ja beim Mann, weil die Kinder brauchen einen Vater. Wie viele Frauen denken so? Ja, ist doch auch richtig, dass die Kinder den Vater brauchen. Aber jetzt gibt sie und sagt, ich habe mich für die Kinder aufgeopfert und habe mein eigenes Leben verloren. Ja, opfert die Liebe nicht alles gern? Ja oder nein? Ja, also würdest du aus der Liebe leben, könntest du doch nie ein Problem haben, dass du dein Leben geopfert hast. Weil es ist ja da, um zu geben, nicht um zu bekommen. Aber die Lüge betrügt sie und sagt, du hast etwas auf etwas verzichtet und jetzt hast du dein ganzes Leben verpasst und hast nicht wirklich gelebt, weil du im Gefängnis warst. Und der Mann hat dich nur ausgenutzt und du bist nicht gegangen um das Gut der Kinder. Das ist ein großer Betrug, oder nicht? Dem man sich gar nicht Rechenschaft gibt. Hätte ich nicht die Funktion des Unterbewusstseins und des Körpers, dann könnte ich ihr gar nicht helfen zu sagen, schau, das ist ein Gedanke, der stimmt nicht. Und jetzt hat sie die Wahl, ihn loszulassen oder zu sagen, es war ja nicht mein Leben. Und ich frage dann immer, wie viel sind 8 Jahre gemessen an der Ewigkeit? Sind sie erwähnenswert? Aber wir sagen, 80 Jahre oder eine 50 Jahre, mein ganzes Leben, sage ich, na, wie lang ist es? 50 Jahre, ne? Was für ein ganzes Leben das ist. So, unsere größte Not ist diese Abhängigkeit von anderen Menschen, die uns dann in die Opferrolle bringt. Dort müssen wir Zwang ausüben, weil wir können ja nicht in der Opferrolle bleiben und zerstören uns. Und so war ich. Deshalb muss der Mensch, bevor er aufnimmt das neue Leben, sich seiner Gefangenschaft bewusst werden. Er muss sehen, er betrügt sich selbst. Ohne dass er was dafür kann, aber jetzt, wo er den Selbstbetrug sieht, könnte er heraus. Ich war gefangen. Ich war so gefangen, wie man sich nur vorstellen kann, voller Süchte und voller Probleme und wünschte mir so sehr, geliebt zu werden. Ich hatte einen Durst, geliebt zu werden, das kann man sich nicht vorstellen. Ich wundere mich, dass ich nicht gestorben bin. Weil die Sehnsucht war so groß. Und jetzt kommt Gott und sagt, weißt du, ich habe einen besseren Weg für dich. Ich verstehe dich zwar, dass du es bei einer Frau suchst, aber ich weiß, dass du dort nichts findest. Er konnte damals mit mir noch so nicht sprechen, aber er hat mir etwas angeboten. Am 1. Juni 2003. Und am 7. Juni 2003

tat er mich vor die Entscheidung. Und da habe ich Ja gesagt zu etwas, was ich nicht meinte. Da wurde ich gefragt, bist du entschlossen, bei deiner Familie zu bleiben? Und als er gesagt hatte, bist du entschlossen, dachte ich, er fragt mich, bist du entschlossen zu gehen? Und ich antworte auf die Frage mit Ja, weil ich dachte, er fragt mich, bist du entschlossen zu gehen? Dabei fragt er, bist du entschlossen zu bleiben? Und ich sage, ja. Und damit war ich schachmatt. Jetzt musste ich mich entscheiden, weil Gott wusste und kennt, dass ich zögerhaft bin. Also ja. Und so dachte ich, diesem Jungen muss ich helfen. Durch seinen eigenen Irrtum muss ich ihm helfen, dass er die Sache kennt. Und ich weiß nicht, was mich dazu bewogen hat, weil ich musste sofort dieses Ja zurücknehmen, weil wir waren 10 im Raum. 3 unserer Kinder, 3 von der Familie Kinder. Wir waren 10 Leute im Raum. Und ich musste entweder sagen, warte, ich habe mich versprochen, oder mich hinter das Ja stellen und es hinterher aufnehmen. Was mich dazu bewogen hat, es zu tun, weiß ich nicht. Auf jeden Fall, ich habe das Ja nicht zurückgenommen und habe mich hinter das Ja gestellt. Und in dem Moment, wo ich mich hinter das Ja gestellt habe, ist in mein Leben das neue Leben eingekehrt, so sehe ich meine Neugeburt. Weil in dem Moment habe ich meinen Hunger, geliebt zu werden, verloren. Ich bin aus einem rastlosen Menschen ein friedlicher geworden. Ich habe einen Frieden im Herzen bekommen, der hat sich mich seitdem nie verlassen. Alle meine Süchte, die alles zu tun hatten mit unserem Glück, oder? Warum haben wir Süchte? Weil wir ja etwas für mich brauchen. Mit denen ich 20 Jahre gekämpft hatte. Ich wusste, es ist falsch. Ich habe gebetet Tag und Nacht, manchmal gesagt, ich tue es nicht mehr, ich tue es nicht mehr. Wie viel habe ich Chance gehabt? 0. Und ich bin dankbar, dass ich keine Chance hatte. Weil ich verstand ja nicht, wo die Ursache ist. Ich wollte aus der Lüge heraus das Gute tun. Gott sei Dank, dass ich es nicht konnte. Weil manche können es. Aus der Lüge heraus sozusagen äußerst Gutes tun, denn dann kannst du da nicht beweisen, dass sie ein Problem haben. Weil sie tun ja nur das Rechte. Sie sind ja gerecht. Sie machen alles richtig. So, was mich dazu bewogen hat, aufzugeben, dass jemand mich glücklich machen muss, weiß ich nicht genau. Aber ich habe Gott geglaubt, indem ich mich hinter das Ja gestellt habe und habe damals das erste Mal diesen Irrtum in meinem Herzen bekämpft und habe das neue Leben Jesu aufgenommen. Weil es muss erst der Irrtum bekämpft werden und er wird dadurch bekämpft, dass ich die Wahrheit sehe, wer ich bin. Das war meine Neugeburt am 7. Juni 2003. Bin bald 19 Jahre alt. Was ist passiert danach? War ich jetzt ein freier Mensch? Nein, ich beginne die Freiheit. Weil ich musste bis dahin immer das tun, was andere wollten. Das Entscheidendste ist, dass ich lerne, den Irrtum jeden Tag zu erkennen und ihn mit der Wahrheit zu ersetzen. Und der Irrtum ist immer, dass ich Gott spiele. Weil ich setze mich über den anderen hinaus. Ich muss den anderen reparieren. Ich muss ihn machen so, dass er zu mir passt. So, ich bin in eine Schule gekommen nach dem 7. Juni 2003. Er hat mir 3 Wochen Urlaub gegeben, mein Vater. Weil jetzt, sagt er, jetzt ist er mein Kind. Er hat lange gearbeitet, 39 Jahre, dass ich sein Kind geworden bin. Aber jetzt ist ja die Arbeit noch nicht vorbei. Jetzt sagt er, jetzt muss ich ihn erziehen. Ich muss ihn nämlich befreien von dem Irrtum, der ihn von Geburt an quält. Und dieser Prozess der Befreiung kann nur dann passieren, wenn ich bewusst werde meines Irrtums. Dessen ich ja nicht bewusst bin. Weil ich tue ja nur das, was richtig ist. Oder tue dir was anderes. Ja, wir tun ja alles nur, was richtig ist. Und so hat mich Gott in Versuchung gebracht. Nach 3 Wochen hatte ich die schwerste Prüfung meines Lebens. Bis dahin, die Mutter der Kinder wollte die Kinder wegnehmen. Wir hatten Pflegekinder und sie ruft an und sagt, am 26. Juli komme ich und hole die noch minderjährigen Kinder, die 2, die noch da waren. Und jetzt werde ich konfrontiert mit dieser Not. In 4 Wochen kommt sie und holt die Kinder weg. Für die du

ja jetzt eingewilligt hast, bei der Familie zu bleiben. Wir hatten 5 Jahre, bevor ich mich trennen wollte, 6 Pflegekinder aufgenommen. Das heißt, aus unserer Gemeinde hat sich eine Familie getrennt und haben die Kinder allein gelassen. Und alle 6 Kinder haben wir, weil wir sie kannten, erstmal dort gewesen, sind alles Geschwister und so sind wir mit ihnen geblieben. Sie sind jetzt alle erwachsen und groß. Jetzt will ich ja natürlich was tun. Die Kinder schützen oder nicht schützen? Schützen. Also, welchen Weg habe ich denn, sie zu schützen? Den Rechtsweg, nicht? Aber ich habe gelernt, nach meiner Bekehrung, habe ich gesagt, jetzt weiß ich, dass du da bist. Weil ich habe immer gezweifelt, ob es Gott gibt oder nicht. Aber nach dieser Erfahrung habe ich gesagt, du bist da. Weil ich konnte mir das nicht geben. Den Frieden, ich konnte mich nicht befreien von meinen Süchten, von denen ich gefangen war. Ich habe gesagt, du bist da. Jetzt will ich immer nur das tun, was ich weiß, dass dein Wille ist. Aber ich möchte nicht, dass du durch irgendwelche Wunder, sondern lass uns miteinander sprechen. Das ist nicht eine hörbare Stimme oder sowas, sondern mach mir klar dein Wille. Und dann habe ich gelesen in der Bibel, jemand, der Weisheit mangelt, der bitte Gott und er gibt, ohne etwas zurückzuhalten. Steht im Jakobus 1, Vers 5. Und habe ich gesagt, okay, ich werde dich immer fragen, bevor ich was tue, wie ich machen soll. Wisst ihr schon, dass du gehst und fragst, ändert dein Denken. Nicht? Schon die zeigt dir deine Abhängigkeit. Aha, ich brauche Weisheit, ich weiß nicht, wie ich handeln soll. Und dann habe ich gesagt, okay, Gott, soll ich jetzt zum Gericht gehen oder nicht? Weil ich wollte. War zum Jugendamt gegangen und habe dort mit denen diskutiert. Aber jetzt, 4 Tage nach diesem Ereignis, lese ich in der Bibel und dort sagt mir Gott, fürchte dich nicht, ich bin mit dir, ich helfe dir. Und wenn ihr das weiterlest in Jesaja 41, 10, 11, 12, 13, dann sagt Gott, niemand kann gegen dich angehen, weil ich bin da und helfe dir. Also was sagt er mir? Geh zum Gericht oder geh nicht? Sag, bleib ruhig. Bleib ruhig. Wisst ihr, als ich das gelesen habe und geglaubt habe, wie ging es mir? Phänomenal. Ich dachte, der Himmel ist auf Erden gekommen. Ich war so gut drauf an dem Tag. Aber am nächsten Tag wache ich auf. Und das ist meine Natur. Ich bin ein Zweifler. Und dann fange ich an zu zweifeln. Und denke, was ist, wenn du den Text falsch verstehst? Und machst nichts. Und die kommen in 3,5 Wochen, ja, das war der 4. Juli. Und am 26. sollte sie kommen, die Kinder holen. Du tust nichts und verpasst die Chance, was zu tun. Und im Moment, wo ich angefangen habe zu zweifeln, ging es mir nicht mehr gut. Ich habe 10 Tage gezweifelt. Ich bin aber jeden Tag zu Gott gegangen und habe in der Bibel gesucht, ob er mich irgendwo auffordert, etwas zu tun. Und ich habe nie was gefunden. Alle Dinge, die ich las, waren, vertraue mir, sei ruhig, lass es so, wie es ist. Was glaubt ihr, was ist leichter? Etwas zu tun oder etwas nicht zu tun? Etwas nicht zu tun. Ah, da kommen die nicht weiter. Es ist so schwer, wenn du siehst, du müsstest etwas tun und Gott sagt, setz dich hin, lass es, ist meine Sache. Meine Sache. Und nach 10 Tagen habe ich am Morgen so zu Gott gesagt, ich habe keine Garantie, dass meine Kinder hier bleiben werden. Aber ich hänge mich jetzt an dieses Wort und lass es geschehen. Und in dem Moment war ich wieder glücklich und zufrieden. An dem Tag ruft mich der Jugendamtleiter an, weil der war in Urlaub. Und du sprichst ja nur mit den Chefs, wenn du was Wichtiges hast. Und der ruft mich an und sagt, Herr Dr. Müller, Sie können hier zum Familiengericht gehen und die Prozedere machen. Und dann sage ich Ihnen, es ist Ihre Aufgabe, die Kinder zu schützen, nicht meine. Und ich werde nicht zum Gericht gehen,

weil ich es nicht tue, ist nicht meine Sache. Der war erstaunt, weil ich war ja so überzeugt, die Damen, wo ich einmal dort war, haben gesehen, wie energisch ich sein kann. Und so bin ich nicht zum Gericht gegangen. Und ich war, wusste ich, ob die Kinder weggehen oder nicht? Nein, ich wusste es nicht. Ich hatte nur den Glauben an das Wort. Und eine Woche bevor dem 26. Juli kommt mein bester Freund, ein Pastor, zu Besuch. Aus Rumänien. Und ich erzähle ihm begeistert meine Erfahrung mit Gott und sage, schau, was mir Gott versprochen hat. Und er guckt mich so an und sagt, naja, ich kenne so Geschichten, wo Menschen gelesen haben in der Bibel und Gott ihnen gesagt hätte, wohl, sie werden nicht sterben an der Krankheit, da sind sie doch gestorben. Du kannst das nicht gerade so sehen. Echt? Und da bist du wieder ein neues Spiel. Und dann bin ich wieder zu Gott gegangen. Die nächste Nacht, also ich habe nicht so gut geschlafen, am Morgen bin ich aufgestanden und habe mir wieder die Bibel genommen und gesagt, Herr, weil er spricht zu mir durch die Bibel, ich habe ja sonst keine Möglichkeit, ich habe keine Stimme. Und dann lese ich dort, ich werde kämpfen und deine Kinder bewahren. Stimmt, Jesaja 48 oder 50. Und dann habe ich gesagt, okay, mein Freund hat nicht recht. Ich habe nichts, ich habe nur sein Wort. Das Einzige, was ich habe. Und jetzt muss ich warten und schauen, was passiert. Was ist passiert am 26. Juli? Die Mutter ist gekommen, hat sich ihre Möbel geholt, die sie zurückgelassen hatte vor 5 Jahren, als sie fluchtartig geflohen war. Weil wir sind auch umgezogen an dem Tag. Aber sie hat die Kinder nicht mitgenommen. Und dann dachte ich, der Kampf ist vorbei. Dass ich dann nach ein paar Wochen eine Einladung zum Familiengericht bekomme. Mit der Behauptung, ich hätte ihr die Kinder nicht gegeben. Und so ging das Spiel dann weiter. Und dann kam ich in 3 Gerichtsverfahren, wo Gott eine Sache gelehrt hat. Nach 5,5 Jahren habe ich gesagt, ich werde für mein Recht nicht mehr kämpfen. Weil dort, wo ich kämpfe für mein Recht, verliere ich. Und wo ich nicht kämpfe für mein Recht, gewinne ich. Ich habe viel gelernt, aber es war noch nicht vorbei. Brauchen wir Geld? Werde versucht mit Geld? Ich war an einem Punkt in der Praxis. Ich wusste, ich kann mit nichts die Praxis retten. Weil so wie ich arbeite, so wie ich Gott gelehrt hat zu arbeiten, dass ich Beratung mache, dass ich kein Geld nehme für die Beratung, dass ich mir Zeit nehme für den Patienten, da kann keiner seine Praxis bezahlen. Und so kommst du immer ins Minus, weil ich konnte die Kredite nicht zurückzahlen, weil ich keine Einnahmen hatte genug. Und jetzt war ich da und sage, Herr, was sollen wir tun? Und ich gehe zur Bibel, ich nehme mir das Wort und sage, okay, hast du eine Idee? Und ich lese eine Geschichte in der Bibel von Elia. Der Prophet Elia war in Hungersnot, der Bach hatte kein Wasser mehr und Gott sagt, geh zu einer Witwe in Sarpat oder Sarepta, die wird dich versorgen. Und wenn ich das Wort lese, dann nehme ich es ja persönlich. Ich war ja in einer ähnlichen Situation. Er war damals verhungern und ich hatte kein Geld. Die Praxis hatte keine Chance zu überleben. Und jetzt sagt Gott, eine Witwe wird dich retten. Ist doch, eine Witwe wird dich retten. Ja, wenn ich habe es ja gelesen. Und dann sage ich, naja, ein Doktor soll von der Witwe erhalten werden. Das ist nicht sehr, das ist doch demütigend, oder nicht? Der Arzt soll noch eine Witwe erhalten, aber nicht die Witwe der Doktor. Aber ich habe gesagt, naja, der Elia war ja auch ein großer Mann und du hast ihn zu einer Witwe geschickt. Dann, ich habe das

Wort gelesen, ich habe Frieden gefunden, aber ich habe es nicht wirklich darauf geachtet, bis die Witwe kam und das Geld hat. Und wäre ich nicht dazwischen gekommen, wäre ich auf einen Schlag aus den Schulden rausgekommen. Aber ich dachte, ich muss Gott dazwischen gehen, weil ich dachte, der Betrag ist zu hoch, dass die Witwe mir alles gibt. Aber ich habe gelernt, Gott, was er verheißt, das kann er tun. Nur was er nicht tun kann, ist, ob ich dran glaube oder nicht. Ich habe inzwischen meine Praxis bezahlt, sind 18 Jahre her, seitdem ich in der Praxis arbeite. Erfüllen sich jetzt Ende März, sind es 18 Jahre. Gott hat alle seine Schulden bezahlt. Ich weiß nicht wie. Aber er ist und hat seine Firma erhalten. Als es so schlimm mal war, wo ich ganz schlimm dran war mit minus 50.000 in der Bank, Euro, dachte ich, jetzt geht alles den Bach runter. Ich konnte meine Hälfte nicht mehr zahlen. 2 Monate habe ich es nicht bezahlt, konnte meine Miete nicht mehr zahlen. Die Bank hatte mir mein Konto gesperrt. Und jetzt bin ich da, was mache ich? Ich habe gesagt, ich gehe zu keinem Menschen betteln. Ich habe Gott so gesagt, an deiner Stelle würde ich die Praxis erhalten, wenn ich sie hätte. Weil ich sage immer, sie bringt ja vielen Menschen was, bringt Seelen. Ich habe ihm vorgerechnet, wie viel Gewinn wir machen pro Jahr. An Seelen, nicht an Geld. Ich habe nicht bestochen, ich habe nur meine Vorstellung gesagt. Ich habe gesagt, die Praxis, diese Seelen sind alle billig erkauft, weil ich mache etwa 1.500 Euro minus im Monat. Ja, habe ich gesagt, für 1.500 Euro im Monat minus, dass wir dafür 12 Seelen gewinnen für dein Reich. Oder weiß nicht, wie viel ich vorgerechnet habe. Auf jeden Fall habe ich gesagt, das sind billige Seelen. Das heißt, das Geld ist ja eine kleine, ist ja nicht kein großer Aufwand. Und dann habe ich gesagt, aber wenn du sie schließt, dann will ich fröhlich hier rausgehen. Wenn der Vermieter mich anruft, sage ich, dann sage ich ihm, schmeiß mich raus, ich habe kein Geld mehr. Der Vermieter hat aber nicht angerufen. Ende, circa Mitte des Monats, bei Januar, versuche ich wieder mal, ob das Konto funktioniert. Der Gedanke kam, guck mal, ob du überweisen kannst. Und plötzlich funktioniert das Konto. Ich hatte, ich weiß nicht, 4.000, wie viel Schulden, die ich zahlen musste. Ich habe alle meine Überweisungen gemacht. Ich habe die Miete bezahlt, 1.500 Euro im Monat. Die Helferin, ihre Gehälter, die noch fehlten. Ich habe andere Rechnungen, die noch waren. Ich bin minus, minus, minus, aber es funktionierte. Habe ich gesagt, der Mann ist in Urlaub. Ich kann alles bezahlen. Ja, ich dachte, der hat vergessen, mir das Konto wieder zu sperren, hat mir freigelassen. Ich war so froh, ich habe alles bezahlt. Und dann ruft er mich an und sagt, na ja, ich war nicht in Urlaub, aber wir haben uns was ausgedacht, dass wir ihnen helfen. Sag ich, wunderbar, das ist doch gut. Ich habe nichts getan, ich habe keinen angebettelt, hilf mir. Ich habe gesagt, das ist ja Gottes Sache. Das ist seine Praxis, ich meine. Wisst ihr, ich bin so dankbar, dass er mich frei vom Geld gemacht hat. Ich mache keine Entscheidungen nach dem Geld. Das ist ja nicht mein. Habe ich kein Geld, kann ich nicht arbeiten. Weil ich habe Arbeit, ich arbeite nicht für Geld, sondern Geld ist das Mittel, damit ich arbeiten kann. Und ich bin dankbar. Er zahlt alles, weil es ja sein ist. Und ich kann lernen, ihm zu vertrauen. Und dann, letztes Jahr habe ich euch erklärt, mit der Praxis, wollten sie mir sich schließen. Und Gott hat gesagt, ich habe vor dir eine offene Tür gegeben und niemand kann sie zuschließen. Am Anfang habe ich das geglaubt oder gezweifelt. Gezweifelt, ihr wisst nicht, was für ein schlimmes Herz wir haben. Dass anstelle
hochjubelt und sagt,

wie schön, Gott hat's gesagt, bumm, kann nichts passieren. Dann denkst du immer, vielleicht. Wisst ihr, warum wir zweifeln? Weil es um mich geht. Geht es um ihn? Ich bin nicht mehr geflogen. Ich war früher so viel unterwegs, jedes Wochenende. Ich habe so geliebt zu fliegen und unterwegs zu sein mit Flugzeug. Bin auch hier immer mit dem Flugzeug nach Berlin geflogen und dann im Auto hergekommen, weil ich liebte das Fliegen. Und es war ja auch bequem, wie jetzt 6 Stunden auf der Autobahn zu fahren. Ich bin nicht mehr geflogen, weil ich habe Gott gesagt, ich fliege mit Maske nicht. Wenn du willst, dass ich fliege, dann musst du mir so einen Superjet machen, wo ich ohne Maske fliegen kann. Weil für mich muss ich wie viel fliegen? Wie viel muss ich für mich fliegen? Gar nichts. Für mich muss ich gar nichts tun. Auch nicht leben. Weil ich lebe ja nicht für mich. Und das, was Gottes Sache ist, ist Gottes Sache. Und was meine Sache ist, meine Sache. Das muss eine klare Trennung sein. Ich habe diese 2 Jahre auch gearbeitet, aber nur dort, wo ich mit dem Auto hinkomme. Weil ich habe gesagt, er muss es sein. Ich war im November in Rumänien. 3G-Regel, um einzureisen. Und ich fahre an die Grenze mit meiner Frau zusammen, weil ich wurde eingeladen. Sie hatten 2 Lager organisiert. Und das mitten in der Pandemie. Ja, also Freizeiten. Und Leute eingeladen, Leute haben sie angemeldet. Und jetzt weiß ich ja nicht, ob ich über die Grenze komme. Und ich fahre an die erste Grenze, ich zeige ihnen, ich habe einen Vertrag als Hilfsorganisation und so. Und mit dem konnte man früher ohne nichts einreisen. Aber jetzt sagen die, ja, das wurde abgeschafft. Gibt nur die 3G-Regel. Oder sie gehen ein und 10 Tage oder 14 Tage Quarantäne. Und ich habe gesagt, naja, Quarantäne brauche ich nicht. Er sagt, ja, aber Sie sind ja Arzt, der hat mich ja gefragt, was ich bin und was ich mache. Und er hat gesagt, ja, ich komme hier und will Vorträge machen. Und sagte, ja, nur mit, aber wenn Sie Arzt sind, dann gehen Sie zum Gesundheitsamt und regeln das, weil in Rumänien kann man alles regeln. Und es ist Land aller Möglichkeiten. Aber ich habe gesagt, ich brauche sowas nicht. Entweder Sie lassen mich so, wie ich bin, oder hat er gesagt, nein, Sie können nicht, hier sind Kameras überall, Sie haben alles gefilmt. Also gut, haben uns umgedreht. Er hat uns aber zugeflüstert, wir sollten an eine Grenze gehen, die würden uns durchlassen, weil dort gibt es keine Kameras. Also fahren wir an die Grenze und ich bin unterwegs, 1 Stunde und etwas, bis wir an die nächste Grenze kommen und ich rede mit Gott in dieser Zeit und sage, okay, Herr, ich komme nicht nach Rumänien wegen mir. Du hast diese Sachen organisiert. Und wenn es wirklich dein Werk ist, dann musst du den Weg freimachen. Ich werde den Grenzmann nicht bitten etwas. Ich werde ihm auch nicht einen 100er irgendwo zeigen, dass ich ihn bezahle. Das ist deine Sache. Lässt du mich nicht rein? Gehe ich mit Freude nach Hause und mache 2 Wochen zu Hause Urlaub. Weil für mich muss ich nichts tun. Wir fuhren an diese andere Grenze, zeigen uns die Ausweise, der Mann stand draußen, guckt sie an, sagt, ja, wo haben wir, dann zeige ich ihm wieder diesen Vertrag für Hilfsorganisation. Dann sagt er, naja, das gilt nicht mehr. Fragt er wieder, wo fahren Sie hin? Was sage ich, ja, ich bin Arzt, ich komme, um Vorträge zu halten. Und dann meine Frau neben mir sagt, die Leute warten auf uns. Die Leute warten auf uns. Naja, also, wir werden erwartet. Und dann gibt er uns die Ausweise, ohne sie einzulesen, ohne nichts, und sagt, fahrt weiter. Und als wir durch waren, ruft er noch hinter uns her, sagt er, ja, mindestens einen PCR-Test hättet ihr haben können. Aber es war schon vorbei. Er hat uns durchgewunken. Und sicherlich war ich froh, dass Gott sich gezeigt hat, dass er

groß ist. Es ist aber sein Werk, mich über die Grenze zu bringen, nicht meins. Aber ich mache keinen Kompromiss mit einem PCR-Test. Das mache ich nicht. Und Gott respektiert das. Und so muss er mit mir zurechtkommen, so wie ich bin. Weil das, was ich nicht für richtig sehe, will ich nicht tun. Auch nicht, damit ich Mission mache. Entweder es geht den geraden Weg oder es geht gar nicht. Weil ich muss für mich es nicht tun. So, ich weiß nicht, was auf mich noch zukommt. Aber eines Tages wird uns auch unser Leben abverlangt. Was werden wir dann tun? Werden wir dann wissen, dass wir versorgt sind? Gott hat eine Verheißung gegeben in Römer 8, 28. Denen, die Gott lieben, dienen alle Dinge zum Besten. Glauben wir das? Glaube ich das wirklich? Wenn ich das glaube, habe ich wie viel Freiheit? Alle. Und wenn wir vollkommen sind, ihr seht, jetzt bin ich ein ganzes Kind Gottes. Die Lüge ist für immer weg. Wer dich dann noch versucht? Ja. Der Gerechte wird seines Glaubens leben. Und die letzte Versuchung wird die sein, dass uns nichts scheiden kann von der Liebe Gottes, die in Jesus Christus ist. Das heißt, es kann, egal welche Schwierigkeiten in unser Leben kommen, wir sind so wie unseren Herrn, den wir aufgenommen haben und dessen Leben jetzt unser Leben wurde, völlig frei und beweisen es dadurch, dass uns niemand kaufen oder verkaufen kann. Weil aus dieser Liebe kann uns niemand mehr reißen. Dann bin ich völlig frei. Ich sehne mich nach diesem Tag. Ich habe ihn noch nicht erreicht, aber ich weiß, ich werde ihn eines Tages erreichen. Dann, was kann mir noch passieren? Es wird der schönste Tag meines Lebens sein. Zu wissen, ich bin kein Sklave mehr meines eigenen Selbstbetrugs. So, ist ein Mensch von außen steuerbar? Wir haben es gesehen, dass es nicht ist. Er steuert sich immer selbst falsch und gehorcht dem Willen anderer gegen seinen eigenen Willen, weil er einer Selbsttäuschung unterliegt. Ohne Selbsttäuschung keine Fehlsteuerung mehr möglich. Ich finde es schön, oder ne? Wenn ich mich nicht mehr täusche, kann mich niemand mehr täuschen. Mein Feind ist nicht außerhalb von mir, sondern nur in mir. Als Jesus mit Satan kämpfte, sagte er, es kommt der Fürst dieser Welt und er findet nichts in mir. Weil der Kampf ist nur in uns selbst, nicht außerhalb. Er hat den Satan nicht überwunden und seinen Kopf zertreten unter seine Füße, indem er dem Satan was angetan hat. Er hat ihn zertreten in sich selbst, weil das Erbstück Satans hat er zerbrochen. Und wenn ich der Lüge nicht mehr glaube, wenn ich nicht mehr denke, ich bin jemand, der ich nicht bin, kann mir nichts mehr passieren. Dann kann ich mir nicht mehr wehtun. Ja, man kann mich von außen in alle möglichen Dinge einspannen und mich in Nöte bringen. Aber man kann mich in meinem Inneren nicht mehr ändern. Und wenn du frei bist, im Herzen, dann bist du auch im Gefängnis frei, weil du bist da mit einem Auftrag. Du bist überall frei, weil niemand kann dich steuern. Niemand kann dich bedingen, weil du hast die Freiheit, weil du sie jedem gibst, dir anzutun, was sie wollen und sträubst dich nicht dagegen. Ich weiß, wir verwechseln in unserem Geist sehr vieles. Und eines der Dinge, die wir verwechseln, die Schwierigkeit liegt im Glauben. Liegt die Schwierigkeit im Glauben? Oder liegt es in unserem Irrtum? Was macht es schwer zu glauben? Der Glaube oder der Irrtum? Der Irrtum in uns. Warum wollen wir ihn dann nicht lossehen? Ich bin so willig, ihn loszukriegen, wenn ich meine Magenschmerzen sehe, wenn ich meine Kopfschmerzen sehe, wenn ich all das, was ich so im Leben erfahre und meine Körper quält, sage ich, dieses Ding muss weg, das mich so quält, das mich noch ärgert, das mich noch dahin bringt, dass ich Zwang ausübe. Und ich habe den Kampf, zumindest im Willen,
aufgegeben mit

meine Frau. Weil ich habe nur noch einen inneren Kampf. Ja, ich habe nur noch einen Feind. Und der liegt im Selbstbetrug meines Herzens. Ich schuldige mich nicht an dafür, dass ich ihn habe. Auch nicht für die Konsequenzen, die er mir macht. Aber ich habe ihm den Kampf angesagt. Ich will ihn loskriegen. Ich kann nichts dafür, dass ich ihn habe. Aber ich will etwas dafür können, ihn nicht mehr zu haben. Und will leben und denken, so wie Gott mich ursprünglich gemacht hat. Ohne die Selbsttäuschung. Und ich finde, er hat alles getan, was er von seiner Seite tun konnte. Er hat mir ein neues Leben geschaffen. Und wenn ich das Leben habe, ist mein altes weg. Was könnte da mehr Schöneres sein? Ich habe diese Frau, die auch gläubig ist, wo der Vater die missbraucht hat in der Kindheit. Was habe ich für eine Lösung gegeben? Ich habe gesagt, schau, deine ganze Not kommt, weil du als Gott denkst, der Vater hat es dir angetan. Jetzt nimm das neue Leben an, durch den Glauben, kannst ja nicht anders. Im neuen Leben hat dein Vater dir wie viel angetan? Nichts. Weil das alte Leben gebe ich ja dann Christus und er wird den Vater zur Rechenschaft ziehen, weil jetzt hat er es ja Christus angetan, nicht mehr mir. Weil es ist ein Austausch des Lebens, der stattfinden muss am Kreuz. Ich gebe ihm das Alte und ich bekomme das Neue. Im neuen Leben, am 7. Juni 2003, wo ich 39 Jahre alt war, ist mein ganzes altes Leben nicht mehr mein. Alles, was ich falsch getan habe, und ich habe viel falsch getan, ist nicht mehr mein Falsches. Und alles, was mir andere falsch getan haben, haben sie mir nicht mehr getan. Das ist eine Freiheit, die kann man sich nicht vorstellen. So, die Schwierigkeit liegt nicht daran, dass Gott mir etwas anbietet, das ich nur durch den Glauben aufnehmen kann, weil es gibt ja keine andere Möglichkeit. Die einzige Möglichkeit, etwas in den Geist einzuverleiben, ist der Glauben und das Vertrauen. Sonst gibt es nicht. Deshalb ist es wichtig, die Funktion zu kennen. Ich habe keine bessere Botschaft als dies. Aber ich finde, es ist die beste Botschaft. Sie ist eine Lösung für wie viele Probleme? Für alle Probleme, weil wir haben nur eins. So haben wir ein Problem, dass wir denken, wir sind Gott, und wir haben eine Lösung, dass wir ein neues Leben haben, das Gott geschaffen hat für uns, indem er uns als seine Kinder adoptiert und zu Königskindern macht. Würden wir das glauben, würden wir schweben. Alles, woran es hängt, ist unser Glaube. Er ist der Sieg, weil sonst Gott kann mir den Apfel. Hat er ihn gemacht? Hat er die Erlösung gemacht? Ja. Er kann ihn mir nur anbieten. Kann er ihn für mich essen? Nein. Ist es gut, dass er nicht kann? Ja. Ich finde es gut, die Verantwortung habe ich ihn zu essen. Ich bin nicht verantwortlich, dass er da ist. Gott hat seinen Sohn und sein perfektes neues Leben gegeben. Jeder, der es nicht annimmt, verantwortet dafür, aber es ist, wie soll ich sagen, Dummheit, wenn man es nicht tut. So, in diesem Sinne, der Apfel ist für alle da, das neue Leben kann jeder aufnehmen. Er muss es aber nicht, weil bei Gott gibt es keinen Zwang. Kann er mich nicht überzeugen, dass sein Weg besser ist? Und wäre das Kreuz nicht eine Erlösung, dann könnte doch Paulus nicht sagen, ich rühme mich mit dem Kreuz. Ich rühme mich doch auch, dass ich etwas habe, was ich töten kann, was mich quält im Leben. Und die Lüge muss man ans Kreuz nageln. Aber wir denken, Jesus hat was Gutes ans Kreuz genagelt. Er hat die Lüge gekrankelt. Das Kreuz ist eine Befreiung, nicht eine Last. Aber das muss man zuerst mal erfahren. Und Gott wird uns alle in eine Situation bringen, wo wir das erfahren können und sehen, wie gut es ist,

Der Weg mit unserem himmlischen Vater muss ein schöner Weg sein. Alles, was den Weg beschwerlich macht, ist nicht, was er anbietet, sondern unser schlimmes Erbstück, was wir haben. Das macht den Weg schwierig. Damit wir sehen, weil wir können es nur wegnehmen, wenn wir sehen. Vorher können wir nichts tun. Deshalb bin ich dankbar für jede Prüfung, für jede Not, die in mein Leben kommt, weil sie bringt aus mir heraus das, was in mir ist. Und eines Tages, das ist mein Glaube, wird nichts mehr Böses aus mir herauskommen. Dann wird das ein super Tag sein. Dann kann dich jeder provozieren und du bist innerlich frei. Du hast keinen Druck mehr, du hast keinen Stress mehr, kommt kein Zorn mehr auf. Du bist ein freies Wesen. Das ist für mich Erlösung. Alles andere ist Religion. Alles andere führt zu nichts. So, wenn ihr möchtet, dann würde ich zum Schluss beten und dann gehen wir nach Hause. Ja? Unser lieber himmlischer Vater, eines Tages werden unsere Augen geöffnet werden und wir werden erkennen, was du getan hast, damit du aus dem Problem, wofür du nichts kannst, weil du trägst keine Verantwortung, dass Adam etwas getan hat und sich selbst betrogen hat. Du hattest ja keinen direkten Zugang zu seinem Geist. Und so hast du auch zu uns keinen direkten Zugang. Aber du hast durch deinen Sohn etwas gemacht, was uns wieder mit dir verbindet, was uns wieder möglich macht, aus dir zu leben und dich Vater zu nennen. Ja, du alleine weißt, wie schlimm dieser Irrtum ist. Und manche von uns, die sehen, was in unserem Leben an Krankheiten und an Schwierigkeiten hervorbringt. Aber wir danken dir für die Lösung. Und lass uns nicht uns wieder selbst betrügen, zu denken, der Weg ist zu schwer, sondern sehen, dass es gut ist. Ganz egal, wie viel Anstrengung es kostet, um eines Tages frei zu sein. Nicht mehr von irgendjemandem manipulierbar oder steuerbar zu sein, sondern nur noch das zu tun, was man überzeugt ist zu tun. Das ist das, was du in uns hineingelegt hast und das auch ich möchte in meinem Leben erreichen. Und ich hoffe, jeder von uns. So danken wir dir, dass du uns diese Zeit gegeben hast hier miteinander, dass wir diese Dinge lernen konnten. Und wir schauen nach vorne, dass wir durch diese letzten Tage dieser Weltgeschichte gehen, als Sieger über uns selbst und als Licht für viele Menschen, ihnen zu zeigen, dass es eine Freiheit gibt, die man nicht brechen kann mit nichts. Wir danken dir sehr dafür.

0: Have you turned in your Bibles to Mark chapter 9?
1: Schlagt auf in euren Bibeln Markus Kapitel 9.
0: This morning our topic is very simple.
1: Unser Thema heute Morgen ist ganz einfach.
0: We're going to be looking at faith.
1: Wir werden Glauben betrachten.
0: And we're going to be looking also at unbelief.
1: Und wir werden auch Unglauben betrachten.
0: Now some people would like

0: Like to think,
1: einige möchten meinen,
0: that faith is having confidence that something that we believe will happen.
1: Dass Glauben meint, das Zutrauen zu haben, dass etwas, was ich glaube, passieren wird.
0: But that is not faith.
1: Aber das ist kein Glaube.
0: That is Hinduism.
1: Das ist Hinduismus.
0: Yes.
1: No, Hinduism.
0: Hindu.
1: Oh, Hinduism. Also es ist Hinduismus.

0: konzentrieren zu glauben.
1: And they think that if they can believe hard enough,
0: und er denkt, wenn er nur stark genug glaubt,
1: they can make a table levitate.
0: Dann kann er einen Tisch zum Schweben bringen.
1: And so the table levitates.
0: Und so schwebt der Tisch.
1: And they believe that it is because their faith has made it levitate.
0: Und dann glaubt er, dass es sein Glaube war, der diesen Tisch zum Schweben brachte.
1: I grew up as a Christian, sort of a Christian.
0: Ich bin als eine Art von Christ aufgewachsen.
1: And I had this idea in my mind.
0: Und ich hatte die Vorstellung in meinem Kopf,
1: that faith is believing.
0: Dass Glaube.
1: And if I believe hard enough, then it must happen because I believe.
0: Und wenn ich nur hart genug glaube, dann muss das passieren, weil ich eben geglaubt habe.
1: This is not faith.
0: Aber das ist kein Glaube.
1: Faith is trusting that God loves me.
0: Glaube meint zu vertrauen, dass Gott mich liebt.
1: Faith is believing that God knows what is best for me.
0: Glaube meint überzeugt zu sein, dass Gott weiß, was das Beste für mich ist.
1: Faith is believing that all things work together for good in my life.
0: Glaube meint überzeugt zu sein, dass alle Dinge in meinem Leben mir zum Besten dienen.
1: Faith is knowing that God is the orderer of all my experiences.
0: Glaube meint, dass Gott derjenige ist, der alle meine Erlebnisse und Erfahrungen im Leben in eine Ordnung bringt.
1: In a little book called In Heavenly Places by Ellen White.
0: In dem kleinen Buch In Heavenly Places von Ellen White.
1: She says God is the orderer of all our experiences.
0: And does it mean he puts it in order or he commands it?
1: He commands it.
0: Oh ja. Yeah. Dort heißt es, dass Gott derjenige ist, der alle unsere Erfahrungen befiehlt, dass sie geschehen.
1: Can you believe that?
0: Könnt ihr das glauben?
1: Everything that happens to you is the best thing that can happen to you.
0: Alles, was dir passiert, ist das Beste, was dir hätte passieren können.
1: But friends, it isn't true for everyone.
0: Aber Freunde, es stimmt nicht für jeden.
1: It is true for the person that trusts God.
0: Es ist wahr für die Person, die Gott vertraut.
1: I had a friend who came to me in Africa.
0: Ich hatte einen Freund, der mich besuchte in Afrika.
1: He was an ophthalmologist.
0: Er war ein
1: an eye doctor.
0: Augenarzt.
1: Uh-huh. And he wanted to do cataract surgeries in Africa, and he did.
0: Und er wollte Kataraktkrankheiten behandeln in Afrika.
1: One day he heard me preaching on Romans 8:28. All things work together for good.
0: Eines Tages hörte er mich, wie ich predigte über Römer 8:28. Alle Dinge werden denen zum Besten dienen.
1: After the sermon, we had lunch together.
0: Nach der Predigt haben wir zusammen gegessen.
1: And he was angry with me.
0: Und er war ärgerlich über mich.
1: Because he said, this is one verse in the Bible that is not true.
0: Er sagte, das ist ein Vers in der Bibel, der nicht stimmt.
1: Can you say that there are some verses in the Bible that are not true?
0: Könnt ihr sagen, dass es in der Bibel Verse gibt, die nicht wahr sind?
1: No, every word of God is the word of God.
0: Nein, das kann man nicht sagen. Jedes Wort ist das Wort Gottes.
1: But he said, this verse is not true and I can prove it.
0: Aber er sagte, dieser Vers stimmt nicht und ich kann dir das sogar beweisen.
1: You see, he had spent 4 years in a concentration camp in Japan.
0: Er hatte 4 Jahre in einem Konzentrationslager in Japan verbracht.
1: And he said, nothing good has ever come out of this.
0: Und er sagte mir, daraus ist mir nichts Gutes gekommen.
1: But the poor man.
0: Aber der arme Mann.
1: He did not understand that if you do not believe a promise, you negate the promise.
0: Dass wenn du eine Verheißung nicht glaubst, dann verleugnest du die Verheißung.
1: So his experience did not work together for his good because he did not trust God in it.
0: Seine Erfahrung ist ihm nicht zum Besten geworden, weil er Gott darin nicht vertraut hat.
1: A few years ago, my daughter called me.
0: Einige Jahre zurück ruft mich meine Tochter an.
1: And she was crying.
0: Und sie weinte.
1: She was trying to buy a house.
0: Sie war dabei, ein Haus
1: zu kaufen. And the deal had fallen through.
0: Aber der Vertrag ist nicht zustande gekommen.
1: She had tried to buy 3 other houses and the deal had all fallen through.
0: Sie hatte schon versucht, 3 andere Häuser zu kaufen und jedes Mal hat es nicht geklappt.
1: And she said to me, God does not love me anymore.
0: Und sie sagte mir, Gott liebt mich nicht mehr.
1: He doesn't hear my prayers anymore.
0: Er hört nicht mehr meine Gebete.
1: He doesn't even know that I exist anymore.
0: Er weiß noch nicht mal, dass ich noch existiere.
1: And I said, Julie.
0: Und ich sagte zu ihr, Julie.
1: Don't you know that all things work together for good to them that love the Lord?
0: Weißt du nicht, dass alle Dinge denen zum Besten dienen, die Gott lieben?
1: Yes, she says, I know.

0: No, but it's not true for me.
1: Sie sagte, ja, das weiß ich, aber für mich stimmt das nicht.
0: And I said, that's right. It is not true for you because you do not believe it.
1: Und ich sagte, ja, das stimmt für dich. Stimmt das nicht, weil du es nicht glaubst?
0: So, being a father.
1: Also als Vater.
0: I went home and wrote her an email, a sermon on Romans 8:28.
1: Ging ich nach Hause und schrieb ihr eine E-Mail, eine Predigt über Römer 8:28.
0: 3 days later, she called me back on the telephone.
1: 3 Tage später ruft sie mich wieder an.
0: And she said, Dad.
1: Und sie sagt mir, Papi.
0: I repent.
1: Ich muss bereuen.
0: And so she repented.
1: Und so bereute sie.
0: And the Lord gave her a house.
1: Und der Herr schenkte ihr ein Haus.
0: Mm-hmm.
1: Gab ihr ein Haus.
0: Yeah. Do you trust that God knows what he is doing for you?
1: Vertraust du darauf, dass Gott sehr wohl weiß, was er für dich tut? Mm-hmm.
0: Faith is trusting God with our lives.
1: Glauben meint, Gott zu vertrauen mit unserem Leben.
0: True faith.
1: Wahrer Glaube
0: leaves a person happy.
1: Lässt eine Person glücklich.
0: Whatever the circumstances might be.
1: Egal, wie die Umstände aussehen.
0: Now, unbelief
1: Unglaube
0: is not being an atheist.
1: Heißt nicht, ein Atheist zu sein.
0: Unbelief is not only saying I don't believe the Bible, I don't believe God exists.
1: Atheist heißt nicht einfach nur, ich glaube nicht an die Bibel, ich glaube nicht daran, dass es Gott gibt.
0: Unbelief is being negative, period.
1: Unglaube bedeutet einfach negativ zu sein. Punkt.
0: Because being negative,
1: denn negativ zu sein,
0: shows that we do not trust God with our circumstances.
1: Zeigt, dass wir Gott nicht vertrauen mit den Lebensumständen.
0: If you are discouraged,
1: wenn du entmutigt bist,
0: if you are unhappy,
1: wenn du unglücklich bist,
0: if you are miserable,
1: wenn du elend bist,
0: your life is saying God does not love me.
1: Dann spricht dein Leben, Gott liebt mich nicht.
0: God does not know what he is doing in my life.
1: Gott weiß nicht, was er tut in meinem Leben.
0: I can't trust him.
1: Ich kann ihm nicht vertrauen.
0: And I am unhappy.
1: Und ich bin unglücklich.
0: And our unhappiness proves that we do not trust God.
1: Und unser Unglück beweist, dass wir Gott nicht vertrauen.
0: Now to illustrate this, I had you turn in the Bible to Mark chapter 9.
1: Um das zu veranschaulichen, schlagen wir auf Markus Kapitel 9.
0: This is a story that you know very well.
1: Das ist eine Geschichte, die ihr sehr gut kennt.
0: Jesus asked 9 disciples to wait for him at the bottom or at the foot of a mountain.
1: Jesus hatte 9 Jünger gebeten, auf ihn zu warten am Fuße des Berges.
0: Then Jesus asked 3 disciples, James and John and Peter, to go with him to the top of the mountain.
1: Dann bat Jesus 3 Jünger, Petrus,
0: John,
1: Johannes und Jakobus, mit ihm auf den Berg zu steigen. Mm-hmm.
0: So at the top of the mountain, Jesus was transfigured.
1: Auf der Spitze des Berges wurde Jesus verklärt.
0: And the disciples had a mountaintop experience.
1: Und die Jünger hatten eine Erfahrung eines Höhepunktes, ja, auf der Spitze des Berges zu sein.
0: In the morning, Jesus and the 3 disciples came down off of the mountain to meet the other disciples.
1: Am Morgen kommt Jesus und die 3 Jünger herunter vom Berg, um die übrigen Jünger zu treffen.
0: And we will pick up the story now in Mark chapter 9, verse 14.
1: Und dort wollen wir die Geschichte jetzt aufnehmen in Markus 9, Vers 14.
0: And we will read till verse 16.
1: Und wir lesen bis 16.
0: And when he came to his disciples, he saw a great multitude about them and the scribes questioning with them.
1: Und als er zu den Jüngern kam, sah er eine große Volksmenge um sie her und Schriftgelehrte, die sich mit ihnen stritten.
0: And straightway all the people, when they beheld him, were greatly amazed and running to him, saluted him.
1: Und die ganze Volksmenge geriet sogleich in Bewegung, als sie ihn sah. Und sie liefen herzu und begrüßten ihn.
0: And he asked the scribes, "What question ye with the disciples?"
1: Und er fragte die Schriftgelehrten, was streitet ihr euch mit ihnen?
0: Now you know the story, I think.
1: Nun, ihr kennt die Geschichte.
0: A father brings his son to the disciples.
1: Ein Vater bringt seinen Sohn zu den Jüngern.
0: And the disciples were confident that they could cast the demon out of this boy.
1: Die Jünger waren sich sicher, dass sie den Dämon aus diesem Jungen austreiben könnten.
0: The reason they were confident,
1: der Grund dafür, dass sie zuversichtlich
0: waren,
1: is
0: because a few weeks earlier Jesus had commissioned 70 disciples.
1: denn einige

0: Wochen früher hatte Jesus 70 Jünger beauftragt.
1: And he had sent them to do evangelism in the country, in the towns nearby.
0: Und hatte sie ausgesandt in die umgebenden Dörfer.
1: And he gave them power to heal the sick and to cast out demons and to do wonderful works.
0: Und hatte ihnen Macht gegeben, um die Kranken zu heilen und Dämonen auszutreiben und wunderbare Dinge zu tun.
1: So the 70 disciples went out and they had performed marvelous miracles that time.
0: So sind die 70 ausgezogen und sie haben große Wunder getan in dieser Zeit.
1: So now a man comes with his son, which is possessed of a demon.
0: Jetzt kommt ein Mann mit seinem Sohn, der von einem Dämon besessen ist.
1: And they think, we did it a few weeks ago.
0: Und sie denken, ja, das haben wir ja ein paar Wochen vorher schon gemacht.
1: That was easy.
0: Das war ja ganz leicht.
1: We can do it again.
0: Das können wir jetzt wieder machen.
1: But you know the story, they failed. They could not do it again.
0: Aber ihr kennt die Geschichte, sie haben versagt. Sie konnten es nicht
1: nochmal machen. And the scribes were there to laugh at the disciples.
0: Und die Pharisäer waren auf dem Plan, um sich über die Jünger lustig zu machen.
1: Now we'll read verse 17 and 18.
0: Verse 17 und 18.
1: And one of the multitude answered and said, Master, I have brought unto thee my son, which has a dumb spirit.
0: Und einer aus der Menge antwortete und sprach, Meister, ich habe meinen Sohn zu dir gebracht, der hat einen sprachlosen Geist.
1: And wherever he takes him, he tears him, and he foams, and gnashes at the teeth, and pines away. And I spake to your disciples that they should cast him out, but they could not.
0: Und wo immer der ihn ergreift, da wirft er ihn nieder und er schäumt und knirscht mit seinen Zähnen und wird starr.
1: So the question now we must ask is, why could they not cast out the demon?
0: Die Frage ist jetzt also, die wir uns stellen müssen, warum konnten sie den Dämon nicht austreiben?
1: What do you think the problem was?
0: Was war hier das Problem, meint ihr?
1: Well, verse 19 says they had no faith.
0: Vers 19 sagt, sie hatten keinen Glauben.
1: Verse 19.
0: Vers 19.
1: He answered him and said, O faithless generation, how long shall I be with you? How long shall I suffer you? Bring him to me.
0: Er aber antwortete ihm und sprach, O du ungläubiges Geschlecht, wie lange soll ich bei euch sein? Wie lange soll ich euch ertragen? Bringt ihn her zu mir.
1: You can see why the disciples would be confused.
0: Ihr seht jetzt, warum die Jünger ein bisschen verwirrt waren.
1: They had cast out demons a few weeks earlier.
0: Ein paar Wochen zuvor hatten sie Dämonen ausgetrieben.
1: And now they could not.
0: Und jetzt konnten sie es nicht.
1: And they cannot understand.
0: Und sie können es nicht verstehen.
1: In Desire of Ages, page 427.
0: Im Leben Jesu auf der Seite 427 im Englischen.
1: This is speaking about when they went to cast out demons a few weeks earlier.
0: Beschreibt es diese Situation, als sie ein paar Wochen zurück Dämonen ausgetrieben haben.
1: It says this.
0: Und es heißt,
1: as they went forth, strong in faith.
0: Als sie hinauszogen, stark im Glauben.
1: The evil spirits had obeyed their word.
0: Hatten die bösen Geister ihren Worten gehorcht.
1: Now a father brings his son.
0: Nun bringt ein Vater seinen Sohn.
1: Did they say to the father, oh, I'm sorry, we have lost our faith.
0: Sagten sie zu dem Vater, oh, es tut uns leid, wir haben unseren Glauben verloren.
1: No, they didn't say that.
0: Nein, das haben sie nicht
1: gesagt. As a matter of fact, they didn't know they had lost their faith.
0: Und sie haben sogar gar nicht gewusst, dass sie ihren Glauben verloren haben.
1: And they were very confident that what they would do, God would bless.
0: Und sie waren sehr zuversichtlich, dass was sie jetzt auch tun würden, Gott würde es segnen.
1: Obviously then being confident that something will happen is not necessarily faith.
0: Daraus können wir schließen, dass Zuversicht zu haben, dass etwas passieren wird, nicht notwendigerweise Glaube ist.
1: It certainly was not faith in this instance.
0: Mit Sicherheit war es kein Ausdruck von Glauben in diesem Zusammenhang.
1: Just because I think something will happen does not mean that it will happen.
0: Einfach nur, dass ich glaube, dass etwas passieren wird, heißt noch lange nicht, dass es passieren wird.
1: If you look at the story, if you look at verse 19 carefully,
0: wenn wir uns die Geschichte angucken, wenn wir 19 uns genauer anschauen,
1: you will see in verse 19 that faith is centered in a person.
0: Dann stellen wir fest aus Vers 19, dass Glaube sich zentriert in einer Person.
1: In verse 19,
0: in Vers 19,
1: Jesus said,
0: sagt Jesus,
1: how long shall I be with you?
0: Wie lange soll ich mit euch sein?
1: And Jesus is implying something here.
0: Und Jesus deutet hier etwas an.
1: The power is in me, Jesus is saying.
0: Jesus sagt nämlich, die Kraft ist in mir.
1: I am with

0: you.
1: Ich bin mit euch.
0: And yet you went out to cast out a devil, thinking that you could do it yourself.
1: Und dennoch seid ihr hinausgezogen, habt gedacht, ihr könnt einen Teufel austreiben, und ihr habt gedacht, dass ihr es selber könnt.
0: Do you see what they did?
1: Erkennt ihr, was sie getan haben?
0: They had cast out devils before.
1: Sie haben Teufel ausgetrieben zuvor.
0: So now they are confident they can do it again.
1: So, und jetzt waren sie zuversichtlich, dass sie es wieder tun könnten.
0: Now they do not depend on Jesus to do it, they depend on themselves to do it.
1: Jetzt verlassen sie sich nicht mehr auf Jesus, dass sie es tun können, sie verlassen sich auf sich selber.
0: And they failed miserably.
1: Und sie haben elendig versagt.
0: Well, you and I will fail miserably too.
1: Nun, du und ich, wir werden auch elendig versagen.
0: Just because God has blessed you in the past.
1: Dass Gott dich in der Vergangenheit gesegnet hat.
0: That does not mean there is any power in you.
1: Heißt nicht, dass da eine Kraft in dir ist.
0: You know, I have the privilege of preaching a lot.
1: Ihr wisst, ich habe das Vorrecht, dass ich viel predige.
0: I have not been home in 3 weeks because I have done camp meetings and conventions and camp meeting here.
1: Ich war 3 Wochen lang nicht zu Hause, weil ich erst ein Camp Meeting hatte, dann eine Tagung und dann wieder ein Camp Meeting jetzt hier.
0: Yes, and I leave from here to go to Malaysia and to go to Singapore and to go to Kentucky and to go to Philippines and Czech Republic. There's no end.
1: Und von hier gehe ich nach Malaysia und dann nach Philippinen und dann nach Kentucky und dann nach Czech Republic und so nach Tschechien und dann geht es immer so weiter.
0: If I succeed in one place.
1: Wenn ich an einem Ort erfolgreich bin,
0: it does not mean that I will succeed in the other place.
1: Dann heißt das nicht, dass ich am nächsten Ort erfolgreich sein werde.
0: If God worked with me in one place,
1: wenn Gott mit mir gearbeitet hat an einem Ort,
0: because I felt my need of help from God,
1: weil ich mein Bedürfnis spürte, dass ich Hilfe von Gott brauche.
0: If I do not feel my need of help from God in the next place,
1: wenn ich am nächsten Ort nicht dieses Bedürfnis spüre, dass ich Hilfe von Gott brauche,
0: I may well make a mess in the next place.
1: Dann werde ich mit Sicherheit wird es mit Sicherheit schief gehen am nächsten Ort.
0: I need God moment by moment by moment by moment.
1: Ich brauche Gott jeden Augenblick für Augenblick für Augenblick.
0: Jesus said, without me you can do nothing.
1: Jesus sagt, ohne mich kannst du nichts tun.
0: Let's go back to our story.
1: Gehen wir zurück zu unserer Geschichte.
0: We're going to read verse 20 to 22.
1: Die Verse 20 bis 22.
0: Now we are transferring the story to the father who wants to talk to Jesus.
1: Jetzt schwenkt die Geschichte auf den Vater, der mit Jesus sprechen möchte.
0: So they brought him unto Jesus, and when he saw him, straightway the spirit tear him, he fell on the ground and wallowed foaming.
1: Und sie brachten ihn zu ihm, und sobald der Geist ihn sah, zerrte er ihn, und er fiel auf die Erde, wälzte sich und schäumte.
0: So Jesus asked the father, how long is it ago since this came unto him? And the man said, since he was a child.
1: So fragt Jesus seinen Vater, wie lange geht es mit ihm schon so? Er sprach, von Kindheit an.
0: Oftentimes it casts him into the fire and into the water and as if to destroy him. But if you can, but if you can't do anything, have compassion on us and help us.
1: Und er hat ihn oft ins Feuer und ins Wasser geworfen, und um ihn umzubringen. Doch wenn du etwas tun kannst, so erbarme dich über uns und hilf uns.
0: So Jesus said to the man, what do you mean if?
1: Jesus antwortet dem Mann, was meinst du damit, wenn?
0: Verse 23.
1: Vers 23.
0: Jesus said to him, if you can believe, all things are possible to him that believes.
1: Jesus aber spricht zu ihm, wenn du glauben kannst, alles ist möglich dem, der glaubt.
0: So Jesus is saying to the man,
1: Jesus sagt dem Mann,
0: why did you come to me if you do not believe the power is in me?
1: Warum bist du zu mir gekommen, wenn du nicht glaubst, dass die Kraft in mir ist?
0: Why do you say if?
1: Warum sagst du wenn?
0: If you know that I am God.
1: Wenn du doch gleichzeitig weißt, dass ich Gott bin.
0: Do you ever say if?
1: Sagst du manchmal wenn zu Gott?
0: Do you ever pray, oh Lord, I know you can do this, but I do not know whether you will or not.
1: Betest du manchmal zu Gott und sagst ihm, Herr, ich weiß, dass du es tun kannst, ich weiß aber nicht, ob du es tun wirst.
0: Well, it is fair.
1: Nun, das ist fair.
0: Because we need to trust that God knows what he is doing and he will do what is best.
1: Denn wir müssen darauf vertrauen, dass Gott weiß, was er tut und dass

0: er weiß, was am besten ist.
1: Verse 24.
0: Vers 24.
1: Straightway the father of the child cried out and said, with tears, Lord, I believe, help thou mine unbelief.
0: Und sogleich rief der Vater des Knaben mit Tränen und sprach, ich glaube, Herr, hilf mir loszukommen von meinem Unglauben.
1: In Desire of Ages it says,
0: im Leben Jesu sagt es,
1: there is no lack of power in Jesus.
0: Da ist kein Mangel an Kraft in Jesus.
1: The healing of the son depended on the faith of the father.
0: Die Heilung des Sohnes hing von dem Glauben des Vaters ab.
1: Friends, it is the same with us.
0: Freunde, mit uns ist es genauso.
1: God will not give you everything you want.
0: Gott wird dir nicht alles geben, was du möchtest.
1: But whatever he gives you is the best for you.
0: Aber was immer er dir gibt, ist das Beste für dich.
1: And your spirit does not change.
0: Und dein Geist ändert sich nicht.
1: You don't become unhappy because God did not buy you a house.
0: Du wirst nicht deswegen unglücklich, weil Gott dir dieses Haus nicht gekauft hat.
1: You don't become miserable because God did not invite you to the top of the mountain.
0: Du wirst nicht unglücklich, weil Gott dich nicht eingeladen hat, mit auf den Berg zu gehen.
1: You don't become negative because things do not go your way.
0: Du wirst nicht dadurch negativ, dass Gott die Dinge nicht so gemacht hat, wie du es erwartet hast.
1: Because negativity is unbelief.
0: Denn negativ zu sein ist eigentlich Unglauben.
1: We should be like the man in the story.
0: Wir sollten wie der Mann in der Geschichte sein.
1: We should feel our need of help from God.
0: Wir sollten unser Bedürfnis spüren, dass wir Gottes Hilfe brauchen.
1: And if there is a negative spirit in us,
0: und wenn da ein negativer Geist ist in uns,
1: we should be on our knees saying, Lord, help my unbelief. I believe.
0: Dann sollten wir auf unsere Knie gehen und sagen, Herr, hilf meinem Unglauben, ich will glauben.
1: I trust you.
0: Ich vertraue dir.
1: You are God.
0: Du bist Gott.
1: You make no mistakes.
0: Du machst keine
1: you
0: Fehler.
1: Love me.
0: Du liebst mich.
1: Does God love us?
0: Liebt Gott uns?
1: Does he know what he is doing?
0: Weiß er, was er
1: yes,
0: tut?
1: He does.
0: Ja, das weiß er.
1: And we ought to be always happy in Jesus Christ.
0: Und wir sollten immer glücklich sein in Jesus Christus.
1: Verse 28.
0: Vers 28.
1: When he was come into the house, the disciples asked him privately, why could we not cast him out?
0: Und als er in ein Haus getreten war, fragten ihn seine Jünger für sich allein, warum konnten wir ihn nicht austreiben?
1: How is it that we could do this a few weeks ago and now we cannot do it?
0: Warum konnten wir das einige Wochen zurück tun und jetzt können wir es nicht mehr?
1: For the answer, I want you to turn now to Matthew chapter 17.
0: Für die Antwort lasst uns aufschlagen Matthäus 27.
1: This is the same story.
0: Matthäus 17.
1: Same story, we're looking at verse 19 and 20.
0: Matthäus 17, Verse 19 und 20.
1: And it is the same question that the disciples are asking.
0: Und es ist die gleiche Frage, die die Jünger gefragt haben.
1: Then came the disciples to Jesus apart and said, why could we not cast him out?
0: Da traten die Jünger allein zu Jesus und sprachen, warum konnten wir ihn nicht austreiben?
1: Jesus said to them, because of your unbelief.
0: Jesus aber sprach zu ihnen, um eures Unglaubens willen.
1: Now they had confidence they could do this, but they couldn't do it.
0: Nun, sie waren sich sicher, dass sie es tun konnten, aber sie konnten
1: es nicht.
0: So faith
1: is not having confidence we can do something.
0: Also Glaube meint nicht, dass wir das Zutrauen haben, dass wir
1: the
0: das
1: disciples
0: tun können.
1: Were unbelieving.
0: Die Jünger hatten Unglauben.
1: He goes on to say, for verily I say to you, if you have faith as the grain of a mustard seed, ye shall say to the mountain, remove hence from yonder place, and it shall remove, and nothing shall be impossible unto you.
0: Denn wahrlich, ich sage euch, wenn ihr Glauben hättet wie ein Senfkorn, so würdet ihr zu diesem Berg sprechen, hebe dich weg von hier dorthin. Und er würde sich hinwegheben, und nichts würde euch unmöglich sein.
1: Friends, we need to understand.
0: Freunde, wir müssen verstehen.
1: That faith does not do anything.
0: Glaube tut nichts.
1: Faith lays hold upon what God can do.
0: Der Glaube hält sich an das, was Gott tun kann.
1: And you do not have to have a lot of faith.
0: Und du brauchst nicht viel Glauben.
1: Have you ever heard someone say, "Oh, I do not have enough faith"?
0: Habt ihr jemals jemand sagen hören, ich habe nicht genug Glauben?
1: That isn't true.
0: Das ist nicht wahr.
1: In Romans chapter 12 verse 3 it says, he gives to every man the measure of faith.
0: In Römer 12 Vers 3 sagt es, er gibt jedem Menschen ein Maß Glauben.
1: And it does not say he gives to every man a measure of faith, it's the measure of faith.
0: Aber es sagt eigentlich gar nicht ein Maß von Glauben, sondern es sagt das Maß von
1: he
0: Glauben.
1: Gives to every

0: every man all the faith the man will need.
1: Er gibt jedem Menschen all den Glauben, die er braucht.
0: He is the author of our faith.
1: Er ist der Urheber unseres
0: Glaubens. He is the finisher of our faith.
1: Und er ist auch der, der unseren Glauben sozusagen abschließt.
0: And you do not need a lot of faith.
1: Und du brauchst nicht viel Glauben.
0: You need only to exercise the faith you have.
1: Du musst nur den Glauben, den du hast, ausüben.
0: Because faith does not do anything. Faith lays hold upon what God can do, and God can do the impossible.
1: Der Glaube selbst kann nichts. Der Glaube bringt dich dazu, an Gott festzuhalten und daran zu glauben, dass er alles tut.
0: Trust him.
1: Vertrau ihm.
0: That's the point of all of this.
1: Das ist das, worum es in all dem geht.
0: Now we have to switch from the question what is faith and begin to ask what is unbelief.
1: So, jetzt wollen wir von der Frage, was ist Glaube, übergehen zu der Frage, was ist Unglaube.
0: Okay, so we've seen the story.
1: Wir haben die Geschichte gesehen.
0: The disciples trusted.
1: Die Jünger haben vertraut,
0: that they could do something because they had done it before.
1: Dass sie etwas tun könnten, weil sie es vorher getan haben.
0: Jesus had empowered them and they had worked miracles.
1: Jesus hatte ihnen Macht verliehen und sie haben Wunder getan.
0: But then something happens.
1: Aber dann ist etwas passiert.
0: Jesus begins to play favorites.
1: Jesus fängt an, sich Lieblingsjünger auszusuchen.
0: Jesus takes his 3 favorite disciples and he goes up the mountain with them.
1: Und er nimmt seine 3 Lieblingsjünger und geht mit ihnen hoch auf den
0: and
1: Berg.
0: And he leaves 9 disciples at the foot of the mountain.
1: Und er lässt 9 Jünger am Fuße des Berges.
0: And he leaves them jealous.
1: Und er lässt sie zurück, so dass sie eifersüchtig
0: werden. He leaves them discouraged.
1: Und entmutigt.
0: He leaves them angry.
1: Und er lässt sie ärgerlich zurück.
0: And so when a problem comes, when the father comes with his son,
1: als jetzt aber ein Problem kommt, der Vater, der mit seinem Sohn
0: they
1: kommt,
0: go in faith to cast out the demon,
1: gehen sie im Glauben hin, um den Dämon auszutreiben.
0: But it was not faith.
1: Aber es war kein Glauben.
0: It was miserable.
1: Es war elendig.
0: And they don't understand that the power is in Christ.
1: Und sie verstehen nicht, dass die Macht in Christus ist.
0: And now they are doubting Christ.
1: Und jetzt zweifeln sie an Christus.
0: Because he is not treating them fairly.
1: Weil er sie nicht fair behandelt.
0: Now they are jealous because Christ took the other disciples and not them.
1: Jetzt sind sie eifersüchtig, weil Christus die anderen Jünger genommen hat und nicht sie.
0: Now they are discouraged with what Christ has done.
1: Jetzt sind sie entmutigt darüber mit dem, was Christus getan
0: hat. They are angry
1: hat.
0: With Christ for not taking them up the mountain.
1: Sie sind ärgerlich, dass Christus sie nicht auf den Berg genommen
0: hat. They are
1: hat.
0: Complaining about Jesus.
1: Sie beschweren sich über Jesus.
0: They are sour in their spirits.
1: Sie werden sauer in ihrem Geist.
0: They are expressing their discontent.
1: Und sie bringen ihre Unzufriedenheit zum Ausdruck.
0: They're murmuring among themselves because this isn't fair.
1: Und sie murren unter sich und sagen, das ist unfair.
0: And all of this is saying we do not trust God.
1: Und mit all dem sagen sie, wir vertrauen Gott nicht.
0: God is not treating me right.
1: Gott behandelt mich nicht richtig.
0: God doesn't know that I exist.
1: Gott weiß nicht, dass ich existiere.
0: He doesn't hear my prayers.
1: Er hört meine Gebete nicht.
0: He won't buy me a house.
1: Er beschafft mir kein Haus.
0: Have you ever wondered?
1: Hast du dich jemals gefragt?
0: Why, seeing that we are Seventh-day Adventists, we are so powerless?
1: Warum, wenn du uns als Sieben-Tags-Adventisten anguckst, wir so kraftlos scheinen?
0: Don't you think we should turn the world upside down?
1: Denkst du nicht, dass wir die Welt auf den Kopf stellen sollten?
0: If God was in us,
1: wenn Gott in uns wäre,
0: and if God was in everyone,
1: und wenn Gott in jedem von uns wäre,
0: there would be power such as has never been seen in this world.
1: Da wäre so viel Macht, wie man sie noch nie in der Welt gesehen hätte.
0: It's coming.
1: Es kommt.
0: The Holy Spirit will be poured down in latter rain power.
1: Der Heilige Geist wird ausgegossen werden in der Macht des Spätregens.
0: The whole world will be lightened with the glory of God's character.
1: Die ganze Welt wird erleuchtet werden von der Herrlichkeit.
0: It will happen.
1: Des Charakters Gottes, das
0: It will happen to a people who feel their need of help from God.
1: Es wird passieren für ein Volk, was seine Bedürftigkeit der Hilfe Gottes erkennt.
0: Again in Desire of Ages.
1: Wir lesen weiter aus dem Leben Jesu.
0: The selection of the 3 disciples.
1: Die Auswahl der 3 Jünger
0: excited jealousy in the 9.
1: Hat Eifersucht in den anderen 9 geweckt.
0: Do you know that the 9 had a choice to make?
1: Ist euch bewusst, dass die 9 hier eine Wahl treffen mussten?
0: They could focus on their

0: on their discouragements.
1: Sie konnten sich auf ihre Entmutigung konzentrieren.
0: Or they could focus on God's word and on God's promises.
1: Oder sie konnten sich auf Gottes Wort konzentrieren und auf seine Verheißungen.
0: And they chose to focus on the negative instead of the positive.
1: Und sie entschieden sich, sich aufs Negative zu konzentrieren statt aufs Positive.
0: We never do that, do we?
1: Das passiert uns ja nicht.
0: Ah,
1: oder?
0: It is a human problem.
1: Nun, das ist doch ein menschliches Problem.
0: Because we live in a negative world.
1: Wir leben in einer negativen Welt.
0: The problems in this world are bigger than we are.
1: Die Probleme in dieser Welt sind größer als wir sind.
0: And if you want to focus on all the conspiracies out there,
1: und wenn du dich konzentrieren willst auf all diese Verschwörungen da draußen,
0: have you ever heard of a positive conspiracy?
1: Habt ihr schon mal etwas von einer positiven Verschwörung gehört?
0: There are no positive conspiracies.
1: Da gibt's keine positiven Verschwörungen.
0: They're all negative.
1: Das ist alles negativ.
0: Ah, but the scriptures.
1: Aber die Schrift.
0: They are positive.
1: Die ist positiv.
0: So the disciples had a choice.
1: Die Jünger hatten die Wahl.
0: Here's what it says. This is Desire of Ages still.
1: Und im Leben Jesu heißt es.
0: Instead of strengthening their faith by prayer.
1: Anstelle, dass sie ihren Glauben durch Gebet stärkten,
0: instead of strengthening their faith by meditating on the words of Christ,
1: anstatt dass sie ihren Glauben stärkten, indem sie über das Wort Jesu nachsannen,
0: they decided to dwell on their discouragements,
1: entschieden sie sich über ihre Entmutigung nachzusinnen,
0: and personal grievances,
1: und persönlichem Schmerz.
0: Then Ellen White says,
1: und Ellen White sagt weiter,
0: in this state of mind,
1: in diesem Geisteszustand,
0: in this state of darkness,
1: in diesem Zustand der Dunkelheit,
0: in this state of unbelief,
1: in diesem Zustand des Unglaubens,
0: they had undertaken the conflict with Satan,
1: sind sie in einen Konflikt eingetreten mit Satan.
0: They didn't trust God,
1: sie haben Gott nicht vertraut,
0: and they went to fight Satan in their own strength,
1: und sie sind ausgezogen, Satan zu bekämpfen in ihrer eigenen Kraft.
0: Now here is the trickiest part of the whole story.
1: Nun, hier kommen wir jetzt zum trickreichsten Teil der ganzen Geschichte.
0: Look at verse 21.
1: Vers 21.
0: Howbeit, this kind does not go out but by prayer and fasting.
1: Aber diese Art fährt nicht aus, außer durch Gebet und Fasten.
0: This kind of what?
1: Diese Art von was?
0: Oh, this kind of demon, it cannot be cast out but by prayer and fasting.
1: Diese Art von Dämon kann nicht ausgetrieben werden, außer durch Gebet und Fasten.
0: No.
1: Nein.
0: No. Nein. We cannot cast out demons. God does the casting out.
1: Wir können Dämonen nicht austreiben. Gott tut das.
0: Do you think that God is dependent on our fasting and our prayers to wrestle down a demon?
1: Glaubt ihr, dass Gott davon abhängig ist von unserem Gebeten und Fasten, um einen Dämon niederzuringen?
0: Do you think that there are some demons that are easy for God to deal with and demons that are hard for God to deal with?
1: Meint ihr, dass da Dämonen gibt, für die die Gott leicht austreiben kann, und andere, wo es ihm schwerer ist?
0: No.
1: Nein.
0: God has no problem with demons or all demons together.
1: Gott hat kein Problem mit Dämonen und selbst allen Dämonen zusammengenommen.
0: The problem was unbelief.
1: Das Problem war Unglaube.
0: In the sentence we just read.
1: In dem Satz, den wir gerade gelesen
0: in
1: haben.
0: In this state of darkness, in this state of unbelief.
1: In diesem Zustand der Dunkelheit, in diesem Zustand des Unglaubens,
0: they had undertaken the conflict with Satan.
1: Waren sie in einen Kampf eingetreten mit Satan.
0: In the next paragraph,
1: im nächsten Abschnitt,
0: in order to succeed in this conflict,
1: um in diesem Konflikt zu erfolgreich zu sein,
0: they must come to the work with a different spirit.
1: Mussten sie an die Arbeit gehen mit einem anderen Geist.
0: It was not a conflict with the demons.
1: Es war kein Konflikt mit den Dämonen.
0: It was a conflict with self.
1: Es war ein Konflikt mit dem Ich.
0: The demons in the boy was not a problem to God.
1: Der Dämon im Jungen war kein Problem für Gott.
0: But the wrong spirit in the disciples, that was the problem.
1: Aber der falsche Geist in den Jüngern, das war das Problem.
0: And so the next sentence in Desire of Ages.
1: Und so sagt der nächste Satz im Leben Jesu.
0: Their faith must be strengthened by prayer and fasting.
1: Ihr Glaube musste gestärkt werden durch Gebet und Fasten.
0: And so God, if you're ever having to deal with demons,
1: also Gott, wenn du jemals zu tun hast mit Dämonen,
0: do not fast and pray in order that God will deal with the demons.
1: Also wenn du jemals mit Dämonen zu tun hast, dann bitte nicht, then don't ask God.
0: Do not fast and pray for God to deal with the demons.
1: Dann faste und bete nicht darüber, dass Gott mit dem Dämonen fertig wird.
0: Fast and pray for God to deal with your

0: your own heart, your unbelief.
1: Sondern faste und bete, damit Gott an deinem eigenen Herzen, an deinem eigenen Unglauben wirken kann.
0: Fasting is for to deal with problems that's inside of us.
1: Fasten ist dafür, um mit Problemen fertig zu werden, die in uns selber
0: not
1: sind.
0: The problems that are outside of us.
1: Nicht den Problemen, die außerhalb von uns
0: Fasting
1: sind.
0: Fasting is to deal with my anger.
1: Fasten ist, um mit meinem Ärger umzugehen.
0: My discouragements.
1: Meine Entmutigung.
0: My disappointments.
1: Meinen Enttäuschungen.
0: My complaining.
1: Meinem
0: fighting.
1: Beklagen, meinem Kämpfen.
0: Fasting is to deal with my unbelief.
1: Fasten ist dafür, um mit meinem Unglauben fertig zu werden.
0: Our last verse.
1: Letzter Vers.
0: 2 Corinthians chapter 13.
1: 2. Korinther 13.
0: And we look at verse 5.
1: Vers 5.
0: And it's a counsel from the Apostle Paul.
1: Ein Rat des Apostel Paulus.
0: And it is God speaking directly to us.
1: Und hier spricht Gott direkt zu uns.
0: Especially as we study what we are studying right now.
1: Ganz besonders in dem Studium, was wir gerade führen.
0: 2 Corinthians 13, verse 5.
1: 2. Korinther 13, Vers 5.
0: Examine yourselves, whether you be in the faith.
1: Prüft euch selbst, ob ihr im Glauben seid.
0: Did you ever kneel and pray?
1: Habt ihr jemals gekniet und gebetet?
0: I know everyone kneels and prays.
1: Ich weiß, jeder kniet und betet.
0: Do you ever ask God for this and this and this and this?
1: Hast du jemals Gott für dieses gebeten und für jenes und für jenes?
0: Do you ever consider that God cannot do this or this or this?
1: Und hast du jemals bedacht, dass Gott nicht dieses und dieses und jenes tun kann?
0: Because there is anger in your heart.
1: Weil da Ärger in deinem Herzen ist.
0: Because there is discouragement in your heart.
1: Weil da Entmutigung in deinem Herzen
0: Because
1: ist.
0: You are being negative and you are being pessimistic.
1: Weil du negativ bist, weil du pessimistisch bist.
0: Because you do not trust God with the way he is dealing with you.
1: Weil du Gott nicht vertraust in der Weise, wie er mit dir umgeht.
0: Ah, friends, when we kneel to pray.
1: Freunde, wenn wir niederknien und beten.
0: Examine yourself to see whether you be in the faith or not.
1: Dann prüft euch selbst, ob ihr im Glauben seid oder nicht.
0: Examine yourselves whether
1: prüft
0: you be in
1: selbst,
0: the faith.
1: Ob ihr im Glauben seid.
0: Prove your own selves.
1: Stellt euch selbst auf die Probe.
0: How that Jesus Christ is in you except you be reprobates.
1: Oder erkennt ihr euch selbst nicht, dass Jesus Christus in euch ist, es sei denn, dass ihr unecht wärt.
0: Does that make sense to you?
1: Versteht ihr das?
0: Ah, friends, listen.
1: Freunde, hört zu.
0: This is what it means to be believers.
1: Es folgendes bedeutet, ein Gläubiger zu sein.
0: We know that God loves us.
1: Wir wissen, dass Gott uns liebt.
0: We rest in his arms.
1: Wir ruhen in seinen Armen.
0: And if the worst thing in the world can happen that is happening to you,
1: und wenn das Schlimmste in der Welt dir passiert,
0: you still can say,
1: dann kannst du immer noch sagen,
0: I know that my Redeemer lives.
1: Ich weiß, dass mein Erlöser lebt.
0: And though he slay me, yet will I trust in him.
1: Und schlägt er mich auch, so werde ich ihm dennoch
0: when
1: vertrauen.
0: He has tried me, I will come forth as gold.
1: Und wenn er mich geläutert hat, dann werde ich daraus hervorgehen als Gold.
0: Because I trust him.
1: Weil ich ihm vertraue.
0: How many of you would like to say to Jesus?
1: Wie viele von euch möchten Jesus sagen?
0: I believe.
1: Ich glaube.
0: Help thou mine unbelief. Can I see your hand?
1: Hilf meinem Unglauben. Kann ich eure Hände sehen?
0: Shall we stand?
1: Wollen wir aufstehen?
0: Heavenly Father.
1: Himmlischer Vater.
0: Lord, we recognize this morning our weakness.
1: Herr, wir sehen heute Morgen unsere Schwachheit.
0: For sure, we are like the 9 disciples.
1: Mit Sicherheit sind wir so wie die 9 Jünger.
0: We've had moments and too many moments of unbelief.
1: Wir hatten Momente und zu viele Momente.
0: Heavenly Father, we recognize why it is that you have not been able to work more through us.
1: Von Unglauben und uns wird jetzt bewusst, Vater, warum du nicht mehr durch uns wirken konntest.
0: Help our unbelief.
1: Hilf unserem Unglauben.
0: Fill us with full trust in you.
1: Fülle uns mit dem vollen Vertrauen in dich.
0: And we thank you for it in Jesus' name.
1: Und wir danken dir dafür im Namen Jesu.
0: Amen.
1: Amen.

Fürchte dich nicht, denn ich habe dich erlöst. Ich habe dich bei deinem Namen gerufen, du bist mein. Wenn du durchs Wasser gehst, will ich bei dir sein, dass dich die Ströme nicht

säufen sollen. Und wenn du ins Feuer gehst, sollst du nicht brennen, und die Flamme soll dich nicht versengen. Ich bin der Herr, dein Gott.

Wer seine Sünde verheimlicht, dem wird es nicht gelingen. Wer sie aber bekennt und lässt, der wird Barmherzigkeit erlangen. Die Bedingungen, unter denen wir Gottes Barmherzigkeit erlangen, sind einfach, gerecht und vernünftig. Der Herr verlangt von uns nichts Schweres, um Vergebung der Sünde zu erhalten. Wir brauchen keine langen und ermüdenden Pilgerreisen zu unternehmen oder uns quälenden Bußübungen zu unterziehen, um uns bei dem Gott des Himmels zu empfehlen oder unsere Übertretungen zu sühnen. Denn wer seine Sünde bekennt und lässt, der wird Barmherzigkeit erlangen. Der Apostel sagt: Bekennt einander die Verfehlungen und betet füreinander, damit ihr geheilt werdet. Bekennt eure Sünden Gott, der sie allein vergeben kann, und einander euer Verschulden. Wenn du deinen Freund oder Nächsten gekränkt hast, dann musst du dieses Unrecht bekennen, und er hat die Pflicht, dir freien Herzens zu vergeben. Dann bitte Gott um Vergebung, denn der Bruder, den du verletzt hast, ist Gottes Eigentum, und indem du ihm geschadet hast, hast du gegen seinen Schöpfer und Erlöser gesündigt. Der Fall wird vor den einzig wahren Mittler gebracht, unseren großen Hohepriester, der in allen Dingen versucht worden ist, so wie wir, doch ohne Sünde, der mit unseren Schwachheiten mitfühlt und uns von jedem Schandflecken der Ungerechtigkeit reinigen kann. Wer sich vor Gott nicht gedemütigt und zu seiner Schuld bekannt hat, hat die erste Bedingung der Annahme nicht erfüllt. Wenn wir diese Reue, die man nicht bereuen muss, nicht erfahren haben, wenn wir nicht mit wahrer Herzensdemut und einem zerbrochenen Geist unsere Sünden bekannt haben und unsere Schandtaten verabscheuen, haben wir niemals wirklich nach Vergebung der Sünde gesucht. Und wenn wir nie danach gesucht haben, haben wir auch nie den Frieden Gottes gefunden. Der einzige Grund, warum unsere vergangenen Sünden nicht erlassen wurden, besteht darin, dass wir nicht bereit sind, unsere Herzen zu demütigen und den Bedingungen des Wortes der Wahrheit nachzukommen. Darüber wurden uns deutliche Anweisungen gegeben. Ein Sündenbekenntnis, ob öffentlich oder privat, sollte aus tiefstem Herzen kommen und freimütig bekannt werden. Der Sünder darf nicht dazu gedrängt werden. Es darf nicht leichtfertig und gleichgültig geschehen oder Menschen aufgezwungen werden, die das abscheuliche Wesen der Sünde noch nicht erkennen. Ein Bekenntnis aus der Tiefe der Seele findet seinen Weg zu dem Gott unendlichen Erbarmens. Der Psalmist sagt: Der Herr ist nahe denen, die zerbrochenen Herzens sind, und hilft denen, die zerschlagenen Geistes sind. Ein echtes Bekenntnis ist immer konkret und bekennt die einzelnen Sünden. Es können Sünden sein, die man nur vor Gott allein bringen muss. Es kann Unrecht sein, dass man denjenigen Personen bekennen muss, die dadurch Schaden erlitten haben. Oder es können Sünden sein, die in der Öffentlichkeit begangen wurden, die dann auch öffentlich bekannt werden sollten. Aber jedes Bekenntnis sollte eindeutig sein, auf den Punkt gebracht werden und genau die Sünden beinhalten, derer man sich schuldig gemacht hat. Zur Zeit Samuels wichen die Israeliten von Gott ab. Sie erlitten die Folgen der Sünde, denn sie hatten ihren Glauben an Gott verloren und konnten nicht mehr erkennen, wie weise und kraftvoll er sein Volk regierte. Sie trauten ihm nicht mehr zu, seine Sache zu schützen und zu verteidigen. Sie wandten sich von dem großen Herrscher des Universums ab und wollten so wie die Völker um sie herum regiert werden. Bevor sie Frieden fanden, bekannten sie deutlich: Denn zu all unseren Sünden haben wir noch die Bosheit hinzugefügt, dass wir für uns einen König begehrten. Sie mussten genau die Sünde bekennen, die ihnen bewusst geworden war: ihre Undankbarkeit.

Einsamkeit bedrückte ihre Seelen und trennte sie von Gott. Gott kann unser Bekenntnis nicht annehmen, wenn wir die Sünde nicht ernstlich bereuen und uns nicht bessern. Entschiedene Veränderungen müssen im Leben stattfinden. Es gilt, alles abzulegen, was Gott missfällt. Dies wird die Folge aufrichtiger Reue sein. Uns wird deutlich gesagt, was wir selbst tun müssen. Wascht, reinigt euch. Tut das Böse, das ihr getan habt, von meinen Augen hinweg. Hört auf, Böses zu tun. Lernt Gutes tun. Trachtet nach dem Recht. Bestraft den Gewalttätigen. Schafft der Weise Recht. Führt den Rechtsstreit für die Witwe. Wenn der Gottlose das Pfand wiedergibt, den Raub zurückerstattet und in den Satzungen des Lebens wandelt, ohne Unrecht zu tun, so soll er gewisslich leben und nicht sterben. Paulus sagt über die Reue: Denn siehe, wie viel ernstes Bemühen hat dies bei euch bewirkt, dass ihr in Gott gewollter Weise betrübt worden seid. Dazu Verantwortung, Entrüstung, Furcht, Verlangen, Eifer, Bestrafung. Ihr habt in jeder Hinsicht bewiesen, dass ihr in der Sache rein seid. Wenn die Sünde das Gewissen abgestumpft hat, dann erkennt der Missetäter seine Charaktermängel nicht und nimmt auch nicht wahr, wie schlimm seine bösen Taten sind. Und solange er sich der überzeugenden Kraft des Heiligen Geistes nicht hingibt, bleibt er gegenüber seiner Sünde teilweise blind. Seine Bekenntnisse sind nicht aufrichtig und ernst gemeint. Jedem Schuldbekenntnis fügt er eine rechtfertigende Entschuldigung hinzu und erklärt, er habe diese oder jene gerügte Tat nur aufgrund gewisser Umstände getan. Nachdem Adam und Eva von der verbotenen Frucht gegessen hatten, erfüllte sie ein Gefühl von Scham und Entsetzen. Ihr erster Gedanke war, wie sie ihre Sünde entschuldigen und dem gefürchteten Todesurteil entkommen könnten. Als der Herr sie wegen ihrer Sünde befragte, legte Adam in seiner Antwort die Schuld teils auf Gott und teils auf seine Gefährtin. Die Frau, die du mir zur Seite gegeben hast, die gab mir von dem Baum und ich aß. Die Frau schob die Schuld auf die Schlange und sagte: Die Schlange hat mich verführt, da habe ich gegessen. Warum hast du die Schlange geschaffen? Warum hast du sie in den Garten Eden kommen lassen? Die Fragen waren in der Entschuldigung für ihre Sünde enthalten. Und somit machten sie Gott für ihre Übertretung verantwortlich. Der Geist der Selbstrechtfertigung hat seinen Ursprung im Vater der Lügen und zeigt sich bei allen Söhnen und Töchtern Adams. Solche Bekenntnisse sind nicht durch Gottes Geist gewirkt und werden von Gott nicht angenommen. Wahre Reue wird einen Menschen dazu führen, seine Schuld selbst zu tragen und sich ohne Täuschung und Heuchelei zu ihr zu bekennen. Wie der arme Zöllner, der nicht einmal wagte, seine Augen zum Himmel zu erheben, wird er ausrufen: Gott, sei mir Sünder gnädig. Alle, die sich zu ihrer Schuld bekennen, werden gerechtfertigt. Denn Jesus tritt für jede bußfertige Seele mit seinem eigenen Blut ein. Die Beispiele von echter Reue und Demütigung in Gottes Wort offenbaren einen Geist des Bekennens, wo die Sünde nicht entschuldigt wird und man nicht versucht, sich selbst zu rechtfertigen. Paulus versuchte nicht, sich zu schützen. Er schilderte seine Sünde in den schwärzesten Farben und bemühte sich nicht, seine Schuld abzuschwächen. Er sagte: Viele der Heiligen ließ ich ins Gefängnis schließen, wo ich von den obersten Priestern die Vollmacht empfangen hatte, und wenn sie getötet werden sollten, gab ich meine Stimme dazu. Und in allen Synagogen wollte ich sie oft durch Strafen zur Lästerung zwingen, und über die Maßen wütend gegen sie verfolgte ich sie sogar bis in die auswärtigen Städte. Er zögerte nicht zu sagen, dass Christus Jesus in die Welt gekommen ist, um Sünder zu retten, von denen ich der Größte bin.

das demütige und zerbrochene, durch aufrichtige Reue überwältigte Herz wird etwas von der Liebe Gottes und dem Preis von Golgatha wertzuschätzen wissen. Und so wie ein Sohn seine Schuld vor seinem liebenden Vater bekennt, wird auch der wahrhaft reumütige Mensch alle seine Sünden vor Gott bringen. Es steht geschrieben: Wenn wir aber unsere Sünden bekennen, so ist er treu und gerecht, dass er uns die Sünde vergibt und reinigt von aller Ungerechtigkeit.

0: Today I want to share with you a little bit more about a continuation of the story that I started last night.
1: Heute Morgen möchte ich eine Erweiterung der Geschichte mit euch teilen, die wir bereits gestern Abend begonnen haben.
0: I shared with you that in my business that I ran for 16 years.
1: Ich habe euch erzählt, dass in meiner Firma, die ich 16 Jahre geleitet habe,
0: that we had quite a transition.
1: Hatten wir eine sehr große Fluktuation.
0: The early years I was very compartmentalized in my business and only focused on profits.
1: In den ersten Jahren meines Lebens war mein Leben sehr geteilt und ich habe mich hauptsächlich auf Gewinn fokussiert.
0: And as a result I was not focused on the people.
1: Und das Resultat war, dass ich mich nicht so sehr auf Menschen konzentriert hatte.
0: And so the work environment that I had created or had fostered in my workplace was not very God honoring.
1: Und das Resultat war, dass das Arbeitsklima meiner Firma nicht Gott die Ehre gegeben hat.
0: We even had people, when they would quit, just leave when they went to the restroom and we never saw them again.
1: Es kam sogar so weit, dass manche Leute gekündigt haben, einfach auf die Toilette gingen und dann fort waren.
0: But as God began a work in my life and as we began to implement godly principles in the workplace, things turned around.
1: Aber als Gott begann an meinem Leben zu wirken und auch mir auch half, göttliche Prinzipien in meine Firma reinzubekommen, hat sich einiges verändert.
0: And we were ranked by one organization as being

0: being included in the top places to work in America.
1: Und wir waren in einem Ranking von Firmen, wo es sehr gut ist zu arbeiten, in Top-Positionen.
0: So the question is, how do you get from there to, from one place to the other?
1: So die Frage ist, wie kommt man von der einen Sache zu der besseren Sache?
0: And today I'm going to give you a little bit of the secret sauce.
1: Und heute möchte ich euch so ein Geheimrezept sagen.
0: But before I do, let me ask you a few questions.
1: Aber bevor ich das tue, möchte ich euch ein paar Fragen stellen.
0: Why are you here today?
1: Warum seid ihr heute hier?
0: I mean, why are you here?
1: Ich meine, warum seid ihr genau hier?
0: You could be out hiking in the beautiful mountains.
1: Ihr könntet wandern sein in der schönen Berglandschaft.
0: You could be asleep.
1: Ihr könntet schlafen.
0: You could watch TV.
1: Ihr könntet Fernsehen.
0: You could be at another church.
1: Ihr könntet in einer anderen Kirche sein.
0: You could be at work.
1: Ihr könntet arbeiten.
0: You could be visiting America like I'm visiting Austria.
1: Ihr könntet auch Amerika besuchen, so wie ich gerade Österreich besuche.
0: You could be in Africa today.
1: Ihr könntet heute in Afrika sein.
0: Or you could just simply be at home.
1: Oder einfach nur zu Hause sein.
0: So why are you here?
1: Also warum bist du hier?
0: There is a reason why you are here.
1: Es gibt einen Grund, warum du hier bist.
0: And it is because of your values.
1: Und es ist wegen deinen Werten.
0: You made a value judgment by deciding to come here today.
1: Ihr habt eure Werte abgewogen, dann eine Entscheidung getroffen, herzukommen.
0: It may be because you know Chris or Frank and they invited you and you respected them.
1: Vielleicht haben euch Chris oder Frank eingeladen und ihr wolltet ihnen auch den Respekt zollen.
0: It may be because you value the work of ASI and you just wanted to support it.
1: Vielleicht wollt ihr auch die Arbeit von ASI unterstützen.
0: Or it may be because you value curiosity and just wanted to hear what some American had to say.
1: Oder vielleicht ist es auch einfach die Neugier, die euch wertvoll erscheint, einen Amerikaner sprechen zu hören.
0: But our values drive every decision we make.
1: Unsere Werte beeinflussen unsere Entscheidungen.
0: Simple decisions like, should I drink water? Or soda.
1: Einfache Entscheidungen, ob ich Wasser oder Mineralwasser trinken soll.
0: Should I drive under the speed limit?
1: Soll ich unter der Geschwindigkeitsbegrenzung fahren?
0: What clothes do I wear?
1: Welche Kleidung trage ich?
0: What entertainment should I partake in?
1: Welche Unterhaltung soll ich mich hingeben?
0: And our values drive the complicated decisions as well.
1: Unsere Werte beeinflussen auch die schwierigen Entscheidungen.
0: What college I should attend?
1: Welche Ausbildung soll ich beginnen?
0: What should my career be?
1: Wie soll meine Karriere aussehen?
0: Or who should my spouse be?
1: Wer soll mein Partner, meine Partnerin sein?
0: Where should I live?
1: Wo soll ich leben?
0: What friends should I have?
1: What church should I attend? Welche Freunde soll ich mir aussuchen? Welche Gemeinde soll ich besuchen?
0: Our world is filled with many values.
1: Unsere Welt ist voll von Werten.
0: And we all share many common values.
1: Und wir teilen viele gemeinsame Werte.
0: Values are they're abundant and they're wonderful if they're the right values.
1: Werte können großartig sein, wenn sie die richtigen sind.
0: And as we look at the list of values that we have here, there are many that we would want to aspire to hold dear to ourselves.
1: Und wenn wir uns hier diese Liste von vielen verschiedenen Werten ansehen, dann können wir einige sehen, die sehr gut klingen.
0: But the problem is, many times these values are in conflict.
1: Aber oft sind Werte im Konflikt.
0: For example, in our church, we have a value of excellence.
1: Zum Beispiel, wir haben in unserer Gemeinde den Wert der Exzellenz.
0: But sometimes that comes in conflict with the value of inclusiveness.
1: Aber manchmal kommt die Exzellenz in Konflikt mit Inclusiveness.
0: We might want to make it so that the church service is just the very best that it could be.
1: Manchmal wollen wir die Gottesdienstgestaltung möglichst perfekt gestalten.
0: But what about when the 5-year-old wants to come up and play their violin for special music?
1: Aber was ist, wenn das 5-jährige Mädchen auf ihrer Geige spielen möchte vorne?
0: There can be a conflict in the values.
1: Es kann ja einen Konflikt in den Werten geben.
0: How about family and achievement?
1: Wie ist es mit den Werten Familie und Erfolg?
0: We might aspire to achieve to very great things in our workplaces.
1: Wir können uns zum Ziel stecken, große Dinge in unserer Arbeit zu erreichen.
0: But that's going to maybe conflict with the time that we would have with our family and the things that we could do

0: to create a great family.
1: Aber das steht vielleicht im Konflikt damit, eine gute und wohlgesittete Familie zu bilden.
0: Competition can be a good thing.
1: Oder Wettbewerb.
0: And it can bring out our very best.
1: Wettbewerb kann gut sein, unser Bestes zu geben.
0: But that also conflicts with teamwork.
1: Aber das steht im Konflikt mit Teamarbeit.
0: So how do you integrate values?
1: Also wie kann man Werte leben und integrieren?
0: There's the value of discipline, which is very important to achieve greatness.
1: Und es gibt auch den Wert der Disziplin, der sehr wichtig ist, um großartig zu arbeiten.
0: But that conflicts with leisure and fun.
1: Aber das steht im Konflikt mit Freizeit und mit Freude.
0: This week my wife and I have enjoyed much leisure and fun in Austria.
1: Diese Woche haben meine Frau und ich sehr viel Freizeit in Österreich genossen.
0: But here's the problem.
1: Aber hier ist das Problem.
0: Each person that comes into an organization,
1: jede Person, die in eine Organisation kommt,
0: has a unique set of values.
1: Hat ein eigenes Gedankengut von Werten.
0: They each come with a different priority to their values that they bring.
1: Und alle haben auch ihre Werte in verschiedenen Prioritäten.
0: This happens in church.
1: Das passiert in der Gemeinde.
0: And in the workplace.
1: Auch in der Arbeit.
0: Even in our families.
1: Sogar in unseren Familien.
0: And everybody wants to achieve the values that are important to them, but sometimes they conflict with the values that are important to another.
1: Und jeder möchte seinen eigenen Werten Ausdruck verleihen, aber manchmal stehen die in Konflikt mit den Werten anderer.
0: And in a workplace, we end up with many competing values.
1: Und in der Arbeit geschieht es dann, dass Werte in Konflikt geraten.
0: And so what usually becomes the default value is profits.
1: Und der Standardwert in der Arbeit ist meistens Profit.
0: And so values, unless they are defined, just become profits for the business.
1: Und Werte, solange sie nicht definiert werden, werden zu Gewinn.
0: But there is a problem with profit being the core value of the business.
1: Aber es gibt ein Problem mit diesem zentralen Wert des Profits.
0: Because soon it becomes the perception that that is all the boss cares about.
1: Nämlich es wird bald zur allgemeinen Annahme, dass das nur dass sich darum nur der Boss zu kümmern hat.
0: And sooner or later, that is all the boss seems to care about.
1: Und früher oder später ist es das Einzige, worum sich der Boss auch kümmert.
0: And employees are in a constant state of values confusion.
1: Und Arbeiter befinden sich in diesem Zustand der Werteverwirrung.
0: The values are not defined.
1: Die Werte sind einfach nicht definiert.
0: So profit is not a legitimate corporate value.
1: Also ist Profit kein guter grundlegender Wert.
0: Jim Collins, who wrote the book Good to Great, has this comment.
1: Ein Autor hat dieses Buch hier geschrieben, Good to Great, und er sagt:
0: Concentrating on products or services, if that's what you sell, is a trap.
1: Wenn man sich nur auf Produkte oder Dienstleistungen konzentriert, die du verkaufst, dann ist es eine Falle.
0: It's more important that you than ever to define yourself in terms of what you stand for rather than what you make.
1: Es ist viel besser, dich darüber zu definieren, für was du einstehst, als dich darüber zu definieren, was du tust.
0: So the question is, what do you stand for?
1: So die Frage ist, wofür stehst du ein?
0: Of these many lists of values, which one is your core value?
1: Aus dieser großen Liste von Werten, was ist dein zentraler Wert?
0: And one way to ask yourself, what is the value that we have in the organization?
1: Und eine Art und Weise, wie du eine Antwort auf die Frage finden kannst, was dein Wert in deiner Arbeit ist,
0: is to ask the question, what gets rewarded around here?
1: Ist die Frage, was belohnt dich?
0: What are the things that get talked about?
1: Was sind die Dinge, über denen man im Endeffekt dann auch spricht?
0: When does an employee get the bonus or the raise? The increase in salary.
1: Okay, wann bekommt ein Arbeiter auch einen Gehaltszuschuss?
0: What are the things that you congratulate employees about?
1: Was sind die Dinge, wofür du auch einem Arbeiter dankbar sein kannst und ihm gratulieren dafür kannst?
0: Is it for making an increased sale?
1: Gratulierst du ihn für eine Profitsteigerung?
0: Is it for other things that help add to the bottom line?
1: Gratulierst du ihm für

0: für andere Dinge, die er gut getan hat.
1: All these things communicate a focus on profits.
0: All diese Dinge kommunizieren ihm, dass du auf Profit fokussierst.
1: So for business owners, we need to rethink the way in which we reward our employees.
0: So als Geschäftsmänner müssen wir darüber nachdenken, wie wir unsere Arbeiter belohnen.
1: Focusing on something other than profits.
0: Wir müssen auf etwas anderes fokussieren als Profit.
1: Another question to ask is, what did Christ stand for?
0: Eine andere Frage ist, wofür ist Jesus eingestanden?
1: And he stood for love.
0: Und er stand für Liebe.
1: And if we boil the Christian experience down to one core value, it is love.
0: Und wenn wir die christlichen Werte auf einen Wert konzentrieren, dann ist es die Liebe.
1: In fact, when Ellen White wrote her Great Controversy series,
0: und als Ellen White ihre Serie die Entscheidungsserie schrieb,
1: she started with three simple words.
0: Hat sie mit drei einfachen Worten begonnen.
1: God is love.
0: Gott ist Liebe.
1: And she concluded her message with three simple words.
0: Und die Entscheidungsserie hat sie mit drei einfachen Worten beendet.
1: God is love.
0: Gott ist die Liebe.
1: And so if we can make our focus in business and in life and in church all about love,
0: wenn wir unseren Fokus in der Arbeit und der Gemeinde auf die Liebe setzen,
1: we are inviting God into that workplace.
0: Dann laden wir Gott in unsere Arbeit ein.
1: 1 John 4:16 says,
0: in 1. Johannes Kapitel 4 Vers 16 heißt es,
1: God is love.
0: Gott ist Liebe.
1: Whoever lives in love lives in God and God in them.
0: Und wer in der Liebe bleibt, der bleibt in Gott und Gott in ihm.
1: Love is not just an attribute of God.
0: Liebe ist nicht nur eine Eigenschaft Gottes.
1: It is his very character.
0: Es ist sein Charakter.
1: But the world is confused about what love is.
0: Aber die Welt ist verwirrt darüber, was Liebe eigentlich ist.
1: They have all kinds of different views about love.
0: Sie haben viele Meinungen darüber, was Liebe sein könnte.
1: And so when we declare love as a core value, we need to help also give it some definition.
0: Und wenn wir Liebe als unseren zentralen Wert setzen, dann müssen wir noch ein bisschen definieren.
1: Scripture also gives us a good definition of love in 1 Corinthians 13.
0: Die Bibel gibt uns auch eine gute Definition von Liebe in 1. Korinther 13.
1: We're not going to read the passage now, but one of the things that I communicated to our employees are some of these definitions of love.
0: Wir werden die Stelle jetzt nicht gemeinsam lesen, aber es gibt ja einige Definitionen, die ich auch in meiner Firma verwendet habe.
1: In our company, we declared our core value as love.
0: In meiner Firma haben wir den zentralen Wert, haben wir Liebe als den zentralen Wert gesetzt.
1: We also had three other core values, which I will touch on in just a moment.
0: Wir hatten auch noch drei andere zentrale Werte.
1: But love was our primary core value.
0: Aber Liebe war hatte die höchste Priorität.
1: And we simply defined it the way Jesus defined it.
0: Und wir haben Liebe definiert, so wie es Jesus auch tat.
1: That we would do to others as we would want them to do to us.
0: Dass wir anderen das tun, was wir auch gerne haben würden.
1: But even that needs further definition.
0: Aber sogar das braucht weitere Erklärung.
1: So on a regular basis, I would communicate to our employees definitions from the Bible about love.
0: So regelmäßig habe ich dann meinen Arbeitern Definitionen aus der Bibel über Liebe gegeben.
1: And to define it simply the way it is defined in 1 Corinthians 13.
0: Und ich habe es so definiert, wie es auch in 1. Korinther 13 definiert wird.
1: Talking about patience and kindness.
0: Ich habe über Geduld und über Freundlichkeit gesprochen.
1: About honoring others.
0: Andere zu respektieren.
1: And always being truthful.
0: Und immer glaubwürdig und ehrlich zu sein.
1: And many more things.
0: Und viele andere Dinge.
1: You see, when we bring love into the workplace, it is a way of bringing Jesus to the workplace.
0: Ihr seht, wenn wir Liebe in unsere Arbeit bringen, dann holen wir Jesus mit ins Boot.
1: And so our challenge as Christians in the workplace is to love like Jesus loved.
0: Und so ist es unsere Herausforderung in unserer Arbeitswelt, dass wir so lieben, wie Jesus es auch tat.
1: And it really requires us taking the attitude of a servant.
0: Und es verlangt von uns die Einstellung eines Dieners.
1: We'll read this quote from Philippians 2:6-7.
0: Wir wollen da eine Passage

0: Wir lesen aus Philippa 2, Verse 6 und 7.
1: Paul says, your attitude should be the same as that of Christ Jesus.
0: Er sagt, eure Einstellung soll die sein, wie sie auch Jesus hatte.
1: Who being in the very nature God, did not consider equality with God something to be grasped.
0: Er, der in göttlicher Gestalt war, Jesus, hielt es nicht für einen Raub, Gott gleich zu sein.
1: But made himself nothing, taking the very nature of a servant, being made in human likeness.
0: Sondern entäußerte sich selbst und nahm Knechtsgestalt an, ward den Menschen gleich und der Erscheinung nach als Mensch erkannt.
1: So it's important that in your organization, whether it's a church or a business or even a family,
0: und so ist es wichtig, dass du in deiner Organisation, und sei es jetzt die Gemeinde oder deine Familie oder deine Arbeit,
1: that you take the time to define your values.
0: Dass du dir Zeit nimmst, Werte zu deklarieren.
1: Because as you define your values, they bring clarity to your life and your mission.
0: Nämlich in dem Moment, wo du Werte definierst, bringen sie auch Klarheit in deine Arbeit.
1: And they help those around you, your other employees, to also understand the importance of which values take priority.
0: Und sie helfen auch deinen Arbeitern zu verstehen, welche Werte welche Prioritäten haben.
1: But there are two different types of values.
0: Aber es gibt zwei verschiedene Arten von Werten.
1: There are the actual values that you have in your organization.
0: Da gibt es die Werte, die du tatsächlich hast in deiner Arbeit.
1: And then there are the aspirational values that you want to have in your organization.
0: Und dann gibt es die Werte, die du gerne haben würdest.
1: And the way to ask yourself what your values are,
0: und wenn du herausfinden möchtest, was deine Werte sind,
1: is again to ask what gets rewarded around here?
0: Dann stell dir die Frage, was wird in meiner Firma auch belohnt?
1: So to shape your values into something that you want them to be,
0: also wenn du deine Werte in das formen möchtest, wie du sie haben möchtest,
1: you then need to ask, what rewards do we need to create?
0: Dann stell dir die Frage, welches System der Belohnung müssen wir erstellen?
1: The first thing you need to do then is to define your values and declare them.
0: Das Erste, was du tun musst, du musst deine Werte kommunizieren.
1: I like short one-word values.
0: Ich liebe es oder ich bevorzuge es, Werte in einem Wort zu auszusprechen.
1: At my previous company, we had four core values: love, integrity, leadership and innovation.
0: In meiner alten Firma hatten wir vier Grundwerte: Liebe, Integrität, Führerschaft, Leiterschaft und Innovation, Fortschritt.
1: And in my current company that I'm just now starting, we also have four core values: love, generosity, empowerment, and innovation.
0: Und in der Firma, die ich jetzt gerade neu starte, haben wir auch wieder vier Werte: Liebe, Großzügigkeit, Befähigung und Fortschritt.
1: And it's important to have limited values.
0: Und es ist wichtig, dass man eine begrenzte Anzahl von Werten hat.
1: Because if you have too many values, then nothing is important.
0: Wenn du zu viele Werte hast, dann wird plötzlich nichts mehr wichtig.
1: So it's recommended to have 3 to 5 core values.
0: Und so empfehle ich es, 3 bis 5 Hauptwerte zu haben.
1: But even those core values need to be prioritized.
0: Aber sogar diese Werte sollten Prioritäten bekommen.
1: To avoid values confusion.
0: Um Verwirrung und Konflikte zu vermeiden.
1: And so these are the order that we have for our core values.
0: Und das ist auch die Reihenfolge, die wir haben in unseren Werten.
1: But once you have declared your values, you then need to publish those values.
0: Aber wenn du deine Werte definiert hast, dann musst du sie auch veröffentlichen.
1: And that includes posters and putting it on your website.
0: Und das kann durch Poster geschehen oder indem du sie auf deine Website drauf tust.
1: But it goes much deeper than that.
0: Aber es geht noch tiefer als das.
1: It really requires that values become the boss.
0: Es muss so weit gehen, dass Werte der Boss werden.
1: That the values are what drive the organization.
0: Dass deine Firma von Werten geführt wird.
1: And that even the boss is subject to the values.
0: Und dass sogar der Boss, der Leiter, den Werten untergeordnet ist.
1: So then the question becomes, if the values are the boss, they define everything you do in the workplace.
0: So die Frage ist nun, wenn du Werte gesetzt hast, dann definieren sie nun alles, was du in deiner Arbeit auch tun sollst.
1: So we would ask ourselves questions like these.
0: Und dann stellen wir uns solche Fragen wie diese.
1: What does love have to say about pricing?
0: Was sagt Liebe über Preise?
1: or customer service or employee benefits?
0: Was sagt sie über Vorteile, über

0: Belohnung von Angestellten oder Kundenservice.
1: Even our email communications.
0: Was sagt Liebe über E-Mail-Kommunikation?
1: There was a day in early in our startup of the company.
0: Es gab eine Zeit, als wir unsere Firma gerade gegründet haben.
1: When we would broadcast emails to prospective customers.
0: Dann haben wir E-Mails an unsere Kunden ausgesandt.
1: And this was very early on in the internet.
0: Und das war noch sehr früh, als es gerade das Internet auch erfunden wurde.

0: restrictions on spamming.
1: Und da gab es noch keine Limitationen wie Spams.
0: But we had to ask ourselves, would love spam?
1: Aber wir mussten uns fragen, würde Liebe so Massenmails aussenden?
0: It did not seem like it would, so we did not continue that practice.
1: Und es schien mir, dass Liebe das nicht tun würde, und so haben wir es nicht mehr getan.
0: But when values are the boss, they define every decision that you make.
1: Wenn Liebe, wenn unsere Werte die Leiter sind, dann definieren sie unsere Handlungen.
0: So the role of the chief executive officer.
1: Und so die Rolle des Firmenchefs
0: becomes more of becoming the chief values officer.
1: Bekommt mehr, wird mehr zu der Rolle des Leiters der Werte.
0: The CEO should be the one to promote the values first and foremost.
1: Der Geschäftsführer sollte die Werte als erster praktizieren.
0: That means the CEO has to be accountable to the values just as well.
1: Das heißt, der Geschäftsführer muss sich auch an die Werte halten.
0: And so in our company we arranged let me start over. In our company we created values teams.
1: Und in meiner Firma haben wir Kleingruppen, Wertekleingruppen gegründet.
0: Because we wanted the values to be more than a poster on the wall.
1: Denn wir wollten, dass die Werte mehr sind als nur ein Poster an der Wand.
0: So we created teams of four people for each of our four values.
1: Und so haben wir Kleingruppen von vier Personen für jeden unserer Kernwerte gegründet.
0: And each quarter of the year, the values team was responsible for creating an initiative to promote that value in the company.
1: Und jedes Vierteljahr war jede Kleingruppe dafür verantwortlich, diesen Wert auf irgendeine Art und Weise mehr Geltung zu geben.
0: For example, we had the love team, the integrity team, the leadership team, and the innovation team.
1: Zum Beispiel hatten wir die Kleingruppe der Liebe, die Kleingruppe der Großzügigkeit, die Kleingruppe der Innovation und die Kleingruppe der Leiterschaft.
0: And these teams would gather each week to discuss a particular goal that they were going to implement in that 3-month period.
1: Und diese Kleingruppen trafen sich jede Woche, um darüber zu diskutieren, wie sie Ziele erreichen können für diese Werte.
0: And their goal was to make it so that the value was further entrenched in the organization.
1: Und ihr Ziel war, die Werte noch mehr in die Firma zu implementieren.
0: And then each week, the person who was the head of that values team would report to me on their progress.
1: Und jede Woche musste der Vorsitzende jeder Kleingruppe mir Rechenschaft über deren Arbeit vorlegen.
0: And then every quarter during a company-wide meeting, they would share the thing that they were going to implement in the organization.
1: Und jedes Vierteljahr haben sie vor allen ihre Erfolge auch kommuniziert.
0: So over the course of several years, with many people focused on each of our values, we saw tremendous change.
1: So nach einer Zeit, in der jeder auf diese Werte fokussiert war, sahen wir eine großartige Veränderung.
0: It didn't happen overnight, but it happened very steadily.
1: Es geschah nicht über Nacht, aber es geschah stetig.
0: Some of the other things that we did in our company to make sure that the values were a part of who we were was that we included the values in our performance reviews.
1: Ein paar andere Dinge, wie wir sicherstellten, dass die Werte zentral in unseren Firmen waren, in unserer Firma war, eine Zielkontrolle.
0: Yeah. And so we made it so that the values were the boss and that was the measure of their performance.
1: So haben wir gesagt, die Werte sind unser Boss und diese gilt es zu erreichen.
0: For example, if somebody had poor attendance, we considered that a lack of integrity or a lack of love toward their coworkers.
1: Und wenn jemand zum Beispiel öfters zu spät kam oder nicht erschien, dann haben wir das als als ein Mangel an Integrität und Liebe angesehen gegenüber den Mitarbeitern.
0: So the communication was usually in this company we value integrity and your current actions do not demonstrate it.
1: In unserer Firma haben wir den Werten auch einen Wert gegeben.
0: And so that way the boss or the values remain the boss.

0: Und so auf diese Art und Weise waren die Werte der Boss.
1: Even when employees rated each other,
0: und auch wenn Arbeiter sich gegenseitig bewerteten,
1: they were asked to rate themselves based on our core values.
0: Sollten sie sich aufgrund der Werte bewerten.
1: So we would ask questions like, in what ways has this person demonstrated leadership?
0: So stellen wir die Frage, auf welche Art und Weise hat diese Person Leiterschaft gezeigt?
1: Or we might say, given that innovation is a core value, what needs to change for this person to better honor this value?
0: Wenn wir den Wert zum Beispiel der Leiterschaft hernehmen in unserer Firma, auf welche Art und Weise könnte diese Person diesen Wert noch besser Ausdruck verleihen?
1: And so the overall message is to always reference your values.
0: Und die Botschaft ist, folge immer deinen Werten.
1: Because they are the boss.
0: Denn sie sind der Boss.
1: And in anonymous employee surveys, the CEO would also be monitored.
0: Und in einer anonymen Umfrage wurde auch der Geschäftsführer bewertet.
1: We would have the employees rate me or their supervisor with similar questions.
0: Und so haben auch unsere Arbeiter mich oder ihre Vorgesetzten bewertet.
1: With questions like, in what ways has the CEO demonstrated love?
0: Mit Fragen, auf welche Art und Weise hat der Geschäftsführer Liebe gezeigt?
1: Or, given that love is a core value, in what ways does the CEO need to change to honor this value?
0: Oder eine Frage, auf welche Art und Weise muss sich der Geschäftsführer verändern, um Liebe noch mehr Ausdruck zu verleihen?
1: Because upper management is not above the values. They are the ones to exonerate the values more than any others.
0: Denn Geschäftsführung steht nicht über den Werten. Geschäftsführer sind diejenigen, die sich auch an Werte halten müssen.
1: So we can have many values in our organizations.
0: Und so können wir viele Werte in unserer Firma haben.
1: But why love?
0: Aber warum Liebe?
1: Well, first, because it's biblical.
0: Nun zuerst, es ist biblisch.
1: It's the great commandment that God has given to us.
0: Es ist der große Auftrag, den uns Gott gegeben hat.
1: And as Jesus said, as I have loved you, so you must love one another.
0: Und so wie Jesus gesagt hat, so wie ich euch geliebt habe, liebt euch untereinander.
1: We have the definition given to us in 1 Corinthians 13.
0: Wir haben die Definition aus 1. Korinther 13.
1: Love was a unique value for our company.
0: Liebe war ein einzigartiger Wert in unserer Firma.
1: It was something that caused potential employees to question whether or not they really wanted to work with us.
0: Es hat Leute, die gern mit uns arbeiten würden, hat sich vor die Frage gestellt, ob sie wirklich mit uns arbeiten möchten.
1: It sounded intriguing, but it caused a lot of curiosity.
0: Und es hat sehr viel Interesse geweckt.
1: And because of the confusion that people have regarding that value of love, I helped to define it for them in the interview.
0: Und gerade deswegen, weil es so viel Verwirrung um Liebe gibt in der Welt, habe ich ihnen geholfen, Liebe besser zu verstehen. Ich habe es definiert für sie.
1: And I would tell them that for me, love is the pinnacle of all positive virtues.
0: Und ich habe ihnen gesagt, dass Liebe für mich das höchste von allen anderen Werten ist.
1: And it also gave me an opportunity to share my faith.
0: Es hat mir auch die Gelegenheit gegeben, meinen Glauben zu teilen.
1: And I would tell them that for me, God is love.
0: Und ich habe ihnen gesagt, Gott ist die Liebe für mich.
1: And Jesus proved his love for me when he died on the cross.
0: Und Jesus hat seine Liebe an mich bewiesen, als er am Kreuz für mich starb.
1: And so I want to create an environment in which love is fostered.
0: Und so wollte ich eine Umgebung schaffen, in der Liebe zentral steht.
1: Love invites inquiry.
0: Liebe bewirkt inquiry.
1: Questioning, curiosity.
0: Liebe bewirkt Interesse.
1: And people want to be in an environment that is loving.
0: Und Menschen fühlen sich wohl in einer Umgebung der Liebe.
1: So what does love look like in the workplace?
0: Nun, wie sieht Liebe in unserem Arbeitsumfeld aus?
1: We're going to talk a little bit more about that this evening.
0: Wir reden ein bisschen mehr darüber heute Abend.
1: But I'll give you a little bit of a foretaste.
0: Aber ich möchte euch einen Vorgeschmack geben.
1: For one, it included a charitable giving program that we implemented.
0: Nun zuerst bedeutet Liebe ein Programm der Großzügigkeit.
1: This was a program developed by our love team.
0: Und dieses Programm wurde von unserer Kleingruppe der Liebe organisiert.
1: I told them

0: that we were going to set aside 10% of our profits to give to charitable organizations.
1: Und ich habe ihnen gesagt, dass wir 10% von unserem Firmengewinn an Hilfsorganisationen spenden.
0: And I asked them what would be some ways that we can engage the employees and demonstrate love to one another and to the community.
1: Und ich habe sie gefragt, auf welche Art und Weise können wir Liebe untereinander üben und auch Liebe an die Umgebung weitergeben.
0: They came up with three different ways to spend the money.
1: Und sie haben drei Arten gefunden, wie wir das Geld am besten investieren können.
0: One was an employee matching program.
1: Das erste war ein mentoring program.
0: Where we would give three times what they would give to charity. They gave $100, we gave $300.
1: Wenn unsere Arbeiter 100 Euro zum Beispiel an ein Projekt gespendet haben, haben wir das verdreifacht.
0: And my only condition was that it had to be to an organization that Jesus would respect and honor.
1: Meine einzige Bedingung war, dass das Geld an eine Organisation geht, die auch Jesus die Ehre gibt.
0: We also implemented volunteer service trips.
1: Wir haben auch freiwillige Einsätze organisiert.
0: They were really mission trips.
1: Es waren Missionseinsätze.
0: This was for anybody in that household, the employee and their children or spouse.
1: Und da konnte sich jeder beteiligen, der Arbeit, auch seine Familie und seine Kinder.
0: We would give up to $2,500 for them to go on a mission trip for up to 2 weeks.
1: Wir haben ihnen bis zu 2.500 Euro gegeben, um auf einen Missionseinsatz zu gehen.
0: That ended up creating all kinds of mission trips that organization or groups of people within the company organized themselves.
1: Und das führte dazu, dass wir etliche Missionseinsätze durchgeführt hatten.
0: We even had the person that Bayard referenced last night come to our organization to talk about her orphanages in India and in Africa.
1: Wir hatten sogar die Person, von der uns Bayard gestern erzählt hat, diese Person kam und hat in unserer Firma über das Waisenhaus in Indien erzählt.
0: Many of our employees sponsored children and even went on a missions trip to Africa.
1: Und viele meiner Arbeiter haben dann Geld zu diesem Waisenhaus geschickt oder sind auch selbst auf Missionseinsatz gegangen.
0: And we also created an employee help fund.
1: Und wir haben auch einen Fonds eingerichtet.
0: And this was a special fund that if an employee had a certain need, they could request funds from that amount of money to help with their situation.
1: Und das war ein Fonds für spezielle Bedürfnisse unserer Angestellten.
0: And I'll just touch on one more. We also had an organization called Marketplace Chaplains.
1: Und eins möchte ich noch erzählen. Wir hatten auch eine Abteilung der geistlichen Führung.
0: And we had a female chaplain and a male chaplain.
1: Und wir hatten einen weiblichen geistlichen Führer und einen männlichen geistlichen Führer.
0: Who came to the office once a week to connect with our employees.
1: Die einmal in der Woche in unser Büro kamen, um unsere Angestellten kennenzulernen.
0: And they spent time getting to know our employees and helping to minister to their needs.
1: Und sie haben Zeit investiert, um unsere Arbeiter kennenzulernen und ihnen zu dienen.
0: And these are just some of the many ways in which we brought love into the organization.
1: Und das ist nur eine von vielen Arten, wie wir Liebe in unsere Firma gebracht haben.
0: And so, by conclusion, I want you to reflect on what are your core values.
1: Und um abzuschließen, möchte ich dich einladen, darüber nachzudenken, was sind deine zentralen Werte.
0: To recognize that your values drive your decisions.
1: Wir müssen verstehen, dass Werte unsere Entscheidungen beeinflussen.
0: As Roy Disney said, it's not hard to make decisions when you know what your values are.
1: Roy Disney sagt, es ist nicht schwierig, Entscheidungen zu treffen, wenn du deine Werte kennst.
0: So I want to challenge you to define and share a few core values.
1: So ich möchte dich herausfordern, definiere und veröffentliche deine Kernwerte.
0: And to consider love as your first primary core value in your organization.
1: Und betrachte Liebe als den zentralsten Wert von allen in deiner Firma.
0: And then work toward making the values the boss.
1: Und versuche, die Werte als einen Boss zu setzen.
0: The value that we have that Jesus gave us is love.
1: Den Wert, den uns Jesus gegeben hat, ist die Liebe.
0: Make that your first core value.
1: Mach das zu deinem ersten Wert.

Und nun spricht der Herr, der dich geschaffen hat, Jakob, und dich gemacht hat, Israel. Fürchte dich nicht, denn ich habe dich erlöst. Ich habe dich bei deinem Namen gerufen, du bist mein. Wenn du durchs Wasser gehst, will ich bei dir sein, dass dich die Ströme nicht ersäufen sollen. Und wenn du ins Feuer gehst, sollst du nicht brennen, und die Flamme soll dich nicht versengen. Denn ich bin der Herr, dein Gott, der Heilige Israels, dein Heiland. Wohlan, alle, die ihr durstig seid, kommt her zum Wasser. Und die ihr kein Geld habt, kommt her, kauft und esst. Kommt her und kauft ohne Geld und umsonst Wein und Milch.

Warum zählt ihr Geld da für das, was kein Brot ist, und sauren Verdienst für das, was nicht satt macht? Hört doch auf mich, so werdet ihr Gutes essen und euch am Köstlichen laben. Neigt eure Ohren her und kommt her zu mir. Höret, so werdet ihr leben.

Und er zeigte mir einen reinen Strom vom Wasser des Lebens, glänzend wie Kristall, der ausging vom Thron Gottes und des Lammes. In der Mitte, zwischen ihrer Straße und dem Strom, von dieser und von jener Seite aus, war der Baum des Lebens, der 12-mal Früchte trägt und jeden Monat seine Frucht bringt, jeweils eine. Und die Blätter des Baumes dienen zur Heilung der Völker. Und es wird keinen Fluch mehr geben. Und der Thron Gottes und des Lammes wird in ihr sein. Und seine Knechte werden ihm dienen. Und sie werden sein Angesicht sehen und sein Name wird auf ihren Stirnen sein. Und es wird dort keine Nacht mehr geben. Und sie bedürfen nicht eines Leuchters, noch des Lichtes der Sonne, denn Gott, der Herr, erleuchtet sie. Und sie werden herrschen von Ewigkeit zu Ewigkeit. Und der Geist und die Braut sprechen, komm. Und wer es hört, der spreche, komm. Und wen da dürstet, der komme. Und wer da will, der nehme das Wasser des Lebens umsonst.

mit Gottes Gesetz in Harmonie. Unterweise mich, dass ich bewahre dein Gesetz und es halte von ganzem Herzen. Durch die Wiedergeburt kommt das Herz zur Harmonie mit Gott und mit seinem Gesetz in Übereinstimmung gebracht. Wenn diese gewaltige Änderung im Sünder stattgefunden hat, ist er vom Tod zum Leben hindurchgedrungen. Von der Sünde zur Heiligkeit, vom Ungehorsam und von der Rebellion zum Gehorsam und zur Treue. In den religiösen Bewegungen dieser Tage haben falsche Theorien über Heiligung, die einer Vernachlässigung oder Verwerfung des göttlichen Gesetzes entspringen, eine große Bedeutung. Diese Theorien sind einerseits in der Lehre falsch und führen andererseits in der Praxis zu gefährlichen Ergebnissen. Da sie allgemein so beliebt sind, wird es doppelt wichtig, dass alle eindeutig wissen, was die Schrift über diesen Punkt aussagt. Wahre Heiligung ist eine biblische Lehre. Der Apostel Paulus erklärt in seinem Brief an die Gemeinde in Thessalonich: Das ist der Wille Gottes, eure Heiligung. Und er betet: Er aber, der Gott des Friedens, heilige euch durch und durch. Die Bibel sagt ganz deutlich, was Heiligung ist und wie sie erlangt wird. Der Heiland betete für seine Jünger.

heilige sie durch die Wahrheit. Dein Wort ist Wahrheit. Und Paulus lehrt, dass die Gläubigen durch den Heiligen Geist geheiligt werden. Worin besteht das Werk des Heiligen Geistes? Jesus hat es seinen Jüngern gesagt. Wenn aber jener, der Geist der Wahrheit gekommen ist, wird er euch in die ganze Wahrheit leiten.

Psalmist sagt, dein Wort ist Wahrheit. Durch das Wort und den Geist Gottes werden den Menschen die großen Prinzipien der Gerechtigkeit eröffnet, wie sie in seinem Gesetz enthalten sind, weil das Gesetz Gottes heilig, recht und gut ist. Und eine Niederschrift der göttlichen Vollkommenheit wird folglich ein Charakter, der durch Gehorsam gegenüber diesem Gesetz gestaltet wurde, gleichfalls heilig sein. Christus ist ein vollkommenes Beispiel eines solchen Charakters. Er sagt, wie ich meines Vaters Gebote halte. Ich tue allezeit, was ihm gefällt. Christi Nachfolger sollen werden wie er. Durch Gottes Gnade sollen sie ihren Charakter in Harmonie mit den Prinzipien eines heiligen Gesetzes gestalten. Das ist biblische Heiligung. Dieses Werk kann nur durch den Glauben an Christus, durch die Kraft des innewohnenden Geistes Gottes vollbracht werden.

Ja, hier sind die Hauptkrebssorten, die es so in der westlichen Welt gibt. Und bei Männern, naja, die drei wichtigsten wären schon Pankreas, Prostata und kolorektaler Krebs. Und wie man sieht, das fängt hier so mit 60 ungefähr an, manchmal schon früher, und wird immer schlimmer, je älter man wird. Bei den Damen sieht es ein bisschen anders aus. Da ist es Brustkrebs und auch kolorektaler Krebs. Und wie wir sehen, mit hier kurz vor den Wechseljahren, da hat man ein Problem schon bei den Frauen mit dem Brustkrebs, und es wird immer schlimmer und schlimmer, je älter man wird. Und die Frage ist, wie kann man viele von diesen Krankheiten eigentlich verhüten? Was kann man dazu machen? Nein, in früheren Zeiten haben sie geglaubt, das ist einfach genetisch bedingt. Zum Beispiel in

In den 60er Jahren, die Japaner hatten keinen Kolorektalkrebs oder fast keinen. Wogegen die westliche Welt hatte besonders viel. Und dann hat man eben geglaubt, die Japaner sind genetisch anders wie die im Westen. Naja, so über 20 Jahre hinweg hat sich dann herausgestellt, dass die Japaner sich ganz rapide genetisch geändert haben. Entweder das oder etwas anders hat sich geändert. Und es stellt sich heraus, dass bei den Männern und den Damen das Problem gleich ist und es scheint mit der Ernährung zu tun zu haben. Also eigentlich diese ganze Geschichte mit Ernährung und Krankheiten ist etwas Neueres. Früher hat man nicht so viel drauf geachtet, weil es nicht so notwendig war. Ich meine, in den guten alten Zeiten, wo hat man gearbeitet? Auf dem Land. Man hat viel frische Luft gehabt. Man musste hin und her laufen. Man hat gegessen, was vom Land runterkam. Da war nicht all dieses Düngerzeug und das Spritzzeug und dieses und jenes. Und die Menschen waren wesentlich gesünder wegen frischer Luft, Sonne, viel Übung und auch eine Ernährung, die viel mit dem zu tun hatte, was direkt vom Land kam. Wenn wir uns betrachten, was die 10 größten Ursachen von Erkrankungen in den Vereinigten Staaten ist, und die ist eine Aufnahme von 95, dann scheint es, dass Herz-Kreislauf-Erkrankung eins der schlimmsten ist, dann Krebs, dann chronische Lungenentzündung und dann wird es weniger und weniger und weniger und endgültig noch ein anderes. Jetzt, wir haben heute nicht Zeit, um das alles zu besprechen, aber die 3 größten Ursachen von Tod und Erkrankung sind Herz-Kreislauf, Krebs und anderes. Jetzt inzwischen hat man herausgefunden, was der größte Teil des anderen ist. Und das ist vorgeschriebene Medikamente. Vorgeschriebene Medikamente. Also erstmal Herz-Kreislauf, dann Krebs und dann oft die Behandlung, die man nötig hat, um das zu widerstehen. Naja, das ist schon interessant. Fast 1 Million Menschen sterben pro Jahr nur an Herz-Kreislauf-Erkrankungen. Und dann, naja, in anderen Ländern sieht es ein bisschen anders aus. In Afrika wird AIDS natürlich einen höheren Stand haben als hier. Und was war die Hauptursache für diese Erkrankungen? Nummer 1, Ernährung. Ernährung und zu wenig Übung. Wir sind heute Personen, die zur Arbeit gehen und dann sitzen wir hinter einem Computer. Und dann wundern wir uns, dass es Probleme gibt. Wenn man viel zum Frühstück und sehr energiereich zum Frühstück isst und man setzt sich dann nur hin und man tut gar nichts außer sitzen, dann kommt diese ganze Energie in den Körper hinein und etwas muss damit passieren. Normalerweise würde man die Energie gebrauchen, durch Arbeit und physische Arbeit und hin und her und so fort. Aber jetzt sitzt man vor einem Computer. Und dann steigt der Blutzuckerspiegel und dann hat man Probleme mit Insulin. Man wird hypoglykämisch, man wird griesgrämig, man muss wieder was zu sich nehmen, dass der Blutzucker wieder steigt. Und so sitzt man tagsüber auf so einem System, wo man ständig rauf und rab sich bewegt, anstatt dass die Energie gebraucht wird. Das zweite Problem ist Rauchen. Und das ist der Nummer 2 Killer gewesen. Das ist eigentlich ganz einfach, um das Problem zu lösen. Nicht rauchen und auch nicht zusammenleben im Raum mit Menschen, die viel rauchen. Alkohol war Nummer 3 und dann kamen, naja, die anderen Ursachen, so wie Drogen und Unglücke und so weiter. Aber Nummer 1, Ernährung und Übung. Dann wissen wir auch, dass Fleischkonsum sehr dazu beiträgt, dass man Krebs bekommt. Zum Beispiel Kolorektalkrebs ist sehr stark korreliert
mit

Fleischkonsum. Neuseeland ist Nummer eins in der Welt, zusammen mit Weiß-Südafrikanern. Die essen am meisten Fleisch in der ganzen Welt. Ich glaube, die Neuseeländer denken, ein Huhn ist Gemüse. Das hat natürlich seine Auswirkungen. Ja, man wird sagen, aber Großvater hat auch viel Fleisch gegessen und der ist, wie weiß, wie alt geworden und darum kann ich es auch machen. Aber Großvater hat auch ganz anders gelebt als wir. Er hat viel anderes getan. Er hat nicht nur vor einem Computer gesessen von morgens bis abends und dann abends sich hingesetzt und Fernsehen angeschaut. Da war kein Fernsehen. Und er war auch kein Computer, glücklicherweise. Also muss man was anderes machen. Wenn wir uns die anderen Krebssorten betrachten, so wie Drüsenkrebs, Lymphkrebs, genau das Gleiche, Neuseeland, Vereinigten Staaten sind oben dran und die anderen eben weniger. Oder Diabetes und Fleischkonsum. Ja, wenn man nur viermal pro Woche Fleisch isst, dann fängt das Problem schon an. Wenn man sechs- oder siebenmal pro Woche Fleisch isst, naja, dann steigt es bis viermal das Risiko, als wenn man es nicht tun sollte. Also die Wissenschaft hat ganz eindeutig gezeigt, dass Fleischkonsum ist direkt korreliert mit sekundären Erkrankungen. Und dann kann man etwas dran tun. Man kann es reduzieren. Man kann einen Ersatz finden, der weniger schädlich ist. Jetzt kommen wir, schauen uns mal die Probleme an, die Opa und Oma nie hatten. Zum Beispiel biologische Vermehrung von Giftstoffen in verschiedenen Tierarten und dann auch in der Ernährung für den Menschen. Zum Beispiel, wenn wir die Stoffe DDT nehmen oder irgendeins, TBT, Tributyltin zum Beispiel, dann sehen wir, dass wenn wir in den Ernährungsflächen im Tierreich hochgehen, werden die Gifte immer mehr und mehr konzentriert. Also die Konzentration hier steigt mit 10.000 Mal, 100.000 Mal, Millionen Mal, manchmal sogar Milliarden Mal. Das ist also ein Problem, das mit der Umweltverschmutzung zusammenhängt. Und Opa und Oma hatten nicht diese Probleme, denn so viele Chemikalien gingen damals gar nicht in die Umgebung hinein. Also wenn man zum Beispiel hier viel Fisch isst oder tierische Produkte im Allgemeinen, naja, dann hat man diese Substanzen automatisch in der Ernährung. Und dann noch ein Problem ist moderne Tierzucht. Das ist ein Problem, das damals auch nicht existierte. Moderne Tierzucht werden Tiere in sehr engen Räumlichkeiten aufbewahrt. Sie werden gefüttert mit ganz bestimmten Ernährungsmitteln. Und wenn ein Land, sagen wir mal, wie Europa oder ein Kontinent wie Europa sagt, okay, wir machen ganz bestimmte Richtlinien, hier darf nicht mit Tiermehl und so weiter gefüttert werden. Naja, was macht zum Beispiel das Vereinigte Königreich, Großbritannien, wenn sie sämtliche Tiere vernichtet haben wegen Erkrankungen und jetzt ist da kein Fleisch im Land? Was machen sie dann? Importieren sie. Von wo? Von anderen Ländern, wo diese gleichen Regeln nicht gelten. Also eigentlich das Problem ist ein weltweites Problem, ob diese Regeln gelten in einem Land oder nicht. Also moderne Tierzucht sieht ganz anders aus wie früher. Heute werden chemische Stoffe hinzugefügt, Enzyme, die es ermöglichen, dass die Tiere bestimmte Ernährungen verdauen können, die sie vorher nicht verdauen konnten, Antibiotika und dergleichen werden hinzugefügt. Und dann fangen die Tiere an zu sterben wegen dem, was sie in ihrer Ernährung haben. Oder Dioxine, zum Beispiel hier in den späten 90er Jahren kamen die Dioxine dazu in der Ernährung, in der Ernährungskette. Und die sind natürlich krebserregend und diese Stoffe waren vorher nicht.
gegenwärtig. Hier haben wir

Hühnchen, die ganz eng nebeneinander aufbewahrt werden und gefüttert werden, damit die meiste Energie in Produktion hineingeht. Naja, wenn man die Tiere so nebeneinander aufbewahrt, dann geht da eine Krankheit auch ganz schnell durch die ganze Menge hindurch. Also immer schön vorsichtig, Antibiotika und allerhand Produkte, damit das Problem nicht Hand ausrückt. Hier ist eines meiner Studenten, wo wir mit Eiern und mit Hühnern Experimente getrieben haben, um zu schauen, was ist die Wirkung von der modernen Tierzucht auf diesen Tieren. Das ist so ein typisches Hühnchen. Hier sieht man, die Beinchen sind ganz schief. Und der Grund, sie bekommen sehr viel Eiweiß in der Ernährung. Denn Eiweiß führt dazu, dass sie recht schnell wachsen. Und wenn sie viel Eiweiß in der Ernährung bekommen, dann ist das eine sehr säurebildende Ernährung. Und diese Säure muss neutralisiert werden. Und der Körper hat nur einen Mechanismus, um das zu machen. Und das ist durch den Hormonzyklus. Also Parathyroidhormon muss freigestellt werden. Und der löst das Problem durch Calciumfreistellung aus dem Knochen. Ja, dann sehen die Knochen nachher so aus. Das ist auch eines der Gründe, warum Menschen, die viel Eiweißkonsum haben oder hohen Eiweißkonsum oder viel Fleisch essen oder viele Milchprodukte gebrauchen, die hochwertig an Eiweiß sind, auch neigen zur Osteoporose, weil sie eben ständig Calciumverlust aus dem Knochen haben. Also hier werden wir mal schauen, was noch weiter passiert in diesen Tieren. Eins, was wir untersucht haben, ist Antibiotikaresistenz. Und das sind ein paar Probleme, die entstehen in der modernen Tierzucht. Das eine, Antibiotikaresistenz, weil man ständig Antibiotika hinzufügt, werden die Bakterien resistent. Und wenn wir dann nachher diese Bakterien in unseren eigenen Körper hineinbekommen und sie sollten pathogenisch werden, naja, dann helfen die Medikamente nicht. Das ist das eine Problem. Das andere Problem ist Viren. Da helfen Antibiotika sowieso nicht. So, wir haben diese beiden Probleme in der modernen Tierzucht. Dass bestimmte Viren in den Organismen gegenwärtig sind und dass Bakterien, die widerstandsfähig sind, gegen Antibiotika gegenwärtig sind. Jetzt früher hat man sich vor ein paar Jahren jetzt sich nur gekümmert um die Bakterien, die widerstandsfähig sind. Heutzutage ist das andere Problem genauso groß, wenn nicht größer schon, nämlich die Viren. Früher war das kein Problem, denn eine Vire in einem Tier konnte die Brücke in die nächste Art nicht überbrücken und so konnten wir nicht erkranken von Viren, die, sagen wir mal, in Hühnern oder im Rindfleisch oder in dergleichen gegenwärtig war. Da war eine Artengrenze. Aber das ändert sich, wie wir sehen werden. Also erstmal die Bakterien. Also nach der modernen Tierzucht, nachdem das so allgemein wurde, gab es dann Salmonella-Erkrankungen plötzlich und Menschen wurden krank. Die Viren an der anderen Seite, naja, das ist auch ein ganz neues Erscheinung. Vor ein paar Jahren fing das an in Hongkong. Da hat man von Hühnern und von Schweinen Virenerkrankungen bekommen, die zu Enkephalitis führten. Und natürlich, das ist eine ganz schlimme Erkrankung. Und man kann es überleben, man kann davon sterben oder man kann geistlich beschränkt sein nach so einer Erkrankung. Also nicht etwas, um mit zu spielen. Also diese beiden Probleme, Viren und Virussen und das andere. Gut, Antibiotikaresistenz. Es wurde ein Riesenproblem. Time Magazine hat damals hier diese Hühnchen alle gezeigt und gesagt, schwer zum Schlucken. Schwer zum Schlucken. Problem, Doping im Kuhstall und bei den Hühnchen. Denn wenn man in der modernen Tierzucht haben möchte, dass die Tiere ganz schnell wachsen, dann gebraucht man diese einfache Formel hier unten. Delta H ist gleich Delta F

plus T Delta S. Jetzt Delta H ist alle die Energie, die man dem Tier gibt zum Leben und zum Wachsen. Delta F ist, was endgültig umgesetzt wird in Wachstum. Und T Delta S ist all die verlorene Energie, also in Bewegung und Atmen und Reproduktion und Thermoregulierung und. Also in der modernen Tierzucht möchte man diesen Teil so klein wie möglich haben. So klein wie möglich. Also wenn es Energie gebraucht, wenn das Tier sich bewegt, dann beschränkt es, dass es sich nicht bewegen kann. Also so, in einen Käfig. Da sitzt es. Kann ich nach links und kann ich nach rechts. Bei einer Kuh zum Beispiel, noch besser, mach es so eng, dass die Kuh sich nicht hinlegen kann. Denn wenn sie sich hinlegt und sie steht wieder auf, naja, das sind eine halbe Tonne, die da aufstehen muss. Das gebraucht Energie. Das ist eine Verschwendung von Energie. Also mach so eng, dass die Kuh sich nicht hinlegen kann. Deine Kuh muss den hinteren Teil drehen, um sich hinzulegen. Und wenn sie das nicht machen kann, naja, dann muss sie stehen bleiben. Und solche Tricks werden dann rausgeholt. Und Temperatur ganz gleichmäßig. Das Tier wächst besser, wenn es mehr schläft und ruht, also Licht ganz runtergesetzt und. Das ist moderne Tierzucht. T Delta S so niedrig wie möglich. Delta H so billig wie möglich. Logisch. Also wenn man gutes Tierfutter gebraucht, das kostet was. Also wenn man sekundäre Produkte oder Abfallprodukte gebrauchen kann, besser, dann bekommt man sie billiger. Wenn man, tierisches Mehl gebrauchen kann, also erkrankte Tiere, dann kann man das noch billiger machen. Oder Fischmehl oder, alles, was billig ist. Oder Hühnermist sogar in der Zucht. Denn das ist hochwertig an Stickstoff. Und Bakterien bei Kühen zum Beispiel im Vormagen können das umsetzen in Eiweiß. Aber dann kriegt man natürlich all die anderen Giftstoffe auch dazu. Aber solange Delta F hoch ist, dann ist ja gut. Und Delta H niedrig ist. Also Schweinchen, Hühnchen, Kälber und so weiter. Wenig Bewegung. Wenn man nicht Käfige gebraucht, dann zusammendrängen. So wie hier. Alle auf einen Haufen, damit sie sich nicht bewegen können. Das hilft auch mit der Temperatur und so weiter. Und dann gehen die Krankheiten natürlich auch schnell durch so eine Gruppe. In den späten 90er Jahren kamen die Viren dann so weit, dass sie auf Menschen übertragen wurden, aber erst im Schwein. Also vor dem Jahr 2000, die Viren, die in Tieren waren, konnten die Grenze zum Menschen nicht überspringen. Aber dann kurz vor 2000 war es möglich, für Viren erst im Schwein geändert zu werden, also in Zeit adaptiert zu werden zu den Umständen in einem Schwein. Und vom Schwein konnte die Brücke übersprungen werden und der Mensch konnte infektiert werden durch die tierischen Viren. Aber immer nur durch Schwein. Nach 2004, das sind jetzt nur 4 Jahre später, ist diese Brücke jetzt viel breiter geworden. Und jetzt wird es interessant. Kommen wir noch dazu. Also die medizinische Welt hat das gemerkt und hat gesagt, also wenn wir Überpflanzungen haben oder Übertragungen haben vom Tier zum Menschen, zum Beispiel Herzteile und so weiter, um Ersatzteile zu produzieren für Menschenerkrankungen und Probleme, lieber nicht mehr vom Schwein. Denn die Viren könnten Enkephalitis-Viren sein und dann könnte der Mensch sterben von den Viren eher als von der Herzerkrankung. Also die Bakterien dagegen, die meisten Erkrankungen sind von Atmungsprobleme, also Lungen.

Entzündung ist die Hauptursache von Tod, von Entzündungen, und dann Diarrhea Nummer 2 und Tuberkulose Nummer 3. Also wiederum die drei. Und alle drei haben auch mit der Ernährung zu tun. Also schon in den 80er Jahren hat man dann gemerkt, das Problem ist Antibiotika bei den Bakterien. Man hat Prüfungen gemacht und festgestellt, naja, wenn man irgendwo ein Rindstück Rindfleisch kauft aus einem Supermarkt, dann hat man schon eine Riesenchance, 86%, dass da dieses bestimmte Antibiotikum drin ist, oder 68%, dass dieses drin ist, und bei Hühnern noch mehr, 97% und 93%. Und man hat festgestellt, dass Hühnchen so im Allgemeinen 3 oder 4 verschiedene Antibiotika drin haben und Rindfleisch 2 oder 3. Naja, mit anderen Worten, wenn man normales Fleisch kauft im Supermarkt, isst man eigentlich auf Antibiotika. Und man isst sie auch. Also man ist ständig auf Antibiotika. Ganz geringe Mengen. Aber ganz geringe Mengen ändern die Bakterien im Körper ganz gering, und immer mehr über Zeit werden sie resistent. Und wenn man ein Problem dann kommt, naja, dann sitzt man mit dem Problem der Resistenz und dann funktionieren die Medikamente nicht mehr. Und anstatt von einer normalen Grippe gibt es dann sekundäre Entzündungen. Erstmal Halsentzündung, Ohrentzündung, dann Lungenentzündung und endgültig, naja, dann hat man Probleme. Und wenn man jung und klein ist, dann ist das sehr gefährlich. Also resistente Bakterien fingen dann an, zum Tod von einigen Leuten zu führen, hier auch in Hospitälern vor allem. Und Hospitäler sind eigentlich heutzutage recht gefährlich, kommt drauf an, wo man ist. Denn da sind diese resistenten Bakterien. Und man kann zum Hospital gehen für eine ganz kleine Operation, um etwas zu reparieren, Rückenscheibe oder was auch immer. Und man kommt so einen resistenten, virilen Bakterium in sich und kann man sterben. Und das passiert mehr und mehr und mehr in den Hospitälern. Vor allem, sagen wir mal, in Hospitälern, wo es nicht so gut vor sich geht, so wie in Afrika, Riesenproblem der Resistenz. Also Hospitalepidemien, und dann fingen die Kinder an zu sterben, und dann in Japan sind tausende Kinder erkrankt von dieser Resistenz. Spiegel fing an zu sprechen von tödlichen Eiern, hat sie verpackt da in einem kleinen Sarg. Überall in der Welt, ob es in Afrika, ob es in Europa, ob es in Amerika oder Asien war, wurde das Problem immer mehr und mehr. Und meist ist es Milch und Geflügel, was das Problem verursachte, Eier oder Rindfleisch, ab und zu auch mal was anderes. Wir haben dann selber auch geforscht, um zu sehen, wo kommt das Problem eigentlich her? Es gab nämlich zwei Ansichten. Die eine Ansicht hat gesagt, die medizinische Welt hat Schuld, denn sie verschreibt so viele Antibiotika. Und die medizinische Welt hat gesagt, nein, wir sind nicht schuld, denn wir verschreiben ja nur die Antibiotika, wenn die Menschen schon krank sind. Also das Problem muss von woanders kommen, von der Farm. Naja, dann haben wir eine Forschung gemacht, wo wir das geprüft haben. Und ganz einfaches Prinzip, wir haben einfach gesagt, gut, wir gehen zu einem Schlachthof und dann kommen die Tiere ja von der Farm zum Schlachthof, und wenn sie da abgeladen werden, nehmen wir eine Probe und dann prüfen wir im Labor, wie resistent die Bakterien sind. Und dann verfolgen wir das Fleisch durch den Schlachthof, endgültig in die Großindustrie, endgültig in die Kleinindustrie, endgültig in dem Supermarkt, wo das Fleisch gekauft wird. Jetzt, das Fleisch wird der Metzger arbeitet damit, der Verpacker arbeitet damit, der Transporter.

Transport arbeitet damit und da werden ja ständig Bakterien ausgetauscht. Also, wenn die Resistanz von der Farm kommt, dann müsste es hoch sein, wenn man direkt da misst. Und es musste immer verdünnt werden, so wie die Menschen damit arbeiten. Wenn das Problem von der Menschenseite kommt, dann müsste es weniger sein, wenn es von der Farm kommt, und müsste immer mehr werden, so wie die Menschen ihre Bakterien hinzufügen. Das ist eigentlich logisch, ne? Das haben wir dann gemacht und bumm, 90,5, wenn es von der Farm ist, weniger im Supermarkt und auch zwischendrin. 93, 72 oder hier ganz eindeutig, 100% Resistanz, 54 Resistanz. Also haben wir gezeigt, das Problem kommt von der Farm. Da mit der neuen Tierzucht, der modernen Tierzucht, werden diese resistenten Bakterien gezüchtet. Also die Antibiotika sind nicht ein Problem so viel bei den Menschen als bei der Tierzucht. Und das beeinflusst uns natürlich. Also die Antibiotika müssten gebraucht werden, wenn es wirklich notwendig ist und sonst gar nicht. Aber warum gebrauchen sie so viel in der Tierzucht? Weil sie haben auch herausgefunden, dass wenn sie Antibiotika geben, dann gebraucht das Tier weniger Energie für seine eigenen Immunbenötigungen und dann wächst es schneller. Also es ist ein Wachstumsprodukt. Und dann lohnt es sich, das zu geben. Naja, heute sitzen wir dann mit diesem Problem. Und wir haben die Killers ringsrum. Also das sind Probleme, die Opa und Oma nie hatten. Gut. Der Mensch hat sich dann gesagt, gut, wir haben das Problem, dass modernes Fleisch ist nicht, was es war. Erstmal kriegen die Tiere Sachen zu essen, die passen uns nicht. Zweitens, wir haben das Problem von Resistanz der Bakterien. Also essen wir nicht mehr das. Jetzt essen wir nur noch Bio. Habt ihr das gehört schon mal? Jetzt essen wir nur noch Biofleisch. Und andere haben gesagt, nein, nein, nein, das ist auch noch nicht gut genug, denn diese Tiere kommen von Tieren, die in der Zucht gebraucht worden sind in der letzten Vergangenheit. Nein, nein, wir essen nur noch exotisches Fleisch. Also Krokodilenfleisch und Wildfleisch und Vogelstrauß und. Das werden wir jetzt essen. Und dann hat sich das Problem gelöst. Naja, dann kamen ein paar andere Probleme. Ebola. Ups. Naja, Ebola-Virus. Jetzt haben wir mit Virussen zu tun. Naja, das ist ein weniger freundlicher Virus. Wenn man den bekommt, sind die Chancen, dass man hops geht, recht gut. Recht gut. Also in Afrika augenblicklich. In Zentralafrika ist Ebola jetzt natürlich ein Problem. Aber noch nicht in Europa und auch noch nicht in den ersten Weltstaaten. Gut, und dann der Vogelvirus. Sagt man das so? Vogelvirus? Bird Flu? Ja, jetzt, wie sieht es mit dem aus? Jetzt arbeiten wir mit Viren und nicht mit Bakterien. Also Bird Flu, Time Magazine, naja, jetzt wird es ein Problem. Bird Flu, überall plötzlich ein Problem mit diesem Virus. Jetzt, wieso sollte das ein Problem sein? Vögel hatten schon immer diesen Virus. Aber was konnte er nicht machen? Er konnte die Artenbrücke nicht überspringen. Also wenn wir einen Vogel gegessen haben, der den Virus hatte, egal, kein Problem. Der Virus konnte sich ändern, wenn er erst durch Schwein ging. Und dann vom Schwein konnte der Mensch diesen Virus vielleicht bekommen. Oder verschiedene andere Viren auch. Aber jetzt, plötzlich, kann er direkt vom Vogel zum Menschen gehen. Und jetzt wird es problematisch. Mit anderen Worten, genetisch geändert

sodass das jetzt möglich ist. So, wenn wir nach 1918 zurückgehen, 20 Millionen Menschen und vielleicht so viele wie 50 Millionen Menschen, man weiß es nicht genau, sind gestorben in 1918 von der Grippenepidemie, die damals war. Also sagen wir mal bis zu 50 Millionen Menschen. Natürlich, die Bevölkerung der Menschheit in 1918 war wesentlich geringer als jetzt. Zwei Drittel und mehr geringer, als was es jetzt ist. Also in 1918 haben sie geglaubt, dass ungefähr eine Billion Menschen diese Erkrankung hatten. Das heißt, Hälfte der Menschheit. Und davon sind dann bis zu 50 Millionen gestorben. Und diese Viren waren, was wir nennen, niedrige Vitalitätsviren. Also sie waren nicht sehr viril, also nicht sehr gefährlich. Dann die Symptome von diesem Geflügelviren sind so wie Influenza. Man kriegt also Halsweh oder Muskelschmerzen, Konjunktivitis oder Lungenentzündung oder Komplikationen durch Lungenentzündung. Also meist wieder stirbt man von viralen Lungenentzündungen, wenn es ganz schlimm wird bei diesen Erkrankungen. Heutzutage sind es nicht niedrige Viralitätsviren, sondern hohe Viralitätsviren. Also ganz anders wie in 1918. Und da sind bis zu 50 Millionen Menschen gestorben. Also heute haben wir diese H-Viren. High steht für hoch, intensive Viren. Und die Viren, die in der Welt heute so gegenwärtig sind, sind H5N1, H7N7, H9N2 und H7. Und wo waren sie überall? Jetzt ist es interessant. Kanada. Erste oder dritte Welt? Das ist erste Welt. Erste Welt. Oder da, in den Niederlanden in 2003 hatten sie 89 Fälle und nur einer ist gestorben. Und dann 1997 hatten sie 18 Fälle, 6 sind gestorben in Hongkong. Hongkong ist auch erste Welt. Dann kamen wir zu 99, da hatten sie 2 Fälle und einer ist gestorben. Also 50% der Kranken sind gestorben. Dann 2005, das ist jetzt dieses Jahr, Kambodscha. Ein Fall, einer ist gestorben. Mit der besten medizinischen Behandlung möglich. Thailand 2004, 17 Fälle, 12 gestorben. Und die haben echt alles getan, was möglich ist, um diese Menschen zu retten. Vietnam 2004, 2005, 51 Fälle. 33 sind gestorben. Wow. Also was ist die Sterbensrate ungefähr? Fast 50 oder mehr wie 50%. So sagen wir mal im Durchschnitt 50%. Jetzt wenn damals in 1918 Hälfte der Menschheit erkrankt ist mit diesem Virus und heute würde das Gleiche passieren, was ist das Potenzial? Wie viele Menschen könnten sterben? 3 Billionen. Oder in Deutsch sagt man Milliarden. Ne? 3 Milliarden könnten sterben. Ich meine, das wäre ja die Bombe, das wäre ja der Hammer. Und jetzt haben wir es mit Viren zu tun. Also der größte Ausbruch war hier in Thailand und in dieser Umgebung und in Malaysia, in Kambodscha. Und naja, man denkt, ja, das ist in Asien, das ist ja weit weg. Aber Asien ist heute nicht weit weg. Diese Viren verbreiten sich ungeheuer schnell durch die Welt. Und dann Outbreak Notice, eine Warnung, die wurde freigestellt am 24. März 2005.

Weltgesundheitsorganisation hat gesagt, das sind eigentlich mehr Fälle, als was wir vorher gesagt haben. Das sind jetzt 10 mehr. Und 3 von denen waren auch tödlich. Also das Problem ist eigentlich ein bisschen größer, als wir dachten. Avian Flu, Time, Special Report. Also kann das Problem weltweit Hand ausrücken? Dann, wann waren die in der Vergangenheit? Wie gesagt, in 97, Hongkong 97, und es scheint immer dieser gewesen zu sein, H5N1, also ein sehr viriler Virus. Also auch Influenza, und einige Leute sind dann auch davon gestorben. Und dann in 2004 plötzlich der gleiche Virus in Südafrika. Also das ist recht weit weg von Asien. Und was ist da passiert? Im Vogelstrauß war er. Also Vogelstrauß im Ostkap haben sie den Virus entdeckt und da mussten sie sämtliche Strauße vernichten. Und hier ist Bird Flu Emergency Measures in Südafrika zum Beispiel. In der Eastern Cape reden sie hier von den Menschen, die in Asien gestorben sind. Und jetzt fragen sie sich, ob das der gleiche Virus ist. Erst haben sie gesagt, nein, ist nicht der gleiche. Denn in Afrika gibt es den nicht. Wir haben nur die ganz normalen artigen Viren hier. Der wird das Problem nicht weiterführen. Aber dann kam die BBC und sagt, tut uns leid, aber dieser Virus haben sie jetzt gefunden, Antikörper in 2000 Vögeln von da. Und jetzt hat Europa gesagt, gut, wir wollen kein Fleisch mehr von euch haben. Also Europa bekommt augenblicklich kein Vogelstraußfleisch mehr von Afrika. Und sie haben den Virus analysiert. Und was ist er? H5N2. Also ganz nah dran an diesem Virus, der in Asien das Problem verursacht hat. Dann September 2004, die Analysen. Hier sind die verschiedenen Viren, die sie gefunden haben. Und in Zimbabwe hatte man zum ersten Mal diesen Virus in 95 und jetzt auch im südlichen Afrika. Die Farmen, was passiert mit den Vögeln? Sie kriegen einen grünen Urin, sie haben eine Augenentzündung und ganz sicher, dieser Subtypus, der ist jetzt auch in Afrika. Also wir haben ihn in Kanada, wir haben ihn in Holland gehabt, wir haben ihn in Asien, das ist der gleiche Virus, in Asien und jetzt in Afrika. Also wie weit ist er verbreitet? Weltweit. Gut, also was sagt die Welt jetzt zu diesem Problem? Also am 26. November 2004 sagt die Weltgesundheitsorganisation, wir erwarten eine Pandemie. Wir erwarten eine Pandemie. Und sie erwarten, was steht da? Jedes Land der Welt. Jedes Land der Welt. Mit Millionen der Menschen tot, erwarten sie. Und sie glauben, dass bis zu ein Viertel der Menschheit, wenn es gleich ist wie damals in 1918, bis zur Hälfte der Menschheit, kann einfach nur verschwinden, sagt die Weltgesundheitsorganisation. Und sie sagt, die nächste Grippenpandemie, die Ursache davon kommt von was? Geflügel. Also, was ist das Beste, was man machen kann? Lass das Hühnchen weg. Lass das Hühnchen weg. Damals konnte man jetzt sagen, okay, das sind nur Bakterien. Was kann man machen, wenn da Salmonella-Bakterien im Huhn oder im Ei sind? Was kann man machen? Man kann es gut kochen, dann ist das Problem gelöst. Aber Viren können übertragen werden auf ganz andere Art. Sie können nur durch Kontakt
Also man kauft es, man

Man hebt es auf, um es in die Pfanne zu tun und zack, schon ist das Problem da. Diese Viren werden nicht so leicht einfach abgewaschen und am Wasserhahn, wie es mit Bakterien vielleicht der Fall ist. Also ganz anderes Problem haben wir heutzutage. Es wird aber noch schlimmer. Dr. Klaus Stohr, das ist der Koordinator da von World Health Organization, er sagt, dass mindestens ein Viertel der Menschheit wird dieses Problem bekommen. Und er identifiziert den Virus, den er glaubt, das Problem verursachen wird. Er sagt, die asiatische H5N1-Gruppe der Viren ist die allerwahrscheinlichste, die nächste Pandemie verursachen wird. Also die ist in Asien, die ist in Nordamerika, die ist in Europa, die war in Holland und die ist jetzt in Afrika. Also die ist überall. Die ist überall. Hier kommen die Zeitungen dann. Daily Express, 2. März 2005. Wir wollen Impfstoff machen, produzieren gegen diese Viren. Aber wie gesehen, in Asien war es H5N1. In Afrika, übertragen wahrscheinlich direkt von da, ist es jetzt schon 2 und nicht mehr 1. Mit anderen Worten, genetisch etwas anders. Also ein Impfstoff, der hier produziert wird, kann wahrscheinlich den nächsten nicht bekämpfen. Also sie glauben, dass dieses Problem nicht gelöst werden kann. Und dann auch die Länder können nicht genug Impfstoff zusammenbringen. Impossible to create an effective vaccine. Es ist sozusagen unmöglich, um dieses Problem durch Impfung zu lösen. Hier war der Daily Telegraph in England, dass die Welt oder England versucht, um 14 Millionen Dosierungen von diesen antiviralen Drogen zu produzieren, aber es wird wahrscheinlich nicht viel helfen. The Times hat gesagt, am 17. Februar 2005, the World Health Organization hat gewarnt, dass Länder diese Viren-Anti-Impfstoffe gebrauchen, wahrscheinlich eine Pandemie entgegengehen. So, wir haben ein Virenproblem, wir haben ein Bakterienproblem heutzutage. Wir werden gleich sehen, wie das Virenproblem noch weiter sich verbreitet in der Welt. Gut, schauen wir mal andere Möglichkeiten, um noch beim Fleischkonsum zu bleiben. Wie könnte man noch was anderes gebrauchen? Also, das Hühnchen ist schon problematisch, nicht wahr? Rindfleisch haben wir gesehen, Krebserkrankungen, vielleicht Antibiotikaresistenz. Schwein, wow, da haben wir ein Riesenproblem, denn alle Viren möchten erst gerne durch Schwein und dann direkt zum Mensch. Also das Schwein erst mal ganz weg. Das Hühnchen, ja bitte, seit diesen neuesten Dingen auch weg. Glücklicherweise bleibt ja noch der Fisch. Nicht wahr? Gut, wie sieht's aus mit dem Fisch heutzutage? Omega-3, Fette, das ist der Grund, warum wir den Fisch notwendig haben, warum er absolut notwendig in der Ernährung ist. Habt ihr das schon mal gehört? Ja. Wir würden alle krepieren, wenn wir keinen Fisch essen. Habt ihr schon gehört, ne? Das heißt, sämtliche Tiere, die keinen Fisch essen, müssen auch krepieren. Richtig oder verkehrt? Haben genau den gleichen Metabolismus. Ein Springbock oder ein Hirsch hat den gleichen Metabolismus wie wir, isst aber kein Fisch, also dürfte er eigentlich wissenschaftlich nicht existieren. Von wegen noch ein Elefant oder sowas ähnliches. Ne, dürfte nicht existieren. Aber der Mensch, der muss Fisch bekommen, sonst hat er nicht Omega-3. Naja, ist das wahr oder nicht? Und wir schauen mal Fisch im Allgemeinen an. Cholesterin im Fisch. Da ist Rindfleisch, Heringöl,

Salm, Sardinchen und Cod. Was das in Deutsch ist, weiß der Kuckuck, aber ist ja egal. Wir sehen, Fisch hat nicht weniger Cholesterin, nicht weniger, sogar mehr in einigen Fällen. Was von die Notwendigkeit für Omega-3, ja, ganz bestimmt. Es hat viel mit Blutzusammenstellung zu tun, Blutdruck. Es hilft auch, um die Triglyceride zu senken. Herzinfarkt kann verhindert oder wenigstens wesentlich geringer gemacht werden. Und natürlich auch, sie helfen, dass die Blutgefäße nicht verstopft werden und auch helfen, dass man sich besser erholt nach Erkrankungen. Also was kann verbessert werden? Arthritis, verschiedene Hauterkrankungen, Psoriasis, Darmerkrankungen und auch natürlich Nervenerkrankungen, alle die möglichen und auch Herz-Kreislauf-Erkrankungen. Gut, ist es wahr, dass wir diese Omega-Fette vom Fisch bekommen müssen? Die Antwort ist nein, ist nicht wahr. In Pflanzen haben wir Alpha-Linolensäure. Das haben wir in Pflanzen. Fische dagegen haben Eicosapentaensäure. Und wir haben die Enzyme, da sind sie, die Alpha-Linolen umsetzen in Eicosapentaensäure. Das ist ein interessanter Fall. Jetzt, wenn man gläubig sein sollte, dann würde man meinen, der liebe Gott war recht dumm, weil er hat kein Eicosapentaensäure in die Pflanzen hineingesetzt, sondern nur Linolensäure und Linolsäure. Wieso kein Eicosapentaensäure? Wir haben sie doch nötig. Ja, aber wir können sie produzieren, wenn wir Pflanzen essen, die Linolsäure enthalten. Wogegen, wenn ich Eicosapentaensäure direkt zu mir nehme, dann habe ich sie schon. Ich brauche also nicht produzieren, aber wenn ich zu viel zu mir nehme, dann habe ich ein Problem, denn Eicosapentaensäure hat zu tun mit der Rinnung des Blutes, wie dick es ist. Und wenn ich zu viel habe, wird das Blut zu dünn und dann habe ich eine viel höhere Chance für Gehirnschlag zum Beispiel oder Gehirnblutung oder Blutung im Allgemeinen. Und so Länder, die viel Fischkonsum haben, so wie die Eskimos zum Beispiel, die meisten sterben von Gehirnschlag. Die meisten. Ich komme jetzt gerade von Alaska und ich habe mit den Ärzten da geredet und die haben das auch bestätigt. Das ist das größte Problem bei den Eskimos. Also man will nicht zu viel Eicosapentaensäure haben, man will lieber Linolensäure haben und dann kann man so viel produzieren, wie man will. Also was ist besser? Von der Pflanze oder vom Fisch? Von der Pflanze. Von der Pflanze. Elefanten kriegen keinen Gehirnschlag. Gut, also Pflanzen, die Linolensäure enthalten, welche sind das? Naja, wir können in Gemüse so ein bisschen und in Früchten. Und je fetthaltiger, je mehr. Also Avocado, aber das ist ja, das sind keine großen Sprünge, das ist nicht viel. Würde man sagen, ja, das Fisch hat wesentlich mehr. Aber kommen wir gehen mal zu anderen Ernährungsarten. Jetzt kommen wir mal zu den Nüssen oder Sojabohnen, Sojabohnen oder Sojaöl oder Getreidekeim, Walnüsse. Rapsöl, Walnüsse und Leinsamen. Wow! 7526, das ist der World Champion. Das ist das Allerhöchste. Und dann noch so ein etwas nebenbei. Wenn wir Soja betrachten und Leinsamen, die

beiden zusammen, dann haben wir ein paar andere Dinge, die auch noch dazu beitragen. Dann haben wir Phytochemikalien sowie ein Phytoestrogen, das heißt Genistein. Und Leinsamen hat den höchsten Wert an Genistein zusammen mit Sojabohnen. Also wenn man einen guten Kreislauf haben will und gutes Blut, dann Sojamilch und Leinsamen. Also ein Frühstück, sagen wir mal aus Müsli oder Granola.

So was Ähnliches mit Sojamilch drauf, mit so einem Teelöffel gemahlenen Leinsamen und voilà. Und Damen, ihr werdet auch keine Wechseljahre-Probleme haben, wenn ihr das macht. Zwei Gläser Sojamilch plus Teelöffel Leinsamen. Und wenn es noch problematisch ist, ein bisschen mehr. Und dann ist das Problem auch gelöst. Also hier sind so ein paar Tipps. Dann haben wir noch andere Probleme in Fisch, nämlich Pestizide heutzutage werden konzentriert, wie wir gesehen haben, da mit DDT und DDD. Und dann Krebs nimmt immer mehr zu unter den Fischen. Und Fisch hat jetzt wesentlich mehr Krebs als früher. Und PCBs sind allgemein im Fisch drin. Und das kann unsere Fertilität beanspruchen. Und auch schwangere Mütter können Probleme damit empfinden. Also Fisch ist heutzutage nicht mehr, was es war. Und dann Kinder, die 11 Jahre alt sind oder höher, wenn sie ausgesetzt werden an PCBs, dann können sie intellektuelle Probleme empfinden. Und wie gesagt, sogar hier oben, in dem Bereich, wo man eigentlich erwartet, dass da nicht viel Umweltverschmutzung ist, da sind die Fische genauso verseucht wie anderswo. Und die Eskimos haben sehr hohe Blutwerte an Pestiziden, PCBs und natürlich dann die anderen Probleme, die mit Fisch zusammenhängen. Also Fisch, auch ein Problem. Da ist ein Krebs in einem Fisch nicht zu angenehm. Und weil der Fisch auch, was sein Immunsystem betrifft, nachteilig beeinflusst wird, nehmen die Bakterien und die Parasiten immer mehr zu. Und so hat man mehr zu essen, als was man eigentlich glaubt. Naja, es tut mir, ich bin immer ein bisschen besorgt, wenn sie schon gebraten aus dem Meer rauskommen, sagt der eine hier zum anderen. Gut, wir haben also gesehen, Fisch ist nicht mehr, was es war. Ist auch ein Problem. Dann der Mythos von den Omega-Fetten, den wir nur von den Fischen bekommen sollen, der ist auch nicht wahr. Und wie steht es dann mit Prion-Krankheiten? Die haben wir ja jetzt gehabt in Europa, vor allem hier vor der 2000-Wende von 1992 bis zum Jahr 2000. Aber das Problem ist nicht gelöst. Wir wissen heutzutage, dass das Problem kommt von dem Tiermehl oder Tierfutter, das sie gebrauchen. Und darum hat Europa ja gesagt, weg damit, richtig? Ist nicht mehr erlaubt in Europa. Wann ist der letzte B-Ausbruch gewesen hier, sagen wir mal, in Deutschland? Irgendjemand weiß? Habt ihr Zeitung gelesen? In dieser Woche. Es wird jetzt untersucht. Denn jetzt gibt es BSE-Fälle in Deutschland von Tieren, die noch nie Tiermehl bekommen haben. Das ist interessant. Also das Problem ist nicht weg, wenn man es geglaubt hätte, dass es weg wäre. Also was ist eine Prion-Krankheit? Ein Prion ist ein Eiweiß. Und das normale Prion, das ist ein kleines Eiweiß, das im Gehirn gegenwärtig ist und in Nerven, das hat so eine Helixstruktur. Also so wie eine Feder in einem Kugelschreiber, der so doppelt gefalten ist. Aber wenn es abnormal wird, dann verschwindet die Helixstruktur, dann sieht es so aus. Und dann bekamen die Kühe BSE. Normales Prion sitzt hier zwischen den Nerven. Wenn es abnormal wird, wenn es flach wird, dann sitzt es auf dem Nerv. Endgültig packt es den Nerv ganz zu und dann kriegt der Nerv keinen Sauerstoff mehr. Und dann stirbt die Nervenzelle. Der Neuron stirbt. Und dann hat man ein Loch, wo der saß. Und die Neurone werden natürlich nicht ersetzt.
die Dendrite und so weiter, die können ständig wachsen und sich ergänzen und erneuert werden. Aber

Denn der Hund selber, wenn er weg ist, ist er weg. Das ist ein Loch. Und wenn da genug Löcher sind, dann sieht der Kopf nachher aus, oder das Gehirn, dann sieht dann aus wie ein Schwamm. Und darum heißt das Spongivore-Erkrankheiten. Und Bovine Spongivore Encephalitis heißt eigentlich eine Kuh mit einem Schwammgehirn. Ganz einfach gesagt. Damals, als der Ausbruch in England war, war John Major der Premier und hat gesagt, kein Problem, der Spiegel hat ihm nicht geglaubt. Auch mit Recht hat er ihm nicht geglaubt. 1992 war die Epidemie an ihrem Höhepunkt und zigtausende Tiere waren erkrankt mit BSE. Und danach hatten sie es im Griff. Aber was interessant ist, 1992 die Ausfuhr, Export von Fleisch nach dem restlichen Europa, wie ihr zum Beispiel, hat sich verdreifacht von 0,1 Millionen Tonnen bis auf 0,3 Millionen Tonnen von 92 bis 95. Also dieses BSE-Fleisch wurde einfach nach Europa exportiert. Das ist nur Fleisch für Menschenkonsum. Dann natürlich auch das Tiermehl. Das wurde noch mehr exportiert und das ist nicht hier drauf, aber das geht wesentlich höher. Und das wurde in die ganze Welt exportiert. Man hat gesagt, das Problem ist nicht zu übertragen auf den Menschen oder auf eine andere Art. Es ist einzig für die Art. Aber dann in 1994 starben die Katzen. Denn die haben natürlich Tierfutter bekommen, von diesen Tieren produziert. Und dann hatten die BSE. Naja, sogar Katzen-SE, ne? Nicht BSE. Und dann haben sie gesagt, gut, es ist also möglich, dass er von einer Art zur anderen übertragen werden kann in der Ernährung. Aber beim Menschen wird es mindestens 80 Jahre dauern. Naja, dann starben die jungen Leute. Dann starben die Kinder. Und damit ging die 80-jährige Theorie auch damit hin. Naja, dann hat man sich erschrocken und hat gesagt, gut, die Tiere müssen alle verbrannt werden. Da hat man sie verbrannt auf dem Feld. Und im nächsten Jahr wuchs das Gras. Die Kuh kam, hat Gras gegessen und bekam BSE. Ups. Also normales Feuer, nicht heiß genug, um diesen sehr kompakten Prion zu vernichten. Auch Kochen konnte ihn nicht vernichten. Nicht erst diese Art von Verbrennung. Also viel Sauerstoff dazu und dann hat man sie im Hochofen verbrennen müssen. Und damit hat man das Problem dann, sagen sie, gelöst. Kleine Kinder bekamen dann auch BSE. Und hier war ein Neugeborenes. Dann haben die Leutchen gesagt, gut, Prions sind im Gehirn und im zentralen Nervensystem. Also Fleisch hat wenig Prione, weniger als 10 pro Gramm, wogegen Gehirn sehr viel hat. Bis zu 1 Milliarde pro Gramm und Darm- und Knochenmark hat bis zu 1 Million pro Gramm. Also logisch, was sollte man nur essen? Nur das Fleisch. Also hat man in der Welt gesagt, gut, wir dürfen kein T-Bone Steak mehr essen. Kennt ihr T-Bone Steak? T-Bone ist, wo es so durch den Rücken durchgeht. Und dann hat man an der einen Seite das Sirloin und das an der anderen Seite das Filet. So, das war ein T-Bone. Aber da ging der Schnitt durch den Knochen. Und wenn der Schnitt durch den Knochen geht, na ja, dann hat man die Möglichkeit, um 1 Million Prions zu verbreiten. Also haben sie gesagt, Fleisch darf nur noch getrennt gegessen werden. Aber natürlich hat man die Tiere erst durchgesägt, vor dem man das Fleisch getrennt hat. Man hat nicht den ganzen Ochsen geschickt, sondern einen halben Ochsen immer nur. Und das war dann auch problematisch, denn dann geht es dadurch. Und das nächste Problem ist auch, die Leutchen haben immer noch Wurst gegessen. Also haben sie das Fleisch gemalt, aber wo haben sie die Wurst rein? In den Darm. Und dann hat man auch ein Problem. Also das hat nicht das Problem gelöst. Und so ist BSE dann verbreitet worden, in die ganze Welt,
Heutzutage ist es in den Vereinigten Staaten. Ich war jetzt gerade in Alaska.

Und da hatten sie gerade einen Ausbruch BSE wieder in Kanada. Das war so vor 4 Wochen. Ausbruch in Kanada, jetzt diese Woche BSE in Deutschland, ohne dass die Tiere dieses Tiermehl bekamen. Also darf es weitergehen? Ja, es hat sich dramatisch verbreitet. Es ist weniger als vorher. Jetzt können wir schon mal ein paar andere interessante Viren und Erkrankungen. Außer die BSE-Krise haben wir auch Tuberkulose. Das ist natürlich eine Bakterienerkrankung, aber diese werden auch resistent. Und Tuberkulose ist heutzutage wieder fast so ein Problem wie damals. Und natürlich, das finden wir in der Milch. Die Tiere haben Tuberkulose. Also wenn wir diese Tiereprodukte essen, dann ist die Möglichkeit für Tuberkuloseverbreitung ziemlich groß. In Afrika war das Problem noch nie gelöst. In Europa war es im Griff, aber bald wird es nicht mehr im Griff sein. Gut, und dann die liebe Maul- und Klauenseuche. Jetzt hier wird es interessant. Können Rinder, Schafe, Ziegen, Haus- und Wildschweine, erkranken? Nach Informationen von UN für Tiergesundheit kann die Krankheit auf 4 Wegen übertragen werden. Transport von Tieren, ausgeatmete Viren der Tiere in der Luft und so weiter. Jetzt früher, dieser Virus hat den Mensch überhaupt nicht beeinflusst. Das war ein Virus eigenartig für die Art, in der dieser Virus gegenwärtig war. Viele Tiere konnten Träger sein, aber waren nicht selbst beeinflusst, weil sie nicht zu der Art gehörten. Also nur Bovidae hat dieses Problem bekommen. Natürlich, Viren können leicht im Schwein das Problem überbrücken. So das nächste Tier, das es bekam, war das Schwein. Also Rinder und Schweine hatten das Problem dann vor allem. Aber der Mensch nicht. Jetzt in England hatten sie natürlich vor kurzem den großen Ausbruch. Und was hat England gemacht? Auf Zwang natürlich der EU sämtliche Tiere vernichtet. Sind Menschen erkrankt von diesem Virus direkt vom Rind, ja oder nein? Bei diesem letzten Ausbruch? Ja, ja. Also wieder erstmal. Der Sprung vom Tier direkt zum Menschen ist zum ersten Mal sichtbar gewesen hier. Die Erkrankung war nicht sehr schlimm beim Menschen. Was es dazu geführt hat, ist eine Grippe und Blasen an der Lippe, Blasen an der Zunge und vielleicht Schwellung im Mund. Aber nicht lebensgefährlich. Aber das ist der erste Schritt. Was, wenn der Virus von einem A-Typus-Virus zu einem H-Typus-Virus wird. Dann haben wir das Gleiche wie bei den Vögeln. Gut, also England hat gesagt, wir vernichten alles. Und sie haben alles getötet. Alles, was Maul- und Klauenseuche hatte, wurde vernichtet. Slaughterhouse, da haben sie alle verbrannt, alle die Tiere. Naja, jetzt saß England ohne Fleisch. Wie haben sie das Problem gelöst? Die Menschen wurden alle Vegetarier, richtig? Nein, die haben weiterhin genauso viel Fleisch gegessen wie vorher. Wo kam es denn her? Sie haben es importiert. Von wo? Von Amerika und von Afrika und von Australien und alle diese Länder. Gut, diese Länder hatten auch Maul- und Klauenseuche. Und wie haben die das Problem gelöst? Sie haben gesagt, die Engländer sind doch verblödet. Die sind doch total plemplem. Ich meine, all dieses Geld da einfach nur so zu verbrennen, das ist ja irrsinnig. Also die anderen Länder haben Quarantinfarmen gemacht. Zigtausende Tiere in Quarantin. Also abgesondert. Und dann haben sie sie geimpft. Also alle Tiere in den anderen Ländern wurden geimpft. Und dann gab es keine Maul- und Klauenseuche.

Kirche mehr. Problem gelöst. Also die Engländer waren doof. Richtig oder verkehrt? Gut, Frage. Die Impfung, macht die den Virus tot, ja oder nein? Nein. Sie bringt nur Immunität gegen den Virus. Das heißt, dass alle Tiere, die geimpft sind, sind potenziell was? Träger. Träger. Gut. Jetzt früher, die Träger waren wilde Tiere. Wilde Tiere, die meist nicht von den Menschen gegessen wurden oder wenig von den Menschen gegessen wurden. Und außerdem, der Virus ging nicht direkt zum Menschen. Ging nicht direkt zum Menschen. Jetzt geht der Virus schon direkt zum Menschen. Aber jedes Tier ist jetzt ein Träger. Jetzt importiert man von der ganzen Welt und der Austausch findet wieder statt und, und. Und jetzt haben wir ein Riesen-Virus-Problem. Also nicht nur in Vogelinfluenza, sondern auch hier werden neue Viren gezüchtet, die echt problematisch sind. Was ist die beste Art und Weise, das Problem zu vermeiden? Werde vegetarisch. Das ist das Einzige, was man machen kann. Also ich, BSE, nein, eine normale Maul- und Klauenseuche. Aber die kann genauso problematisch werden wie alles andere. Also dieser Hamburger, der kann auch gegessen werden, aber was sollte lieber da drauf sein? Vielleicht ein knackiges, vegetarisches irgendetwas, nicht wahr? Kann man ja heutzutage kriegen. Ist es möglich, um zu leben ohne Fleisch? Können Pflanzen Tier ersetzen? Time Magazine fragt die Frage, sollen wir demnächst eine Kuh so essen? Und die Antwort ist vielleicht ja, aber vielleicht müssten wir ein bisschen mehr hören, vor dem wir das machen. Können vegetarische Ernährung das genügend Eiweiß geben? Absolut. Wenn wir Rose Standard, das ist so ein Standard für die Hochwertigkeit eines Eiweißes, betrachten, dann sehen wir, dass rein vegetarisch neigt nur 28% ab von diesem Standard, wogegen nicht vegetarisch viel mehr abneigt. Also rein vegetarisch ist das beste Eiweiß, das man bekommen kann, wenn man die richtigen Kombinationen hat. Und Brustmilch auch, kann man die Unterschiede sehen zwischen Vegetariern und Nicht-Vegetariern. Also in der Zukunft vielleicht mehr solches. Und für die Energieernährung, naja, da muss man ein bisschen lernen. Wie kann man diese Dinge ersetzen? So, um kurz zusammenzufassen. Das Argument, mein Opa, mein Großopa hat immer so gelebt, ich kann es auch so machen. Gilt das heute noch, ja oder nein? Nein, es gilt nicht mehr. Wir leben in einer anderen Welt. Wir haben zwei Probleme selbst verursacht durch unsere hochwertige Technologie. Und unsere hochwertige Technologie hat ein paar Dekaden gekauft für die Menschheit. Aber jetzt kommt der Preis. Wir haben nämlich das gezüchtet, mit dem wir nicht mehr zurechtkommen. Und bald glaube ich, dass die Epidemien kommen werden. Und ich habe das schon vor Jahren gesagt. Und alle haben gesagt, das ist Quatsch. Und jetzt sagt die Weltgesundheitsorganisation das in großen Schlagzeilen und warnt die ganze Welt. Also jetzt brauche ich nichts mehr sagen. Ich sitze jetzt nur und warte. Aber ich denke, es ist notwendig, dass die Menschheit gewarnt wird. Und darum tue ich das gerne. Ich komme und sage, was können wir erwarten? Und der Entschluss, ob man es machen will oder nicht, sich ändern will oder nicht, der liegt bei wem? Der liegt bei euch. Ihr habt doch eine freie Wahl. Aber ohne Information, wie soll man wählen? Also viel Spaß bei der Wahl.

Und so schlimm braucht es nicht sein. Man kann sich gut ernähren und kommt weiter zu den Vorträgen, werdet noch ein bisschen nervös und vielleicht auch wieder ein bisschen fröhlicher am Ende der Vortragsreihe. Danke, dass ihr zugehört habt.

Sonne, ermahnt euch selbst alle Tage, solange es heute heißt, dass nicht jemand unter euch verstockt werde durch den Betrug der Sünde. Denn wir haben an Christus Anteil bekommen, wenn wir die Zuversicht haben,

Herr, unser Herrscher, wie herrlich ist dein Name in allen Landen, der du zeigst deine Hoheit am Himmel. Aus dem Munde der jungen Kinder und Säuglinge hast du eine Macht zugerichtet, um deiner Feinde willen, dass du vertilgst den Feind und den Rachgierigen. Wenn ich sehe die Himmel, deiner Finger Werk, den Mond und die Sterne, die du bereitet hast, was ist der Mensch, dass du seiner gedenkst, und des Menschen Kind, dass du dich seiner annimmst? Du hast ihn wenig niedriger gemacht als Gott. Mit Ehre und Herrlichkeit hast du ihn gekrönt. Du hast ihn zum Herrn gemacht über deine Hände Werk. Alles hast du unter seine Füße getan. Schafe und Rinder, dazu auch die wilden Tiere, die Vögel unter dem Himmel und die Fische im Meer und alles, was die Meere durchzieht. Herr, unser Herrscher, wie herrlich ist dein Name in allen Landen.

Und ich sah einen neuen Himmel und eine neue Erde. Denn der erste Himmel und die erste Erde waren vergangen, und das Meer gibt es nicht mehr. Und ich, Johannes, sah die heilige Stadt, das neue Jerusalem, von Gott aus dem Himmel herabsteigen, zubereitet wie eine für ihren Mann geschmückte Braut. Und ich hörte eine laute Stimme aus dem Himmel sagen: Siehe, das Zelt Gottes bei den Menschen, und er wird bei ihnen wohnen, und sie werden seine Völker sein, und Gott selbst wird bei ihnen sein, ihr Gott. Und Gott wird abwischen alle Tränen von ihren Augen, und der Tod wird nicht mehr sein, weder Leid noch Geschrei noch Schmerz wird mehr sein, denn das Erste ist vergangen. Und der auf dem Thron saß, sprach:

siehe, ich mache alles neu. Und er sprach zu mir, schreibe, denn diese Worte sind wahrhaftig und gewiss. Und er sprach zu mir, es ist geschehen, ich bin das A und das O, der Anfang und das Ende. Ich will dem Dürstenden geben aus dem Quell des Wassers des Lebens umsonst. Wer überwindet, der wird alles erben, und ich werde sein Gott sein, und er wird mein Kind sein.

Denn der erste Himmel und der erste Erde sind vergangen und das Meer ist nicht mehr. Und ich sah die heilige Stadt, das neue Jerusalem, von Gott aus dem Himmel herabkommen, bereitet wie eine geschmückte Braut für ihren Mann. Und ich hörte eine große Stimme von dem Thron her, die sprach:

Und er sprach zu mir, es ist geschehen. Ich bin das A und das O, der Anfang und das Ende. Ich will dem Durstigen geben von der Quelle des lebendigen Wassers.